0: Höchsttemperaturen in der Nordosthälfte 16 bis 21 Grad, sonst 21 bis 25 Grad.
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0: 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Hallo und herzlich willkommen. In unserer heutigen Bibellese hören Sie aus der großen Hörbibel nach Martin Luther, erschienen bei der Deutschen Bibelgesellschaft, einen Abschnitt aus dem Alten Testament, aus dem Buch Ruth, Kapitel 1 bis 4. Und nun viel Freude beim Zuhören des Wortes Gottes.
1: Zu der Zeit, als die Richter richteten, entstand eine Hungersnot im Lande. Und ein Mann von Bethlehem in Juda zog aus ins Land der Moabiter, um dort als Fremdling zu wohnen mit seiner Frau und seinen beiden Söhnen. Der hieß Elimelech und seine Frau Noomi und seine beiden Söhne Machlon und Kilion. Die waren Ephratiter aus Bethlehem in Juda. Und als sie ins Land der Moabiter gekommen waren, blieben sie dort. Und Elimelech, Noomis Mann, starb, und sie blieb übrig mit ihren beiden Söhnen. Die nahmen moabitische Frauen. Die eine hieß Orpa, die andere Ruth. Und als sie ungefähr 10 Jahre dort gewohnt hatten, starben auch die beiden, Machlon und Kilion, so dass die Frau beide Söhne und ihren Mann überlebte. Da machte sie sich auf mit ihren beiden Schwiegertöchtern und zog aus dem Land der Moabiter wieder zurück. Denn sie hatte erfahren im Moabiterland, dass der Herr sich seines Volkes angenommen und ihnen Brot gegeben hatte. Und sie ging aus von dem Ort, wo sie gewesen war, und ihre beiden Schwiegertöchter mit ihr. Und als sie unterwegs waren, um ins Land Juda zurückzukehren, sprach sie zu ihren beiden Schwiegertöchtern:
2: Geht hin und kehrt um, eine jede ins Haus ihrer Mutter. Der Herr tue an euch Barmherzigkeit, wie ihr an den Toten und an mir getan habt. Der Herr gebe euch, dass ihr Ruhe findet, eine jede in ihres Mannes Hause.
1: Und sie küsste sie. Da erhoben sie ihre Stimme und weinten und sprachen zu ihr:
3: Wir wollen mit dir zu deinem Volk gehen.
1: Aber Noomi sprach:
2: Kehrt um, meine Töchter. Warum wollt ihr mit mir gehen? Wie kann ich noch einmal Kinder in meinem Schoße haben, die eure Männer werden könnten? Kehrt um, meine Töchter, und geht hin, denn ich bin nun zu alt, um wieder einen Mann zu nehmen. Und wenn ich dächte, ich habe noch Hoffnung und diese Nacht einen Mann nehmen und Söhne gebären würde, wolltet ihr warten, bis sie groß würden? Wolltet ihr euch so lange einschließen und keinen Mann nehmen? Nicht doch, meine Töchter. Mein Los ist zu bitter für euch, denn des Herrn Hand ist gegen mich gewesen.
1: Da erhoben sie ihre Stimme und weinten noch mehr, und Orpa küsste ihre Schwiegermutter, Ruth aber blieb bei ihr. Sie aber sprach:
2: Siehe, deine Schwägerin ist umgekehrt zu ihrem Volk und zu ihrem Gott. Kehre auch du um, deiner Schwägerin nach.
1: Ruth antwortete:
3: Rede mir nicht ein, dass ich dich verlassen und von dir umkehren sollte. Wo du hingehst, da will ich auch hingehen. Wo du bleibst, da bleibe ich auch. Dein Volk ist mein Volk und dein Gott ist mein Gott. Wo du stirbst, da sterbe ich auch, da will ich auch begraben werden. Der Herr tue mir dies und das, nur der Tod wird mich und dich scheiden.
1: Als sie nun sah, dass sie festen Sinnes war, mit ihr zu gehen, ließ sie ab, ihr zuzureden. So gingen die beiden miteinander, bis sie nach Bethlehem kamen. Und als sie nach Bethlehem hineinkamen, erregte sich die ganze Stadt über sie, und die Frauen sprachen:
4: Ist das die Noomi?
1: Sie aber sprach zu ihnen:
2: Nennt mich nicht Noomi, sondern Mara, denn der Allmächtige hat mir viel Bitteres angetan. Voll zog ich aus, aber leer hat mich der Herr wieder heimgebracht. Warum nennt ihr mich denn Noomi, da doch der Herr gegen mich gesprochen und der Allmächtige mich betrübt hat?
1: Es war aber um die Zeit, da die Gerstenernte anging, als Noomi mit ihrer Schwiegertochter Ruth, der Moabiterin, zurückkam vom Moabiterland nach Bethlehem. Es war aber ein Mann, ein Verwandter des Mannes der Noomi, von dem Geschlecht Elimelechs mit Namen Boas. Der war ein angesehener Mann. Und Ruth, die Moabiterin, sprach zu Noomi:
3: Lass mich aufs Feld gehen und Ehren auflesen bei einem, vor dessen Augen ich Gnade finde.
1: Sie aber sprach zu ihr:
2: Geh hin, meine Tochter.
1: Sie ging hin und las auf, den Schnittern nach, auf dem Felde. Und es traf sich, dass dies Feld dem Boas gehörte, der von dem Geschlecht Elimelechs war. Und siehe, Boas kam eben von Bethlehem und sprach zu den Schnittern:
5: Der Herr sei mit euch.
1: Sie antworteten:
5: Der Herr segne dich.
1: Und Boas sprach zu seinem Knecht, der über die Schnitter gestellt war,
6: zu wem gehört das Mädchen?
1: Der Knecht, der über die Schnitter gestellt war, antwortete und sprach,
7: es ist eine Moabiterin, die mit Naomi gekommen ist aus dem Land der Moabiter. Sie hat gesagt, lasst mich doch auflesen und sammeln hinter den Garben den Schnittern nach, und ist gekommen und dageblieben vom Morgen an bis jetzt und hat nur wenig ausgeruht.
1: Da sprach Boas zu Ruth,
6: hörst du wohl, meine Tochter? Du sollst nicht auf einen anderen Acker gehen, um aufzulesen. Geh auch nicht von hier weg, sondern halt dich zu meinen Mägden. Und sieh, wo sie schneiden im Felde, da geh ihnen nach. Ich habe meinen Knechten geboten, dass dich niemand antaste. Und wenn dich dürstet, so geh hin zu den Gefäßen und trinke von dem, was meine Knechte schöpfen.
1: Da fiel sie auf ihr Angesicht und beugte sich nieder zur Erde und sprach zu ihm,
3: womit habe ich Gnade gefunden vor deinen Augen, dass du mir freundlich bist, die ich doch eine Fremde bin?
1: Boas antwortete und sprach zu ihr,
6: man hat mir alles angesagt, was du getan hast an deiner Schwiegermutter nach deines Mannes Tod, dass du verlassen hast deinen Vater und deine Mutter und dein Vaterland und zu einem Volk gezogen bist, das du vorher nicht kanntest. Der Herr vergelte dir deine Tat, und dein Lohn möge vollkommen sein bei dem Herrn, dem Gott Israels, zu dem du gekommen bist, dass du unter seinen Flügeln Zuflucht hättest.
1: Sie sprach,
3: lass mich Gnade vor deinen Augen finden, mein Herr, denn du hast mich getröstet und deine Magd freundlich angesprochen, und ich bin doch nicht einmal wie eine deiner Mägde.
1: Boas sprach zu ihr, als Essenszeit war,
6: komm hierher und iss vom Brot und tauche deinen Bissen in den Essigtrank.
1: Und sie setzte sich zur Seite der Schnitter. Er aber legte ihr geröstete Körner vor, und sie aß und wurde satt und ließ noch übrig. Und als sie sich aufmachte zu lesen, gebot Boas seinen Knechten und sprach,
6: lasst sie auch zwischen den Garben lesen und beschämt sie nicht. Auch zieht etwas für sie aus den Garben heraus und lasst es liegen, dass sie es auflese, und niemand schelte sie darum.
1: So las sie bis zum Abend auf dem Felde und klopfte die Ähren aus, die sie aufgelesen hatte, und es war ungefähr ein Scheffel Gerste. Und sie hob's auf und kam in die Stadt, und ihre Schwiegermutter sah, was sie gelesen hatte. Da zog Ruth hervor und gab ihr, was sie übrig behalten hatte, nachdem sie satt geworden war. Da sprach ihre Schwiegermutter zu ihr,
2: wo hast du heute gelesen und wo hast du gearbeitet? Gesegnet sei, der dir freundlich gewesen ist.
1: Sie aber sagte ihrer Schwiegermutter, bei wem sie gearbeitet hatte, und sprach,
3: der Mann, bei dem ich heute gearbeitet habe, heißt Boas.
1: Naomi aber sprach zu ihrer Schwiegertochter,
2: gesegnet sei er vom Herrn, der seine Barmherzigkeit nicht abgewendet hat von den Lebendigen und von den Toten.
1: Und Naomi sprach zu ihr,
2: der Mann steht uns nahe, er gehört zu unseren Lösern.
1: Ruth, die Moabiterin, sprach,
3: er sprach auch das zu mir, du sollst dich zu meinen Leuten halten, bis sie mir alles eingeerntet haben.
1: Naomi sprach zu Ruth, ihrer Schwiegertochter,
2: es ist gut, meine Tochter, dass du mit seinen Mägden hinausgehst, damit dir nicht jemand auf einem anderen Acker etwas zuleide tue.
1: So hielt sie sich beim Ährenlesen zu den Mägden des Boas, bis die Gerstenernte und Weizenernte beendet war. Und dann blieb sie bei ihrer Schwiegermutter. Und Naomi, ihre Schwiegermutter, sprach zu ihr,
2: meine Tochter, ich will dir eine Ruhestatt suchen, dass dir's wohl gehe. Siehe, Boas, unser Verwandter, bei dessen Mägden du gewesen bist, worfelt diese Nacht Gerste auf seiner Tenne. So bade dich und salbe dich und lege dein Kleid an und geh hinab auf die Tenne. Gib dich dem Mann nicht zu erkennen, bis er gegessen und getrunken hat. Wenn er sich dann schlafen legt, so merk dir die Stelle, wo er sich hinlegt, und geh hin und decke zu seinen Füßen auf und leg dich hin. So wird er dir sagen, was du tun sollst.
1: Sie sprach zu ihr,
3: alles, was du mir sagst, will ich tun.
1: Sie ging hinab zur Tenne und tat alles, was ihre Schwiegermutter ihr geboten hatte. Und als Boas gegessen und getrunken hatte, ward sein Herz guter Dinge, und er ging hin und legte sich hinter einen Kornhaufen. Und sie kam leise und deckte zu seinen Füßen auf und legte sich hin. Als es nun Mitternacht ward, erschrak der Mann und beugte sich vor. Und siehe, eine Frau lag zu seinen Füßen. Und er sprach: Wer bist du? Sie antwortete:
3: Ich bin Ruth, deine Magd. Breite den Zipfel deines Gewandes über deine Magd, denn du bist der Löser.
1: Er aber sprach:
6: Gesegnet seist du vom Herrn, meine Tochter. Du hast deine Liebe jetzt noch besser erzeigt als vorher, dass du nicht den jungen Männern nachgegangen bist, weder den Reichen noch den Armen. Nun, meine Tochter, fürchte dich nicht. Alles, was du sagst, will ich dir tun, denn das ganze Volk in meiner Stadt weiß, dass du eine tugendsame Frau bist. Ja, es ist wahr, dass ich ein Löser bin, aber es ist noch ein Löser da, näher verwandt als ich. Bleib über Nacht hier. Will er dich dann am Morgen lösen? Gut, so mag es tun. Hat er aber keine Lust, dich zu lösen, so will ich dich lösen, so wahr der Herr lebt. Schlaf bis zum Morgen.
1: Und sie schlief bis zum Morgen zu seinen Füßen. Und sie stand auf, ehe einer den anderen erkennen konnte, und er dachte, wenn nur niemand erfährt, dass eine Frau auf die Tenne gekommen ist. Und er sprach:
6: Nimm das Tuch, das du umhast, und halt es auf.
1: Und sie hielt es hin. Und er maß 6 Maß Gerste hinein und lud ihr es auf. Und er ging in die Stadt. Sie aber kam zu ihrer Schwiegermutter, die sprach:
2: Wie steht's mit dir, meine Tochter?
1: Und sie sagte ihr alles, was ihr der Mann getan hatte, und sprach:
3: Diese 6 Maß Gerste gab er mir, denn er sagte, du sollst nicht mit leeren Händen zu deiner Schwiegermutter kommen.
1: Sie aber sprach:
2: Warte nun ab, meine Tochter, bis du erfährst, wo es hinaus will. Denn der Mann wird nicht ruhen, er bringe es denn heute zu Ende.
1: Boas ging hinauf ins Tor und setzte sich daselbst. Und siehe, als der Löser vorüberging, von dem er geredet hatte, sprach Boas:
6: Komm, mein Lieber, und setze dich hierher.
1: Und er kam herüber und setzte sich dorthin. Und Boas nahm 10 Männer von den Ältesten der Stadt und sprach:
6: Setzt euch hierher.
1: Und sie setzten sich. Da sprach er zu dem Löser:
6: Noomi, die aus dem Lande der Moabiter zurückgekommen ist, bietet feil den Anteil an dem Feld, der unserem Bruder Elimelech gehörte. Darum gedachte ich's vor deine Ohren zu bringen und zu sagen: Willst du es lösen, so kaufe es vor den Bürgern und vor den Ältesten meines Volks. Willst du es aber nicht lösen, so sage mir's, dass ich's wisse. Denn es ist kein anderer Löser da als du, und ich nach dir.
1: Er sprach:
8: Ich will's lösen.
1: Boas sprach:
6: An dem Tage, da du von Noomi das Feld kaufst, musst du auch Ruth, die Moabiterin, die Frau des Verstorbenen, nehmen, um den Namen des Verstorbenen zu erhalten auf seinem Erbteil.
1: Da antwortete er:
8: Ich vermag es nicht zu lösen, sonst würde ich mein Erbteil schädigen. Löse dir zu gut, was ich hätte lösen sollen, denn ich vermag es nicht zu lösen.
1: Es war aber von alters her ein Brauch in Israel, wenn einer eine Sache bekräftigen wollte, die eine Lösung oder einen Tausch betraf, so zog er seinen Schuh aus und gab ihn dem anderen. Das diente zur Bezeugung in Israel. Und der Löser sprach zu Boas:
8: Kaufe du es!
1: Und zog seinen Schuh aus. Und Boas sprach zu den Ältesten und zu allem Volk:
6: Ihr seid heute Zeugen, dass ich von Noomi alles gekauft habe, was Elimelech und alles, was Kilion und Machlon gehört hat. Dazu habe ich mir auch Ruth, die Moabiterin, die Frau Machlons, zur Frau genommen, dass ich den Namen des Verstorbenen erhalte auf seinem Erbteil und sein Name nicht ausgerottet werde unter seinen Brüdern und aus dem Tor seiner Stadt. Dessen seid ihr heute Zeugen.
1: Und alles Volk, das im Tor war, samt den Ältesten, sprach:
5: Wir sind Zeugen.
9: Der Herr mache die Frau, die in dein Haus kommt, wie Rahel und Lea, die beide das Haus Israel gebaut haben. Sei stark in Ephrata und dein Name werde gepriesen zu Bethlehem, und dein Haus werde wie das Haus des Peres, den Tamar, dem Juda gebar, durch die Nachkommen, die dir der Herr geben wird von dieser jungen Frau.
1: So nahm Boas die Ruth, dass sie seine Frau wurde. Und als er zu ihr einging, gab ihr der Herr, dass sie schwanger ward, und sie gebar einen Sohn. Da sprachen die Frauen zu Naomi:
4: Gelobt sei der Herr, der dir zu dieser Zeit einen Löser nicht versagt hat. Dessen Name werde gerühmt in Israel.
10: Der wird dich erquicken und dein Alter versorgen. Denn deine Schwiegertochter, die dich geliebt hat, hat ihn geboren, die dir mehr wert ist als 7 Söhne.
1: Und Naomi nahm das Kind und legte es auf ihren Schoß und ward seine Wärterin. Und ihre Nachbarinnen gaben ihm einen Namen und sprachen: Naomi ist ein Sohn geboren. Und sie nannten ihn Obed. Der ist der Vater Isais, welcher Davids Vater ist. Dies ist das Geschlecht des Peres. Peres zeugte Hesron. Hesron zeugte Ram. Ram zeugte Aminadab. Aminadab zeugte Nachschon. Nachschon zeugte Salmon. Salmon zeugte Boas. Boas zeugte Obed. Obed zeugte Isai. Isai zeugte David.

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1: Jesus aber ging zum Ölberg, und frühmorgens kam er wieder in den Tempel, und alles Volk kam zu ihm, und er setzte sich und lehrte sie. Aber die Schriftgelehrten und Pharisäer brachten eine Frau, beim Ehebruch ergriffen, und stellten sie in die Mitte und sprachen zu ihm:
2: Meister, diese Frau ist auf frischer Tat beim Ehebruch ergriffen worden. Mose aber hat uns im Gesetz geboten, solche Frauen zu steinigen. Was sagst du?
1: Das sagten sie aber, ihn zu versuchen, damit sie ihn verklagen könnten. Aber Jesus bückte sich und schrieb mit dem Finger auf die Erde. Als sie nun fortfuhren, ihn zu fragen, richtete er sich auf und sprach zu ihnen:
3: Wer unter euch ohne Sünde ist, der werfe den ersten Stein auf sie.
1: Und er bückte sich wieder und schrieb auf die Erde. Als sie aber das hörten, gingen sie weg, einer nach dem anderen, die Ältesten zuerst. Und Jesus blieb allein mit der Frau, die in der Mitte stand. Jesus aber richtete sich auf und fragte sie:
3: Wo sind sie, Frau? Hat dich niemand verdammt?
1: Sie antwortete:
4: Niemand, Herr.
1: Und Jesus sprach:
3: So verdamme ich dich auch nicht. Geh hin und sündige hinfort nicht mehr.
1: Da redete Jesus abermals zu ihnen und sprach:
3: Ich bin das Licht der Welt. Wer mir nachfolgt, der wird nicht wandeln in der Finsternis, sondern wird das Licht des Lebens haben.
1: Da sprachen die Pharisäer zu ihm:
2: Du gibst Zeugnis von dir selbst. Dein Zeugnis ist nicht wahr.
1: Jesus antwortete und sprach zu ihnen:
3: Auch wenn ich von mir selbst zeuge, ist mein Zeugnis wahr. Denn ich weiß, woher ich gekommen bin und wohin ich gehe. Ihr aber wisst nicht, woher ich komme oder wohin ich gehe. Ihr richtet nach dem Fleisch. Ich richte niemand. Wenn ich aber richte, so ist mein Richten gerecht. Denn ich bin's nicht allein, sondern ich und der Vater, der mich gesandt hat. Auch steht in eurem Gesetz geschrieben, dass zweier Menschen Zeugnis wahr sei. Ich bin's, der von sich selbst zeugt, und der Vater, der mich gesandt hat, zeugt auch von mir.
1: Da fragten sie ihn:
2: Wo ist dein Vater?
1: Jesus antwortete:
3: Ihr kennt weder mich noch meinen Vater. Wenn ihr mich kenntet, so kenntet ihr auch meinen Vater.
1: Diese Worte redete Jesus an dem Gotteskasten, als er lehrte im Tempel. Und niemand ergriff ihn, denn seine Stunde war noch nicht gekommen. Da sprach Jesus abermals zu ihnen:
3: Ich gehe hinweg, und ihr werdet mich suchen und in eurer Sünde sterben. Wo ich hingehe, da könnt ihr nicht hinkommen.
1: Da sprachen die Juden:
5: Will er sich denn selbst töten, dass er sagt, wohin ich gehe, da könnt ihr nicht hinkommen?
1: Und er sprach zu ihnen:
3: Ihr seid von unten her. Ich bin von oben her. Ihr seid von dieser Welt. Ich bin nicht von dieser Welt. Darum habe ich euch gesagt, dass ihr sterben werdet in euren Sünden. Denn wenn ihr nicht glaubt, dass ich es bin, werdet ihr sterben in euren Sünden.
1: Da fragten sie ihn:
2: Wer bist du denn?
1: Und Jesus sprach zu ihnen:
3: Zuerst das, was ich euch auch sage. Ich habe viel von euch zu reden und zu richten. Aber der mich gesandt hat, ist wahrhaftig. Und was ich von ihm gehört habe, das rede ich zu der Welt.
1: Sie verstanden aber nicht, dass er zu ihnen vom Vater sprach. Da sprach Jesus zu ihnen:
3: Wenn ihr den Menschensohn erhöhen werdet, dann werdet ihr erkennen, dass ich es bin und nichts von mir selber tue, sondern wie mich der Vater gelehrt hat, so rede ich. Und der mich gesandt hat, ist mit mir. Er lässt mich nicht allein, denn ich tue alle Zeit, was ihm gefällt.
1: Als er das sagte, glaubten viele an ihn. Da sprach nun Jesus zu den Juden, die an ihn glaubten:
3: Wenn ihr bleiben werdet an meinem Wort, so seid ihr wahrhaftig meine Jünger und werdet die Wahrheit erkennen. Und die Wahrheit wird euch frei machen.
1: Da antworteten sie ihm:
6: Wir sind Abrahams Kinder und sind niemals jemandes Knecht gewesen. Wie sprichst du dann, ihr sollt frei werden?
1: Jesus antwortete ihnen und sprach:
3: Wahrlich, wahrlich, ich sage euch, wer Sünde tut, der ist der Sünde Knecht. Der Knecht bleibt nicht ewig im Haus, der Sohn bleibt ewig. Wenn euch nun der Sohn frei macht, so seid ihr wirklich frei. Ich weiß wohl, dass ihr Abrahams Kinder seid, aber ihr sucht mich zu töten, denn mein Wort findet bei euch keinen Raum. Ich rede, was ich von meinem Vater gesehen habe, und ihr tut, was ihr von eurem Vater gehört habt.
1: Sie antworteten und sprachen zu ihm:
6: Abraham ist unser Vater.
1: Spricht Jesus zu ihnen:
3: Wenn ihr Abrahams Kinder wärt, so tätet ihr Abrahams Werke. Nun aber sucht ihr mich zu töten, einen Menschen, der euch die Wahrheit gesagt hat, wie ich sie von Gott gehört habe. Das hat Abraham nicht getan. Ihr tut die Werke eures Vaters.
1: Da sprachen sie zu ihm:
6: Wir sind nicht unehelich geboren. Wir haben einen Vater, Gott.
1: Jesus sprach zu ihnen:
3: Wäre Gott euer Vater, so liebtet ihr mich, denn ich bin von Gott ausgegangen und komme von ihm. Denn ich bin nicht von selbst gekommen, sondern er hat mich gesandt. Warum versteht ihr denn meine Sprache nicht? Weil ihr mein Wort nicht hören könnt. Ihr habt den Teufel zum Vater, und nach eures Vaters Gelüste wollt ihr tun. Der ist ein Mörder von Anfang an und steht nicht in der Wahrheit, denn die Wahrheit ist nicht in ihm. Wenn er Lügen redet, so spricht er aus dem eigenen, denn er ist ein Lügner und der Vater der Lüge. Weil ich aber die Wahrheit sage, glaubt ihr mir nicht. Wer von euch kann mich einer Sünde zeihen? Wenn ich aber die Wahrheit sage, warum glaubt ihr mir nicht? Wer von Gott ist, der hört Gottes Worte. Ihr hört darum nicht, weil ihr nicht von Gott seid.
1: Da antworteten die Juden und sprachen zu ihm:
5: Sagen wir nicht mit Recht, dass du ein Samariter bist und einen bösen Geist hast?
1: Jesus antwortete:
3: Ich habe keinen bösen Geist, sondern ich ehre meinen Vater. Aber ihr nehmt mir die Ehre. Ich suche nicht meine Ehre, es ist aber einer, der sie sucht, und er richtet. Wahrlich, wahrlich, ich sage euch, wer mein Wort hält, der wird den Tod nicht sehen in Ewigkeit.
1: Da sprachen die Juden zu ihm:
5: Nun erkennen wir, dass du einen bösen Geist hast. Abraham ist gestorben und die Propheten, und du sprichst, wer mein Wort hält, der wird den Tod nicht schmecken in Ewigkeit. Bist du mehr als unser Vater Abraham, der gestorben ist? Und die Propheten sind gestorben. Was machst du aus dir selbst?
1: Jesus antwortete:
3: Wenn ich mich selber ehre, so ist meine Ehre nichts. Es ist aber mein Vater, der mich ehrt, von dem ihr sagt, er ist unser Gott, und ihr kennt ihn nicht. Ich aber kenne ihn. Und wenn ich sagen wollte, ich kenne ihn nicht, so würde ich ein Lügner wie ihr seid. Aber ich kenne ihn und halte sein Wort. Abraham, euer Vater, wurde froh, dass er meinen Tag sehen sollte, und er sah ihn und freute sich.
1: Da sprachen die Juden zu ihm:
5: Du bist noch nicht 50 Jahre alt und hast Abraham gesehen?
1: Jesus sprach zu ihnen:
3: Wahrlich, wahrlich, ich sage euch, er Abraham wurde, bin ich.
1: Da hoben sie Steine auf, um auf ihn zu werfen. Aber Jesus verbarg sich und ging zum Tempel hinaus.
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1: Hallo und herzlich willkommen bei Bibel erklärt. Zunächst ein wenig Musik und dann ein Vortrag von Joachim Koch-Lovius. Die sieben Wunder Jesu im Johannesevangelium.

0: Hallo und herzlich willkommen bei Bibel erklärt hier auf Radio HBR. 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
1: Liebe Brüder und Schwestern, wir starten jetzt in unserer ersten Einheit und werden uns siebenmal mit Wundern Jesu beschäftigen. Die Siebenzahl ist natürlich eine besondere Zahl. Jesus hat viel mehr Wunder getan als sieben. Aber Johannes berichtet uns von sieben Wundern. Und jedes einzelne dieser sieben Wunder weist weit über sich hinaus, hat eine umfassende Bedeutung für uns ganz persönlich, für die Gemeinde Jesu und auch darüber hinaus, ja, für den ganzen heilsgeschichtlichen Plan Gottes. Es ist eine ganz große Freude, Gott um den tiefen Blick zu bitten für die verschiedenen Dimensionen der Bedeutung der Wunder Jesu. Und man wird satt für Zeit und Ewigkeit, wenn man diese Bedeutung erfasst oder zumindest erahnt. Alles, was Jesus tat, hat er nicht nur für die damaligen Menschen getan, sondern für die ganze Menschheit. Und es ist ein großes Vorrecht für uns Christen, dass wir den Heiligen Geist bitten dürfen, uns diese tieferen Dimensionen aufzuschließen. Möge Gott uns lenken und leiten, dass wir auch bei diesen sieben Betrachtungen diese Dimensionen entdecken. Die Wunder sind ja immer attraktiv. Das sind keine Alltäglichkeiten. Und es kommen immer wieder viele, die sich für Wunder interessieren und die vielleicht sich sogar auch mal ein Wunder für ihr persönliches Leben erhoffen. Aber ich möchte an dieser Stelle gleich mal bestimmte Hoffnungen dämpfen. Ich glaube nicht, dass durch Wunder irgendjemanden zum Glauben kommt. Und ich glaube nicht, dass das die eigentliche Bedeutung der Wunder ausmacht. Obwohl es in der Christenheit heute doch manche gibt, die meinen, wenn es nur genug Wunder gäbe, dann würde es mit der Gemeinde bergauf gehen, beziehungsweise dann würden große Erweckungen geschehen. Dieser Hoffnung bin ich nicht, denn dann hätte es damals in Israel eine Riesenerweckung geben müssen, wenn ein Wunder eine Glaubenserweckung hervorrufen könnte. Es gab viel Faszination in Israel, das stimmt. Und das Wunder oder die Wunder Jesu waren oft Stadt- und Dorfgespräch und haben gesorgt, dass es zu großen Massenaufläufen kam. Aber was wirklich eine Erweckung auszeichnet, dass ein Mensch sein Leben ändert und dass er umkehrt und nun in Gott und mit der Hilfe Gottes sein Leben gestaltet, das ist alles durch die Wunder Jesu nicht passiert, denn am Kreuz war er ganz alleine. Paulus sieht die Dinge auch sehr nüchtern im Blick auf Israel und sagt im 1. Korintherbrief, dass Israel ein Wunder- und zeichengläubiges Volk ist. Die Juden suchen Zeichen und Wunder. Die Griechen suchen Intellektualität und geistige Argumente. Das sind natürlich Bahnen, auf denen man arbeiten kann, um an Menschen heranzukommen, aber es sind eben nur Annäherungen. Und so denke ich, hat Jesus nun auch die Wunder gewählt, um an sein Volk heranzukommen. Um Israel auch zu verdeutlichen. Ich bin zwar euresgleichen, aber ich bin nicht nur euresgleichen. Ich lebe und handle und spreche aus einer anderen Vollmacht. Johannes zieht es vor, die Wunder Zeichen zu nennen. Es gibt im Griechischen 4 Begriffe, die er hätte alle verwenden können für diese außergewöhnlichen Taten. Aber er zieht dann einen Begriff des Zeichens vor. Alle diese Wundertaten werden von ihm Zeichen genannt. Was ist ein Zeichen? Man könnte auch von einem Symbol reden. Symbol kommt vom griechischen Wort symbalein, da fallen zwei Ebenen, zwei Dimensionen zusammen. Sym ist immer der Begriff für das Zusammenkommen. Man kann es auch anders sagen, sie sind Hinweise. Hinweise auf eine größere, auf eine generellere, auf eine ewigkeitliche Dimension. Und die gilt es zu entdecken. Man muss die Botschaft der Wunder verstehen, dann sind sie eine Predigt. Ich will Ihnen mal ein paar kleine allererste Hinweise geben. Wenn Jesus einem Bettler hilft, dann hat sich der Bettler ganz bestimmt gefreut und das war dann auch ganz bestimmt eine göttliche Wohltat. Aber damit will doch Jesus viel mehr ausdrücken. Damit will er doch ausdrücken, dass die Menschen insgesamt bettelarm sind und dass sie alle des göttlichen Reichtums ermangeln und dass wir alle unsere Hände füllen lassen müssen von Gott, dass wir arme Menschen sind. Das soll doch zum Ausdruck kommen. Das muss man doch verstehen. Oder wenn er einen Blinden heilt, war das ganz bestimmt eine Wohltat für den Betreffenden, aber es ist doch eine göttliche Botschaft, dass wir alle blind sind und dass wir die Schönheiten und die Majestät und die Pläne und das Wesen Gottes überhaupt nicht sehen und verstehen und blind durch dieses Leben laufen, wenn uns nicht ein göttlicher Finger anrührt. Wir sprachen gerade bei Tisch über die Orchideen. Das ist mir immer so ein Beispiel, wie viele Menschen an diesen Schönheiten vorbeilaufen. Ja, wenn man dann im Gras liegt und sie fotografiert, da sollte man doch denken, da interessieren sich da manche dafür und kommen nun auch und sagen, ja, was haben Sie denn da Schönes entdeckt? Und da geht es mir öfters so, wird gar nicht zur Kenntnis genommen. Und das ist eben die Situation, dass die Menschen blind durchs Leben laufen. Oder wenn Jesus Tote auferweckt, dann weiß das doch auch über den Betreffenden hinaus, dass wir eben alle eine geistliche Auferweckung benötigen, dass wir das ewige Leben, das Christus in Gestalt verkörpert, für uns ganz persönlich brauchen. Also das sind doch die Dimensionen, in denen wir die Wunder ansehen und verstehen sollten. Und wenn wir uns da einüben, dann werden wir schnell merken, dass unser ganzes Leben voller Wunder ist. Ja, man kriegt dann sozusagen eine Übung. Und man merkt dann täglich, wie arm man ist ohne Gott und wie blind man ist ohne Gott und wie sehr man auch das ewige Leben braucht. Ewiges Leben heißt ja nicht ein dauerwährendes Leben, sondern ewiges Leben ist ein göttlich qualifiziertes Leben. So ist das ja in den Evangelien gemeint. Und wenn es hier heißt, im ersten Wunder, dem wir uns jetzt gleich zuwenden wollen, dass Jesus seine Herrlichkeit offenbart hat, dann ist das schon der eigentliche Sinn, den wir entdecken müssen für unser Leben, denn offenbaren bedeutet immer ein Handeln. Ja, wenn Jesus einem Menschen etwas offenbart, dann handelt er an ihm. Und wenn er ihm seine Herrlichkeit offenbart, dann nimmt er ihn in seine Herrlichkeit hinein. Ja, wir brauchen einen aktiven Begriff von offenbaren. Wenn Gott etwas offenbart, dann führt er uns nicht einen Film vor, sondern dann greift er in unser ganz persönliches Leben ein. Und wir erfahren eine Begegnung mit dem lebendigen Gott. So, und nun sind wir also beim ersten Wunder angekommen. Ich lese das mal vor, Johannes 2. Und am dritten Tage war eine Hochzeit in Kana in Galiläa und die Mutter Jesu war da. Jesus aber und seine Jünger waren auch zur Hochzeit geladen. Und als der Wein ausging, spricht die Mutter Jesu zu ihm, sie haben keinen Wein mehr. Jesus spricht zu ihr, was geht das dich an, Frau, dass ich tue? Meine Stunde ist noch nicht gekommen. Seine Mutter spricht zu den Dienern, was er euch sagt, das tut. Es standen dort aber 6 steinerne Wasserkrüge für die Reinigung nach jüdischer Sitte und in jedem gingen 2 oder 3 Maß hinein. Klammer gesagt, das waren also große Krüge, da waren etwa 100 Liter drin, sodass es sich hier insgesamt um 600 Liter Wasser gehandelt hat, wenn man alle diese 6 Wasserkrüge zusammenzählt. Jesus spricht zu ihnen, füllt die Wasserkrüge mit Wasser. Und sie füllten sie bis oben an. Und er spricht zu ihnen, schöpft nun und bringt's dem Speisemeister. Und sie brachten's ihm. Als aber der Speisemeister den Wein kostete, der Wasser gewesen war und nicht wusste, woher er kam, die Diener aber wussten's, die das Wasser geschöpft hatten, ruft der Speisemeister den Bräutigam und spricht zu ihm, jedermann gibt zuerst den guten Wein. Und wenn sie betrunken werden, den geringeren. Du aber hast den guten Wein bis jetzt zurückbehalten. Das ist das erste Zeichen, das Jesus tat. Geschehen in Kana in Galiläa. Und er offenbarte seine Herrlichkeit. Und seine Jünger glaubten an ihn. Nun wollen wir uns also mal in diese Situation etwas hineinversetzen. Aber in der Situation eben auch uns selber entdecken. Wir haben eine Hochzeitsgesellschaft vor uns, die noch gar nicht weiß, dass es kritisch zu werden beginnt mit ihrer Feier. Die zechen fröhlich und der Wein geht aus und ist schon ausgegangen. Ich erinnere mich an eine ganz nette Geschichte, die ich einmal gelesen habe, von einem chinesischen Brautpaar im alten China. Da war ein junges Brautpaar, die möglichst viele Freunde zur Hochzeit einladen wollten, nur sie waren beide sehr arm. Und was soll man dann tun? Eine Hochzeit ist teuer und sie kamen auf eine geniale Idee. Sie sagten allen, die sie da einladen wollten, herzliche Einladung, aber bringt doch bitte etwas Wein mit. So kann man es ja ruhig machen. Und wir stellen da eine große Tonne auf und da gießt jeder etwas rein und dann ist ausgesorgt für unsere Hochzeit. Das war ja eine gute Idee. Nur am Schluss zeigte sich, dass sie doch nicht so gut war. Denn die Leute kamen und schütteten ja auch dann auch wirklich alles hinein, was sie da so mitbrachten. Nur als das dann ausgegeben wurde, kam ein großes Murmeln in die Hochzeitsgesellschaft. Denn sie tranken alle Wasser. Und es zeigte sich, dass jeder meinte, ach, mein bisschen Wasser, das ist ja nicht so schlimm, das fällt gar nicht auf. Wenn die anderen alle Wein bringen, dann ist das schon okay. Ja, aber so haben eben alle gedacht. Und so wurde aus dieser Hochzeitsgesellschaft eine trübselige Wassergemeinde. Ja, die merken es also noch nicht, was die Stunde geschlagen hat. Jesus erscheint mit seinen Jüngern bei dieser Hochzeit. Das ist natürlich nun schon mal eine göttliche Dimension, die wir erstmal hier verstehen müssen. Wenn Jesus zu einer Hochzeit geht, dann legitimiert er ja die Hochzeit, dann legitimiert er die Ehe und dann dokumentiert er, dass er die Ehe als eine göttliche Stiftung unterstreicht und akzeptiert. Das war damals natürlich selbstverständlich, dass Mann und Frau in der Ehe zusammenstehen und zusammenleben. Heute ist das nicht mehr so selbstverständlich. Es gehört wohl nicht wenig oder nicht viel Fantasie dazu, sich vorzustellen, dass Jesus ein nicht verheiratetes Paar, das er zusammenleben will, nicht mit seiner Gegenwart beehrt hätte. Hier wird die Hochzeit und damit die Ehe göttlich dokumentiert. Aber ich denke, darauf kommt es hier in erster Linie nicht an, sondern das geht weiter. Wieso wählt Jesus gerade eine Hochzeit, um dieses Wunder zu tun? Und wieso wählt Johannes gerade dieses Wunder aus als Einstiegs

Ja, also wenn der Bräutigam da ist, da ist Hochzeit. Das Wort Hochzeit ist ja ein schönes Wort. Das heißt ja eigentlich Hochzeit, eine hohe Zeit, eine herausgehobene Zeit. Wenn Jesus da ist, Hochzeit. Und wenn Jesus in das Leben eintritt, dann beginnt eine Hochzeit. Und wenn er zu einer Hochzeit kommt, so wie hier, dann will er ja nichts anderes ausdrücken als dies: Die Hochzeit wird zur Hochzeit, wenn ich dabei bin. Also, so weist doch schon dieses Wunder, dieses erste Wunder hier im Johannesevangelium, weit über sich hinaus. Christen sind berufen zu einer ewigen Hochzeit. Leben und volle Genüge ist uns versprochen, wenn wir an Jesus glauben. Und das gilt es immer wieder anzunehmen, wahrzunehmen und auch auszuleben. Johannes 10,10, dieses wunderschöne Wort, nicht wahr? Ich bin gekommen, damit sie Leben und volle Genüge haben. Also mit Jesus leben wir in einer Dauerhochzeit. Die schönste Hochzeit, die hat vielleicht nach 7 Tagen ein Ende. Aber wenn wir mit Jesus verbunden sind, sind wir in einer Dauerhochzeit, in einer hohen Zeit. Es gibt keinen Alltag für Christen. Ja, denn jeder Tag ist gekennzeichnet von den Zusagen Gottes. Jeder Tag ist gekennzeichnet von den Verheißungen, die wir im Glauben annehmen können. Jeder Tag ist gekennzeichnet von den Reichtümern, die wir empfangen dürfen, an irdischen, an himmlischen Reichtümern. Hat Gott sehr viel auszuteilen. Jeder Tag ist gekennzeichnet dadurch, dass er uns die Augen öffnen will. Jeder Tag ist davon gekennzeichnet, dass wir wieder neu in das ewige Leben einsteigen, das uns verheißen ist. Also insofern handelt es sich hier um eine geistliche Hochzeit, zu der wir berufen sind. Dann gibt es natürlich noch einen anderen Aspekt der Hochzeit. Auch den will ich kurz ansprechen. Es gibt im Neuen Testament noch eine ganz spezielle Hochzeit und die kennen wir aus der Johannes-Offenbarung. Die Johannes-Offenbarung spricht von einer besonderen Hochzeit, die Jesus halten wird, wenn er wiederkommt auf diese Welt. Ich bin gerade dabei, das heißt, ich bin schon seit 3 Jahren dabei, eine Auslegung zur Johannes-Offenbarung zu schreiben. Ich habe mich immer wieder auch mit dieser Hochzeit beschäftigt und die durchzieht ja eigentlich die ganze Johannes-Offenbarung. Offenbarung 2, Vers 20 ist das ja schon sozusagen als Verheißung angesprochen für die Überwinder. Siehe, ich stehe vor der Tür und klopfe an. Wenn jemand meine Stimme hören wird und die Tür auftun, zu dem werde ich hineingehen. Und jetzt hat Luther da leider einen Übersetzungsfehler drin und spricht vom Abendmahl. Ja, das ist gar nicht das Abendmahl, was Jesus dann mit uns halten will, sondern das Hochzeitsmahl. Deipnon ist der griechische Ausdruck. Also, Jesus steht vor der Tür und will das Hochzeitsmahl halten. Mit uns halten und wir mit ihm. Das ist also die Verheißung, die in der Johannes-Offenbarung gleich am Anfang steht und die sich dann ja auch erfüllt. In Offenbarung 19 kann man das dann nachlesen. Und ich komme immer mehr zu der Überzeugung, dass es sich hier um eine spezielle Hochzeit handelt. Dass Jesus sich hier vereinigen wird mit den 144.000 Märtyrern der letzten Zeit. Und das sind nach meiner Überzeugung nicht Angehörige der Gemeinde Jesu, sondern Angehörige Israels. Ja, die dann also eine besondere Hochzeit feiern, denn das sollten wir niemals aus dem Auge verlassen, dass Gott mit Israel noch große Pläne hat. Und dass auf der neuen Erde und auf der neuen Welt, die dann erschaffen wird, wenn Jesus wiederkommt, dann das Volk Israel eine besondere Rolle spielen wird, dass sich nämlich die Sinai-Verheißung und die Abrahams-Verheißung dann an diesem Volk noch erfüllen wird. Dass es dann ein Priester- und Königsvolk sein wird. Also das ist noch ein besonderer Aspekt der Hochzeit,

0: auf den ich jetzt nicht weiter eingehen möchte. Der Aspekt, der uns betrifft, ist derjenige der ewigen Hochzeit, zu der wir berufen sind im Glauben an Christus, die auch nicht durch unseren Tod mehr unterbrochen wird, die einfach das Alltagsleben zu einer Hochzeit macht und nicht nur 7 Tage in Oberstdorf, sondern unser ganzes Leben. Und das ist, denke ich, das Allerschönste, was wir aus diesem ersten Wunder entnehmen können. So, aber wir betrachten nun noch verschiedene Einzelheiten. Hier geht also der Wein aus. Eine peinliche Lage in einer Hochzeit. Muss man nicht vertiefen. Vielleicht ist das manchen Hausfrauen auch schon so gegangen, dass bei irgendwelchen Festen dann die Vorräte ausgehen. Wir suchen ja nach der übertragenen, nach der geistlichen Bedeutung. Und da müssen wir natürlich sagen, der Wein steht biblisch gesehen für die geistliche Frucht, die Gott an uns sucht und die er, der Heilige Geist, ja an uns wachsen lässt. Galater 5, nicht wahr? Das ist ja die Frucht, das ist die Liebe, das ist die Freude, das ist die Treue, die Geduld, die Keuschheit. Ja, das ist einfach der göttliche Charakter, der durch den Heiligen Geist in uns Platz greifen will. Das ist die Frucht. Und das ist dann natürlich, wenn wir es so sehen, immer eine Not. Wenn Christen feststellen, wo ist Frucht? Ich habe ja gar keine Liebe, nicht wahr? Ich habe ja gar keinen Frieden. Wo ist denn das eigentlich, was Gott mir hier verheißt? Ich werde ja wieder total von meinen eigenen Empfindungen und Erfahrungen zu Boden gezogen. Da ist der Glaube weg, da ist die Freude weg. Ich habe gar keine Freude mehr am Gebet und das biblische Wort verstehe ich nicht mehr. Alles wird plötzlich dunkel. Solche Erfahrungen gibt es ja. Habe ich ja auch einige hinter mir. Das ist nicht schön, wenn Christen in solche Löcher fallen. Aber dann ist der Wein weg. Ja, also die geistliche Frucht nicht mehr erkennbar. Pastor Kemmen hat gesagt, wer an seinen Lieblingssünden festhält, der lebt in großer Gefahr, Vollmacht, Frieden und Geborgenheit zu verlieren. Und das stimmt. Es gibt Christen, die an ihren Lieblingssünden festhalten und die sich dann noch wundern, dass sie keine Geborgenheit mehr erleben, keine Vollmacht im Dienst mehr haben und keinen Frieden. Wundern muss man sich da eigentlich nicht. Wer an Sünden festhält, obwohl er sie erkannt hat, ja, der spielt eigentlich mit dem Feuer. Und dann muss er sich nicht wundern, wenn der Wein weg ist. Und hier stehen 6 leere Wasserkrüge. Ja, Krüge ist fast zu wenig ausgedrückt. Das waren ja riesige Amphoren. Hat natürlich alles eine Bedeutung, nicht wahr? Die 6 in der Bibel ist immer die Zahl des Menschen, die Zahl des Menschlichen, die Zahl dessen, was Menschen bewirken können. Ja, die Zahl 666 ist uns ja auch bekannt aus der Johannes-Offenbarung. Hier ist natürlich alles komprimiert, hier muss man alles abklopfen, hier ist jeder Satz, jedes Komma, jedes Wort wichtig. Und damit ist natürlich klar, was hier ausgedrückt werden soll. Wenn die 6 für das Menschliche steht und die 7 für das Göttliche und die 6 leer ist, also die 6 Wasserkrüge, dann ist das eben eine Botschaft, dass wir mit unseren Möglichkeiten niemals zur 7 kommen. Wir brennen aus. Burnout heißt das ja so schön. Wir überschätzen uns und wir sind plötzlich leer und werden darauf hingewiesen, ja, was ein Leben ohne Jesus für einen Wert hat. Ja, im Grunde keinen Wert. Man sucht und sucht und bleibt leer. Ich weiß noch, meine vorchristliche Zeit, wo ich überall gesucht habe, bei den Freimaurern habe ich gesucht, da war ich mal eingeladen. Und bei den Anthroposophen habe ich mich auch mal interessiert und sogar okkulte Dinge, was weiß ich nicht, was ich da so alles getrieben habe, Germanische Runen haben mich fasziniert. Alles das, was eben ja, sozusagen den Blick ins Jenseits verheißen hat. Das hat mich damals sehr angesprochen. Aber ich muss sagen, ich blieb leer. Die Wasserkrüge blieben leer. Und so ist das, wenn wir uns mit falschen Inhalten füllen. Und das ist manchmal ein Jammerbild, nicht wahr? Wie die Menschen, auch in der engsten Verwandtschaft, versuchen, ihre Wasserkrüge zu füllen. Und sie kriegen sie nicht voll. Ja, mit den Dingen dieser Welt und mit den Ablenkungen oder mit den Schönheiten oder mit den Versuchungen. Und dann kommt jemand auf die Idee, hat jemand die Augen offen. In diesem Fall war es die Maria. Der hausfräuliche Blick, der hat es sofort entdeckt. Leute, jetzt wird es schwierig mit unserer Versammlung. Der Wein geht aus. Was tun? Eine ratlose, eine traurige Maria. Kann man sich ja lebhaft vorstellen, nicht wahr? Mitten auf dem Höhepunkt des Festes, diese Feststellung. Da keine Chance, wo soll man so schnell jetzt so viel Wein herkriegen? Ein Hinweis wieder, der über sich selbst hinausweist, ohne Jesus verfällt man eben schnell in Ratlosigkeit und in Traurigkeit. Ich denke da immer an die Figur Sauls. Ja, Saul, ein ja letztlich dann doch von Gott gesegneter Mann. Die Israeliten wollten ja unbedingt einen König haben. Gott wollte keinen. Aber dann hat Gott ihnen ihren Willen erfüllt. Und der Saul wurde berufen und der Saul hat auch den Heiligen Geist bekommen durch die Salbung. Aber was hat er mit dem Heiligen Geist gemacht? Der Heilige Geist, der will natürlich in allererster Linie unser Herz gehorsam machen. Und Saul hat an der entscheidenden Stelle, ich habe heute früh nochmal nachgelesen, den Gehorsam vor Gott aufgekündigt. Und dann wurde es schwierig. Er sollte ja die Amalekiter vernichten und er hat es nicht vollständig getan. Und dann kommt die Antwort Gottes in Gestalt Samuels, der ihm dann mitteilt, vorbei. Du warst ungehorsam, du kriegst den Heiligen Geist wieder weggenommen. Und was für ein Jammerbild dieser Saul. Das ist sowieso interessant, der Mann. Seine Depressivität, die dann immer wieder ja, durch die Harfenklänge Davids aufgehellt wurde, die dann aber immer sofort wieder vorhanden war, wenn ja, diese göttlich inspirierte Musik aufhörte. Sehr interessanter Mann. Hochbegabt, hochgeschätzt, aber im Tiefsten dann doch nicht wirklich Gott hingegeben und dann an der entscheidenden Stelle ungehorsam. Er führt den Agag lebendig, in einem Käfig spazieren, lässt sich bejubeln und schiebt die ganze Schuld noch aufs Volk. So hat dieser Mann nach einem großartigen Aufstieg einen furchtbaren Fall getan. Und ich sehe den David noch richtig vor mir, wie er dem Psalm 51 betet, nicht wahr? Und dichtet. Nimm deinen Heiligen Geist nicht von mir. Denn das hat er bei Saul erlebt, wie Gott den Heiligen Geist auch wieder wegnehmen kann. Wenn man traurig wird und ausweglos und ratlos ist, wie soll man dann überhaupt wieder hochkommen? Also der Saul, der sollte uns hier als eine Warnung vor Augen stehen für Menschen, die dann eben die Gnade Gottes versäumen und die dann in Traurigkeit und Ratlosigkeit verfallen. So, aber zum Glück geht das ja nun hier weiter. Und das ist nun das Entscheidende. Wie Jesus nun in das Leben dieser Hochzeitsgemeinschaft hineintritt und wir auch in unser eigenes Leben hineintritt und aus Ratlosigkeit und aus Trauer dann wirklich eine grundsätzliche Veränderung bewirken kann. Das ist etwas Wunderbares. Wir bleiben noch ein Stück bei dieser Hochzeitsrunde. Die Gäste wissen noch nicht, wie es steht. Einige wissen es, aber die sind ratlos. Wo soll jetzt hier der Wein herkommen? Aber Jesus ist da und das ist das Entscheidende. Und es ist vor allen Dingen jemand da, der sich an Jesus wendet. Jesus ist da, das wissen wir seit Pfingsten. Ist er im Heiligen Geist präsent in dieser Welt? Aber es müssen Leute da sein, die sich an ihn wenden. Maria hat sich an ihn gewendet und das war für die ganze große Gesellschaft dann tatsächlich der erlösende Schlüssel. Wie viel Verzweiflung ist in dieser Welt, weil Leute nicht auf die Idee kommen, sich an Jesus zu wenden. Wir sind ja in der Eheseelsorge, meine Frau und ich, seit vielen Jahren tätig. Und da erleben wir immer wieder also die abstrusesten und die bemitleidenswertesten Situationen, auch unter Christen, ja, dass man sich auseinanderentwickelt und das alles sozusagen als Gott gegeben hinnimmt und keiner kommt auf die Idee, sich an Jesus zu wenden und nun auch wirklich ihn um Rat zu fragen und ihn ernst zu nehmen. Er sagt doch selbst, er ist der Weg. Ja, du musst es doch einen Weg geben. Ich habe der Frau Dr. Kessmann einen Brief geschrieben und habe sie dringend gewarnt, diesen Schritt zur Scheidung zu gehen. Und habe sie nochmal hingewiesen, Jesus ist der Weg. Es gibt einen Weg auch in Ihrer Situation. Bitte wenden Sie sich doch an diesen Weg und gehen Sie diesen Weg, der da ist. Natürlich kann ein Weg mit Felsbrocken zugeschüttet sein, das ist klar. Da können Erschütterungen, da können Erfahrungen, da können Gefühle mir den Blick vernebeln. Aber der Weg ist da. Es kommt doch keiner auf die Idee, wenn ein Geröllsturz einen Weg versperrt hat, zu sagen, hier ist kein Weg. Sondern da wird jeder sagen, ja, das Geröll muss weg, wenn wir diesen Weg benutzen wollen. Und so ist das. Es gibt für Christen keine ausweglosen Situationen. Ja? Schon der Begriff Ausweglosigkeit ist falsch gewählt. Wenn Jesus der Weg ist, dann muss es einen Weg geben. In jeder Lebensfrage, in jeder Lebensnot. Und wenn Christen hier resignieren und kapitulieren, dann geben sie ja, ihr wichtigstes Gut für ein Linsengericht her. Und das darf nicht sein. Und gerade auch was die Ehekrisen betrifft, kann ich uns alle nur ganz dringend bitten, dass wir um jede Ehe kämpfen und dass wir für jede Ehe in unserem Umkreis dann auch Fürbitte tun und Menschen auf den Weg hinweisen, auf den lebendigen Weg, der Jesus ja doch darstellt. Wie gut, dass hier jemand da war, der Jesus um Rat gefragt hat und um Hilfe gebeten hat. Der Heiland ist da. Er ist da. Und so wollen wir doch auch in jeder Not uns an ihn wenden. Ja, nun ist das aber nicht so einfach, beziehungsweise nicht so schnell bewerkstelligt. Wir müssen hier mal den Weg auch betrachten, den Jesus nun geht. Der sagt nicht zu Maria, kein Problem, warum kommst du jetzt erst? Ja, und guckt mal in die Wasserkrüge, da ist schon längst Wein drin. So nicht. Ja, manche stellen sich so ein Mirakel vor. So handelt Jesus nicht. Wir wollen mal sehen, wie Jesus handelt. Das Erste ist wahrscheinlich das ganz Entscheidende. Er antwortet mit einer Feststellung: Meine Stunde ist noch nicht da. Man könnte natürlich auch noch hier einen Hinweis geben, wie relativ schroff er seine Mutter hier anfasst, ist bestimmt kein Nebenzug der Geschichte. Ja, es gibt ja im Katholizismus eine immer stärker werdende Marienfrömmigkeit, die hier im Grunde genommen ad absurdum geführt wird. Auch bei dem katholischen Weltjugendfest in Köln hat der Papst ja ausdrücklich zu Maria gebetet. Also das sind doch Formen der Frömmigkeit und des Glaubens, die wir gar nicht verstehen und akzeptieren können. Aber entscheidend ist ja nun, was er sagt. Meine Stunde ist noch nicht gekommen. Ja, wie soll man das denn deuten? Soll das bedeuten, ich habe noch keine Vollmacht, ich kann noch nichts machen und ihr müsst noch warten? Oder wie soll man das denn verstehen? So ist es ja offensichtlich nicht gemeint, denn Jesus hat ja tatsächlich schon gehandelt. Ja, wie so oft müssen wir eben hier dahinter blicken. Ja, wir müssen die Botschaft Jesu verstehen. Wir müssen den Gehalt im Inhalt suchen. Das ist immer wichtig. Ja, und so ist es auch hier. Die Stunde, von der er hier spricht, ist natürlich die Stunde der Verklärung, die Stunde der Kreuzigung, die Stunde der Auferstehung und die Stunde der Erhöhung. Das ist die Stunde. Und die ist noch nicht da. Aber die kommt. Und aufgrund dieser Stunde wird Jesus ja dann auch eingesetzt zum Herrscher und Heiland für die ganzen Menschen. Und diese Stunde, die ist bei Jesus gekommen und diese Stunde muss bei uns allen kommen. Ja, wir müssen an diese Stunde Jesu ran. Wir müssen Jesus dort entdecken und annehmen, wo er seine Stunde hat. Ja, wir müssen Jesus als den Gekreuzigten und Auferstandenen entdecken. Das ist es. Meine Stunde ist noch nicht da. Du hast auch noch nicht meine Stunde entdeckt. Das ist damit sozusagen gemeint. Die Jünger hatten sie auch noch nicht entdeckt. Diese Stunde, die Bedeutung, die da in dieser Stunde liegt, das ist doch das Entscheidende. Und die Bedeutung, die schafft uns ja die Brücke zu Gott. Nur über den gekreuzigten, auferstandenen Christus, nur über diese Stunde haben wir Zugang zu Gott. Deswegen muss die Stunde erstmal entdeckt werden und die Stunde muss erlebt werden und angenommen werden. Mir wird immer wichtiger die Vergebung. Ja. Das ist mein allererstes Gebet. Morgens, wenn ich meine Fürbitte halte, allererst, Herr, vergib mir meine Sünden und schaffe mir reine Lippen, dass ich überhaupt erstmal vor deinen Thron kommen kann. Also ich glaube, dass es da auch ein lau gewordenes Christentum gibt bei vielen, ja, die meinen, durch ihre Bekehrung keine Sünder mehr zu sein. Und das ist der ganz große Irrtum. Wir bleiben doch Sünder. Ja? Aber wir sind jetzt besser dran. Wir sind nicht besser, wir sind aber besser dran, weil wir täglichen Zugang zur Vergebung haben. Ja, und nur durch die empfangene Vergebung können wir auch Vergebung weitergeben. Ja? Wie hart ist unsere Gesellschaft geworden? Ja? Man spricht nicht mehr von Schuld, sondern nur noch von Zerrüttung und so weiter. Und dann weiß man nichts mehr von Vergebung. Das ist die Not, weil man die Stunde nicht kennt, die Stunde nicht erfährt, die Stunde nicht annimmt. Ja? Meine Stunde ist noch nicht da. Das könnte Jesus, glaube ich, zu vielen sagen. Du hast meine Stunde noch nicht entdeckt. Im Grunde weisen alle Wunder Jesu auf diese Stunde. Ja? Denn die Kraft und den Sinn der Wunder, all das erschließt sich nur einem Menschen, der die Stunde erfahren hat und der die Stunde auch immer wieder erfährt. Ja. Dort, wo Christus gekreuzigt wurde für unsere Schuld. Dort, wo er auferstanden ist, Römer 4, 25. damit wir ein neues Leben empfangen können. Diese Stunde ist ja eine ewige Stunde. Ja? Wir dürfen ja nicht denken, dass diese Stunde nur einmal geschehen ist. Das ist die Dauerstunde, mit der Gott sein Heil in diese Welt hineinbringt. Und diese Stunde brauchen wir täglich. Ja, und jetzt kommt auch eine interessante Aufforderung. Das Wunder ist noch längst nicht geschehen. Füllt die Wasserkrüge mit Wasser. Ist ja auch merkwürdig. Die wollten doch Wein, die Leute, und kein Wasser. Und jetzt sollen sie Wasser holen. Das war natürlich auch schon mal merkwürdig. Vielleicht auch sogar Stein des Anstoßes. Ich weiß es nicht. Jedenfalls, diese Leute holen Wasser. Wasser war ja da. Wasser war da. Wasser haben wir auch. Wasser ist das, was wir auch haben. Wein haben wir nicht. Frucht haben wir nicht. Wasser haben wir. Das ist unser eigenes Bemühen. Ist ja nicht so, dass wir nichts haben. Wir können ja auch was auf die Beine stellen. Aber es ist keine Frucht. Wir können aus uns heraus nicht Liebe produzieren, nicht Treue produzieren, nicht Freude produzieren, nicht Frieden produzieren. Ja, nicht Geborgenheit, nicht Geduld, nicht Keuschheit. Wir können aus uns heraus nichts von all dem, was dein Leben wirklich trägt, produzieren. Wir können Wasser nicht in Wein verwandeln. Wir wollen das nicht geringschätzen, was Menschen auf die Beine stellen können. Ganz bestimmt nicht. Ja. Es gibt viele nicht christlich geführte Ehen, da staunt man. Ja. Und es gibt viel Einsatz für die Menschheit, da staunt man. Es gibt viel Selbstlosigkeit, da staunt man. Aber es ist eben alles Wasser. Es ist alles Wasser. Es ist kein Wein. Wenn man danach fragt, steckt Wein drin in deiner Bemühung, da sieht die Frage dann schon wieder anders aus. Wein ist immer ein Geschenk. Frucht ist immer ein Geschenk. Das können wir nicht machen. Also, jetzt wird es also interessant. Jesus sagt, übertragen, das, was du hast, das holen wir her. Das holen wir her. Das bisschen, was du hast, das bring mal. Also, du kannst nicht viel reden, du kannst nicht viel machen, du hast nicht viel Geld, du hast nicht viel Zeit, du bist in irgendeiner Weise gebremst, behindert, krank, du kannst nicht viel in die Waagschale Gottes hineinlegen. Aber was du hast, das gib. Was wir haben, das sollen wir geben. So sehe ich hier die Botschaft. Bei der Speisung der 5000 hatten sie 5 Brote und 2 Fische. War auch nicht sehr viel. Für 5000 Leute. Und Jesus sagt, holt das mal ruhig her. Und das wird dann verwandelt und verändert. Ich finde das eine schöne Botschaft, nicht wahr? Dass das ganz wenige, was wir haben, plötzlich unter göttlicher Hand und Fürsorge sich unendlich vermehren kann. Also füllt die Wasserkrüge, man könnte auch sagen, füll deinen Wasserkrug mit Wasser, mit dem, was du hast, und dann warte mal ab, was Gott nun tut. Und vertraue mal. Also das ist eigentlich eine sehr schöne Botschaft, finde ich. Ja, denn wie viele Menschen leiden Not oder, wie soll ich sagen, sind fast depressiv angesichts des Wenigen, was sie dann und so haben. Und Jesus sagt, bring's. Bring's und stell es mir zur Verfügung. Ja, und dann kommt das Wunder. Dann kommt das Wunder, du hast den guten Wein bis jetzt zurückbehalten. Plötzlich ist aus dem Wasser Wein geworden. Und nicht nur irgendein Wein, guter Wein. Der Speisemeister, der kostet sofort und der sagt, Mensch, das ist auch ein guter Wein. Ja? Wie kommst du dazu, das bis jetzt zurückzuhalten? Jetzt kann die Hochzeitsfeier weitergehen. Die Gäste haben das Wunder überhaupt nicht bemerkt. Die zechen fröhlich weiter, was da in der Nebenkammer geschah, das geht an denen eigentlich mehr oder minder vorüber. Die freuen sich noch, aha, jetzt kommt noch eine Zulage und jetzt schmeckt es am allerbesten. Ist doch interessant. Jesus macht da gar kein Aufheben. Der hätte ja nun auch in die große Mannschaft hineingehen können und sagen, los so Leute, jetzt kostet mal das, was jetzt da ist. Ja? Und dann hätte er sich feiern lassen können als der große Wundertäter. Hat Jesus überhaupt kein Interesse dran. Einige wenige haben es mitgekriegt. Die paar Diener haben es mitgekriegt. Die Jünger haben es mitgekriegt, Maria hat es mitgekriegt, der Speisemeister hat es mitgekriegt, aber das war es dann auch. Das war es dann auch. Die Wunde Jesu gehören gar nicht an die große Glocke. Ich kenne einen Mann, der ist von Krebs geheilt unter einer Verkündigung von Pastor Kemner. Der wollte dann ein Zeugnis geben beim Altener Jugendtag und da sagte Pastor Kemner zu mir, ich habe ihm das nicht erlaubt. Und ich glaube, da hat Kemner gut getan daran. Denn wenn der das öffentlich erzählt hätte, dann wären sie alle zu Pastor Kemner gekommen. Ach, Pastor Kemner, ich möchte auch gerne so gerne gesund werden. Können Sie nicht für mich beten? Ja, dann so sind die Menschen. Dann laufen sie und dann laufen sie zu Menschen, anstatt dass sie Jesus als den Heiland, als den Weg im Glauben entdecken und annehmen. Ja, das Schönste ist eigentlich dieses, die Jünger glaubten an ihn. Die Jünger glaubten an ihn. Ich möchte allerdings hier noch was hinzufügen. Dieser Glaube der Jünger, wie soll ich sagen, vor Pfingsten, das war ein Fasziniertsein von Jesus. Das war auch ein Überzeugtsein, ganz bestimmt. Das in Jesus hier, wie soll ich sagen, Gottes Autorität vor ihnen stand. Aber es war noch nicht der Glaube, der nach Pfingsten möglich ist. Denn die Stunde war ja noch gar nicht da. Die Stunde war auch für die Jünger nicht da. Ja, es war ein zerbrechlicher Glaube, es war ein Fasziniertsein. Der Glaube an Jesus als Gottes Sohn, der mich armen, verlorenen Menschen in Zeit und Ewigkeit erlöst hat, der Glaube ist erst seit Pfingsten durch den Heiligen Geist möglich. Manche sind so ein bisschen traurig, dass sie nach Pfingsten leben und meinen, wie schön hatten es die Jünger, nicht wahr? Die konnten 3 Jahre den Herrn erleben und verfolgen. Und da sage ich immer, Moment, Moment, wir haben es 1000-mal besser als die Jünger. Wir haben es viel besser als die Jünger. Vor Pfingsten. Ja. Die hatten noch nicht den inneren Zugang. Ja. Für die war das alles ein Buch mit 7 Rätseln, was Jesus sagte. Und das Johannes-Evangelium ist ja voll von Missverständnissen Jesu. Die hatten noch nicht die umwandelnde Kraft. Die hatten noch nicht die Vergebung. Die hatten noch gar nichts als umstürzende, vielleicht als momentane, aber nicht als lebensverändernde Kraft erfahren. Insofern sind wir hier viel, viel besser dran. Und wenn wir sagen, die Jünger glaubten, und wenn wir das auf uns beziehen, dann können wir doppelt und dreifach dankbar sein, wenn unser Glaube gestärkt wird. Aber nicht, wie soll ich sagen, nicht durch ein solches augenscheinliches Wunder, sondern unser Glaube wird gestärkt, ja, indem wir täglich uns als Bettler erfahren und den Reichtum Gottes neu entdecken. Indem wir uns täglich als Blinde erfahren und uns die Augen öffnen lassen für die Wunder Gottes in der Schöpfung und in seinem Wort. Und indem wir täglich aus der Vorfindlichkeit des alltäglichen Lebens aussteigen und in das ewige Leben einsteigen. Das sind die Wunder. Und das ist unsere Glaubensstärkung, die wir erleben. Ja, ich möchte schließen mit einem kleinen Hinweis auf Martin Luther. Luther ist ja noch einen Schritt weiter gegangen. Luther hat gesagt, es gibt einen fröhlichen Wechsel. Und er hat den Glauben beschrieben als einen fröhlichen Wechsel. Unser Text sagt, bring das bisschen, was du hast. Und Jesus macht daraus viel. Luther geht noch einen Schritt weiter und sagt, bring deine Sünde. Ja? Du bist, im Bild gesprochen, eine arme Hure, die von einem reichen Bräutigam geheiratet wird. Und was du hast, ist nichts weiter als Unrat, als Gestank und als Sünde und Schuld. Bring das alles und du wirst im Gegenzug die Hochzeitsgeschenke deines Bräutigams in Empfang nehmen dürfen. Und da ist er wieder dann bei der Frucht des Geistes, beim Frieden und bei der Freude und bei all dem, was wir zum Leben brauchen. Also diesen nächsten Schritt, den können wir dann auch noch gehen. Nicht nur das bisschen, was wir haben an körperlichen Möglichkeiten, an geistigen Kräften, sondern auch den Unrat des Lebens. Alles abgeben, alles in die Wasserkrüge reinlegen und dann wird Frucht daraus gemacht.
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1: Ich bin Silke Rech. Das wird der Tag. In Ungarn tritt heute das neu gewählte Parlament erstmals zusammen. Dabei soll Peter Modža von der Tisza-Partei zum neuen Ministerpräsidenten gewählt werden. Damit endet nach 16 Jahren die Amtszeit von Viktor Orbán. Modžas Partei hatte die Wahl im April deutlich gewonnen und verfügt jetzt über eine Zweidrittelmehrheit im Parlament. In Moskau findet heute die traditionelle Militärparade zum Tag des Sieges über Nazi-Deutschland statt. Wegen der angespannten Sicherheitslage wird diesmal kaum Militärtechnik gezeigt. Russland fürchtet ukrainische Drohnenangriffe. Präsident Putin hatte rund um die Feierlichkeiten eine Feuerpause im Ukraine-Krieg angekündigt. Die Ukraine meldet aber weiterhin russische Angriffe. Deutschlands größter Rüstungskonzern Rheinmetall will noch in diesem Jahr mit der Produktion neuer Marschflugkörper beginnen. Hergestellt werden sollen die Waffen im niedersächsischen Unterlüß, gemeinsam mit einem niederländischen Partnerunternehmen. Die Marschflugkörper sollen eine Reichweite von bis zu 700 Kilometern haben. In Venedig beginnt heute die 61. Kunstbiennale. Die Ausstellung gilt als eine der wichtigsten Veranstaltungen für moderne Kunst weltweit. Überschattet wird der Start allerdings von Streit um den Umgang mit Russland und Israel. Aus Protest war die Jury zuletzt geschlossen zurückgetreten. Auch die geplante Vergabe der Goldenen Löwen wurde verschoben. In der Fußball-Bundesliga steht der vorletzte Spieltag der Saison an. Besonders spannend bleibt der Kampf um die Champions-League-Plätze. Unter anderem treffen Borussia Dortmund und Eintracht Frankfurt aufeinander. Außerdem spielt der VfB Stuttgart gegen Bayer Leverkusen. 9 Partien stehen insgesamt auf dem Programm.
0: Deutschlandwetter.
1: In den kommenden Stunden teils wolkig, teils klar und meist trocken. Örtliche Nebelbildung. Tiefstwerte 9 bis 2 Grad. Am Samstag heiter, zwischen Weser und Oder auch zeitweise wolkig, aber weitgehend trocken. Am Nachmittag und Abend über dem süddeutschen Bergland lokale Schauer oder Gewitter. Höchsttemperaturen in der Nordosthälfte 16 bis 21 Grad, sonst 21 bis 25 Grad.
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0: 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Hallo und herzlich willkommen. Hören Sie nun einen Vortrag von Dr. Peter Borger. Das Erbgut von Menschen und Affen. Wie groß ist der Unterschied wirklich?
1: Reinhard hat schon ein bisschen erwähnt, was ich, wer ich bin und was ich gemacht habe. Ursprünglich bin ich geboren in den Niederlanden und da habe ich Biologie studiert. Und ich habe mich beschäftigt immer mit, wie Gene an- und abgeschaltet werden. Und das war auch meine Promotionsarbeiten. Das heißt, ich habe da eine Promotion gemacht in Groningen. Und nachher bin ich, ausgewandert mit meiner Frau nach Sydney, Australien, wo ich auch geforscht habe im Bereich der Lungenerkrankungen wie Asthma, COPD und wie da Gene an- und abgeschaltet werden und was das bedeutet für diese Funktionen von diesen Lungenzellen. In Australien habe ich damals auch mich vertiefen können mehr in, was genau die Biologie uns zeigt im Bereich von Schöpfung und Evolution. Und ich bin damals zum Schluss gekommen, dass die Biologie sehr gute Indizien dafür hat, eigentlich sehr gute Beweisführungen hat für eine Schöpfung. Und es war dann auch in Australien, dass meine Frau und ich uns bekehrt haben und Christ geworden sind. Das war 2003. Und seitdem bin ich eigentlich immer mit diesen Themen beschäftigt gewesen. Ich habe mich vertieft im Erbgut von Mensch und Schimpanse zum Beispiel. Und das ist dann auch heute, worüber ich heute mein Referat haben möchte. Eines der populärsten Argumente für die Abstammung des Menschen von affenartigen Vorfahren sind die Ähnlichkeiten im Erbgut von Mensch und Schimpanse. Und dazu wird in der popularwissenschaftlichen Literatur häufig noch immer ein Unterschied von etwa 1% zitiert. So, das Erbgut von Menschen und Schimpansen ist das fast identisch, oder das ist dann auch mein Titel. Wir müssen erstmal uns anschauen, was genau ist das Genom des Menschen. Und das Genom eines Organismus ist die Gesamtheit der Erbinformationen in einer Zelle. Und bei Menschen besteht das aus sehr langen Ketten von 4 DNA-Buchstaben, diese A, C, G und T, und enthält kodierte Informationen. Und bei Menschen ist das dann 2 mal 23 Chromosomen. Und die befinden sich dann hier in den Zellkern, aber außer den Zellkern haben wir auch noch ein kleines Stückchen DNA, das heißt, das findet man vor in den Mitochondrien und das heißt auch mitochondrielles DNA und das kodiert auch noch für eine Information und etwa 30 Gene befinden sich auf diesem kleinen Stückchen DNA. Also das ist das Genom des Menschen. Und das Genom des Menschen wurde 2000, am 26. Juni, so vor etwa 20 Jahren, wurde das offiziell präsentiert, als das ganze Genom entschlüsselt wurde. Das heißt, es wurde Buchstabe um Buchstabe, wurde das analysiert und seitdem wissen wir genau, wie das Genom, all diese, wo die Gene sich befinden und woraus diese Gene existieren. All diese Buchstaben haben wir gelesen. Und das wurde damals präsentiert, dem Präsidenten der Vereinigten Staaten wurde das präsentiert. Und das sieht man hier auch in dieser Abbildung. Das wurde präsentiert von Francis Collins auf der rechten Seite und von Greg Fenter auf der linken Seite. Und diese beiden haben eigentlich dafür gesorgt, dass wir jetzt das ganze Genom kennen. Und Collins, das ist der Direktor gewesen von HUGO, das Human Genome Project, das sich damit beschäftigt hat, das ganze Genom zu sequenzieren. Und das war das offizielle internationale Programm. Und Greg Fenter, die ging das alles viel zu langsam und hat dann gesagt, ich werde es auch mal versuchen zu tun. Er hat eine neue Methode, hat er sogar selber entwickelt, womit er sehr schnell diese Sequenzen analysieren kann. Und es ist ihm sogar noch gelungen, auch das ganze Genom, und das war sein eigenes Genom sogar, um das zu sequenzieren. Und deswegen stehen diese drei Männer hier zusammen. Die offizielle Präsentation war vor 20 Jahren, wie gesagt, und das Genom des Menschen das besteht aus 3 Milliarden, ungefähr 3 Milliarden DNA-Buchstaben. Und die Kosten damals, diese ganze Operation, diese ganze Sequenzierung, Sequenzierungsprozess war $300 Millionen. Das war sehr viel. Heutzutage geht es alles viel schneller, weil all diese Techniken und Methoden haben sich natürlich weiterentwickelt. Und heute kann man so ein Genom innerhalb einen Tag kann man das sequenzieren und die Kosten sind da etwas $1,000 oder 1.000 Euro. So, das ist sehr schnell, hat sich das alles geändert. Und wenn wir dann ein bisschen weiter in der Zeit sind, dann sind wir schon 2005, dann wurde auch das Genom des Schimpansen sequenziert und das ging viel schneller schon und das war auch viel kostengünstiger. Dieses Genom besteht auch aus 3 Milliarden DNA-Buchstaben. Ungefähr 3 Milliarden, muss man sagen. Das kann man nicht so genau bestimmen, weil das ist auch ein bisschen abhängig von den Individuen, die man sequenziert. Manchmal findet man etwas mehr, manchmal etwas weniger Buchstaben. Also wir können davon ausgehen, beide Genome haben ungefähr 3 Milliarden DNA-Buchstaben. Und natürlich eine der ersten Sachen, die man damals auch gemacht hat, als diese Sequenzen bekannt wurden, ist sie miteinander vergleichen. Und in Nature wurde damals in 2005, als das bekannt wurde, wurde das sofort auch deutlich. Sie schreiben da wir mehr als 98% unserer DNA und fast alle unsere Gene teilen, sind Schimpansen der beste Ausgangspunkt, um nicht die Gemeinsamkeiten, sondern die winzigen Unterschiede zu untersuchen, die uns ausmachen. Also diese 2%, 1-2% würde dann auch sofort übernommen von den Medien. Und wir sehen hier zum Beispiel in Spiegel Online damals in 2005, dass bis zu 99% des Erbguts der beiden beiden Arten identisch sind. Und für Männer sieht es noch viel schlimmer aus, weil Männer ähneln Affen mehr als Frauen, steht hier. Sogar 99,4% genetische Gleichheit. Und das war auch dann ein Grund für mehrere Gruppen, um zu argumentieren, dass Menschen und Schimpansen eigentlich ein und die gleiche Gattung ist. Und eine Gattung, das sieht man hier, das ist auf der linken Seite sehen wir eine Gattung Meise, das ist ein Blaumeise und ein Kohlmeise und das ist die gleiche Gattung. Und auf die andere Seite, so wurde damals vorgeschlagen, sollten Homo sapiens und Homo paniscus dann auch eine Gattung sein. Also das heißt eigentlich, der Mensch und der Schimpanse sind beide Mitglieder der Gattung Homo und das ist Mensch. So eigentlich hat man damals vorgeschlagen, dass ein Schimpanse auch ein Mensch ist. Und das wird hier auch nochmal deutlich, diese Primatenforscher aus Holland, die in den Vereinigten Staaten arbeitet, die sagt auch hier in einem seiner Bücher, wir sind Affen in jeder Hinsicht, von unseren langen Armen und schwanzlosen Körper bis hin zu unseren Gewohnheiten und unserem Temperament. Also, wir sind dann fast Schimpansen. Ist das wirklich so? Ist da nur 1% Unterschied? Und wie gesagt, wir werden das heute anschauen, ob das nur 1% ist oder dass das, ob das nicht so ist. Was bestimmt eigentlich den genetischen Unterschied? Das wird von Mutationen bestimmt und davon gibt es mehrere Arten. Zum Ersten gibt es Punktmutationen und Punktmutationen, das sind Unterschiede als einzelne Buchstaben. Und das können wir uns wie folgt vorstellen. Ich habe hier einen schönen Satz aus dem Johannesevangelium genommen. Im Anfang war das Wort und das Wort war bei Gott. Und wenn man dann ein Punktmutation findet, das ist ein Unterschied von nur ein Buchstabe. Im Anfang war das Wort und das Wort war bei Gott. Das ist ein Punktmutation. So kann man sich das vorstellen. Und diese Punktmutation, die finden wir auch in DNA, wenn man DNA von Menschen und von Schimpansen vergleicht. Und hier sehen wir zum Beispiel, dass ein G sich in die obere Sequenz unterschiedlich ist von der unteren Sequenz mit nur einem Buchstabe. Ein G ist ein T und das nennen wir dann ein Punktmutation. Und wenn wir dann die DNA-Sequenzen von Menschen vergleichen mit denen von Schimpansen und dann die DNA-Sequenzen oder Gene, die in beiden Arten vorkommen, dann finden wir 1,2% Punktmutationen. Also das heißt, diese 1%, die wir überall immer sehen, in den Medien sehen, aber zum Beispiel auch wenn man eine Zoo besucht, einen Tiergarten besucht, dann steht da eigentlich immer, dass Menschen und Affen, Schimpansen nur 1% unterschiedlich sein. Aber das bezieht sich nur auf diese Punktmutation und das wurde damals in Nature publiziert in 2005. So, die 1% bezieht sich nur auf Punktmutation in Gene auch noch, die in beiden Arten vorkommen. Es gibt aber noch andere Unterschiede. Es gibt noch eine andere Art Mutation, die man auch detektieren kann mit dieser Art von Methoden und die nennt man Indel-Mutationen. Und dabei sind mehrere Buchstaben inseriert oder deletiert in eine bestimmte Sequenz. Der Unterschied ist dann mehrere Buchstaben. Und das habe ich hier unten nochmal auch wieder veranschaulicht mit diesem Satz. Wenn da steht, im Anfang war das Wort und das Wort war bei Gott, dann sind hier die EN hinzugefügt und das ist entfernt worden. So eine Inserierung, das heißt, da ist etwas hinzugefügt, oder eine Deletierung, das heißt, da ist etwas verschwunden. So wird das interpretiert. Und dann hat man, am Ende hat man, im Anfang waren das Wort und Wort war bei Gott. So, also die Sätze, die ändern sich. Und das genau Gleiche finden wir auch bei Indel-Mutation in Mensch- und Schimpansen-DNA. Hier sehen wir das nochmal. Hier haben wir eine Sequenz in den Mensch, da sieht man die Buchstaben und in den Mensch hat man dann diese 6 mal ein C und die findet man dann nicht bei Schimpansen und das heißt, da sind 6 Cs verschwunden und ein 3 mal ein C, das ist ein Code für ein Aminosäure Prolin, so das heißt, wenn das übersetzt wird, diese Code aus dem DNA in Protein, dann findet man dort ein Eiweiß, ein Protein, das 2 Buchsteine kürzer geworden ist. Das heißt also, dass diese kleinen Indel-Mutationen, die können Proteine einfach verändern. Und bis 2000 waren diese Mutationen fast unsichtbar. Die konnte man nicht messen mit Methoden, die man damals gehabt hat. Und in 2002, als diese neuartigen Methoden entwickelt wurden, konnte man diese schon sehen. Das heißt, 2002 wurden im Genom, wenn man diese 2 Genome von Schimpansen und Menschen nochmal verglichen hat, dann findet man da auch 3,5% von diesen Indel-Mutationen. Und diese Gene sind dann länger oder kürzer und sie erzeugen andere Proteine mit sogar anderen Funktionen. Ich habe hier noch ein Beispiel von einer bekannten Gruppe Gene, das sind die MHC-Gene, das sind Gene, die spielen eine wichtige Rolle im Immunsystem bei der Erkennung von körperfremden und körpereigenen Proteinen. Und da sieht man, dass und da sagt man hier auch, da schreibt man hier auch, das Ergebnis der Sequenzierung lässt die Übereinstimmung der DNA fallen auf 86,7%. Denn der Hauptunterschied zwischen den Sequenzen bei Menschen und Schimpansen ist überwiegend Indels geschuldet. So, diese Indels tragen groß bei zu den Unterschieden zwischen Menschen und Schimpansen. Also, dann haben wir so gefunden, dass es noch 3,5% Indel-Mutationen gibt und wir hatten schon 1,2% Punktmutation und dann, wenn man das addiert, dann kriegt man schon 4,7% Unterschied und das ist schon viel mehr als diese 1%. Das ist fast 5-mal so viel als 1% Unterschied. Aber es gibt noch andere. Ich muss noch sagen, etwas, das muss ich noch dazu sagen, und diese 4,7% oder sogar diese 3,5% von Indel-Mutation hat sehr große Folgen, denn nur 29% der Proteine, die wir dann vergleichen können in Menschen und Schimpansen, sind identisch. So, mehr als 70% der Proteine in diese Organismen sind unterschiedlich. So, das ist hat große Folgen. Was bestimmt den genetischen Unterschied noch mehr? Das sind zum Beispiel Sequenzduplikationen, das sind Wiederholungen, die man im Genom vorfindet. Und dabei werden ganze Sätze mehrfach im Genom gefunden. Und das können wir so uns mal wieder vorstellen. Ich habe hier nochmal wieder diesen schönen Satz aus dem Johannesevangelium genommen. Im Anfang war das Wort und das Wort war bei Gott. Und wenn man da dann eine Sequenzduplikation hat, eine Wiederholung, dann findet man das zweimal im Genom. Und das sind natürlich auch Unterschiede, die man einbeziehen muss, weil diese genetischen Unterschiede, die tragen dazu bei, dass die Chromosomen sich anders zum Beispiel falten können oder dass Gene anders abgeschrieben werden. Also das hat auch das trägt dazu bei, dass eine große Variabilität gefunden wird zwischen den beiden Organismen. Und wie viel davon gibt es dann? Das ist 2,7% der beiden Genome unterscheiden sich auch durch artspezifische Wiederholungen. Das kommt auch aus dem gleichen Artikel, auch aus Nature 2005. Und das heißt, jetzt haben wir nochmal 2,7% wegen Duplikationen und zusammen haben wir dann schon 7,4% Unterschied. So, das ist mehr als siebenmal so viel, als was wir normalerweise auch hören in unseren Medien. Aber der 1% Unterschied wird noch immer verbreitet, um die Affen-Menschen-Evolution zu popularisieren. Weil es ist natürlich so, wenn zwei Organismen nur 1% unterschiedlich sein, dann ist das dann hört sich das an als ein gutes Argument für Abstammung. Aber wenn man sagen muss, ja, Affen und Menschen sind 7,4% unterschiedlich, ja, ist das ein starkes Argument? Ich glaube, das ist ein weniger starkes Argument. So, man haltet einfach fest an diesem 1% Unterschied. Aber dann kam eine neue biologische Ära und wir haben schon gesehen, dass mit Hugo war es möglich, sehr schnell und war ein Konsortium, wobei das menschliche Genom komplett sequenziert wurde und entschlüsselt wurde. Celera hat eigentlich das Gleiche gemacht, aber das war Fentes Institut. Die hat das Gleiche gemacht, aber es gibt unterdessen gab es noch mehrere Projekte, die wobei man das Genom weiter entschlüsselt hat. Und eine davon war ENCODE. Und ENCODE ist ein Projekt, wobei man herausfinden möchte, was all diese Sequenzen bedeuten. Weil wir können das natürlich jetzt als Buch lesen, aber wenn man nur die Buchstaben kennt und man weiß nicht, was all diese Buchstaben bedeuten, dann haben wir überhaupt noch kein Wissen über das Genom. So, ENCODE ist dafür zuständig auf dem Moment, um das ganze Genom zu entschlüsseln. Sie haben schon sehr viel interessante Sachen hervorgebracht. Zum Beispiel haben sie vor einigen Jahren, das war so rund 2012, haben sie gezeigt, dass 80% des menschlichen Genoms eine Art Funktion hat. Das ist auch schon viel mehr, als man erwartet hat damals. Und dann gibt es noch ein anderes Projekt, und das ist das 1000 Genome Projekt, 1000 Genomes Project. Dabei hat man, das ist jetzt auch schon abgeschlossen, dieses Projekt, da hat man mehr als 1200 Genome sequenziert von 14 unterschiedliche ethnische Gruppierungen aus weltweit genommen, und damit kann man all diese menschlichen Genomen vergleichen, und da hat auch schon sehr interessante neue Daten hervorgebracht, aber die werde ich hier heute nicht diskutieren. Und dies wurde alles möglich durch, was wir nennen, Next Generation Sequencing Technologien, damit man sehr, sehr schnell und sehr sensibel und sehr, sehr billig DNA sequenzieren kann. Und was hat das alles gebracht? Das hat uns gezeigt, dass es noch viel mehr Unterschiede im Genom gibt, wenn man die so vergleicht. Zum Beispiel gibt es auch noch sogenannten Copy Number Variations, CNVs. Und das kann man vergleichen mit gleichen Wörtern, das sind Gene, werden dann mehrfach im Genom gefunden. Das ist ein bisschen ähnlich wie mit, was ich gerade gesagt habe über diese Verdopplungen, Wiederholungen im Genom. Die sind auch Wiederholungen, aber das ist, sind dann bestimmte funktionellen Gene. Und wie können wir uns das wieder vorstellen? Das ist genau wie mit diesem schönen Satz. Im Anfang war das Wort und das Wort war bei Gott. Dann wird das Wort wird mal verdoppelt. Das findet man mehrfach vor im Genom. Und dann steht da, im Anfang war das Wort und das Wort war bei Gott. Also, das sind auch Unterschiede, die man neulich entdeckt hat. Und wenn wir uns das im Genom so vorstellen, dann sieht man hier, zum Beispiel im Mensch, da kommt ein Gen, was wir A nennen, kommt einmal vor. Bei der Schimpanse kommt das zweimal vor und das ist natürlich ein Unterschied. Und das Umgekehrte kann auch stattfinden im Genom, können wir auch beobachten im Genom, dass zum Beispiel Gen B im Mensch zweimal vorgefunden wird und nur einmal in Schimpanse. Und diese Art von Unterschiede haben auch große Auswirkungen, weil wenn man zwei Gene hat, kann man zum Beispiel zweimal so viel Proteine kann man produzieren. Und das wird auch einen Effekt haben, schlussendlich auf Variationen und auch auf das ganze Genom. Also, wie viel hat man davon gefunden? Das wurde 2007 publiziert in Science und wenn man das alles zusammenzählt, dann sind da etwa 1400 Gene unterschiedlich. Das sind viel, das ist 6,4%. Und damit hat man eigentlich nachgewiesen, dass auch genetische Unterschiede auf dem Genniveau durch Verdopplungen auch sehr hoch sind, sehr groß sind, 6,4%. Also, dann haben wir noch eine nächste Mutation und einen nächsten Unterschied. Das sind DNA-Sequenzen oder Gene, die sehr spezifische funktionelle Unterschiede aufweisen in Menschen, nur in Menschen. Und das sind, können wir so mal wieder uns vorstellen, ich habe noch mal wieder diesen Satz genommen, und wenn da sehr spezifische funktionelle Unterschiede auftreten, dann wird dieser Satz wie zum Beispiel, im Anfang war der Wirt und der Wirt war bei Gott. Das ist funktionell. Dieser Satz steht natürlich nirgendwo in der Bibel, aber trotzdem hat es eine Funktion, es hat eine Bedeutung. Und das finden wir genauso auch im Genom. Das sind die sogenannten Human Accelerated Regions. Und das ist translatiert, dann heißt das, das sind Regionen oder Gene im Genom, die in Menschen sehr stark unterschiedlich sind, wenn man sie vergleicht mit Affen. Und ich habe hier ein Vorbild genommen, das ist the Human Accelerated Region 1F. Das ist ein Gen, das ist ein Gen von 118 Buchstaben und dabei sind nur in Menschen, sind da 18 Buchstaben, sind da unterschiedlich, wenn man sie mit den großen Affen vergleicht, so mit Schimpansen, mit Orang-Utan und mit Gorilla. Das Gen ist in diese Großaffen, ist das monomorph, heißt das, da sind keine Unterschiede zu finden. In Menschen sieht man plötzlich diese 18 Buchstaben geändert und als Unterschied. Und hier sehen wir nochmal, was das Gen macht. Es ist nicht ein proteinkodierendes Gen. Heutzutage gibt es auch viele neue Gene, die wir entdeckt haben. Das sind RNA-Gene heißen diese. Und dieses Human Accelerated Region 1F-Gene ist eine Art Schalter. Und die Schalterfunktion, die liegt fest in diese kleine Schleife, das humane Gen ein bisschen größer ist als in der Schimpanse. Und da sieht man hier nochmal diese Schleife, die hat noch fünf unterschiedliche Buchstaben und das formiert dann eine ganz andere RNA-Schleife. Und diese Schleife ist eigentlich als ein Schlüssel für An- und Anschalten von einem Gehirnrinde-Entwicklungsprogramm. So, es ist ein Schlüssel, der ein Programm, genetisches Programm initiiert. Also, von diesen Human Accelerated Regions, die mit diesen sehr speziellen funktionellen Unterschieden aufweisen, werden heutzutage 2700 identifiziert im Genom. So, das sind sehr viele und all diese sind Werkzeuge für die Embryonalentwicklung, unter anderem für die des Gehirns, wie ich gerade gezeigt habe. Dann kann man sich fragen, ist dann so etwas überhaupt, kann ein Zufallsprozess so etwas generieren? Wir können uns das nochmal veranschaulichen. Im Genom, wie gesagt, finden wir 3 Milliarden Buchstaben und da müssen 18 spezifische Mutationen müssen da bei Menschen geformt werden. Diese Mutationen, die formen diese 6 funktionelle Paare, die ich hier auch gezeigt habe, und diese 6 funktionelle Paare, die sorgen dafür, dass dieses RNA-Produkt sich genauso in diese Schlüsselform sich faltet. Sie sind sehr wichtig, dass die auf dieser Stelle sind und wir schauen mal, ob das überhaupt mit einem Zufallsprozess wir das hinkriegen können. Und wir können uns das so vorstellen, als ein Lotto, wo 3 Milliarden Menschen mitspielen, die wohnen so ungefähr in diesem Bereich, denke ich, und es sind da 18 Preise zu verschenken. Und wo fallen dann all diese Preise? Die fallen irgendwo in Holland, in Amsterdam, und die fallen genau auf die Herengracht in Amsterdam. Und da kann man natürlich sich fragen, ist so etwas plausibel? Ist das möglich, dass alle zufälligerweise hier in diesem Bereich introduziert werden. Ich glaube selber, dass es sehr unplausibel ist, dass es so gegangen ist, dass es durch einen Zufallsprozess gelaufen ist. Und wir müssen dann auch zum Schluss kommen, dass es sich dabei nicht um zufällige Mutationen handeln kann. Also, diese HARS, davon finden wir, wie gesagt, 2700 im Genom. Dann haben wir noch einen genetischen Unterschied. Das sind Gene oder Informationen, genetische Informationen, die nur beim Menschen oder nur beim Schimpansen vorkommen. Das ist sehr interessante Information, weil das ist einzigartige Information. Und wie können wir uns das vorstellen, als wir nochmal diesen Satz anschauen? Im Anfang war das Wort und das Wort war bei Gott. Dann kommt da plötzlich kommt da neue Informationen da hinzu. Dann steht da zum Beispiel, im Anfang war das Wort und das Wort war Jesus Christus, Messias, Menschensohn, Erlöser bei Gott. Da ist sehr viel extra Information hinzugefügt worden und genauso sehen wir das auch im Genom, wenn wir Schimpansen und Menschen vergleichen. Und das ist in den letzten 10 Jahren haben wir immer häufiger von diesen Informationen gefunden, wegen dieser neuartigen Methoden, die wir anwenden können. Und diese heißen heutzutage Orphan Genes, und das sind Waisengene. Und sind da viele davon? Ja, da sind sehr viele davon. Es sind Art- oder familienspezifische Gene. Das heißt, sie kommen in bestimmte Arten nur vor oder in bestimmte Familien. Und so gibt es zum Beispiel Oktopus-spezifische Gene, es gibt Bienen-spezifische Gene, es gibt Pflanzen-spezifische Gene. So, eigentlich alle Gruppen haben ihre eigenen spezifischen Gene. Und das sind Orphan-Gene oder Waisen-Gene. In Menschen hat man zum Beispiel 20 neue Genfamilien entdeckt, in 2006 schon beschrieben. Und das Interessante natürlich von diesen Gene ist, dass sie keine evolutionäre Vorgeschichte haben. Sie sind einfach da, wenn man diese Genome vergleicht. Sie haben keine Vorgeschichte. Woher stammen sie? Niemand weiß es. Dann gibt es, wenn man so diese Genome vergleicht, dann haben wir auch herausgefunden, dass etwa 10-30% aller identifizierten Gene diese Orphan-Gene sind, diese Waisen-Gene. So, sie kommen sehr häufig vor. Zum Beispiel in Mensch habe ich hier noch ein interessantes Gen, das ist das ARGAP11-Gen. Das wurde 2015 beschrieben, das findet man nur in Menschen und das ist auch ein sehr wichtiges Gen für die Gehirnentwicklung bei Menschen. Also Waisengene oder De Novo-Gene. Und von De Novo-Gene finden wir auch viele, das sind auch Gene, die nur in ein oder nur in Arten oder in Familien vorkommen. Bei Menschen wurde das geforscht oder hat man gesehen, dass in 2015 wurde das publiziert, dass es mehrere Gene in Menschen, nur in Menschen exprimiert wurden, das sind de novo Gene. Und die sagen hier, wir zeigen auch, dass einige dieser Gene für neue funktionelle Proteine kodieren, die im Gehirn oder Hoden exprimiert werden und die möglicherweise zu phänotypischen Neuerungen in der menschlichen Evolution beigetragen haben. Und das ist natürlich ein obligatorisches Fachjargonwort, wurde aber nirgendwo nachgewiesen. Was hier nachgewiesen wurde in diesem Artikel, ist, dass sich der Mensch von den Schimpansen auf quantitative und qualitative Weise durch eine Vielzahl von einzigartigen genetischen Informationen unterscheidet. Und wie viel sind das dann? Das habe ich hier nochmal für euch alle ausgeschrieben. Wir haben eine detaillierte Sequenzierung der Transkriptome von vier Säugerarten, Mensch, Schimpanse, Makake und Maus, durchgeführt und die zusammengestellten Transkripte verglichen. Dies hat zur Identifizierung von über 5000 neuen multiexonalen transkriptionellen Ereignissen beim Menschen und oder Schimpanse geführt, die im Rest der Arten nicht beobachtet wird. Und wenn man noch weiter liest, dann sieht man, dass mehrere tausend einzigartige Transkripte in beiden Organismen vorkommen. Und wie viel sind das, wenn man das zusammenfügt, sind es 634 einzigartige Gene in Menschen und 780 einzigartige Gene in Schimpansen. Der Unterschied ist damit schon 1414 Protein-Gene. Das sind schon viel, wenn man sich bedenkt, dass ein Mensch ungefähr 20.000 bis 25.000 Gene im Genom vorfindet. Also, dann gibt es auch noch eine andere Art Gene, das sind neuartig entdeckte Gene, das sind sogenannte Mikro-RNA-Gene. Und was sind das genau? Das sind Gene, die nicht in Protein übersetzt werden, aber die haben sofort eine Funktion als RNA-Moleküle. Und davon sind in den letzten Jahren auch sehr viele entdeckt worden. Und in 2013 war da eine Umfrage auf diesem Website, Mirna-Blog heißt das, wo man all diese Informationen sammelt und darüber berichtet. Da war eine Umfrage, hat man gefragt, wenn man bedenkt, dass es jetzt im Datenbestand schon 894 einzigartige menschliche Mikro-RNAs gibt, wie viele gibt es denn wirklich? Und 74% hat dann gesagt, dass es mehr als 1000 davon gibt. Also, lass uns mal entdecken, wie viele es gibt. Und wir haben in 2018 schon 2555 menschspezifische Mikro-RNA-Gene identifiziert im Genom. So wie mehr Zeit wir spenden an Forschung, wie mehr von diesen Gene wir entdecken. Und was in 2019 bestätigt wurde, ist, dass 130 von diesen Genen sind auf diesen Moment sind gesichert. Das heißt, davon wissen wir sicher, sie kommen nur in Menschen vor, sie sind menschenspezifisch. Von den anderen mussten wir noch weiter forschen, ob die auch menschenspezifisch sind. Normalerweise ist es so, man identifiziert etwas, wenn man 2500 identifiziert, wird schlussendlich ungefähr ein Drittel davon auch gesichert. Also, das sind die neuesten Befunde. Wir haben noch einige Befunde, die sind schon länger bekannt. Das war schon in den 80er Jahren des letzten Jahrhunderts waren die schon bekannt. Das sind die Karyotyp-Unterschiede. Und was ist das Karyotyp? Das Karyotyp ist die Gesamtheit und Zusammensetzung der Chromosome. Menschen, habe ich auch schon erwähnt, haben 2x24 Chromosome. Wenn man die anfärbt, sehen die so ungefähr aus wie da in diesem Bild. Davon gibt es dann 22 autosomalen Chromosomen, nennen wir dies, und es gibt noch diese zwei 6 Chromosomen, X, und Y. Und hier hat man dann nochmal, wie man das so schematisch mal wieder abbildet. Das sieht man nochmal das Gleiche, schematisiert. Und in den 80er Jahren hat man schon diese Chromosomen, diese Karyotype von den verschiedenen, von Schimpansen, von Gorillen und von Orang-Utans, hat man die mit Menschen verglichen und dann hat man herausgefunden, dass es da auch sehr große Unterschiede gibt. Am auffälligsten waren die Unterschiede hier in Chromosom 2, Chromosom 17 und das Y-Chromosom. Wenn man zum Beispiel das Y-Chromosom bei Menschen und Schimpansen anschaut, ist das, das menschliche ist zweimal so groß ungefähr. Und wenn man die Sequenzen dahin analysiert, ist da nur etwa 50% ist gleich. Also da sieht man einen Unterschied von 50%. Das ist schon viel. Wenn man auch zum Beispiel Chromosom 17 anschaut, dann sind die bei allen unterschiedlichen Affen, sind die sehr, sehr unterschiedlich. Und das interessanteste Beispiel ist natürlich Chromosom 2, weil Menschen haben nur ein Chromosom 2 und Affen haben zwei Chromosomen, wovon auch behauptet wird, dass die zusammen verschmolzen sind zu ein Chromosom, das dann bei Menschen vorkommt. Die neuesten Daten zeigen jedoch, dass genau in diese Fusionierungsstelle, dass da ein funktionelles Protein sich befindet. So diese, eigentlich diese Fusionierungshypothese ist auch damit widerlegt. Also kommen wir nochmal zurück zu dieser Analyse in 2005, die damals in Nature publiziert wurde, da, und wo man eigentlich diese Geschichte von der 1% Unterschied sich auf basierte. Was sehen wir hier in diesen Methoden, wenn wir diese nochmal näher betrachten? Wir sehen, dass da eigentlich, wir lesen da, dass die, das habe ich hier nochmal auf Deutsch übersetzt, dass die besten gegenseitigen Ausrichtungen des Schimpansen- und Humangenoms auf Nukleotidebene umfassen 2,4 von 3 Gigabasen, das ist Milliardenbasen. Und das heißt, wenn man das berechnet, ist es 2,4 geteilt durch 3 ist 80%. So der Unterschied ist damals, wurde nicht so berichtet, aber diese Ausrichtungen, diese gegenseitigen Ausrichtungen, die deuten darauf hin, dass der Unterschied damals schon 20% gewesen sein muss. Und das ist viel mehr natürlich als diese 1%, worüber immer geschrieben wird und was noch immer propagiert wird. Also, dann in 2018 hat ein Genetiker aus Amerika das Genom nochmal analysiert. Er hat nicht das ganze Genom genommen, er hat etwa ein Fünftel, das etwas eine halbe Milliarden Buchstaben hat er von Schimpansen und von Menschen, hat er Buchstaben um Buchstaben, hat er nochmal verglichen, um eine echte, wirkliche Analyse durchzuführen, die das wirkliche Unterschied auch zeigt. Und er kommt dann zum Schluss, dass, die Gleichheit von Schimpansen und Menschen in diese in diese Buchstabe um Buchstabe Vergleichung, dass das 84% ist. Und das heißt, 16% unterschiedlich sind die Genome von beiden Organismen statt 1%. Und kann man sich noch fragen, woher kommt der Unterschied denn? Der Unterschied, der diese Genetiker findet und was uns vermittelt wird immer, das kommt, weil die Methode der Evolutionisten ist ein sehr fragwürdiger Vorgang. Was wird da normalerweise bei so einer Isolierung, bei so einer Analyse, wie wird so eine Analyse durchgeführt? Erstens muss man die DNA isolieren und dann sequenzieren. Was passiert dann? Dann wird erstmal das DNA geht durch einen ersten Vergleich und meistens ist es so, dass die DNA-Sequenz, die weniger als die mehr als 5% unterschiedlich sind, werden dann schlussendlich nicht mitgenommen, die werden dann entfernt. Und dann findet erst diese zweite DNA-Vergleichung statt, wobei dann diese 1 oder 2% Unterschied herauskommt. Und das kommt, weil diese DNA-Sequenzen, die sehr unterschiedlich sind, die werden einfach wegfiltriert. Wenn man das nicht macht, so wie diese Genetiker aus Amerika, wo ich gerade über geredet habe, dann findet man diese 16% Unterschied. So, wenn man Buchstabe, Umbaubuchstabe, Gen um Gen, Sequenz um Sequenz abvergleicht, findet man diese 16%. Und das geht schon in die Richtung, was Nature damals gefunden hat, aber nicht betont hat. Das zeigt meines Erachtens auch, dass wir einzigartige Geschöpfe sind, weil mit 16% Unterschied, das ist sehr viel. Das kriegt man mit einem Evolutionsprozess nicht hin. Und dann habe ich hier zum Beispiel ein letztes Beispiel noch genommen, wo man sieht, dass die Daten auch tatsächlich vorfiltriert werden. Hier steht zum Beispiel in diesem Artikel, das publiziert wurde in der American Journal of Human Genetics vor einigen Jahren schon wieder. Da steht, um den Einfluss potenziell unentdeckter nicht-orthologer Vergleiche in den Sequenzvergleichen zu minimieren, haben wir die 2,5% der Alignments mit dem höchsten Ausmaß an Sequenzdifferenzen aus der Analyse ausgeschlossen. Dies entspricht einem Schwellenwert von 96% in der Sequenzähnlichkeit. So, das heißt, man schließt bestimmte Sachen aus, bestimmte Sequenzen aus, wodurch dann die Sequenzähnlichkeit erhöht wird. Ein zweites Beispiel habe ich hier noch erwähnt. Da steht auch, wenn ich das übersetze, steht da, wenn ein Grenzwert von 90% eingebaut wird, passen fast alle Transkripte des Bonobos, 99,77%. Wenn man nur die Exone einbezieht, findet man 97,09% Übereinstimmung. Wenn aber die Länge der Transkripte für 90% übereinstimmen soll, werden nur noch 90% der menschlichen Transkripte in Bonobo vorgefunden. Das heißt, wenn man Bonobo, das ist eine Art von Schimpanse, es kommt darauf an, wie man das vergleicht, was man vergleicht, und was man auch weglässt aus diesen Vergleichen. Also, wie gesagt, wenn man alles Buchstabe um Buchstabe vergleicht, dann finden wir einen Unterschied von etwa 16-20% sogar. Also, zusammenfassend möchte ich diese Präsentation, wir sehen, dass diese 1%, die immer in den Zeitungen, in den Medien, in Tiergarten und so weiter präsentiert wird, bezieht sich nur auf diese 1,2% Punktmutation in Sequenzen, die in beiden Organismen vorgefunden werden. Darüber hinaus kommen noch 3,5% Indel-Mutationen, habe ich gezeigt. Es gibt nochmal 2,7% extra Unterschied, wenn man Duplikationen inkludiert, einbeschließt. Und wenn man die Gene vergleicht, dann findet man 6,4% Copy Number Variation Unterschied. Das sind etwas 1400 Gene. Und es gibt sehr viele, 2700 Gene, die sogenannten Human Accelerated Regions, die eine sehr große Unähnlichkeit zeigen. Und was auch sehr wichtig ist, ich denke, das sind die wichtigsten Unterschiede, das sind die Orphan Genes oder De Novo Gene. Das heißt, in Menschen finden wir 20 Genfamilien, die man nicht in Schimpansen vorfindet. Man findet 1414 einzigartige Proteingene und wir haben gesichert schon 120 einzigartige Mikro-RNA-Genfamilien, das sind genetische Schalter, die funktionieren in der Genexprimierung, in der Genregulation. Das sind auch schon viele, aber das wird noch mehr werden. Es gibt umfangreiche Karyotyp-Unterschiede. Und wenn man alle DNA-Sequenzen einbezieht und Buchstabe um Buchstabe vergleicht, findet man 16%. Also, es ist eigentlich eine veraltete Wissensstand, wenn man noch behauptet, dass Menschen und Schimpansen nur 1% oder vielleicht 2% unterschiedlich sind. Das, was hier in Nature 2005 publiziert wurde, da wir mehr als 98% unserer DNA und fast alle unsere Gene teilen, sind Schimpansen der beste Ausgangspunkt, um nicht die Gemeinsamkeiten, sondern die winzigen Unterschiede zu untersuchen. die uns ausmacht. Ich habe gezeigt, es gibt viel größere Unterschiede, es gibt genetische Unterschiede, es gibt Gene, die überhaupt nicht vorgefunden werden in Schimpansen, es gibt MikroRNA-Gene, es gibt sehr große Unterschiede, anders gesagt. Also, das ist falsch. Ich sage immer, egal wie viele Ähnlichkeiten es gibt, Menschen und Schimpansen werden durch neuartige genetische Informationen definiert, wie ich das gezeigt habe. Hunderte bis Tausende von einzigartigen Genen, die wir nur in Menschen vorfinden. Andere Gene finden wir nur in Schimpansen vor. So, da ist eine Lücke, eine Informationslücke, eine DNA-Lücke und diese Informationen haben keine evolutionäre Vorgeschichte. Das bringt mich so fast zum Schluss. Ich würde noch mal sagen, dass wo wir mit zu tun haben, wo wir mit zu kämpfen haben heutzutage, ist ein geistlicher Kampf. Und das wird auch sehr deutlich, auch dieses Schreiben schon aus 1978 in The American Atheists, der Mann schreibt: Das Christentum kämpfte und kämpft noch immer gegen die Wissenschaft, weil die Evolution den Grund des irdischen Lebens Jesu vollständig zerstört und überflüssig macht. Ich würde sagen, dass wir nicht gegen die Wissenschaft, der Wissenschaft kämpfen, aber gegen naturalistische Philosophie. Das heißt, das ist eine Philosophie, die im Vorhinein schon Gott ausgeschlossen hat. Der Mann geht dann weiter, der sagt, zerstört man Adam und Eva sowie die Erbsünde, findet man in den Trümmern die Überreste eines völlig bedeutungslosen Sohn Gottes. Sein Tod bedeutet dann nichts mehr. Wenn Jesus aber nicht der Erlöser war, der für unsere Sünden gestorben ist, und das ist genau, was die Evolution uns vermittelt, dann ist das Christentum bedeutungslos. Das ist, denke ich, ein Kampf, womit wir zu tun haben heutzutage. Und dieser Kampf hat eigentlich so vor 150 Jahren angefangen, schon in Darwins Zeiten, weil dies schreibt Charles Darwin in einem Brief an seinen Sohn George. Er sagt, Lyell, und Lyell ist ein sehr berühmter Geologe zu Darwins Zeit, und er ist bekannt für den Aktualismus. Die Gegenwart ist der Schlüssel zum Verständnis der geologischen Vergangenheit. Dabei hat er gesagt, es gibt nur diese sehr langsamen Prozesse und es dauert Millionen von Jahren, bis all diese Geologie sich geformt hat, gebildet hat. Lyell, sagt Darwin, ist zutiefst davon überzeugt, dass er den Glauben an die Sintflut und so weiter weitaus effizienter in Frage gestellt hat, indem er nie ein Wort gegen die Bibel ausgesprochen hat, als wenn er anders gehandelt hätte. PS sagte dann, ich habe in letzter Zeit Morleys Leben von Voltaire gelesen und er beharrt nadrücklich darauf, dass direkte Angriffe auf das Christentum wenig dauerhafte Wirkung haben. Wirklich Gutes scheint nur aus langsamen und stillen Seitenangriffen zu folgen. So, es steht außer Zweifel, dass es ein geistlicher Kampf ist, die seit mehreren hundert Jahren schon geführt wird. Und damit schließe ich dann heute ab. Ich sage, groß sind die Werke des Herrn, wie sie erforscht, der hat sehr große Freude daran. Ich danke dem Herrn für die Wissenschaft, selber sage ich immer, thank God for science.

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1: Ich bin Silke Rech. Das wird der Tag. In Ungarn tritt heute das neu gewählte Parlament erstmals zusammen. Dabei soll Peter Modža von der Tisza-Partei zum neuen Ministerpräsidenten gewählt werden. Damit endet nach 16 Jahren die Amtszeit von Viktor Orbán. Modžas Partei hatte die Wahl im April deutlich gewonnen und verfügt jetzt über eine Zweidrittelmehrheit im Parlament. In Moskau findet heute die traditionelle Militärparade zum Tag des Sieges über Nazi-Deutschland statt. Wegen der angespannten Sicherheitslage wird diesmal kaum Militärtechnik gezeigt. Russland fürchtet ukrainische Drohnenangriffe. Präsident Putin hatte rund um die Feierlichkeiten eine Feuerpause im Ukraine-Krieg angekündigt. Die Ukraine meldet aber weiterhin russische Angriffe. Deutschlands größter Rüstungskonzern Rheinmetall will noch in diesem Jahr mit der Produktion neuer Marschflugkörper beginnen. Hergestellt werden sollen die Waffen im niedersächsischen Unterlüß, gemeinsam mit einem niederländischen Partnerunternehmen. Die Marschflugkörper sollen eine Reichweite von bis zu 700 Kilometern haben. In Venedig beginnt heute die 61. Kunstbiennale. Die Ausstellung gilt als eine der wichtigsten Veranstaltungen für moderne Kunst weltweit. Überschattet wird der Start allerdings von Streit um den Umgang mit Russland und Israel. Aus Protest war die Jury zuletzt geschlossen zurückgetreten. Auch die geplante Vergabe der Goldenen Löwen wurde verschoben. In der Fußball-Bundesliga steht der vorletzte Spieltag der Saison an. Besonders spannend bleibt der Kampf um die Champions-League-Plätze. Unter anderem treffen Borussia Dortmund und Eintracht Frankfurt aufeinander. Außerdem spielt der VfB Stuttgart gegen Bayer Leverkusen. 9 Partien stehen insgesamt auf dem Programm.
2: Deutschlandwetter. Die aktuellen Temperaturen. Köln, Bonn 10, Hamburg 8, Bremen 9, Berlin 12, Dresden 11, in Frankfurt am Main 11, Stuttgart 12, München 10, Erfurt 10 und in Münster 9 Grad. Heute heiter zwischen Weser und Oder, zeitweise wolkig, aber meist trocken, später über dem süddeutschen Bergland einzelne Schauer, Höchstwerte bis 25 Grad. Die Aussichten morgen im Norden und Nordwesten wolkig bis stark bewölkt mit etwas Regen, im Osten und Südosten länger heiter. Im Südwesten später Schauer. Die Höchstwerte bewegen sich maximal um 27 Grad.
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1: Liebe Hörer, heute wollen wir uns mit den letzten Versen des 2. Korintherbriefes beschäftigen. Dort lesen wir: Die Gnade unseres Herrn Jesus Christus und die Liebe Gottes und die Gemeinschaft des Heiligen Geistes sei mit euch allen. Es kann uns nicht entgangen sein, dass das Segenswort, mit dem Paulus den 2. Korinther beendet, in die Gottesdienstordnung vieler Kirchen und Gemeinden eingegangen ist. Die Gemeinde wird mit diesem Gotteswort begrüßt. Oft wird nach dem Segen noch die Strophe gesungen: Die Gnade sei mit allen. Zuletzt, liebe Brüder, freut euch, lasset euch zurechtbringen, lasset euch mahnen, habt einerlei Sinn, seid friedsam, so wird der Gott der Liebe und des Friedens mit euch sein. So heißt der vorletzte Vers im persönlichsten Brief des Paulus. Mit diesem kräftigen Hinweis auf den lieben Gott schließt er den streitbaren Brief an die Korinther ab. Die Liebe Gottes wird hier verkündigt. Zweimal schreibt er von dem Gott der Liebe, von der Liebe Gottes, nicht vom lieben Gott, den wir so lieb gemacht haben, dass keiner ihn mehr recht ernst nimmt. Gott ist Liebe. Liebe ist sein Wesen. Wenn Paulus zuletzt von der Liebe Gottes schreibt, dann müssen wir uns hüten, dass wir Gott nicht einen Mantel der Liebe umhängen, der aus unseren Vorstellungen und Wünschen gewebt ist. Gottes Liebe hat ihr eigenes Gesicht. Wer da hineinschaut, entdeckt, dass der Gott der Liebe der Gott des Friedens ist. Gottes Liebe und Gottes Friede sind deckungsgleich. Liebe und Friede sind heute zur Mangelware geworden, leider oft auch in den Gemeinden. Sie fehlen und wir können sie nicht machen. Gottes Liebe und seinen Frieden brauchen wir nicht zu machen in der Gemeinde, unter Menschen, die Jesus ihren Herrn nennen. Liebe Hörer, der Gott, den Paulus hier bekennt und an dem wir glauben dürfen, ist ein Gott der Liebe und des Friedens. Darum, weil Paulus an diesen Gott glaubt, lautet auch die erste der 5 Anweisungen, die er da abschließend wie knappe Befehlsworte den Korinthern und damit auch uns zuruft: Zuletzt, liebe Brüder, freuet euch. Wer an einen Gott der Liebe glauben darf, hat Grund, sich zu freuen. Und wie viel gerade in diesem 2. Korintherbrief von Trauer und von Tränen die Rede sein musste, umso heller ergeht jetzt auf diesem Hintergrund der apostolische Befehl: Freut euch. Paulus erliegt also nicht dem Fehler, dass er schreibt: Wir haben uns zwar zanken und zoffen müssen, manch hartes Wort ist gefallen, so wollen wir doch mit Rücksicht auf die heidnische Umwelt mindestens den äußeren Abstand wahren und ordentlich Abschied nehmen voneinander. Nein, Paulus meint nicht die verlogene Liebe, welche die ungelösten Probleme mit der Maske des Diplomatenlächelns deckt. 2 seiner weiteren Schlussbefehle lauten unmissverständlich: Seid vollkommen, tröstet euch. Gemeint ist: Macht euch fertig, arbeitet weiter an eurer Vervollkommnung. Meint nicht, es sei bei euch nun alles in Ordnung. Nehmt brüderliche Ermahnung voneinander an, so wird der Gott der Liebe und des Friedens bei euch sein. Damit hängt nun die Reihenfolge zusammen, die der Apostel im Schluss- und Segenswort wählt. Er fängt hier merkwürdigerweise nicht mit der Liebe Gottes an, sondern mit der Gnade unseres Herrn Jesu Christi. Damit will Paulus ganz schlicht daran erinnern, dass Gott nicht übern Sternenzelt geblieben ist. Gott ist herabgekommen durch Christus. Gott ist sehr genau im Bild über uns Menschen, kennt seine Pappenheimer und liebt sie trotzdem. Die Liebe Gottes ist sehend und wissend, geht den Problemen auf den Grund. Gott befasst sich mit dem Hauptkonflikt, das ist das Schuldproblem und der Konflikt des Menschen mit Gott. In Jesus Christus hat uns Gott seine Liebe als Gnade, als Vergebung gezeigt. Das ist der Grund, warum Paulus nicht nur sagt, die Liebe Gottes, sondern die Gnade unseres Herrn Jesus Christus und die Liebe Gottes sei mit euch allen. Die Reihenfolge entspricht genau unserer Erfahrung. Die Liebe Gottes widerfährt uns als Christusgnade. Paulus kannte Gott schon von Kindesbeinen an. Aber eines Tages geschieht es, dass dieser Paulus mitsamt seinen Gottesglauben einen Fall tut. Er fällt sehr tief. Es klebt Blut an seinen Händen, das Blut von Gerechten. Er war zum fanatischen Verfolger der Gemeinde Jesu geworden und da, zerschlagen im Abgrund vor den Toren der Stadt Damaskus, hört er die Stimme des Hirten, der das Verlorene in den Abgründen sucht. So hat Paulus die Gottesliebe als Christusgnade erfahren. Von da an kommt ihm, wenn er an die Liebe Gottes denkt, die Christusgnade in den Sinn. Lieber Hörer, unser Glaube ist nur dann echt, wenn er in der Gnade unseres Herrn Jesu Christi, das heißt im Kreuz und in der Auferstehung Jesu verankert und geborgen ist. Paulus schreibt einmal an die Römer, wer will uns scheiden von der Liebe Gottes? Er zählt einige Möglichkeiten auf, Trübsal oder Angst, Hunger oder Drangsal des Krieges, Gefahr oder Schwert. Er gibt die Antwort, ich bin gewiss, dass weder Tod noch Leben, weder Engel noch Fürstentümer noch Gewalten, keine Kreatur mag uns scheiden von der Liebe Gottes, die in Christo Jesu ist, unserem Herrn. Weil diese Liebe in der Christusgnade gegründet ist, darum kann uns nichts von ihr scheiden. Darum dürfen wir uns von Herzen freuen und uns dieser Gnade und Liebe öffnen. Paulus schreibt weiter an uns alle, lasset euch zurechtbringen. Das ist bekanntlich nicht leicht. Wer bereit ist, sich zurechtbringen zu lassen, gibt zu, dass er es nötig hat. Tritt mancher auch in der Gemeinde Jesu aus der Reihe und meint, er stehe richtig, die anderen müssten sich nach ihm richten. Jeder Soldat weiß, dass, wenn die Kompanie antritt, sich alle nach dem Flügelmann zu richten haben. Der aber heißt in der Gemeinde Jesus Christus. Lasset euch ausrichten auf Jesus. Wo das geschieht, stimmt die Richtung. Und der Gott der Liebe und des Friedens wird mit euch sein. Dann enthält der Segensgruß, mit dem der zweite Korintherbrief schließt, zur Christusgnade und zur Gottesliebe hinzu noch ein drittes, die Gemeinschaft des Heiligen Geistes. Kann niemand Jesus den Herrn heißen ohne durch den Heiligen Geist? Kommt ohne Gottes Geist keiner zum Glauben? Ist niemand Kind Gottes ohne von dem Heiligen Geist getrieben zu sein? Dann kann man Paulus mit seinem apostolischen Segenswunsch verstehen, wenn er wünscht, er fleht und bittet, die Gemeinschaft des Heiligen Geistes sei mit allen. Denn nur durch den Heiligen Geist gibt es die Gemeinde Jesu, Gemeinschaft der Heiligen, Vergebung der Sünden, Auferstehung der Toten und das ewige Leben. Die Gemeinde Korinth war eine durch Parteiungen zerrissene Gemeinde, ein heißes Ringen des Apostels um Überwindung dieses unchristlichen Zustandes durchzieht die beiden Korintherbriefe. So ist es bedeutsam, dass zuletzt das Anliegen der Gemeinschaft noch einmal mit besonderer Dringlichkeit angemeldet wird. Er glaubt, dass die Gemeinschaft des Heiligen Geistes uns untereinander fest verbindet. Es grüßen euch alle Heiligen. Gemeint sind nicht nur die bei der Abfassung des Briefes in der Umgebung des Apostels anwesenden Gemeindeglieder, sondern alle, die auf dem Erdkreis zerstreut sind. Auch seine Gegner in Korinth schließt er mit ein, die jetzt noch der Einheit widerstreben. Wir alle sind damit gemeint. Wie viel größer ist jetzt die Bruderschaft der vielen Kirchen und Gemeinden? Mit euch allen, das ist ein Wort und Ausdruck der umfassenden Christenhoffnung. Paulus schaut hier empor zu jenem Tag, da die Einheit, an die es jetzt zu glauben gilt, offenbar werden wird. Er denkt an den Ausspruch Jesu in Matthäus 24 bei seiner Ölbergrede. Es heißt dort, des Menschensohn wird kommen mit großer Kraft und Herrlichkeit, und er wird senden seine Engel mit hellen Posaunen, und sie werden sammeln seine Auserwählten von den vier Winden, von einem Ende des Himmels zu dem anderen. So oft wir in Zukunft das Grußwort vernehmen, lasst uns bedenken, dass damit Gottes großes, umfassendes Angebot an uns ergeht. Die Gnade unseres Herrn Jesu Christi und die Liebe Gottes und die Gemeinschaft des Heiligen Geistes sei mit euch allen. Amen.

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0: Angaben Trumps sollen in dieser Zeit alle Kampfhandlungen eingestellt werden. Gespräche über ein mögliches Ende des Krieges liefen aber weiter. Der ukrainische Präsident Zelensky bestätigte die Vereinbarung. Auch aus Moskau gab es eine entsprechende Bestätigung. Außerdem ist ein Austausch von jeweils 1000 Kriegsgefangenen geplant. Ulrike Klein, Redaktion.
1: Bundesfinanzminister Klingbeil hält trotz der Ablehnung im Bundesrat an der geplanten Entlastungsprämie von 1000 Euro fest. Der SPD-Chef wirbt für eine gemeinsame Lösung mit Ländern, Arbeitgebern und Gewerkschaften. Die Linkspartei fordert stattdessen ein Energiekrisengeld von 150 Euro. Der Steuerzahlerbund lehnt die Pläne dagegen ab. Viele Betriebe könnten die Prämie gar nicht auszahlen. Bundesgesundheitsministerin Warken hat Details zur geplanten Reform der Pflegeversicherung vorgestellt. Höhere Einkommen sollen künftig stärker belastet werden. Dafür soll die Beitragsbemessungsgrenze steigen. Pflegegrade will die Ministerin nicht abschaffen, die Regeln sollen aber strenger werden. Geplant sind außerdem gebündelte Leistungen und ein Budget für Akut- und Notfälle. Hintergrund sind die stark steigenden Defizite der Pflegeversicherung. Der Verband der deutschen Flughäfen warnt vor Flugausfällen wegen hoher Kerosinpreise. Vor allem Billigflieger und weniger stark nachgefragte Urlaubsstrecken könnten betroffen sein. Nach Einschätzung des Verbands könnten im Sommer bis zu 20 Millionen Passagiere Einschränkungen spüren. Die Branche fordert deshalb staatliche Entlastungen, etwa eine vorübergehende Aussetzung der Luftverkehrssteuer. Borussia Dortmund hat sich mit einem Heimsieg gegen Eintracht Frankfurt vorzeitig die Vizemeisterschaft in der Fußball-Bundesliga gesichert. Die Mannschaft gewann am Abend mit 3:2 gegen Frankfurt.
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1: Die aktuellen Temperaturen. Köln-Bonn 10, Hamburg 8, Bremen 9, Berlin 12, Dresden 11, in Frankfurt am Main 11, Stuttgart 12, München 10, Erfurt 10 und in Münster 9 Grad. Heute heiter zwischen Weser und Oder, zeitweise wolkig, aber meist trocken, später über dem süddeutschen Bergland einzelne Schauer, Höchstwerte bis 25 Grad. Die Aussichten morgen im Norden und Nordwesten wolkig bis stark bewölkt mit etwas Regen, im Osten und Südosten länger heiter. Im Südwesten später Schauer. Die Höchstwerte bewegen sich maximal um 27 Grad.
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1: Samstag, 9. Mai. Kriegsende. Und als er dies gesagt hatte, rief er mit lauter Stimme: Lazarus, komm heraus! Johannes 11, Vers 43. Todsicher? Denkst du, heute wird's regnen? Todsicher. Todsicher bedeutet definitiv, ganz bestimmt, gewiss, absolut, fraglos, 100 pro, worauf du dich verlassen kannst. Dieser Ausdruck ist nicht mehr steigerungsfähig, denn es gibt nichts, das sicherer wäre als der Tod. Er kommt in jedem Fall für jeden. Man kann den Tod wegschieben, ihn ignorieren oder sich darüber lustig machen, doch er kommt unausweichlich. Wie geht man nun mit dem Tod um? Oft wirft man den Christen vor, mit dem Tod und dem, was danach kommt, zu drohen. Allerdings hat die Christenheit den Tod nicht erfunden. Es gab ihn schon vorher. Aber Christen haben die Lösung. Denn als Jesus Christus auf diese Erde gekommen ist, hat er bewiesen, dass er die Macht über den Tod hat. Die Begebenheit, aus der der Tagesvers stammt, belegt dies eindrücklich. Ein Mann, Lazarus, war bereits seit 4 Tagen tot und begraben. Sein Tod war für alle unbestreitbar. Da tritt Jesus herzu und fordert die Trauernden auf, das Grab zu öffnen. Entsetzen. Herr, er stinkt schon. Der Tod hatte längst seinen Sieg davongetragen. Doch der Sohn Gottes ruft in das stille Grab hinein und auf die Macht seines göttlichen Wortes humpelt eine in Leichentücher gewickelte Gestalt aus dem Grab heraus. Der Tote lebt. Jesus Christus nimmt dem Tod seine unerbittliche Macht. Der Tod ist nicht mehr sicher. Es gibt einen Stärkeren. Und der hier seine Macht demonstriert, sagt jedem Menschen zu, der an ihn glaubt: Ich bin die Auferstehung und das Leben. Wer an mich glaubt, wird leben, wenn er auch stirbt. Und wer da lebt und an mich glaubt, wird in Ewigkeit nicht sterben. Johannes 11, Verse 25 bis 26. Unser irdisches Leben bleibt zwar seinem physischen Ende unterworfen, aber Jesus hat das Tor zu unvergänglichem Leben aufgestoßen. Die Frage zum Nachdenken: Wem vertrauen Sie in Sachen Tod? Der Tipp fürs Leben: Leben oder Tod, Sie haben jetzt die Wahl. Die tägliche Bibellese. Johannes 11, Verse 1 bis 44. Es war aber einer krank, Lazarus von Bethanien, aus dem Dorf der Maria und ihrer Schwester Martha. Maria aber war es, die den Herrn mit Salböl salbte und seine Füße mit ihren Haaren abtrocknete. Deren Bruder Lazarus war krank. Da sandten die Schwestern zu ihm und ließen ihm sagen: Herr, siehe, der, den du lieb hast, ist krank. Als aber Jesus es hörte, sprach er: Diese Krankheit ist nicht zum Tode, sondern um der Herrlichkeit Gottes willen, damit der Sohn Gottes durch sie verherrlicht wird. Jesus aber liebte die Martha und ihre Schwester und den Lazarus. Als er nun hörte, dass er krank sei, blieb er noch 2 Tage an dem Ort, wo er war. Danach erst spricht er zu den Jüngern: Lasst uns wieder nach Judäa gehen. Die Jünger sagen zu ihm: Rabbi, eben suchten die Juden dich zu steinigen, und wieder gehst du dahin? Jesus antwortete: Hat nicht der Tag 12 Stunden? Wenn jemand am Tag umhergeht, stößt er nicht an, weil er das Licht dieser Welt sieht. Wenn aber jemand in der Nacht umhergeht, stößt er an, weil das Licht nicht in ihm ist. Dies sprach er, und danach sagt er zu ihnen: Lazarus, unser Freund, ist eingeschlafen, aber ich gehe hin, damit ich ihn aufwecke. Da sprachen die Jünger zu ihm: Herr, wenn er eingeschlafen ist, so wird er geheilt werden. Jesus aber hatte von seinem Tod gesprochen, Sie aber meinten, er rede von der Ruhe des Schlafes. Dann nun sagte ihnen Jesus gerade heraus: Lazarus ist gestorben, und ich bin froh um euretwillen, dass ich nicht dort war, damit ihr glaubt. Aber lasst uns zu ihm gehen. Da sprach Thomas, der auch Zwilling genannt ist, zu den Mitjüngern: Lasst uns auch gehen, dass wir mit ihm sterben. Als nun Jesus kam, fand er ihn schon 4 Tage in der Gruft liegen. Bethanien aber war nahe bei Jerusalem, etwa 15 Stadien weit. Und viele von den Juden waren zu Martha und Maria gekommen, um sie über ihren Bruder zu trösten. Martha nun, als sie hörte, dass Jesus komme, ging ihm entgegen. Maria aber saß im Haus. Da sprach Martha zu Jesus: Herr, wenn du hier gewesen wärest, so wäre mein Bruder nicht gestorben. Und jetzt weiß ich, dass, was du von Gott bitten magst, Gott dir geben wird. Jesus spricht zu ihr: Dein Bruder wird auferstehen. Martha spricht zu ihm: Ich weiß, dass er auferstehen wird in der Auferstehung am letzten Tag. Jesus sprach zu ihr: Ich bin die Auferstehung und das Leben. Wer an mich glaubt, wird leben, auch wenn er gestorben ist. Und jeder, der da lebt und an mich glaubt, wird nicht sterben in Ewigkeit. Glaubst du das? Sie spricht zu ihm: Ja, Herr, ich glaube, dass du der Christus bist, der Sohn Gottes, der in die Welt kommen soll. Und als sie dies gesagt hatte, ging sie hin und rief heimlich ihre Schwester Maria und sagte: Der Lehrer ist da und ruft dich. Als jene es hörte, stand sie schnell auf und ging zu ihm. Jesus aber war noch nicht in das Dorf gekommen, sondern war an dem Ort, wo Martha ihm begegnet war. Als nun die Juden, die bei ihr im Haus waren und sie trösteten, sahen, dass Maria schnell aufstand und hinausging, folgten sie ihr, da sie meinten, sie gehe zur Gruft, um dort zu weinen. Als nun Maria dahin kam, wo Jesus war, und ihn sah, fiel sie ihm zu Füßen und sprach zu ihm: Herr, wenn du hier gewesen wärest, so wäre mein Bruder nicht gestorben. Als nun Jesus sie weinen sah und die Juden weinen, die mit ihr gekommen waren, ergrimmte er im Geist und wurde erschüttert und sprach: Wo habt ihr ihn hingelegt? Sie sagten zu ihm: Herr, komm und sieh. Jesus weinte. Da sprachen die Juden: Siehe, wie lieb hat er ihn gehabt. Einige aber von ihnen sagten: Konnte dieser, der die Augen des Blinden öffnete, nicht machen, dass auch dieser nicht gestorben wäre? Jesus nun, wieder in seinem Inneren erzürnt, kommt zur Gruft. Es war aber eine Höhle, und ein Stein lag davor. Jesus spricht: Nehmt den Stein weg. Die Schwester des Verstorbenen, Martha, spricht zu ihm: Herr, er riecht schon, denn er ist 4 Tage hier. Jesus spricht zu ihr: Habe ich dir nicht gesagt, wenn du glaubtest, so würdest du die Herrlichkeit Gottes sehen? Sie nahmen nun den Stein weg. Jesus aber hob die Augen empor und sprach: Vater, ich danke dir, dass du mich erhört hast. Ich aber wusste, dass du mich allezeit erhörst, doch um der Volksmenge willen, die umhersteht, habe ich es gesagt, damit sie glauben, dass du mich gesandt hast. Und als er dies gesagt hatte, rief er mit lauter Stimme: Lazarus, komm heraus! Und der Verstorbene kam heraus, an Füßen und Händen mit Grabtüchern umwickelt, und sein Gesicht war mit einem Schweißtuch umbunden. Jesus spricht zu ihnen: Macht ihn frei und lasst ihn gehen.

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1: Willkommen zu Start in den Tag, ein Podcast von Rigatio. Guten Morgen am Anfang einer neuen Woche, liebe Zuhörer, von mir, Nicola Vollkommer. Hiobs Botschaften, die kennen wir alle gut. Die meisten wissen, woher dieser Spruch kommt. Ein Mann namens Hiob im Alten Testament erlebt so eine Häufung von Katastrophen, dass sein Name in Zusammenhang mit Desasters jeder Art verewigt wurde. Wie König David blickt auch Hiob unfreiwillig in die Finsternis und die Tortur der Gottesferne und beschreibt ausführlich das, was er dort sieht. Dieses Buch könnte man als die Reise einer suchenden Seele bezeichnen, die letztlich direkt in die Arme des Erlösers führt. Schauen wir uns die Stationen dieser Reise im Buch Hiob kurz an. Oh, gäbe es doch einen Schiedsrichter, der zwischen uns vermitteln könnte, ruft der von Schicksalsschlägen heimgesuchte Mann, der gerade alles verloren hat und nach irgendeinem Halt in der Dunkelheit stochert. Hiob 9,33. Du würdest rufen, ich würde antworten, du hättest Sehnsucht nach mir, denn du hast mich geschaffen. Hiob 14, Vers 15, so geht seine Klage weiter. Im Laufe der zum Teil langatmigen Wortgefechte zwischen Hiob und seinen kaltherzigen Freunden ändert sich die Stimmung im Buch, zunächst kaum merklich. Je mehr Hiob in die Dunkelheit stiert und sehnsüchtig nach seinem Schöpfer Ausschau hält, desto zuversichtlicher wird seine Sprache. Siehe, im Himmel ist mein Zeuge und mein Fürsprecher in der Höhe. Hiob 16, 19. Die nächste Station ist die legendäre Statement, das Dichter und Musiker seit Jahrhunderten fasziniert und von Größen wie Georg Friedrich Händel vertont wurde. Und doch weiß ich, dass mein Erlöser lebt und auf dieser Erde das letzte Wort haben wird. Mag meine Haut noch so zerfetzt und von meinem Fleisch wenig übrig sein, werde ich Gott doch sehen. Hiob 19, Vers 25. Seht ihr diese Entwicklung? Aus Hoffen und Bangen ist jetzt Glauben und Wissen geworden. Der Mittler, der Erlöser, der die Brücke zwischen dem sündigen Menschen und seinem heiligen Gott schlägt, erscheint in Hiobs Vorstellungskraft und mitten in dem Abgrund findet er die ersehnte Nähe Gottes und sieht vor sich den kommenden Messias. Dabei hat sich seine Situation kein Deut geändert, noch nicht zumindest. Er hat aber neue Ressourcen gefunden, die ihm seinen Frieden zurückgeschenkt haben. Seine Augen sind für ganz andere Realitäten geöffnet worden, die wir manchmal nur in der Dunkelheit sehen können. Das Beste kommt noch. Bisher kannte ich dich nur vom Hörensagen, doch jetzt habe ich dich mit eigenen Augen gesehen. Hiob 42, Vers 5. Ich hoffe, dass die Dunkelheit in deinem Leben dich wie Hiob in die Arme Gottes treibt, so dass du sagen kannst, ich weiß, dass mein Erlöser lebt. Nicht nur ich hoffe, denke, bete, schön wäre es. Diese Gewissheit ist das, was ich dir heute wünsche. Bis morgen.

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1: Ich bin Felix Becker. US-Präsident Trump hat eine dreitägige Waffenruhe zwischen Russland und der Ukraine verkündet. Sie gilt seit Mitternacht Ortszeit und soll bis einschließlich Montag dauern.

0: Geld von 150 Euro. Der Steuerzahlerbund lehnt die Pläne dagegen ab. Viele Betriebe könnten die Prämie gar nicht auszahlen. Bundesgesundheitsministerin Warken hat Details zur geplanten Reform der Pflegeversicherung vorgestellt. Höhere Einkommen sollen künftig stärker belastet werden. Dafür soll die Beitragsbemessungsgrenze steigen. Pflegegrade will die Ministerin nicht abschaffen, die Regeln sollen aber strenger werden. Geplant sind außerdem gebündelte Leistungen und ein Budget für Akut- und Notfälle. Hintergrund sind die stark steigenden Defizite der Pflegeversicherung. Der Verband der deutschen Flughäfen warnt vor Flugausfällen wegen hoher Kerosinpreise. Vor allem Billigflieger und weniger stark nachgefragte Urlaubsstrecken könnten betroffen sein. Nach Einschätzung des Verbands könnten im Sommer bis zu 20 Millionen Passagiere Einschränkungen spüren. Die Branche fordert deshalb staatliche Entlastungen, etwa eine vorübergehende Aussetzung der Luftverkehrssteuer. Borussia Dortmund hat sich mit einem Heimsieg gegen Eintracht Frankfurt vorzeitig die Vizemeisterschaft in der Fußball-Bundesliga gesichert. Die Mannschaft gewann am Abend mit 3:2 gegen Frankfurt.
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0: Die aktuellen Temperaturen. Köln, Bonn 10, Hamburg 8, Bremen 9, Berlin 12, Dresden 11, in Frankfurt am Main 11, Stuttgart 12, München 10, Erfurt 10 und in Münster 9 Grad. Heute heiter zwischen Weser und Oder, zeitweise wolkig, aber meist trocken, später über dem süddeutschen Bergland einzelne Schauer, Höchstwerte bis 25 Grad. Die Aussichten morgen im Norden und Nordwesten wolkig bis stark bewölkt mit etwas Regen, im Osten und Südosten länger heiter. Im Südwesten später Schauer. Die Höchstwerte bewegen sich maximal um 27 Grad.
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1: Liebe Hörer, heute wollen wir uns mit den letzten Versen des 2. Korintherbriefes beschäftigen. Dort lesen wir: Die Gnade unseres Herrn Jesus Christus und die Liebe Gottes und die Gemeinschaft des Heiligen Geistes sei mit euch allen. Es kann uns nicht entgangen sein, dass das Segenswort, mit dem Paulus den 2. Korinther beendet, in die Gottesdienstordnung vieler Kirchen und Gemeinden eingegangen ist. Die Gemeinde wird mit diesem Gotteswort begrüßt. Oft wird nach dem Segen noch die Strophe gesungen: Die Gnade sei mit allen. Zuletzt, liebe Brüder, freut euch, lasset euch zurechtbringen, lasset euch mahnen, habt einerlei Sinn, seid friedsam, so wird der Gott der Liebe und des Friedens mit euch sein. So heißt der vorletzte Vers im persönlichsten Brief des Paulus. Mit diesem kräftigen Hinweis auf den lieben Gott schließt er den streitbaren Brief an die Korinther ab. Die Liebe Gottes wird hier verkündigt. Zweimal schreibt er von dem Gott der Liebe, von der Liebe Gottes, nicht vom lieben Gott, den wir so lieb gemacht haben, dass keiner ihn mehr recht ernst nimmt. Gott ist Liebe. Liebe ist sein Wesen. Wenn Paulus zuletzt von der Liebe Gottes schreibt, dann müssen wir uns hüten, dass wir Gott nicht einen Mantel der Liebe umhängen, der aus unseren Vorstellungen und Wünschen gewebt ist. Gottes Liebe hat ihr eigenes Gesicht. Wer da hineinschaut, entdeckt, dass der Gott der Liebe der Gott des Friedens ist. Gottes Liebe und Gottes Friede sind deckungsgleich. Liebe und Friede sind heute zur Mangelware geworden, leider oft auch in den Gemeinden. Sie fehlen und wir können sie nicht machen. Gottes Liebe und seinen Frieden brauchen wir nicht zu machen in der Gemeinde, unter Menschen, die Jesus ihren Herrn nennen. Liebe Hörer, der Gott, den Paulus hier bekennt und an dem wir glauben dürfen, ist ein Gott der Liebe und des Friedens. Darum, weil Paulus an diesen Gott glaubt, lautet auch die erste der 5 Anweisungen, die er da abschließend wie knappe Befehlsworte den Korinthern und damit auch uns zuruft: Zuletzt, liebe Brüder, freut euch. Wer an einen Gott der Liebe glauben darf, hat Grund, sich zu freuen. Und wie viel gerade in diesem 2. Korintherbrief von Trauer und von Tränen die Rede sein musste, umso heller ergeht jetzt auf diesem Hintergrund der apostolische Befehl: Freut euch. Paulus erliegt also nicht dem Fehler, dass er schreibt: Wir haben uns zwar zanken und zoffen müssen, manch hartes Wort ist gefallen, so wollen wir doch mit Rücksicht auf die heidnische Umwelt mindestens den äußeren Abstand wahren und ordentlich Abschied nehmen voneinander. Nein, Paulus meint nicht die verlogene Liebe, welche die ungelösten Probleme mit der Maske des Diplomatenlächelns deckt. 2 seiner weiteren Schlussbefehle lauten unmissverständlich: Seid vollkommen, tröstet euch. Gemeint ist: Macht euch fertig, arbeitet weiter an eurer Vervollkommnung. Meint nicht, es sei bei euch nun alles in Ordnung. Nehmt brüderliche Ermahnung voneinander an, so wird der Gott der Liebe und des Friedens bei euch sein. Damit hängt nun die Reihenfolge zusammen, die der Apostel im Schluss- und Segenswort wählt. Er fängt hier merkwürdigerweise nicht mit der Liebe Gottes an, sondern mit der Gnade unseres Herrn Jesu Christi. Damit will Paulus ganz schlicht daran erinnern, dass Gott nicht übern Sternenzelt geblieben ist. Gott ist herabgekommen durch Christus. Gott ist sehr genau im Bild über uns Menschen, kennt seine Pappenheimer und liebt sie trotzdem. Die Liebe Gottes ist sehend und wissend, geht den Problemen auf den Grund. Gott befasst sich mit dem Hauptkonflikt, das ist das Schuldproblem und der Konflikt des Menschen mit Gott. In Jesus Christus hat uns Gott seine Liebe als Gnade, als Vergebung gezeigt. Das ist der Grund, warum Paulus nicht nur sagt, die Liebe Gottes, sondern die Gnade unseres Herrn Jesus Christus und die Liebe Gottes sei mit euch allen. Die Reihenfolge entspricht genau unserer Erfahrung. Die Liebe Gottes widerfährt uns als Christusgnade. Paulus kannte Gott schon von Kindesbeinen an. Aber eines Tages geschieht es, dass dieser Paulus mitsamt seinen Gottesglauben einen Fall tut. Er fällt sehr tief. Es klebt Blut an seinen Händen, das Blut von Gerechten. Er war zum fanatischen Verfolger der Gemeinde Jesu geworden und da, zerschlagen im Abgrund vor den Toren der Stadt Damaskus, hört er die Stimme des Hirten, der das Verlorene in den Abgründen sucht. So hat Paulus die Gottesliebe als Christusgnade erfahren. Von da an kommt ihm, wenn er an die Liebe Gottes denkt, die Christusgnade in den Sinn. Lieber Hörer, unser Glaube ist nur dann echt, wenn er in der Gnade unseres Herrn Jesu Christi, das heißt im Kreuz und in der Auferstehung Jesu verankert und geborgen ist. Paulus schreibt einmal an die Römer, wer will uns scheiden von der Liebe Gottes? Er zählt einige Möglichkeiten auf, Trübsal oder Angst, Hunger oder Drangsal des Krieges, Gefahr oder Schwert. Er gibt die Antwort, ich bin gewiss, dass weder Tod noch Leben, weder Engel noch Fürstentümer noch Gewalten, keine Kreatur mag uns scheiden von der Liebe Gottes, die in Christo Jesu ist, unserem Herrn. Weil diese Liebe in der Christusgnade gegründet ist, darum kann uns nichts von ihr scheiden. Darum dürfen wir uns von Herzen freuen und uns dieser Gnade und Liebe öffnen. Paulus schreibt weiter an uns alle, lasset euch zurechtbringen. Das ist bekanntlich nicht leicht. Wer bereit ist, sich zurechtbringen zu lassen, gibt zu, dass er es nötig hat. Tritt mancher auch in der Gemeinde Jesu aus der Reihe und meint, er stehe richtig, die anderen müssten sich nach ihm richten. Jeder Soldat weiß, dass, wenn die Kompanie antritt, sich alle nach dem Flügelmann zu richten haben. Der aber heißt in der Gemeinde Jesus Christus. Lasset euch ausrichten auf Jesus. Wo das geschieht, stimmt die Richtung. Und der Gott der Liebe und des Friedens wird mit euch sein. Dann enthält der Segensgruß, mit dem der zweite Korintherbrief schließt, zur Christusgnade und zur Gottesliebe hinzu noch ein drittes, die Gemeinschaft des Heiligen Geistes. Kann niemand Jesus den Herrn heißen ohne durch den Heiligen Geist? Kommt ohne Gottes Geist keiner zum Glauben? Ist niemand Kind Gottes ohne von dem Heiligen Geist getrieben zu sein? Dann kann man Paulus mit seinem apostolischen Segenswunsch verstehen, wenn er wünscht, er fleht und bittet, die Gemeinschaft des Heiligen Geistes sei mit allen. Denn nur durch den Heiligen Geist gibt es die Gemeinde Jesu, Gemeinschaft der Heiligen, Vergebung der Sünden, Auferstehung der Toten und das ewige Leben. Die Gemeinde Korinth war eine durch Parteiungen zerrissene Gemeinde, ein heißes Ringen des Apostels, um Überwindung dieses unchristlichen Zustandes durchzieht die beiden Korintherbriefe. so ist es bedeutsam, dass zuletzt das Anliegen der Gemeinschaft noch einmal mit besonderer Dringlichkeit angemeldet wird. Er glaubt, dass die Gemeinschaft des Heiligen Geistes uns untereinander fest verbindet. Es grüßen euch alle Heiligen. Gemeint sind nicht nur die bei der Abfassung des Briefes in der Umgebung des Apostels anwesenden Gemeindeglieder, sondern alle, die auf dem Erdkreis zerstreut sind. Auch seine Gegner in Korinth schließt er mit ein, die jetzt noch der Einheit widerstreben. Wir alle sind damit gemeint. Wie viel größer ist jetzt die Bruderschaft der vielen Kirchen und Gemeinden? Mit euch allen, das ist ein Wort und Ausdruck der umfassenden Christenhoffnung. Paulus schaut hier empor zu jenem Tag, da die Einheit, an die es jetzt zu glauben gilt, offenbar werden wird. Er denkt an den Ausspruch Jesu in Matthäus 24 bei seiner Ölbergrede. Es heißt dort, des Menschensohn wird kommen mit großer Kraft und Herrlichkeit. Und er wird senden seine Engel mit hellen Posaunen, und sie werden sammeln seine Auserwählten von den vier Winden, von einem Ende des Himmels zu dem anderen. So oft wir in Zukunft das Grußwort vernehmen, lasst uns bedenken, dass damit Gottes großes, umfassendes Angebot an uns ergeht. Die Gnade unseres Herrn Jesu Christi und die Liebe Gottes und die Gemeinschaft des Heiligen Geistes sei mit euch allen. Amen.

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1: Ich bin Felix Becker. Im Ukraine-Krieg haben die USA mit Russland und der Ukraine eine dreitägige Waffenruhe vereinbart. Sie gilt bis einschließlich Montag.
2: US-Präsident Donald Trump teilte mit, in dieser Zeit sollen die Kämpfe ruhen und Gefangene ausgetauscht werden. Moskau und Kiew bestätigten die Einigung. Gespräche über ein mögliches Ende des Krieges laufen weiter. Trotz einer zuvor von Russland angekündigten Feuerpause hatte es zuletzt weiter gegenseitige Angriffe gegeben. Timo Wiesner, Redaktion.
1: Ärztepräsident Reinhardt drängt auf eine schnellere Einführung der geplanten Zuckerabgabe auf Süßgetränke. Ein Start erst im Jahr 2028 sei aus seiner Sicht zu spät. Gesundheitliche Verbesserungen treten oft erst nach Jahren ein. Reinhardt

0: diesem Zeitpunkt bereits geflüchtet. Wie hoch die Beute ist, bleibt unklar. Bei der Deutschen Bahn gibt es ab heute erstmals Last-Minute-Tickets im Fernverkehr. Die Tickets kosten ab 6,99 Euro und sollen kurzfristige Reisen günstiger machen. Gebucht werden können sie jeweils samstags und sonntags für die folgende Woche. Angeboten werden die Fahrten vor allem außerhalb der Hauptreisezeiten. Davon profitieren vor allem flexible Reisende. Der Verband der deutschen Flughäfen warnt vor Flugausfällen wegen hoher Kerosinpreise. Vor allem Billigflieger und weniger stark nachgefragte Urlaubsstrecken könnten betroffen sein. Nach Einschätzung des Verbands könnten im Sommer bis zu 20 Millionen Passagiere Einschränkungen spüren. Die Branche fordert deshalb staatliche Entlastungen, etwa eine vorübergehende Aussetzung der Luftverkehrssteuer. Borussia Dortmund hat sich mit einem Heimsieg gegen Eintracht Frankfurt vorzeitig die Vizemeisterschaft in der Fußball-Bundesliga gesichert. Die Mannschaft gewann am Abend mit 3:2 gegen Frankfurt.
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0: Die aktuellen Temperaturen. Köln-Bonn 10, Hamburg 8, Bremen 9, Berlin 12, Dresden 11, in Frankfurt am Main 11, Stuttgart 12, München 10, Erfurt 10 und in Münster 9 Grad. Heute heiter zwischen Weser und Oder, zeitweise wolkig, aber meist trocken, später über dem süddeutschen Bergland einzelne Schauer, Höchstwerte bis 25 Grad. Die Aussichten morgen im Norden und Nordwesten wolkig bis stark bewölkt mit etwas Regen, im Osten und Südosten länger heiter. Im Südwesten später Schauer. Die Höchstwerte bewegen sich maximal um 27 Grad.
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Hallo und herzlich willkommen hier bei der Kinderbibelzeit auf Radio HBR. Schön, dass ihr mit dabei seid. Es folgt wieder eine spannende Geschichte aus dem großen Erzählbuch zur biblischen Geschichte von Anne de Vries. Jakob und Esau. Um diese beiden ungleichen Brüder geht's nun. Viel Freude beim Zuhören wünscht euch der Christian.

0: Jakob und Esau.
1: Isaak und Rebekka hatten einander lieb. Sie waren sehr glücklich. Nur hätten sie gern ein Kind gehabt, lange warteten und hofften sie aber vergebens. Doch als Isaak darum betete, beschenkte sie Gott reichlich. Er gab ihnen zwei Kinder an einem Tag, zwei Jungen. Esau und Jakob wurden sie genannt. Sie waren Zwillingsbrüder, doch sie glichen sich nicht. Jakob, der später Geborene, war zart und hellhäutig. Esaus Körper aber bedeckte rötliches Haar. Es war, als ob er einen haarigen Mantel trug. Darum wurde er auch Esau genannt, das heißt der Haarige. Beide wuchsen heran, und als sie groß geworden waren, glichen sie einander noch viel weniger. Der tatendurstige Esau hielt es auf der Weide bei dem ruhig grasenden Vieh nicht aus. Dafür brauste ihm das Blut zu wild in den Adern. Er musste umherziehen über die Felder, musste in die dunklen Wälder eindringen und Hirsche und Bären verfolgen. Esau suchte die Gefahr und das Abenteuer und kam oft tagelang nicht nach Hause. Esau wurde ein starker und wilder Jäger, ein mutiger und rauer Mann. Wenn Esau seine abenteuerlichen Streifzüge unternahm, blieb Jakob bei den Herden oder saß im Zelt und verrichtete die Alltagsarbeiten. Er war ein stiller und gehorsamer Junge, ein Denker und Träumer. Er war nicht so offenherzig wie Esau. Jakob war listig und versuchte oft, durch schlaue Tricks sein Ziel zu erreichen. Aber er dachte auch viel nach über Gott. Und in seinem Herzen lebte trotz alledem der Wunsch, ihm zu dienen und gut und gottesfürchtig zu sein. Rebekka liebte Jakob am meisten. Er war viel bei ihr, half ihr im Zelt und war freundlich und anhänglich. Isaak aber zog Esau vor, seinen kräftigen, immer vergnügten Erstgeborenen, dessen Kleider nach Feld und Wald rochen, und der ihm Wildbraten brachte, das Isaak sehr schätzte. Jakob war Mutters Junge, Esau war Vaters Junge. Dann aber kam es zu einer Entfremdung zwischen den vier Menschen, die so glücklich miteinander hätten sein können. Es war, als ob eine Mauer zwischen ihnen aufgerichtet worden wäre. Isaak und Esau lebten auf der einen Seite, Rebekka und Jakob auf der anderen, und das Glück war vertrieben. Abraham war damals schon gestorben, 175 Jahre alt war er geworden. Er hatte Jakob und Esau noch gekannt, bis sie 15 Jahre alt waren. Ganz ruhig und friedlich war er eingeschlafen. Er war immer ein Fremder geblieben in diesem fremden Land. Und er wusste genau, dass seine Nachkommen es einmal besitzen würden. Er hatte ein schweres Leben gehabt. Aber sein Glaube hatte immer an Gott festgehalten. Der Herr war sein Freund gewesen, der ihn auch im Tod nicht allein ließ. Vor was sollte er sich da noch fürchten? So starb Abraham, der große Glaubensheld. Da kam Ismael aus der Wüste an der Spitze einer großen Schar und begrub mit Isaak den Körper seines Vaters in jener Höhle beim Wäldchen von Mamre, wo auch der Körper Saras ruhte. Abrahams Seele aber war in ein besseres Land gezogen, auf das er ein ganzes Leben lang gehofft hatte und wo er kein Fremder mehr war, im himmlischen Kanaan. Es gab eine Angelegenheit, über die Jakob viel und sorgenvoll nachdachte. Er sprach manchmal mit seiner Mutter darüber, aber nie mit dem Vater. Esau war der Ältere, der Erstgeborene, und der Erstgeborene war der Vornehmste. Er bekam den großen Segen. Er folgte später dem Vater als Herr und Gebieter und hatte auch Anspruch auf ein doppeltes Erbteil. Aber noch vor der Geburt der Jungen hatte Gott mit Rebekka gesprochen und gesagt, dass von ihren beiden Kindern der Ältere dem Jüngeren dienen werde. Das wusste Jakob. Seine Mutter hat es ihm oft erzählt. Isaak wusste es auch genau, aber den kümmerte es anscheinend nicht weiter. Er liebte Esau von ganzem Herzen und behandelte ihn als Erstgeborenen. Vater Isaak war alt und schwach geworden und konnte bald sterben. Ob Gott dann dafür sorgte, dass Jakob den großen Segen bekam und die reichen Versprechen, die auch Abraham und Isaak erhalten hatten? Hatte Gott seine Worte gar vergessen? Jakob fand keine Ruhe darüber. Gläubig zu warten und zu vertrauen, war seine Sache nicht. Wenn er nur einmal eine Gelegenheit bekäme, für seine Zukunft zu sorgen. Doch eines Tages bekam Jakob diese Gelegenheit und er nutzte sie. Er war bei den Herden und hatte sich auf dem Feuer etwas Essen gekocht, ein Linsengericht, eine kräftige Suppe, duftend und rot. Da kam Esau vom Feld angehumpelt, tot, müde und ausgehungert. Er hatte einen anstrengenden Streifzug hinter sich und war bei der Jagd ohne Glück gewesen. Er hatte auch wer weiß wie lange nichts zu essen gehabt. Neben dem Feuer fiel er erschöpft hin. Der Duft, der aus dem Kessel stieg, machte ihn noch hungriger.
2: »Gib mir was«,
1: rief er heiser.
2: »Lass mich doch essen von diesem Roten, von dieser roten Suppe da.«
1: Jakob beeilte sich nicht, seinem Bruder zu helfen.
3: »Unter einer Bedingung«,
1: sagte er langsam.
3: »Lass mich dann von jetzt ab der Erste sein. Verkauf mir dafür dein Erstgeburtsrecht.«
1: Esau lachte. Sein Lachen klang hässlich. Er verachtete die Unaufrichtigkeit seines Bruders, aber er verachtete auch die Versprechen Gottes.
2: »Es liegt mir schon daran«,
1: sagte er gleichgültig.
2: »Ich muss doch einmal sterben. Was tue ich dann mit meinem Erstgeburtsrecht?«
1: Aber Jakob war noch nicht zufrieden.
3: »Schwöre mir«,
1: sagte er. Und Esau schwor. Er gelobte bei Gott, Jakob solle den großen Segen erhalten. Nun bekam er das Linsengericht. Er bekam auch noch Brot dazu. Wie nett war Jakob jetzt zu seinem Bruder. Esau aß und trank, stand auf und ging davon. So achtete er das Erstgeburtsrecht gering. Und so bekam der listige Jakob, was er wollte. Doch die Bruderliebe in ihrem Herzen war tot. Und die Mauer, die schon zwischen ihnen stand, war höher als je zuvor.

Hallo und herzlich willkommen hier beim Kinderradio von Radio HBR mit einem Hörspiel aus der Serie Radio Doppeldecker. Viel Spaß beim Zuhören.

Hallo, lieber Zuhörer, hier ist Radio Doppeldecker. Heute mit einem etwas traurigen Thema. Aber vielleicht passt es ja genau zu deiner eigenen Situation. Die Geschichte von heute ist nämlich auch irgendwie ermutigend und deshalb wie ein kleines Hoffnungssignal. Wir wünschen dir viel Freude beim Zuhören. Es geht gleich los. Könnt ihr bitte mal alle herhören? Tims Vater hat uns etwas Wichtiges zu sagen, ruft Herr Dönnedorf zu Beginn der ersten Stunde ins Klassenzimmer. Aus allen Richtungen stürzen 27 Schüler

0: auf ihre Plätze. Herr Dönnedorf ist Hannas Klassenlehrer und Tim ist ihr Mitschüler. Erst nach und nach sitzen alle still an ihren Tischen und Herr Dönnedorf erteilt dem ernst blickenden Mann das Wort.
1: Ja, hallo, ich bin der Vater von Tim.
0: Etwas nervös kratzt sich der Besucher am Kopf.
1: Ich bin heute gekommen, um euch allen mitzuteilen, dass, also was unseren Tim bedrückt. Aber am besten erzählst du es selbst, Tim.
0: Allen Schülern der 6a bleibt der Mund offen stehen. Was kommt denn jetzt?

Mühsam presst Tim seinen ersten Satz hervor. Ja, also, wie soll ich anfangen? Wisst ihr noch, was mir neulich im Sportunterricht passiert ist? Nach dem Turnen hatte ich so ein komisches Ziehen und Stechen im linken Unterschenkel und der Schmerz wollte gar nicht aufhören, erzählt Tim seiner Klasse. Es wird ungewöhnlich still in der 6a. Alle Augen sind auf den blonden, sportlichen Tim gerichtet. Alle ahnen, dass jetzt etwas Schlimmes kommt. Ja, unser Hausarzt konnte bei einer Untersuchung zuerst nichts feststellen. Ich bekam nur ein Schmerzmittel. Und weil es gar nicht besser wurde, hat man uns zum CT ins Krankenhaus geschickt. Deshalb war ich letzten Donnerstag auch nicht in der Schule. Hä, was ist denn CT? Heißt das Chemotherapie? Fragt Leon plump. Herr Dönnedorf winkt ab und hält seinen Zeigefinger vor den Mund. Psst, lass Tim bitte ausreden. Tim sitzt mit gesenktem Kopf da und kriegt keinen Ton mehr raus. Nein, CT heißt Computertomographie, erklärt Tims Vater mit bewegter Stimme. Dabei wurde Tims Körper von einem riesigen Untersuchungsgerät abgescannt. Danach konnte man auf einem Bildschirm sehen, ob bei ihm irgendetwas nicht in Ordnung ist. Und? Was haben die festgestellt? Fragt Tims bester Freund Ole besorgt. Er hat sofort gemerkt, dass irgendetwas mit Tim nicht stimmt. Wieso sollte sonst sein Vater heute Morgen mit in die Klasse gekommen sein? Auf den Bildern hat man gesehen, dass da am Unterschenkelknochen etwas ist, was da nicht hingehört, berichtet Tims Vater weiter. Aber keiner konnte oder wollte uns so richtig sagen, was los ist. Ja, sagt Tim, deshalb muss ich jetzt zur Behandlung in die Uniklinik. Tims Eltern wollten, dass ihr alle wisst, dass Tim ab kommenden Montag in die KKK aufgenommen wird, ergänzt Herr Dönnedorf. Puh, KKK, Kinderkrebsklinik. Dorthin zu kommen, das konnte sich keiner vorstellen. Wie furchtbar. Herr Dönnedorf begleitet Tims Vater zur Tür und klopft ihm mitfühlend auf die Schulter. Als Tim mit seinen Klassenkameraden allein ist, sagt er, »Danke, dass ihr zugehört habt.« Dann bricht er in Tränen aus und rennt zur Tür hinaus. In der Klasse bleibt es mucksmäuschenstill. Und das, obwohl kein Lehrer im Raum ist. Alle sind sehr nachdenklich. Keiner möchte jetzt aufstehen oder quasseln. Jeder fühlt einen dicken Kloß im Hals. Als Hannah Diesel an diesem Mittag nach Hause kommt, muss sie ihrer Mutter erstmal die ganze Geschichte von Tim erzählen.

0: Am darauffolgenden Montag bleibt Tims Platz leer. Er ist in der Kinderkrebsklinik zu einer Knochen- und Gewebeprobe. Dabei wird in einer kleinen Operation etwas von seinem Knochen im Bein herausgenommen. Und dann beginnt für Tim das schreckliche Warten und Bangen. Eine schlimme Zeit. Wie ist das Ergebnis? Werden die Ärzte feststellen, dass er Krebs hat? Nach seiner Entlassung will Tim lieber wieder zur Schule, als zu Hause rumzuhängen und abzuwarten. Seine Eltern sind einverstanden. Als Tim also am Freitag zur Schule kommt, gibt Herr Dönnedorf ihm die Gelegenheit zu erzählen, was passiert ist.
1: Also seit gestern weiß ich, was es ist, sagt Tim mit ernster Stimme.
0: Die ganze Klasse sperrt die Augen weit auf. Hanna kann ihren eigenen Pulsschlag spüren, so doll pocht ihr Herz.
1: Es ist ein Knochentumor im linken Unterschenkel.
0: Oh nein, der Klasse stockt der Atem. Das ist also Tims niederschmetternde Diagnose. Er hat Knochenkrebs.
1: Ich habe echt geheult, als der Doc mir gesagt hat, was ich habe. Aber die Ärzte meinen, dass der Tumor durch eine Chemotherapie beseitigt werden könnte. Dabei bekomme ich eklige Chemikalien, die den Tumor töten sollen. Ich muss deshalb nächste Woche wieder in die Klinik.
0: Die haben mir erstmal erklärt, was bei so einer Chemotherapie eigentlich passiert. Also wahrscheinlich kriege ich Haarausfall und einen ganz trockenen Mund und mir ist bestimmt oft übel. Und deshalb kriege ich da ein Einzelzimmer mit meiner Mama. Wenn ich also das nächste Mal in die Schule komme, dann habe ich wahrscheinlich eine Glatze.
1: Tim schluckt. Es ist ihm anzusehen, wie sehr er sich vor dem fürchtet, was da auf ihn zukommt.

0: Einige Tage später gibt es in der 6a neue Nachrichten von Tim. Er bekam am Montag seine erste Chemo. 2 Tage lang, ohne Unterbrechung, erklärt Herr Dönnedorf nach dem Deutschunterricht. Die Ärzte flößten ihm einen chemischen Stoff ein, der den Tumor kleinkriegen soll. Aber diese Chemo ist wie Gift und setzt seinem ganzen Körper ganz schön stark zu. Tim geht es nicht gut. Wenn alles wie geplant verläuft, darf er am Donnerstag erstmal nach Hause, um sich zu erholen. Aber nur für eine Woche, dann geht die Chemobehandlung weiter. Puh, die Schüler können sich nicht vorstellen, was Tim da durchmacht. Doch es ist ihnen nicht egal und deshalb schreiben sie gemeinsam einen Brief an Tim. Darin steht: Hallo Tim, gewöhnst du dich langsam an deinen ganz anderen Alltag? Das Leben in der Kinderkrebsklinik ist bestimmt nicht leicht für dich. Hast du gute Ärzte, die dir Mut machen? Wir vermissen dich. Komm bitte bald wieder zu uns. Deine 6a. Ja, auf so einer Krebsstation im Krankenhaus kann man sich schon ganz schön hilflos fühlen oder fast vor Langeweile umkommen. Zum Glück unterhält sich der behandelnde Arzt ausführlich mit Tim.
1: Nun, obwohl dein Körper sehr widerstandsfähig ist, sind Strahlen und Chemotherapien bei Kindern etwas problematischer als bei Erwachsenen, weil sich dein Körper im Wachstum befindet.
0: Tim muss die kommenden Tage sehr tapfer sein. Die Chemotherapien, die schlimme Übelkeit und der plötzliche Haarausfall setzen Tim heftig zu. Er ist total niedergeschlagen. Aber die Behandlung geht weiter. Eine endlose Tortur. Dann kommt der ersehnte Donnerstag. Tim darf für ein verlängertes Wochenende nach Hause zu seiner Familie. Endlich! Er muss jetzt immer einen Mundschutz tragen und darf möglichst keinem die Hand schütteln. Tims Körper ist nämlich sehr geschwächt und damit anfällig für ansteckende Krankheiten aller Art. Als Tim Freitagmittag im Wohnzimmer auf der Couch liegt, klopft es plötzlich an der großen Wohnzimmerscheibe. Auf der Terrasse steht seine halbe Klasse. Alle Jungs der 6a sind da. Sein Freund Ole hat den Besuch organisiert. Er hat für Tim eine Überraschung vorbereitet. Von draußen hört Tim seinen Freund durch das gekippte Wohnzimmerfenster sagen: Hi Tim, schön dich zu sehen. Dir geht's bestimmt ganz schön elend, hm? Wir wollen dich auch nicht lange stören. Nur mal eben Hallo sagen. Tim freut sich riesig. Als sich Tim auf der Couch aufrichtet und seinen Kumpels zuwinkt, hört er draußen ein surrendes Geräusch. Er traut seinen Augen kaum. Sein Freund Ole hält einen Haarrasierer in der Hand. Sprachlos sieht Tim, wie sich einer nach dem anderen auf der Terrasse eine Glatze scheren lässt. 14 Jungs. Alle wollen so aussehen wie Tim, damit er nicht alleine ist mit seiner Glatze. Braune, blonde, rote und schwarze Haarbüschel fallen dem Elektrorasierer zum Opfer. Zum Abschied beteuert Ole: Wir sind deine Freunde, vergiss das nicht, Tim. Egal, was auf dich zukommt. Bis es dir wieder besser geht, bleiben unsere Haare ratzekurz. Am kommenden Tag steht darüber sogar ein Bericht in der Stolzacher Zeitung. Halbe Klasse kahl rasiert. Aus Solidarität mit krebskrankem Klassenkameraden lassen sich alle Jungs der Stolzacher 6a die Haare abrasieren. Pitt Diesel liest den Artikel laut vor.
2: Wunderbar, klasse gemacht von deinen Klassenkameraden. Prima Aktion. Toll, dass die Jungs so zusammenhalten.
3: Weißt du, Hanna, mich erinnert das an den letzten Abend, den Jesus Christus auf der Erde lebte. Bei ihm war es nur ganz anders. Als er bei seiner Hinrichtung am Kreuz hing, bekam er kein Mitleid und keinen Trost. Im Matthäusevangelium, Kapitel 27, steht: Auch die hohen Priester, die Gesetzeslehrer und die Ratsältesten machten sich über ihn lustig. Auch die Verbrecher, die mit ihm gekreuzigt waren, beschimpften ihn genauso. Weißt du, als Jesus Christus hingerichtet wurde, bekam er kein Mitleid. Da war keiner, der ihm Trost zusprach. Im Gegenteil, die Leute lachten über ihn. Ja, selbst die beiden Räuber, die neben ihm gekreuzigt wurden, machten sich über ihn lustig. Sogar viele seiner Freunde waren schon, bevor es brenzlig wurde, abgehauen. Da war keiner, der in dieser schweren Lage zu ihm hielt.

Was meinst du? Wie muss sich Jesus wohl gefühlt haben? So ganz ohne Trost und Mitleid, einsam und verlassen, verraten, ausgelacht. Es ist echt verletzend, wenn man so ganz alleine dasteht. Und zudem hing Jesus Christus am Kreuz und hatte große Schmerzen. Was hat er nicht alles für dich und mich auf sich genommen? Apropos Trost. Gibt es jemanden in deiner Umgebung, der mal Trost braucht? Weil es ihm vielleicht gerade total elend geht? Wie wäre es, wenn du ihn mal besuchst? Oder mal anrufst oder schreibst? Du würdest dich doch selber auch freuen, oder? Überleg doch einfach mal, wen du diese Woche trösten oder ermutigen könntest. Und dann erzähl uns mal, was du dabei so erlebt hast, ja? Es macht echt froh, wenn man anderen eine Freude machen kann. Also schreib uns mal, wie es gelaufen ist. Wir freuen uns auf deine Post an das Missionswerk Heukelbach, Kinderbüro in 51700 Bergneustadt. Ich wiederhole die Adresse nochmal. Missionswerk Heukelbach, Kinderbüro in 51700 Bergneustadt. Oder schreib uns eine E-Mail an radio@doppeldecker.info und besuch uns auf unserer Homepage unter doppeldecker.info. Da findest du übrigens noch mehr Sendungen wie diese zum Hören oder Runterladen. Schreib uns gerne auch, wenn du noch Fragen hast. Wir wollen dir gerne antworten und uns mit dir darüber austauschen. Also, lass doch mal was von dir hören. Und wie geht es mit Tim weiter? Nach den Weihnachtsferien stürmt Ole in die Klasse. Tim ist wieder da! Tatsächlich. 8 Wochen nach der Operation und der Chemo ist Tim wieder in der 6a. Mit einer blinkenden Glatze und noch etwas blass steht er in der Tür. Im Grunde genommen bin ich jetzt gesund, wenn der Tumor nicht gestreut hat, verkündet Tim mit einem scheuen Lächeln. Zur Sicherheit bekomme ich aber immer noch Chemotherapie, vielleicht noch einige Wochen. So lange werden meine Haare wohl nicht nachwachsen. Macht nix, sagt Ole. Unsere Haare werden so lange auch nicht nachwachsen. Versprochen ist versprochen.

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1: Hallo und herzlich willkommen bei Bibel erklärt. Zunächst ein wenig Musik und dann ein Vortrag von Joachim Koch-Lovius. Die sieben Wunder Jesu im Johannesevangelium.

0: Hallo und herzlich willkommen bei Bibel erklärt hier auf Radio HBR. Es folgt nun ein Vortragsmitschnitt von Joachim Koch-Lovius über die sieben Wunder Jesu im Johannesevangelium.
1: Liebe Brüder und Schwestern, das zweite Wunder. Das zweite Wunder Jesu, von dem Johannes berichtet, ist sehr versteckt. Es steht in Johannes im 4. Kapitel. Man kann es geradezu überlesen. Aber jedes einzelne dieser sieben Wunder hat eine ganz besondere Aussage. Die sieben ist ja ohnehin eine besondere göttliche Zahl, die man immer ernst nehmen muss. Und innerhalb dieser sieben hat nun dieses zweite Wunder eine ganz besondere Funktion. Ich habe schon in der Auslegung des ersten Wunders gesagt, dass alle Wunder über sich hinaus greifen, dass wir niemals nur bei dem historischen Tatbestand stehen bleiben dürfen, sondern immer verstehen müssen, was sagt Johannes und letztlich, was tut Jesus für uns alle. Ich lese dieses Wunder, Johannes 4, Verse 43 folgende. Nach zwei Tagen ging er von dort weiter nach Galiläa. Er selber, Jesus, wollte bezeugen, dass ein Prophet zu Hause nichts gilt. Als er nun nach Galiläa kam, nahmen ihn die Galiläer auf, die alles gesehen hatten, was er in Jerusalem auf dem Fest getan hatte. Denn auch sie waren zum Fest gekommen. Und Jesus kam noch einmal nach Kana in Galiläa, wo er das Wasser zu Wein gemacht hatte. Und es gab einen Mann, der stand im Dienst des Königs, dessen Sohn lag krank in Kapernaum. Dieser Mann hörte, dass Jesus aus Judäa nach Galiläa zurückkam, und er ging hin zu ihm und er bat ihn, herabzukommen und seinem Sohn zu helfen, denn dieser war todkrank. Aber Jesus sprach zu ihm: Wenn ihr nicht Zeichen und Wunder seht, dann glaubt ihr nicht. Doch der Mann antwortete: Herr, komm herab, ehe mein Kind stirbt. Jesus spricht zu ihm: Geh hin, dein Sohn lebt. Und der Mensch glaubte diesem Wort, das Jesus zu ihm sagte, und ging hin. Und noch während er hinabging, begegneten ihm seine Knechte und sprachen zu ihm: Dein Kind lebt. Und er erforschte von ihnen die Stunde, in der es besser mit ihm geworden war, und sie antworteten ihm: Gestern um die siebente Stunde verließ ihn das Fieber. Da merkte der Vater, dass es die Stunde war, in der Jesus zu ihm gesagt hatte: Dein Sohn lebt. Und er glaubte mit seinem ganzen Haus. Und das ist nun das zweite Zeichen, das Jesus tat, als er aus Judäa nach Galiläa kam. Ja, das erste Zeichen, die wunderbare Verwandlung des Wassers in Wein, haben wir auch schon abgeklopft auf seine besondere, weitreichendere Bedeutung. Und wir haben festgestellt, dieses erste Wunder, weil es nun bei einer Hochzeit geschah, nimmt uns hinein in die Zusage der ewigen Hochzeit, die jeder hat, wenn er mit Jesus in Verbindung lebt. Da ging es also um das ganz grundsätzliche Leben als Christ in Zeit und Ewigkeit, dass hier eine Hochzeit genannt wird. Jetzt das zweite Zeichen ist ein Zeichen, das uns in die Glaubensschule nimmt und das uns das Wachstum oder zumindest die Veränderung des Glaubens andeutet, eine Veränderung, zu der wir alle berufen sind und die auch möglich ist. Wir alle kennen ja wachstümlichen Glauben, wir alle kennen einen Kindheitsglauben, der sich dann entfaltet. Wir alle kennen Glauben, der durch Krisen gereift ist. Und hier kriegen wir nun sozusagen eine göttliche Anleitung zum Glaubenswachstum. Und insofern ist auch dieses Zeichen, dieses Wunder wieder für uns alle hochinteressant. Denn niemand dürfte ja unter uns sein, der bei seinem jetzigen Glaubensstand bleiben möchte. Sondern wir wollen ja alle Schritte tun und gefestigt werden und reif werden im Glauben. Und das kann man hier tatsächlich an diesem zweiten Wunder lernen. Wir wollen uns nochmal die Situation vergegenwärtigen. Jesus kommt also von Jerusalem zurück nach Galiläa. Judäa, Samaria, Galiläa, Sie wissen das. Am See Genezareth, Kapernaum, das ist alles Galiläa, Nazareth. Und er geht ausgerechnet wieder in diese Stadt, wo er dieses Wunder der Verwandlung des Wassers in Wein getan hatte, nach Kana, etwa 25, 30 Kilometer von See Genezareth entfernt. Und was hier in Vers 44 steht, klingt zunächst mal sehr befremdlich, ist aber ja Spiegelbild des Wesens Jesu. Er geht wieder zurück nach Galiläa in dem festen Wissen, dass er dort nichts gilt. Er wollte bezeugen, dass ja, der Prophet im eigenen Hause nichts gilt. Wir wären natürlich woanders hingegangen, aber er geht wieder zurück, dort wo er nichts gilt. Das ist schon sehr erstaunlich und merkwürdig. Jesus sucht niemals Image und niemals Anerkennung. Und schon darin zeigt sich, dass er wirklich von einem anderen Stern kommt als wir. Wir rennen jedem bisschen Anerkennung hinterher und er hat es gar nicht nötig. Er sagt im Johannesevangelium Kapitel 5, Vers 41, ich nehme keine Ehre von Menschen an. Und interessanterweise tut er 4 Zeichen von den 7 Zeichen, von denen Johannes erzählt, in Galiläa. Also im festen Bewusstsein, dass er dort auf Granit beißt. Und nun schauen wir uns mal die kleine Episode etwas näher an. Da hört also ein Beamter, der bei Herodes Antipas, beim König, der ja in Tiberias da eine Residenzstadt hatte, am See Genezareth, da hört ein solcher Beamter von diesem Jesus, der nun zurückkommt nach Galiläa. Sein Sohn liegt im Sterben und jetzt hat er nichts Eiligeres zu tun, als ihn aufzusuchen, und er hört anscheinend, dass er wieder zurückkam oder im Begriff war, zurückzugehen nach Kana, und jetzt sucht er Jesus dort auf und fleht ihn an. Also offensichtlich brauchte Jesus damals keine Werbeagenturen. Er war bekannt. Aber wie war er bekannt? Und da sind wir jetzt bei der ersten Stufe des Glaubens angekommen. Bei der ersten Stufe, die offensichtlich dieser Mann ja auch hatte. Und diese Stufe nenne ich Wunderglauben. Und ich möchte die ganze Predigt überschreiben vom Wunderglauben zum wunderbaren Glauben. Und möchte uns allen zeigen, dass der Glaube hier wirklich Schritte tun kann und auch tun muss. Leider bleiben manche oder viele beim bloßen Wunderglauben kleben und kommen gar nicht zum Reichtum der Verheißungen Gottes. Also nicht nur heute, sondern auch damals war das ein Problem. Paulus benennt das ja mit einem Wort: Israel sucht Zeichen. Sie suchen Wunder. Und solange Wunder geschahen, da sind sie Jesus gefolgt. Und da war er interessant. Und so hört man natürlich auch dieser Mann, beziehungsweise hat schon längst gehört, dass hier ein Wundertäter unterwegs ist. Und wenn alle Ärzte und alle Medikamente nicht mehr greifen, ja, dann greift man eben zu einem Wundertäter. In Johannes 2 heißt es so schön, Als er am Passafest in Jerusalem war, glaubten viele an seinen Namen, da sie die Zeichen sahen, die er tut. Aber was war das für ein Glaube? Wo waren die Leute denn am Kreuz? Wo, ja, das war doch ein Strohfeuer. Das war ja ein Wunderglaube, der nur vom unmittelbaren Eindruck des Wunders lebte und nach 3 Tagen schon wieder vergangen und verraucht war. Ich sage ja nicht, dass dieser Glaube gar nichts wert ist. Der kann ja wachsen. Der muss ja wachsen. Aber wenn einer an diesem Wunderglauben festklebt, dann ist er eigentlich sehr schlecht beraten. Auch der Nikodemus, der da in der Nacht Jesus aufsuchte, war im Grunde von seinem Wunderglauben motiviert, angetrieben worden. Denn Johannes 3 heißt es, du bist ein von Gott gekommener Lehrer. Niemand kann die Zeichen tun, die du tust, es sei denn Gott mit ihm. Also an dir muss was Besonderes sein. Deine Zeichen, deine Wunder, das ist schon was Besonderes. Ich weiß nicht, wer schon einmal Christen kennengelernt hat, die so ganz, ich sag mal, abgefahren sind auf dem Wunderglauben. Ich habe mir neulich in Hannover eine große Versammlung mal angehört. Da hat ein Heilungsprediger aus Karlsruhe gesprochen. Ich will mal keinen Namen hier nennen, aber die Halle war voll. 2000 Leute und dann wurden Leute aufgefordert, nach vorn zu kommen und von ihren Heilungen zu berichten. Das fasziniert immer. Ja, wenn einer sagt, unter ihrer letzten Predigt ist mein Bein 5 Zentimeter länger geworden, ich habe es richtig knacken hören. Ja, dann ist es natürlich frappierend. Ja, da müsste man ja fast aus Stein sein, wenn man da kalt bliebe. Das ist schon was Besonderes. Aber ich nenne es Wunderglauben. Und ein Wunderglaube hat seine Tücken und seine Gefahren. Ich möchte davon dann gleich noch ein paar Sätze sagen. Wir versetzen uns in diesen Mann. Der hat von Jesus gehört und jetzt hängt er an seinen Lippen und jetzt ergreift er die Gelegenheit. Dieser hörte, dass Jesus aus Judäa nach Galiläa kam, ging zu ihm hin, bat ihn herabzukommen, seinem Sohn zu helfen, denn der war todkrank. Also man kann sich richtig den Mann vorstellen. Ein Vater, der um das Leben seines Sohnes kämpft. Der hatte von Jesu Heilwundern gehört, aber hatte er gehört vom eigentlichen Auftrag Jesu? Hatte er von dem Auftrag gehört, die verlorenen Schafe Israels zu suchen, zu retten, zu heilen, aber im umfassenden Sinn des Wortes zu erlösen von Sünde, Tod und Teufel? Dieses sein Selbstverständnis hat sich nicht rumgesprochen. Aber dass er Wunder tat, das hat sich sehr schnell rumgesprochen. Es gibt die schöne Geschichte von Wilhelm Busch, von einem Evangelisten, der erzählt aus seiner Kindheit von einem Onkel. Er sagt, wir Kinder, wir haben uns immer sehr gefreut auf die Weihnachtszeit, denn irgendwann vor Weihnachten kam immer unser Onkel und er hat immer was mitgebracht und wir hingen wie gebannt an seinen Taschen, denn da war immer was für uns drin. Und dann sagt Wilhelm Busch, wenn ich mich heute erinnern will, wie der Onkel überhaupt ausgesehen hat, ich wüsste nicht, wie der ausgesehen hat. Ich habe immer nur auf seine Taschen geguckt. Die Taschen waren mir das Wichtigste. So ist der Wunderglaube. Der guckt auf die Taschen Gottes. Ja, was hat denn Gott zu bieten? Nur mal raus damit, nur mal raus damit. Aber wie Gott ist und wie er aussieht und was er will und welches Wesen er hat und was er für Pläne hat, interessiert nur am Rande. Und das ist natürlich ein sehr schmaler Glaube. Ein sehr schmaler Glaube. Paulus beurteilte diesen Glauben sehr skeptisch und kritisch. 1. Korinther 1, Vers 22. Die Juden fordern Zeichen. Die Griechen, die fordern Intellektualität, Weisheit. Und das ist eigentlich das tragische Schicksal Israels geworden. Man muss sich das mal richtig vorstellen. Israel war verwöhnt von Wundern. Israel hatte Gott immer kennengelernt als ein Gott, der Wunder tut, der das Schiff erteilt und der aus dem bitteren Wasser zu Mara plötzlich genießbares Wasser macht, der aus dem Felsen Wasser heraustreten lässt und der die Völker vor Israel dahin treibt und dahin gibt. Also sie waren verwöhnt von den Wundern Gottes. Und sie dachten, Gott ist ein Gott, der Wunder tut, der augenscheinliche Zeichen tut. Und das wollten sie sozusagen voraussetzen bei Jesus. Und solange Jesus diesem Bild entsprochen hat, ja bitte, da sind sie ihm gefolgt. Aber nach den tieferen Bedeutungen der Heilungen, der Wunder, haben sie nicht gefragt. Was ich gesagt habe, nicht wahr, bei der Auslegung des ersten Wunders, dass jede Heilung eines Blinden doch über sich hinausweist, auf unsere Blindheit deutet und im Grunde genommen ja uns befreien will von der geistlichen Blindheit, dass wir wieder Gott sehen und Gott entdecken in seinem Wort. Das ist doch die Bedeutung dieser Blindenheilungen. Oder wenn er Bettler heilt oder Bettlern hilft, dass unsere eigene Armut uns bewusst wird. Und der Reichtum Gottes uns wieder neu klar wird, vor die inneren Augen tritt und wir wieder zugreifen an dem, was Gott an Reichtümern für uns hat, an irdischen und himmlischen Reichtümern. Das sind doch die eigentlichen Bedeutungen der Wunder. Da muss man doch tiefer fassen. Da darf man doch niemals beim wirklichen, also beim äußeren Sinn bleiben. Also das hat die Leute damals anscheinend kaum interessiert. Und das war das Schicksal Israels. Und als dieser Christus am Kreuz hing, da haben sie noch einen letzten Versuch gemacht, ihren Wunderglauben zu mobilisieren und sie wären bereit gewesen, in allerletzter Minute sich noch an diesen Christus zu hängen. Aber nur dann, wenn er vom Kreuz herabsteigt. Wenn du wirklich Gottes Sohn bist, ja bitte, jetzt hast du noch die allerletzte Gelegenheit und dann eroberst du uns und dann kriegst du uns und dann werden wir dir auf Zeit und Ewigkeit die Gefolgschaft leisten. Das hätten die gemacht. Wenn Christus dieses Wunder getan hätte, das glaube ich, aber genau das wollte er nicht. Und das konnte er nicht, denn er ist ja ein Glaubenskönig. Es wäre für Gott ein leichtes, dass 6,5 Milliarden Menschen innerhalb einer Minute auf den Knien liegen. Er brauchte nur mal den Himmel zu öffnen. Für 5 Minuten den Himmel zu öffnen und eine ganze Menschheit liegt flach und betet Gott an, ganz bestimmt. Aber was hätte Gott davon? Das verachtet er, so ein Glauben, ja, der nur dann auf die Knie geht, wenn Wunder geschehen. Das ist nicht das, was Gott will. Gott möchte die Herzen erobern. Gott möchte durch den Glauben, ja, durch die Liebe, die er investiert hat, Menschen überwinden. Das ist sein Ziel. Er möchte doch Menschen verändern. Die Leute, die auf den Knien liegen, wenn sie Wunder sehen, die sind damit noch längst nicht verändert. Gott will doch veränderte Menschen. Er will doch ein Ebenbild aus uns machen. Das ist doch das große Ziel. Ja? Die Leute wollen im Grunde alle so bleiben, wie sie sind. Und Gott will das nicht. Gott will aus uns Ebenbilder machen. Wir sollen Spiegelbilder seiner Liebe werden. Und das können wir nur, wenn uns die Liebe Gottes erreicht und auch überholt und überrundet und verändert. Das war also das Problem. Ich glaube, Israel würde sofort heute komplett sich bekehren. Wenn jemand auftritt mit großen Wundern und Zeichen, und wir wissen ja aus den prophetischen Schriften und aus der Endzeitrede Jesu, dass das noch auf uns zukommt, beziehungsweise auf Israel. Ja? Dass da jemand kommt mit Zeichen und Wundern, dem sie dann anhangen. Jesus hat ja den falschen Messias vorhergesagt. Johannes 5, ich komme im Namen Gottes, ihr nehmt mich nicht an, aber es kommt noch mal jemand in seinem eigenen Namen. Den werdet ihr annehmen. Der kommt mit Zeichen und Wundern und der wird euch übertölpeln. Und das ist die Gefahr. Also ein Wunderglaube ist schon nicht nichts, er ist ein Brückenschlag, ein kleiner goldener Faden, der zum Himmel weist und an den Gott auch ziehen kann und durch den ja auch der ein oder andere tatsächlich gerufen, gefunden wird. Zweifellos, wir dürfen diesen Wunderglauben nicht missachten, aber er braucht Wachstum. Er braucht unbedingt Wachstum. Er braucht Stärkung. Ja, er braucht Gottes Erfahrung, nicht nur Wundererfahrung. Und damit bin ich jetzt dann schon bei einem nächsten Schritt. Ich möchte hier drei Schritte einmal skizzieren. Drei Schritte, die so der Glaube, wenn er gesund ist, dann auch zurücklegt. Ich war ja selbst früher auch im Wunderglauben, wie soll ich sagen, befangen. Ja, der hat mich schon fasziniert. Also ich war 5 Jahre aktiv bei den Charismatikern. Ja, das hat mich wirklich fasziniert. Und ja, ich habe vollstes Verständnis für alle Christen, die hier so das unmittelbare Eingreifen Gottes, ja, durch Heilungsgottesdienste oder durch sonst etwas erleben möchten. Aber ich muss sagen, ich bin Gott sehr, sehr dankbar, dass er mir gezeigt hat, dass es auch Wachstumsschritte gibt. Und deswegen möchte ich jetzt anhand des Textes von einem zweiten Schritt sprechen. Man kann es vielleicht auch anders nennen. Ich nenne diesen zweiten Schritt des Glaubens den Ehrfurchtsglauben. Denn dieser Mann kapiert was. Und das will ich Ihnen zeigen. Jesus reagiert ja zunächst ziemlich abwertend. Oder wie soll ich sagen, abwartend, so könnte man sagen. Wenn ihr nicht Zeichen und Wunder seht, glaubt ihr nicht. Ja, das war ja sozusagen ein Affront. Das war ja eine Absage zunächst einmal. Und da wollte er ja nun hören, wie reagiert dieser Mann drauf? Und der Mann reagiert richtig. Und das zeige ich Ihnen an einem einzigen Wort. Dieser Mann spricht Jesus ein zweites Mal an. Und jetzt benennt er ihn. Und er sagt, Herr, in diesem kleinen Wort steckt was drin. In diesem kleinen Wort steckt ein Schritt drin. Denn Herr, was wir hier mit dem Begriff Herr wiedergeben im Deutschen, das heißt im Griechischen Kyrios und im Hebräischen Adonai. Und Adonai ist die hebräische Gottesaussage. Ja, denn den Begriff Yahweh hat keiner in den Mund genommen, aus Ehrfurcht. Bis heute nimmt kein frommer Jude den Gottesnamen Yahweh in den Mund. Man sagt Adonai. Und der Mann sagt Adonai, der redet Jesus als Gott an. Und da ist bei ihm doch was geschehen. Da ist bei ihm doch vieles geschehen. Wenn ein Mensch beginnt, Jesus

Thomas auch, nicht wahr? Mein Herr und mein Gott, sagt er plötzlich, nach der Auferstehung. Und das ist natürlich der Schritt, den wir immer wieder alle gehen sollten, ja, dass uns die Göttlichkeit unseres Herrn und Heilandes neu klar wird, neu bewusst wird. Nur der Gottessohn kann uns die Sünden vergeben. Und das ist ja die Not, an der die Kirche heute leidet, ja, dass sie die Ehrfurcht verloren hat. Ja, da ist Jesus ein Freund, da ist Jesus ein Bruder, da ist Jesus ein Sozialreformer, da ist Jesus ein Mensch, den Gott adoptiert hat, aufgrund seiner aufrechten Denkungsart. Aber da ist Jesus nicht, weithin nicht mehr der Sohn des lebendigen Gottes, von dem man ehrfürchtig in die Knie zu gehen hat und an dessen Wort man nichts mehr zu deuteln hat, sondern vor dessen Wort man in die Knie zu gehen hat, den man anzurufen und anzubeten hat. Ja, also diese Dimension ist ja weiterhin verloren gegangen. Und das ist die Not. Ich werde da keine Beispiele nennen, aber die stehen uns ja bestimmt vor Augen, ja, wenn in Predigten die Gottessohnschaft Jesu überhaupt keine Rolle mehr spielt. Das ist eine große Not, aber auch in der theologischen Ausbildung. Mich hat ja, während ich habe ja 14 Semester Theologie und Philosophie studiert, mich hat in diesen 14 Semester, 7 Jahren, nicht ein einziger Mal gefragt, ob ich an Jesus als den Sohn Gottes glaube. Ja, man kann wunderbar studieren, ja, und vielleicht auch eine Menge lernen. Ich habe ja bestimmt auch manches gelernt in diesen 7 Jahren, aber am Glauben vollkommen vorbei studieren. Und das ist doch die Not. Ich habe einen einzigen Professor einmal erlebt in Münster, der hat seine Vorlesung mit einem Gebet begonnen. Da dachte ich, aus welchem Mittelalter kommt denn der hier? Das hat mich vollkommen befremdet, aber natürlich auch ein bisschen erstaunt. Ja, aber wenn dieser Professor vielleicht anschließend mal gesagt hätte, Leute, wie steht es denn eigentlich mit eurem Glauben? Wer lebt denn aus dem Glauben? Ja, oder lebt jemand unter euch noch nicht aus dem Glauben? Ich bin nachher zu sprechen. Kommt zu mir, ich helfe euch. Das wäre was gewesen. Aber das finden Sie heute an keiner theologischen Universität mehr. Also ich wüsste nicht, ich lasse mich da gern belehren. Und ich möchte an dieser Stelle mal ein Zeugnis eines Theologen hier einflechten. Gerade auch als Hinweis darauf, dass Theologen sich noch bekehren können. Und als Bitte, dass sie auch für künftige Pastoren beten. Ja, wir müssen beten für diese Menschen, dass sie in den Ehrfurchtsglauben kommen. Ja, dass sie die Beziehung zum Gottessohn finden. Ich habe da ein Beispiel ausgewählt, eines Theologen, der in den neuen Bundesländern vor 320 Jahren sehr segensreich gewirkt hat. Da gab es noch keine neuen Bundesländer, aber damals gab es schon Halle. Und der Mann heißt August Hermann Franke. Und der hat so segensreich gewirkt, dass der Kommunismus, nicht mal der Kommunismus, seine Spuren ausradieren konnte. Er hat zwar seine Häuser verfallen lassen, aber das Erbe August Hermann Frankes ist lebendig geblieben. Und er hat den Schritt gefunden zum Ehrfurchtsglauben im Jahre 1687, vor genau 320 Jahren. Und er war damals in Lüneburg und hat dort sein Studium beendet gehabt und hat noch ein Zusatzstudium drangehängt. Und jemand hat ihn um eine Vertretungspredigt gebeten. Und bei der Vorbereitung dieser Vertretungspredigt kommt er plötzlich zur Erkenntnis, er soll jetzt etwas sagen, was er gar nicht hat. Jetzt erlese ich Ihnen das mal vor. Mein Gemüt war damals in einem solchen Zustand, dass ich nicht nur an der bloßen Übung im Predigen Interesse hatte, sondern auch schon begann, auf die Erbauung meiner Zuhörer Einfluss nehmen zu wollen. Und nun sann ich darüber nach, welchen Predigttext ich doch wohl nehmen könnte. Und kam bei Johannes 20, 31 an. Dieses ist geschrieben, dass ihr glaubet, Jesus sei Christus. Und dass ihr durch den Glauben das Leben habt in seinem

0: Namen. Und bei diesem Text wollte ich nun mir Gelegenheit nehmen, von einem wahren, lebendigen Glauben zu sprechen und ihn zu unterscheiden von einem bloßen menschlichen Wahnglauben. Und indem ich nun mit allem Ernst darauf bedacht war, kam mir plötzlich ins Gemüt hinein, dass ich selbst einen solchen Glauben, wie ich ihn jetzt von meinen Predigthörern fordern wollte, bei mir selber nicht fände. Das ist eine gute Erkenntnis, nicht wahr? Wenn ein Theologe entdeckt, dass er das, was er predigt, selber gar nicht hat. Denn solches, nämlich, dass ich noch keinen wahren Glauben hatte, wurde mir plötzlich ganz tief im Herzen bewusst. Ich wollte mich hier und damit aufrichten und gleichsam die traurigen Gedanken wieder verjagen, aber es wollte mir nicht gelingen. Ich meinte, an die Heilige Schrift halte ich mich doch. Und so kam mir in den Sinn, ja, wer weiß, ist es nun wirklich die Heilige Schrift? Jetzt kommt ein ganz moderner Gedanke. Die Türken geben doch ihren Koran und die Juden geben ihren Talmud doch auch für Heilige Schrift aus. Wer will denn nun sagen, wer recht hat? Und diese Gedanken nahmen in mir immer mehr überhand. Ich kann das gut nachvollziehen, ich hatte auch mal so eine Krise. Solches nahm bei mir immer mehr überhand, bis ich endlich von all dem, was ich nun bisher meinte, gelernt zu haben aus dem Wort Gottes und was ich nun über 8 Jahre in meinen theologischen Studien alles gelernt hatte und von dem ich dachte, dass es dem geoffenbarten Wesen und Willen Gottes entsprach, dass von all dem überhaupt nicht das Geringste mehr übrig blieb. Plötzlich fing ich an, auch die Existenz Gottes zu bestreiten, und damit war für mich plötzlich alles hinweggefegt, sodass ich mich weder an Gott noch an Menschenwort mehr halten konnte. Und ich beschloss, wenn sich nicht bald eine Änderung meines Zustandes ereignete, die Predigt wieder abzusagen. Denn ich wollte nicht gegen mein Herz predigen und die Leute betrügen. In einer solchen großen Angst legte ich mich an diesem betreffenden Tag nieder auf meine Knie und rief den Gott, den ich schon längst nicht mehr kannte, an den ich nicht mehr glauben konnte, noch einmal inbrünstig um Rettung an. Wenn anders wahrhaftig er überhaupt noch Gott wäre. Und da erhörte mich der Herr, der lebendige Gott, von seinem heiligen Thron aus, während ich noch auf den Knien lag. Und seine Vaterliebe war so groß, dass er mich nicht nach und nach von einem solchen Zweifel und Unruhe des Herzens wieder befreite, was mir wahrlich genügt hätte, sondern damit ich nur desto mehr überzeugt würde und meiner verirrten Vernunft einen Zaum anlegen könnte und nun fortan nichts mehr gegen seine Kraft und Treue einwenden würde, erhörte er mich ganz plötzlich. Denn wie man eine Hand umwendet, so waren alle meine Zweifel weg. Ich war versichert in meinem Herzen der Gnade Gottes in Christo. Ich konnte Gott, nicht allein Gott, sondern plötzlich auch meinen Vater wieder nennen. Wichtiger Punkt, ja, wenn man den Ehrfurchtsglauben gewonnen hat. Alle Traurigkeit und Unruhe des Herzens ward mir auf einmal weggenommen. Und ich wurde mit einem Strom der Freuden plötzlich überschüttet, sodass ich aus vollem Mut Gott nur loben und preisen konnte, der mir solch eine große Gnade erzeigt hat. Ist das nicht ein schönes Zeugnis? Ja, wie ein Theologe nach 8 Jahren Studium bei einer Predigt über den wahren Glauben erkennt, dass er ihn noch nicht hat. Wunderbar, wie Gott das so führt. Aber hier hat einer diesen Schritt getan. Hier hat einer noch einmal diesen lebendigen Gott ernst genommen. Hier hat einer Ehrfurcht bekommen. Und damit hat er im Grunde auch schon den dritten Schritt begonnen. Und diesen dritten Schritt möchte ich also jetzt noch abschließend auslegen. Dieser dritte Schritt ist der Verheißungsglaube. Oder man könnte auch sagen, der wunderbare Glaube. Wunderglaube, Ehrfurchtsglaube, wunderbarer Glaube. Das ist ja eigentlich wohl die richtige Reihenfolge. Und das kann man bei dem Mann ja auch wunderbar nachstudieren. Der war unterwegs, der war ja bestimmt noch außer Atem, kommt bei Jesus an und sagt, du musst gleich kommen, du musst kommen, bitte komm mit, komm herab. Das heißt Kana lag viel höher als Kapernaum am See Genezareth, nicht wahr? Der musste herabkommen. Am besten hätte ihn ja gleich mitgenommen. Und jetzt sagt Jesus, geh hin, dein Sohn lebt. Das ist ja eine Aussage, die so und so aufgenommen werden kann. Er hätte ja auch enttäuscht sein können. Herr Jesus, ich brauche dich. Du musst mitkommen, unbedingt. Und jetzt sagst du nur etwas. Wer weiß, ob es stimmt. Du musst da ihm die Hand auflegen. Du musst ihn doch sehen. Du musst da wissen, wie es um ihn steht. Du kannst nicht einfach hier so einen frommen Spruch sagen. So hätte er ja auch reagieren können. Und er reagiert anders. Und damit geht er einen weiteren Schritt. Nicht wahr? Indem er Jesus Adonai, Gott, nennt, wird er vor ihm ehrfürchtig und gesteht ihm alle Macht des Himmels und auf Erden zu. Aber indem er ihm jetzt dieses eine Wort abnimmt als Gottes Wort und fest glaubt, dass Gott Christus in Gottes Gestalt, Gott in Christus Gestalt, ihn nicht belügen kann und belügen wird. Indem er dieses Wort als bare Münze nimmt, ist er im Verheißungsglauben angekommen. Der Mensch glaubte dem Wort, das Jesus zu ihm sagte, und ging hin. Das ist eigentlich das Ziel des Glaubens. Wenn wir nichts mehr haben, nur noch Gottes Wort, und uns am Wort Gottes so festklammern wie ein ertrinkender Mensch und einfach glauben, Herr, du hast noch nie gelogen und du wirst mich nicht belügen. Mein Konfirmationsspruch, das war meine erste große Glaubenserfahrung, steht Jesaja 40, die auf den Herrn achten, kriegen neue Kraft. Und in einer tiefen Predigtkrise habe ich mich an dieses eine Wort geklammert und da konnte ich auch nicht mehr beten und da war auch alles schwarz. Ich hatte nur noch dieses Wort. Und da habe ich konnte ja auch nicht mehr beten. In solchen schwarzen Situationen, da ist ja alles weg. Aber etwas konnte ich noch. Ich konnte mir diesen Spruch auf eine große Pappe aufschreiben und betrachten, damals in dieser Nacht. Das weiß ich noch. Und dann habe ich erlebt, genauso wie der Franke, ja, plötzlich wird das Wort ganz, ganz lebendig und erneuert mich von innen nach außen. Und ich kann plötzlich wieder glauben und Jesus ist wieder da und alle schwarzen Wolken hinweggefegt und die Glaubensfrische war wieder da. Und die Predigt, die ich vorher überhaupt nicht mehr schreiben konnte und auch nicht mehr schreiben wollte. Man will das dann nicht. Man will ja keinen kalten Kaffee servieren. Die habe ich in einer halben Stunde runtergeschrieben gehabt und meine Frau hat am nächsten Tag zu mir gesagt, irgendwas war doch. Ja, deine Predigt ist anders als sonst. Ja, was war denn in der letzten Nacht? Erzähl mir mal. Also, wenn man nichts mehr hat, nur noch ein nacktes Wort, dann ist es eigentlich am allerbesten. Dann kommt die letzte Krise. Entweder man verschmäht das Wort oder man klammert sich mit letzter Kraft an dieses eine Wort. Und dann wird es tragen. Es wird tragen. Es ist der Glaube, eine feste Zuversicht auf das, was man hofft und ein Nichtzweifeln an dem, was man nicht sieht, heißt es in Hebräer 11, Vers 1. Das ist der Verheißungsglaube. Da habe ich nichts, was ich sehen kann. Ich würde sogar mal etwas spitz formulieren. solange ich noch was habe, was ich sehen kann, ist es immer schwierig. Ja? Solange es mir gut geht, solange ich ein voll gesegneter Mensch bin, ja, und gesund bin und die Kinder funktionieren und der Geldbeutel ist dick genug und Menschen erkennen mich an und es läuft, ja, es ist nicht einfach. Es ist nicht einfach, in einer solchen voll gesegneten Lage Schritte im Glauben zu gehen. Ich habe ja alles. Ja? Ich bin ja satt, richtig satt. Und dann gehe ich keine Schritte. Aber wenn ich nichts mehr habe, dann muss ich Schritte gehen. Luther hat mal gesagt, die hohe Schule des Glaubens besteht darin, dass du dir in der tiefsten Not der Liebe Gottes absolut gewiss sein darfst. Das ist die hohe Schule des Glaubens. Wenn man nichts hat, keine Gebetserhörung, ja, keine Erfahrung, keine Heilung, wenn man ein ganz elender Mensch ist, ich armer, elender, sündhafter Mensch, ja, so wie Luther dieses Beichtgebet ja formuliert hat, ich armer, elender, sündhafter Mensch, bekenne vor dir alle meine Sünden und Missetaten, die ich begangen habe in Gedanken, Worten, Werken und Unterlassungen. Ich bereue sie alle von Herzen. Aber ich will nur eins, ich will deine Gnade. Wer diesen Schritt geht, der wird gesegnet, der wird in diesen Verheißungsglauben hineingeholt. Und wer einen Hebräerbrief kennt, der weiß ja, es gibt eine riesige Wolke von Zeugen, die wir studieren sollen und an denen wir das eben auch lernen sollen. Ja, Glaube entfaltet sich am Glauben, das ist es ja. Liebe entfaltet sich an der Liebe. Charakter prägt sich am Charakter. Deswegen brauchen wir ja auch, wir brauchen ja Vorbilder. Das ist ja ganz wichtig. Ja, unsere Jugend braucht Vorbilder im Glauben, in der Liebe, in der Hoffnung. Wie soll sich denn Liebe bei ihr bilden? Wie soll sich Hoffnung bilden? Wenn keiner da ist, der hofft, wenn keiner da ist, der glaubt. Das ist ja so unsere große Verantwortung als Eltern, dass wir das alles unseren Kindern und Enkelkindern vorleben. Und so haben wir ja eine wunderbare Liste: Abel, Henoch, Noah, Abraham, Isaak, Josef, Mose, Rahab, Gideon, Barak, Simson, Jephtha, David, Samuel, die Propheten. Die Leute sollen wir alle studieren. Ja, warum? Ja, nicht, weil die damals so schön fromm waren, sondern weil da unser Glaube wächst. Unser Glaube wächst. Ich bin ja so froh für die 15 Jahre, die ich den Heinrich Kemner hatte. Ja, da ist einfach was gewachsen, ohne dass ich es irgendwie gewollt hätte. Ja, einfach ist so übergesprungen. Ja, man staunt, Mensch, der macht das so, der reagiert so und das macht einen Eindruck. Ja, und irgendwie dann überzeugt es. Und so, denke ich, ist das hier gemeint in Hebräer 11. Diese ganze Wolke der Glaubenszeugen, die alle im Verheißungsglauben waren. Alle. Ja. Denn Abel, was hat der Abel gesehen? Der hat gar nichts gesehen. Ja. Aber das wusste er, ja, dass er sündhaft war und dass nur durch Blut seine Sünde getilgt werden kann. Und deswegen sein Schlachtopfer, sein Tieropfer. Kein wusste es nicht. Der dachte, mit ein paar Tomaten und Rüben ist die Sache auch gegessen. Ist er eben nicht gegessen. Ja? Sondern die Sünde ist so grausam, dass sie nur durch Blut getilgt werden kann. Das wusste der Abel. Und die ganzen anderen Leute, die wussten das. Gideon wusste das. Josef wusste das. Josef wusste das im Gefängnis. Ja? Der hat immer an seinem Gott festgehalten. Er hätte auch mit der Frau Potiphar ins Bett gehen können. Und er sagt, nein. Ja? Ich bin gebunden an diesen lebendigen Gott und dabei bleibt's. Und wenn ich darüber sterbe, und Gott hat ihn gesegnet. Also das ist der wunderbare Glaube, weil er nichts hat. Ja, deswegen ist das der wunderbare Glaube. Der hat nur das Wort Gottes und damit hat er alles. Und deswegen glaubt der hier und was kommt? Der ist noch unterwegs, der sieht seinen Sohn noch gar nicht. Kommen schon die Knechte und sagen, alles in Ordnung. Der lebt, Fieber ist weg. Ja, also ich glaube, der ist sofort auf die Knie gegangen, nicht wahr? Und hat Gott gedankt für dieses Wunder. Er war ja noch ein bisschen kritisch und da hat er noch geforscht. Wann ist das Fieber weggegangen? Und da haben die ihm das dann bestätigt. Genau zu dieser Minute, als Jesus sein göttliches Machtwort gesprochen hat. Und dann heißt es, er glaubte mit seinem ganzen Hause. Das ist ja wieder diese, wie soll ich sagen, diese ansteckende Kraft des echten Glaubens. Das springt dann irgendwie über. Natürlich kann ich einem anderen seinen Glauben nicht abnehmen. Aber ich kann es ihm erschweren, ich kann es ihm erleichtern. Und wenn ich mit fröhlichem Glauben vorangehe, dann erleichtere ich es ihm, ja, mitzugehen. Und so hat der hier in kürzester Zeit wohl seine ganze Familie mit ins Boot geholt und auch in diesen Verheißungsglauben mit reingeholt. Das ist einfach überwältigend. Wenn man einen Menschen hat, der nichts hat und nur das Wort Gottes und daraufhin sein Leben gründet, das ist einfach überzeugend. Das ist überzeugend. Ja? Und das fasziniert Menschen und da, glaube ich, haben wir auch eine große Aufgabe an Menschen, die noch nicht so weit sind, dass wir ihnen diesen Glauben vorleben. Und das wird Gott segnen. Davon bin ich überzeugt. Vielleicht muss man ein bisschen warten, vielleicht muss man noch ein bisschen beten, aber Gott wird es segnen, denn es ist ja nicht die einzige Stelle, wo es heißt, und das ganze Haus glaubte mit ihm. So, ich wünsche uns allen, dass wir diese Schritte gehen, aber möge bitte keiner denken, dass man die nur einmal gehen muss, sondern das ist ja ein immer wieder kehrender Prozess. Wir bleiben ja nicht im wunderbaren Glauben stecken. Dann kommt wieder eine dunkle Wolke und dann kommt wieder eine missliche Erfahrung oder was weiß ich, keine Gebetserhörung, so wie wir es uns vorgestellt haben, oder eine Krankheitsnot oder ein Rückschlag, dann sind wir schon wieder ganz beim Nullpunkt angekommen. Und dann heißt es wieder, diese Schritte gehen. Vom Wunderglauben zum Ehrfurchtsglauben, zum wunderbaren Verheißungsglauben. Und wenn wir da wieder angekommen sind, dann atmen wir die Herrlichkeit Gottes. Ich möchte noch beten. Lieber himmlischer Vater, nimm uns hinein in diese Bewegung. Wir danken dir, dass du auch diesen Wunderglauben nicht verwirfst. Aber du willst ihn wachsen lassen, du willst ihn reifen lassen. Herr, hilf, dass wir dann auch Schritte gehen. Und hilf, dass wir zum Ehrfurchtsglauben kommen, dass wir dich, Herr Jesus, als den Sohn Gottes anerkennen und dein Wort unverbrüchlich als Gottes Wort uns in unser Herz schreiben und es fleißig studieren und nichts, kein Komma uns davon wegnehmen lassen. Herr Jesus, und dann bitten wir dich um die Gnade, dass wir immer wieder zum Verheißungsglauben durchbrechen. Wenn wir gar nichts haben, nur dein Wort, Herr, dann sind wir deiner Gnade am allernächsten. Hilf uns, Herr, lass uns reif werden, aber wir bitten dich auch für unsere Kinder und Enkelkinder und Verwandten. Hilf, dass der Glaube, den sie an uns entdecken, hoffentlich entdecken, dass dieser Glaube auf sie überspringt und dass wir ihnen keine Steine in den Weg legen, sondern dass wir hilfreiche Brückenbauer sind. Ach, Herr, hilf, Herr, lass wohlgelingen, segne uns, lass uns ein Segen sein für andere. Amen.
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1: Ich bin Felix Becker. In Moskau hat die Militärparade zum Sieg der Sowjetunion über Nazi-Deutschland vor 81 Jahren begonnen. Tausende Soldaten nehmen daran teil.
2: Die Parade wird von Präsident Putin abgenommen. In diesem Jahr fällt die Feier kleiner aus als üblich, ohne Panzer und schwere Militärtechnik. Seit Mitternacht gilt zudem eine dreitägige Waffenruhe zwischen Russland und der Ukraine. Auch ein Gefangenenaustausch wurde vereinbart. Ulrike Klein, Redaktion.
1: Das Defizit in der gesetzlichen Pflegeversicherung könnte deutlich höher ausfallen als bisher erwartet.
3: Nach einem Bericht der Frankfurter Allgemeinen Zeitung rechnet Bundesgesundheitsministerin Wagen im kommenden Jahr mit einem Minus von mehr als 7,5 Milliarden Euro. Für das Jahr darauf könnten es sogar rund 15 Milliarden Euro werden. Wagen verweist unter anderem darauf, dass seit der Reform der Pflegegrade deutlich mehr Menschen als pflegebedürftig gelten. Timo Wiesner, Redaktion.
1: Bundesfinanzminister Klingbeil hält trotz der Ablehnung im Bundesrat an der geplanten Entlastungsprämie von 1.000 Euro fest. Der SPD-Chef wirbt für eine gemeinsame Lösung mit Ländern, Arbeitgebern und Gewerkschaften. Die Linkspartei fordert stattdessen ein Energiekrisengeld von 150 Euro. Der Steuerzahlerbund lehnt die Pläne dagegen ab. Viele Betriebe könnten die Prämie gar nicht auszahlen. Der Verband der deutschen Flughäfen warnt vor Flugausfällen wegen hoher Kerosinpreise. Vor allem Billigflieger und weniger stark nachgefragte Urlaubsstrecken könnten betroffen sein. Nach Einschätzung des Verbands könnten im Sommer bis zu 20 Millionen Passagiere Einschränkungen spüren. Die Branche fordert deshalb staatliche Entlastungen, etwa eine vorübergehende Aussetzung der Luftverkehrssteuer. Bei der Deutschen Bahn gibt es ab heute erstmals Last-Minute-Tickets im Fernverkehr. Die Tickets kosten ab 6,99 Euro und sollen kurzfristige Reisen günstiger machen. Gebucht werden können sie jeweils samstags und sonntags für die folgende Woche. Angeboten werden die Fahrten vor allem außerhalb der Hauptreisezeiten. Davon profitieren vor allem flexible Reisende.
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1: Die aktuellen Temperaturen: Köln-Bonn 18, Hamburg 14, Bremen 14, Berlin 15, Dresden 15, Frankfurt am Main 17, Stuttgart 19, München 18, Erfurt 14.

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1: Samstag, 9. Mai. Kriegsende. Und als er dies gesagt hatte, rief er mit lauter Stimme: Lazarus, komm heraus! Johannes 11, Vers 43. Todsicher? Denkst du, heute wird's regnen? Todsicher. Todsicher bedeutet definitiv, ganz bestimmt, gewiss, absolut, fraglos, 100 pro, worauf du dich verlassen kannst. Dieser Ausdruck ist nicht mehr steigerungsfähig, denn es gibt nichts, das sicherer wäre als der Tod. Er kommt in jedem Fall für jeden. Man kann den Tod wegschieben, ihn ignorieren oder sich darüber lustig machen, doch er kommt unausweichlich. Wie geht man nun mit dem Tod um? Oft wirft man den Christen vor, mit dem Tod und dem, was danach kommt, zu drohen. Allerdings hat die Christenheit den Tod nicht erfunden. Es gab ihn schon vorher. Aber Christen haben die Lösung. Denn als Jesus Christus auf diese Erde gekommen ist, hat er bewiesen, dass er die Macht über den Tod hat. Die Begebenheit, aus der der Tagesvers stammt, belegt dies eindrücklich. Ein Mann, Lazarus, war bereits seit 4 Tagen tot und begraben. Sein Tod war für alle unbestreitbar. Da tritt Jesus herzu und fordert die Trauernden auf, das Grab zu öffnen. Entsetzen. Herr, er stinkt schon. Der Tod hatte längst seinen Sieg davongetragen. Doch der Sohn Gottes ruft in das stille Grab hinein und auf die Macht seines göttlichen Wortes humpelt eine in Leichentücher gewickelte Gestalt aus dem Grab heraus. Der Tote lebt. Jesus Christus nimmt dem Tod seine unerbittliche Macht. Der Tod ist nicht mehr sicher. Es gibt einen Stärkeren. Und der hier seine Macht demonstriert, sagt jedem Menschen zu, der an ihn glaubt: Ich bin die Auferstehung und das Leben. Wer an mich glaubt, wird leben, wenn er auch stirbt. Und wer da lebt und an mich glaubt, wird in Ewigkeit nicht sterben. Johannes 11, Verse 25 bis 26. Unser irdisches Leben bleibt zwar seinem physischen Ende unterworfen, aber Jesus hat das Tor zu unvergänglichem Leben aufgestoßen. Die Frage zum Nachdenken: Wem vertrauen Sie in Sachen Tod? Der Tipp fürs Leben: Leben oder Tod, Sie haben jetzt die Wahl. Die tägliche Bibellese. Johannes 11, Verse 1 bis 44. Es war aber einer krank, Lazarus von Bethanien, aus dem Dorf der Maria und ihrer Schwester Martha. Maria aber war es, die den Herrn mit Salböl salbte und seine Füße mit ihren Haaren abtrocknete. Deren Bruder Lazarus war krank. Da sandten die Schwestern zu ihm und ließen ihm sagen: Herr, siehe, der, den du lieb hast, ist krank. Als aber Jesus es hörte, sprach er: Diese Krankheit ist nicht zum Tode, sondern um der Herrlichkeit Gottes willen, damit der Sohn Gottes durch sie verherrlicht wird. Jesus aber liebte die Martha und ihre Schwester und den Lazarus. Als er nun hörte, dass er krank sei, blieb er noch 2 Tage an dem Ort, wo er war. Danach erst spricht er zu den Jüngern: Lasst uns wieder nach Judäa gehen. Die Jünger sagen zu ihm: Rabbi, eben suchten die Juden dich zu steinigen, und wieder gehst du dahin? Jesus antwortete: Hat nicht der Tag 12 Stunden? Wenn jemand am Tag umhergeht, stößt er nicht an, weil er das Licht dieser Welt sieht. Wenn aber jemand in der Nacht umhergeht, stößt er an, weil das Licht nicht in ihm ist. Dies sprach er, und danach sagt er zu ihnen: Lazarus, unser Freund, ist eingeschlafen, aber ich gehe hin, damit ich ihn aufwecke. Da sprachen die Jünger zu ihm: Herr, wenn er eingeschlafen ist, so wird er geheilt werden. Jesus aber hatte von seinem Tod gesprochen, sie aber meinten, er rede von der Ruhe des Schlafes. Dann nun sagte ihnen Jesus gerade heraus: Lazarus ist gestorben, und ich bin froh um euretwillen, dass ich nicht dort war, damit ihr glaubt. Aber lasst uns zu ihm gehen. Da sprach Thomas, der auch Zwilling genannt ist, zu den Mitjüngern: Lasst uns auch gehen, dass wir mit ihm sterben. Als nun Jesus kam, fand er ihn schon 4 Tage in der Gruft liegen. Bethanien aber war nahe bei Jerusalem, etwa 15 Stadien weit. Und viele von den Juden waren zu Martha und Maria gekommen, um sie über ihren Bruder zu trösten. Martha nun, als sie hörte, dass Jesus komme, ging ihm entgegen. Maria aber saß im Haus. Da sprach Martha zu Jesus: Herr, wenn du hier gewesen wärest, so wäre mein Bruder nicht gestorben. Und jetzt weiß ich, dass, was du von Gott bitten magst, Gott dir geben wird. Jesus spricht zu ihr: Dein Bruder wird auferstehen. Martha spricht zu ihm: Ich weiß, dass er auferstehen wird in der Auferstehung am letzten Tag. Jesus sprach zu ihr: Ich bin die Auferstehung und das Leben. Wer an mich glaubt, wird leben, auch wenn er gestorben ist. Und jeder, der da lebt und an mich glaubt, wird nicht sterben in Ewigkeit. Glaubst du das? Sie spricht zu ihm: Ja, Herr, ich glaube, dass du der Christus bist, der Sohn Gottes, der in die Welt kommen soll. Und als sie dies gesagt hatte, ging sie hin und rief heimlich ihre Schwester Maria und sagte: Der Lehrer ist da und ruft dich. Als jene es hörte, stand sie schnell auf und ging zu ihm. Jesus aber war noch nicht in das Dorf gekommen, sondern war an dem Ort, wo Martha ihm begegnet war. Als nun die Juden, die bei ihr im Haus waren und sie trösteten, sahen, dass Maria schnell aufstand und hinausging, folgten sie ihr, da sie meinten, sie gehe zur Gruft, um dort zu weinen. Als nun Maria dahin kam, wo Jesus war, und ihn sah, fiel sie ihm zu Füßen und sprach zu ihm: Herr, wenn du hier gewesen wärest, so wäre mein Bruder nicht gestorben. Als nun Jesus sie weinen sah und die Juden weinen, die mit ihr gekommen waren, ergrimmte er im Geist und wurde erschüttert und sprach: Wo habt ihr ihn hingelegt? Sie sagten zu ihm: Herr, komm und sieh. Jesus weinte. Da sprachen die Juden: Siehe, wie lieb hat er ihn gehabt. Einige aber von ihnen sagten: Konnte dieser, der die Augen des Blinden öffnete, nicht machen, dass auch dieser nicht gestorben wäre? Jesus nun, wieder in seinem Inneren erzürnt, kommt zur Gruft. Es war aber eine Höhle, und ein Stein lag davor. Jesus spricht: Nehmt den Stein weg. Die Schwester des Verstorbenen, Martha, spricht zu ihm: Herr, er riecht schon, denn er ist 4 Tage hier. Jesus spricht zu ihr: Habe ich dir nicht gesagt, wenn du glaubtest, so würdest du die Herrlichkeit Gottes sehen? Sie nahmen nun den Stein weg. Jesus aber hob die Augen empor und sprach: Vater, ich danke dir, dass du mich erhört hast. Ich aber wusste, dass du mich allezeit erhörst, doch um der Volksmenge willen, die umhersteht, habe ich es gesagt, damit sie glauben, dass du mich gesandt hast. Und als er dies gesagt hatte, rief er mit lauter Stimme: Lazarus, komm heraus! Und der Verstorbene kam heraus, an Füßen und Händen mit Grabtüchern umwickelt, und sein Gesicht war mit einem Schweißtuch umbunden. Jesus spricht zu ihnen: Macht ihn frei und lasst ihn gehen.

0: 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Hallo und herzlich willkommen. Hören Sie nun einen Beitrag von Klaus Hornischer.
1: Liebe Hörer, heute wollen wir uns mit den letzten Versen des 2. Korintherbriefes beschäftigen. Dort lesen wir: Die Gnade unseres Herrn Jesus Christus und die Liebe Gottes und die Gemeinschaft des Heiligen Geistes sei mit euch allen. Es kann uns nicht entgangen sein, dass das Segenswort, mit dem Paulus den 2. Korinther beendet, in die Gottesdienstordnung vieler Kirchen und Gemeinden eingegangen ist. Die Gemeinde wird mit diesem Gotteswort begrüßt. Oft wird nach dem Segen noch die Strophe gesungen: Die Gnade sei mit allen. Zuletzt, liebe Brüder, freut euch, lasset euch zurechtbringen, lasset euch mahnen, habt einerlei Sinn, seid friedsam, so wird der Gott der Liebe und des Friedens mit euch sein. So heißt der vorletzte Vers im persönlichsten Brief des Paulus. Mit diesem kräftigen Hinweis auf den lieben Gott schließt er den streitbaren Brief an die Korinther ab. Die Liebe Gottes wird hier verkündigt. Zweimal schreibt er von dem Gott der Liebe, von der Liebe Gottes, nicht vom lieben Gott, den wir so lieb gemacht haben, dass keiner ihn mehr recht ernst nimmt. Gott ist Liebe. Liebe ist sein Wesen. Wenn Paulus zuletzt von der Liebe Gottes schreibt, dann müssen wir uns hüten, dass wir Gott nicht einen Mantel der Liebe umhängen, der aus unseren Vorstellungen und Wünschen gewebt ist. Gottes Liebe hat ihr eigenes Gesicht. Wer da hineinschaut, entdeckt, dass der Gott der Liebe der Gott des Friedens ist. Gottes Liebe und Gottes Friede sind deckungsgleich. Liebe und Friede sind heute zur Mangelware geworden, leider oft auch in den Gemeinden. Sie fehlen und wir können sie nicht machen. Gottes Liebe und seinen Frieden brauchen wir nicht zu machen in der Gemeinde, unter Menschen, die Jesus ihren Herrn nennen. Liebe Hörer, der Gott, den Paulus hier bekennt und an dem wir glauben dürfen, ist ein Gott der Liebe und des Friedens. Darum, weil Paulus an diesen Gott glaubt, lautet auch die erste der 5 Anweisungen, die er der abschließend wie knappe Befehlsworte den Korinthern und damit auch uns zuruft: Zuletzt, liebe Brüder, freuet euch. Wer an einen Gott der Liebe glauben darf, hat Grund, sich zu freuen. Und wie viel gerade in diesem 2. Korintherbrief von Trauer und von Tränen die Rede sein musste, umso heller ergeht jetzt auf diesem Hintergrund der apostolische Befehl: Freut euch. Paulus erliegt also nicht dem Fehler, dass er schreibt: Wir haben uns zwar zanken und zoffen müssen, manch hartes Wort ist gefallen, so wollen wir doch mit Rücksicht auf die heidnische Umwelt mindestens den äußeren Abstand wahren und ordentlich Abschied nehmen voneinander. Nein, Paulus meint nicht die verlogene Liebe, welche die ungelösten Probleme mit der Maske des Diplomatenlächelns deckt. 2 seiner weiteren Schlussbefehle lauten unmissverständlich: Seid vollkommen, tröstet euch. Gemeint ist: Macht euch fertig, arbeitet weiter an eurer Vervollkommnung. Meint nicht, es sei bei euch nun alles in Ordnung. Nehmt brüderliche Ermahnung voneinander an, so wird der Gott der Liebe und des Friedens bei euch sein. Damit hängt nun die Reihenfolge zusammen, die der Apostel im Schluss- und Segenswort wählt. Er fängt hier merkwürdigerweise nicht mit der Liebe Gottes an, sondern mit der Gnade unseres Herrn Jesu Christi. Damit will Paulus ganz schlicht daran erinnern, dass Gott nicht übern Sternenzelt geblieben ist. Gott ist herabgekommen durch Christus. Gott ist sehr genau im Bild über uns Menschen, kennt seine Pappenheimer und liebt sie trotzdem. Die Liebe Gottes ist sehend und wissend, geht den Problemen auf den Grund. Gott befasst sich mit dem Hauptkonflikt, das ist das Schuldproblem und der Konflikt des Menschen mit Gott. In Jesus Christus hat uns Gott seine Liebe als Gnade, als Vergebung gezeigt. Das ist der Grund, warum Paulus nicht nur sagt, die Liebe Gottes, sondern die Gnade unseres Herrn Jesus Christus und die Liebe Gottes sei mit euch allen. Die Reihenfolge entspricht genau unserer Erfahrung. Die Liebe Gottes widerfährt uns als Christus Gnade. Paulus kannte Gott schon von Kindesbeinen an. Aber eines Tages geschieht es, dass dieser Paulus mitsamt seinen Gottesglauben einen Fall tut. Er fällt sehr tief. Es klebt Blut an seinen Händen, das Blut von Gerechten. Er war zum fanatischen Verfolger der Gemeinde Jesu geworden und da, zerschlagen im Abgrund vor den Toren der Stadt Damaskus, hört er die Stimme des Hirten, der das Verlorene in den Abgründen sucht. So hat Paulus die Gottesliebe als Christusgnade erfahren. Von da an kommt ihm, wenn er an die Liebe Gottes denkt, die Christusgnade in den Sinn. Lieber Hörer, unser Glaube ist nur dann echt, wenn er in der Gnade unseres Herrn Jesu Christi, das heißt im Kreuz und in der Auferstehung Jesu verankert und geborgen ist. Paulus schreibt einmal an die Römer, wer will uns scheiden von der Liebe Gottes? Er zählt einige Möglichkeiten auf, Trübsal oder Angst, Hunger oder Drangsal des Krieges, Gefahr oder Schwert. Er gibt die Antwort, ich bin gewiss, dass weder Tod noch Leben, weder Engel noch Fürstentümer noch Gewalten, keine Kreatur mag uns scheiden von der Liebe Gottes, die in Christo Jesu ist, unserem Herrn. Weil diese Liebe in der Christusgnade gegründet ist, darum kann uns nichts von ihr scheiden. Darum dürfen wir uns von Herzen freuen und uns dieser Gnade und Liebe öffnen. Paulus schreibt weiter an uns alle, lasset euch zurechtbringen. Das ist bekanntlich nicht leicht. Wer bereit ist, sich zurechtbringen zu lassen, gibt zu, dass er es nötig hat. Tritt mancher auch in der Gemeinde Jesu aus der Reihe und meint, er stehe richtig, die anderen müssten sich nach ihm richten. Jeder Soldat weiß, dass, wenn die Kompanie antritt, sich alle nach dem Flügelmann zu richten haben. Der aber heißt in der Gemeinde Jesus Christus. Lasset euch ausrichten auf Jesus. Wo das geschieht, stimmt die Richtung. Und der Gott der Liebe und des Friedens wird mit euch sein. Dann enthält der Segensgruß, mit dem der zweite Korintherbrief schließt, zur Christusgnade und zur Gottesliebe hinzu noch ein drittes, die Gemeinschaft des Heiligen Geistes. Kann niemand Jesus den Herrn heißen ohne durch den Heiligen Geist? Kommt ohne Gottes Geist keiner zum Glauben? Ist niemand Kind Gottes ohne von dem Heiligen Geist getrieben zu sein? Dann kann man Paulus mit seinem apostolischen Segenswunsch verstehen, wenn er wünscht, er fleht und bittet, die Gemeinschaft des Heiligen Geistes sei mit allen. Denn nur durch den Heiligen Geist gibt es die Gemeinde Jesu, Gemeinschaft der Heiligen, Vergebung der Sünden, Auferstehung der Toten und das ewige Leben. Die Gemeinde Korinth war eine durch Parteiungen zerrissene Gemeinde, ein heißes Ringen des Apostels, um Überwindung dieses unchristlichen Zustandes durchzieht die beiden Korintherbriefe. So ist es bedeutsam, dass zuletzt das Anliegen der Gemeinschaft noch einmal mit besonderer Dringlichkeit angemeldet wird. Er glaubt, dass die Gemeinschaft des Heiligen Geistes uns untereinander fest verbindet. Es grüßen euch alle Heiligen. Gemeint sind nicht nur die bei der Abfassung des Briefes in der Umgebung des Apostels anwesenden Gemeindeglieder, sondern alle, die auf dem Erdkreis zerstreut sind. Auch seine Gegner in Korinth schließt er mit ein, die jetzt noch der Einheit widerstreben. Wir alle sind damit gemeint. Wie viel größer ist jetzt die Bruderschaft der vielen Kirchen und Gemeinden? Mit euch allen, das ist ein Wort und Ausdruck der umfassenden Christenhoffnung. Paulus schaut hier empor zu jenem Tag, da die Einheit, an die es jetzt zu glauben gilt, offenbar werden wird. Er denkt an den Ausspruch Jesu in Matthäus 24 bei seiner Ölbergrede. Es heißt dort, des Menschensohn wird kommen mit großer Kraft und Herrlichkeit. Und er wird senden seine Engel mit hellen Posaunen, und sie werden sammeln seine Auserwählten von den vier Winden, von einem Ende des Himmels zu dem anderen. So oft wir in Zukunft das Grußwort vernehmen, lasst uns bedenken, dass damit Gottes großes, umfassendes Angebot an uns ergeht. Die Gnade unseres Herrn Jesu Christi und die Liebe Gottes und die Gemeinschaft des Heiligen Geistes sei mit euch allen. Amen.

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1: Willkommen zu Start in den Tag, ein Podcast von Rigatio. Guten Morgen am Anfang einer neuen Woche, liebe Zuhörer, von mir, Nicola Vollkommer. Hiobs Botschaften, die kennen wir alle gut. Die meisten wissen, woher dieser Spruch kommt. Ein Mann namens Hiob im Alten Testament erlebt so eine Häufung von Katastrophen, dass sein Name in Zusammenhang mit Desasters jeder Art verewigt wurde. Wie König David blickt auch Hiob unfreiwillig in die Finsternis und die Tortur der Gottesferne und beschreibt ausführlich das, was er dort sieht. Dieses Buch könnte man als die Reise einer suchenden Seele bezeichnen, die letztlich direkt in die Arme des Erlösers führt. Schauen wir uns die Stationen dieser Reise im Buch Hiob kurz an. Oh, gäbe es doch einen Schiedsrichter, der zwischen uns vermitteln könnte, ruft der von Schicksalsschlägen heimgesuchte Mann, der gerade alles verloren hat und nach irgendeinem Halt in der Dunkelheit stochert. Hiob 9,33. Du würdest rufen, ich würde antworten, du hättest Sehnsucht nach mir, denn du hast mich geschaffen. Hiob 14, Vers 15, so geht seine Klage weiter. Im Laufe der zum Teil langatmigen Wortgefechte zwischen Hiob und seinen kaltherzigen Freunden ändert sich die Stimmung im Buch, zunächst kaum merklich. Je mehr Hiob in die Dunkelheit stiert und sehnsüchtig nach seinem Schöpfer Ausschau hält, desto zuversichtlicher wird seine Sprache. Siehe, im Himmel ist mein Zeuge und mein Fürsprecher in der Höhe. Hiob 16, 19. Die nächste Station ist die legendäre Statement, das Dichter und Musiker seit Jahrhunderten fasziniert und von Größen wie Georg Friedrich Händel vertont wurde. Und doch weiß ich, dass mein Erlöser lebt und auf dieser Erde das letzte Wort haben wird, mag meine Haut noch so zerfetzt und von meinem Fleisch wenig übrig sein, werde ich Gott doch sehen. Hiob 19, Vers 25. Seht ihr diese Entwicklung? Aus Hoffen und Bangen ist jetzt Glauben und Wissen geworden. Der Mittler, der Erlöser, der die Brücke zwischen dem sündigen Menschen und seinem heiligen Gott schlägt, erscheint in Hiobs Vorstellungskraft und mitten in dem Abgrund findet er die ersehnte Nähe Gottes und sieht vor sich den kommenden Messias. Dabei hat sich seine Situation kein Deut geändert, noch nicht zumindest. Er hat aber neue Ressourcen gefunden, die ihm seinen Frieden zurückgeschenkt haben. Seine Augen sind für ganz andere Realitäten geöffnet worden, die wir manchmal nur in der Dunkelheit sehen können. Das Beste kommt noch. Bisher kannte ich dich nur vom Hörensagen, doch jetzt habe ich dich mit eigenen Augen gesehen. Hiob 42, Vers 5. Ich hoffe, dass die Dunkelheit in deinem Leben dich wie Hiob in die Arme Gottes treibt, so dass du sagen kannst, ich weiß, dass mein Erlöser lebt. Nicht nur ich hoffe, denke, bete, schön wäre es. Diese Gewissheit ist das, was ich dir heute wünsche. Bis morgen.

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1: Ich bin Felix Becker. Bundesgesundheitsministerin Warken hat weitere Einzelheiten zur geplanten Reform der Pflegeversicherung vorgestellt. Pflegegrade sollen demnach bestehen bleiben, die Voraussetzungen für eine Einstufung aber strenger werden.
2: Außerdem plant die Ministerin, einzelne Leistungen zusammenzufassen und ein Budget für Akut- und Notfälle einzuführen. Damit sollen Pflegebedürftige flexibler und unbürokratischer unterstützt werden. Hintergrund ist eine drohende Finanzlücke von mehr als 22 Milliarden Euro in den kommenden 2 Jahren. Ulrike Klein, Redaktion.
1: Russlands Präsident Putin hat den Einsatz der russischen Truppen im Ukraine-Krieg gelobt. Bei der Militärparade auf dem Roten Platz in Moskau sprach Putin von einer Auseinandersetzung mit einer aggressiven, von der NATO unterstützten Macht.
3: Putin betonte zugleich die moralische Stärke Russlands. Anlass der Parade war der Sieg der Sowjetunion über Nazi-Deutschland vor 81 Jahren. Erstmals seit fast 2 Jahrzehnten wurden dabei keine Panzer oder Raketen gezeigt. Bis Montag gilt zudem eine Waffenruhe zwischen Russland und der Ukraine. Noah Ulrich, Redaktion.
1: Die Kämpfe zwischen Israel und der Hisbollah im Libanon dauern an. Das israelische Militär forderte Bewohner mehrerer Orte im Südlibanon erneut auf, ihre Häuser zu verlassen und sich mindestens 1 Kilometer zu entfernen. Eigentlich gilt seit Mitte April eine Waffenruhe. Dennoch kommt es weiterhin zu gegenseitigen Angriffen. Die Hisbollah erklärte zuletzt, erneut Raketen und Drohnen auf israelische Militärstützpunkte abgefeuert zu haben. Bei der Deutschen Bahn gibt es ab heute erstmals Last-Minute-Tickets im Fernverkehr. Die Tickets kosten ab 6,99 Euro und sollen kurzfristige Reisen günstiger machen. Gebucht werden können sie jeweils samstags und sonntags für die folgende Woche. Angeboten werden die Fahrten vor allem außerhalb der Hauptreisezeiten. Davon profitieren vor allem flexible Reisende. Nach dem Überfall auf einen Geldtransport in Sinzig sucht die Polizei weiter nach den Tätern. Ein Mann hatte vor einer Bank einen Mitarbeiter abgepasst und einen Bargeldbehälter gestohlen. 2 Angestellte wurden anschließend in der Bank eingeschlossen. Spezialkräfte der Polizei befreiten sie später unverletzt. Die Täter waren zu diesem Zeitpunkt bereits geflüchtet. Wie hoch die Beute ist, bleibt unklar.
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1: Die aktuellen Temperaturen: Köln-Bonn 18, Hamburg 14, Bremen 14, Berlin 15, Dresden 15, Frankfurt am Main 17, Stuttgart 19, München 18, Erfurt 14 und Münster 17 Grad. Heute heiter zwischen Weser und Oder, zeitweise wolkig, aber meist trocken, später über dem süddeutschen Bergland einzelne Schauer, Höchstwerte bis 25 Grad. Die Aussichten: morgen im Norden und Nordwesten wolkig bis stark bewölkt mit etwas Regen, im Osten und Südosten länger heiter. Im Südwesten später Schauer. Die Höchstwerte bewegen sich maximal um 27 Grad.
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1: Hallo und herzlich willkommen bei Christen weltweit. Es folgt ein Bericht von OMF Deutschland über missionarische Arbeit von Christen in Ostasien.
2: Man plant das ja dann auch so, wir heiraten und dann wollen wir das erste Jahr erstmal keine Kinder haben und uns erst auf unsere Ehe fokussieren und dann werden wir Kinder bekommen. So.
3: Wir sind jetzt über 7 Jahre mit dem unerfüllten Kinderwunsch unterwegs und der ist immer noch. Vor 30 war immer so das Thema, sie sind doch jung, was machen sie so im Theater?
4: 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Hallo und herzlich willkommen.
5: Ja, herzlich willkommen, Bao und Yvonne, zu dem heutigen Interview. Danke, dass ihr bereit seid, zu diesem Thema als kinderloses Ehepaar in der Mission dieses Interview zu machen. Und ja, super, dass ihr da seid. Erzählt noch mal kurz, wer ihr seid, wo ihr herkommt und wie lange ihr auch schon bei OMF seid und was ihr da bei OMF so alles macht.
2: Okay, du hast uns ja schon vorgestellt. Wir sind Bao und Yvonne, sind seit 8 Jahren, über 8 Jahren verheiratet, sind jetzt seit knapp über einem Jahr in Thailand, mit der längeren Vorbereitungszeit, bis wir überhaupt hier angekommen sind. Genau, und vorher haben wir bei OMF, war ich Kurzzeitkoordinator, und Yvonne.
3: Ich habe in der Mobilisation für die junge Generation gearbeitet. Und wir sind ja seit Oktober 2016 und ich seit Januar 2017 haben wir bei OMF angefangen.
2: Genau, und da hatten wir ja auch schon den Wunsch, Langzeit im Ausland in der Mission zu dienen. Genau, letztes Jahr sind wir dann im Oktober in Bangkok da gelandet. Genau, Nordkorea.
5: Jetzt muss ich doch noch mal fragen, Bao, das ist doch irgendwie ein komischer Name. Wo kommst du her?
2: Also ich bin in Deutschland geboren. Meine Eltern, mein Vater ist Vietnameser und meine Mutter ist Chinesin. Genau, sind beide in Vietnam aufgewachsen und sind dann kurz bevor ich geboren bin, ist meine Mutter geflüchtet und so bin ich dann in Deutschland gelandet.
5: Okay. Und was macht ihr jetzt in Thailand?
3: Wir sind jetzt gerade aus der Sprachschule gekommen und sind jetzt gerade von Zentral-Thailand nach Süd-Thailand umgezogen und werden hier im Moment erstmal noch den Fokus immer noch auf hauptsächlich Sprache lernen haben, was wir auch vorher schon gemacht haben, das letzte Jahr. Und dann aber auch in Gemeindegründung mit einsteigen, mit einem kanadisch-thailändischen Ehepaar.
2: Genau.
5: Super, gut. Ja, dann gehen wir jetzt mal weiter in das Thema rein. Thailand ist ja ein sehr kinderfreundliches Land. Wie äußert sich das? Wie sieht das aus in Thailand?
3: Am Anfang, müssen wir ehrlich sagen, haben wir so gut wie gar keine Kinder an der Straße gesehen, als wir hierher kamen. Das war bedingt durch Corona, haben sehr viele Familien ihre Kinder sehr eng bei sich behalten. In Thailand waren die Schulen knapp 2 Jahre geschlossen. Die Kinder hatten Homeschooling und dann auch sehr häufig gar keine Kontakte. Aber es äußert sich auf jeden Fall dadurch, dass durch die Reaktion von Erwachsenen oder auch generell Menschen auf Kinder, wie Menschen auf Kinder reagieren, einfach und sich darüber freuen und sie halten wollen und sie anfassen wollen. Also klar, die Kleineren natürlich. Man sieht halt sehr, sehr viele Familien mit Kindern. Man sieht viele ältere Menschen mit Kindern, vor allem in ländlicheren Gegenden, weil halt die Eltern selber dann arbeiten gehen und die Kinder bei Großeltern aufwachsen. Und man sieht vielleicht nicht so viele Kinder wie in dem Nachbarland Kambodscha, aber in Thailand, also eine Familie besteht so aus 1 bis 3 Kindern, haben viele, ja.
5: Und wie wichtig ist es für eine Familie in Thailand, dass sie Kinder haben?
2: Ich würde sagen, sehr, sehr wichtig, vor allem für die Identität und die Rolle der Frau. Sobald die noch keine Kinder hat, ist das erstens nicht normal und zweitens dann eben bist du immer nachgefragt, habt ihr noch keine Kinder? Und das ist dann so der ganze Stolz der Familie, wenn dann ein Kind geboren wird, vor allem wenn es ein Junge ist. Ja, also ich würde sagen, eine sehr wichtige Rolle.
5: Okay. Ihr habt euch ja jetzt bewusst nicht dafür entschieden, dass ihr keine Kinder habt. Aber wie seid ihr damit umgegangen, als ihr gemerkt habt oder dass ihr bis jetzt noch keine Kinder habt? Wie geht ihr damit um?
2: Also ich würde sagen, am Anfang war es so, ist halt normal, ne? Man sagt ja so, wenn man ein Jahr lang das noch nicht klappt, ist das noch so in dem Bereich, wo es noch normal ist. Und dann haben wir uns natürlich angefangen, Gedanken zu machen, warum klappt es noch nicht? Und dann informiert man sich hier und da, geht zu Ärzten. Und das war dann schon sehr schwierig, dieses Gefühl zu haben, irgendwas stimmt mit einem nicht, so körperlich. Weil man geht ja davon aus, dass es normal ist, Kinder zu bekommen. Und man plant das ja dann auch so, wir heiraten. Und dann, also so haben wir es auch gemacht. Wollen wir das erste Jahr erstmal keine Kinder haben und uns erst auf unsere Ehe fokussieren und dann werden wir Kinder bekommen, so als würde man das alles so für sich selber planen können. Aber haben dann natürlich festgestellt, es ist doch ein Wunder und ein Geschenk von Gott, Kinder zu bekommen. Und das war dann schon erstmal ernüchternd, dass es nicht klappt.
3: Genau, also der Umgang damit ist halt auch, glaube ich, zu unterschiedlichen Phasen sehr unterschiedlich, würde ich sagen. Weil ich glaube, was viele immer noch nicht verstehen, beziehungsweise weil einfach Kinderlosigkeit einfach oder unerfüllter Kinderwunsch ein Thema ist, der nicht nur in der christlichen Welt, aber auch in der gesamten Gesellschaft immer noch so ein Tabuthema ist und Thema, wo nicht drüber gesprochen ist, ist halt auch kaum Aufklärung da, dass es einfach sehr, sehr, sehr viele unterschiedliche Situationen gibt, warum Paare keine Kinder haben oder auch, dass es ein Trauerprozess ist. Das mussten wir selber auch mal rausfinden, dass es ein Trauerprozess ist und dass es okay ist zu trauern. Mhm. Und gleichzeitig ist es okay, traurig darüber zu sein und neidisch auch andere zu sein. Das sage ich jetzt als Christ, weil ich ja sehr, sehr viele Probleme mit hatte am Anfang. Aber gleichzeitig ist es auch okay, und das durfte ich sehr stark lernen durch die Geburt meiner Nichten, als meine Schwester schwanger wurde, dass Freude und Leid nebeneinander stehen dürfen und dass ich mich freuen darf in der gleichen Phase, wie ich trauern darf. Und das ist, es geht sehr tief, also in diese Situation rein. Aber ich glaube, Gott kann damit umgehen. Wir brauchen Gott da nicht verkleinern. Der kann auch damit umgehen, dass wir Neid empfinden, wenn ich damit richtig umgehe. Also wenn ich mich nicht verschließe gegen ihr oder verbittere, genau, sondern damit auch zu Gott gehe und zu sagen, hey, das fällt mir gerade unheimlich schwer. Ja, wo andere ja sehr viel, also wir sind natürlich auch in einem Alter, sind Mitte 30 jetzt, wo wir halt eigentlich nur Familien um uns herum haben werden.
5: Dann. Ja, vielen Dank für eure Ehrlichkeit auch. Und ja, Yvonne, kannst du noch mal ein bisschen was dazu sagen, wie du dazu gekommen bist, auch deinen Neid zuzulassen?
3: Ich glaube, es gab viele verschiedene Prozesse. Ich muss ganz ehrlich auch sagen, wir sind jetzt über 7 Jahre mit dem unerfüllten Kinderwunsch unterwegs und der ist immer noch schwer in bestimmten Phasen. Und ich würde auch sagen, ich will gar nicht behaupten, sagen, dass ich keine Kinder bekommen kann, sondern Gott uns immer noch keine Kinder geschenkt hat, weil ich glaube, bei Gott ist alles möglich. Mhm. Glaub, wir haben so viele Beispiele in der Bibel, wo Gott Kinder geschenkt hat, kinderlosen Paaren. Mhm. Und der Umgang mit Neid an sich ist, es ist sehr schwer. Ich glaube, es geht ums, bei mir ist es sehr viel mit darüber zu reden zu können, zu sagen, ausdrücken zu können. Mir fällt es jetzt gerade schwer. Mhm. Und zu merken,
2: das annehmen und akzeptieren.
3: Genau, das annehmen und akzeptieren und Verständnis dafür haben, dass es schwer fällt. Und gleichzeitig darf ich aber auch darüber freuen, dass andere, und dann aber auch, ich habe auch diese Warum-Frage gestellt. Ich habe auch ehrlich gesagt nicht Gott in Frage gestellt, sondern Vertrauen in dieser Phase, in dieser Situation. Ich habe würde sagen, ich vertraue Gott in allen Situationen, aber in der Situation
2: war Thema Kinderwunsch
3: war es zwischendurch sehr schwierig. Ja. Und das ist auch ein Prozess. Und das ist ein Lernen im Glauben zu wachsen.
2: Ich denke, dir hat auch geholfen, diese Online-Gruppe, Kinderwunsch Hauptgruppe. Also es gibt lokale Gruppen, wo sich
3: in Deutschland,
2: Deutschland gegründet von Magali von ICDF München für eben kinderlose Ehepaar. Also das kann man bestimmt auch nachgoogeln. Und bei Yvonne oder bei uns gab es keine lokale Gruppe, also ist Yvonne in eine Online-Gruppe eingestiegen. Aber da hat man oft diesen Raum gehabt, diese Zweifel und kritischen Fragen auch zu stellen. Und da wird man oft dann eben ermutigt, hey, es ist okay, Neid zu empfinden. Es ist okay, auch trotz Freude zu leiden und dass es nebenher stehen darf und solche Dinge.
5: Ja, danke. Ja, vielleicht noch mal ein bisschen allgemeiner. Wie hat sich das auf euer Glaubensleben ausgewirkt? Du hast es ja schon ein bisschen angedeutet, aber vielleicht kannst du noch ein bisschen mehr dazu sagen.
3: Ich habe, glaube ich, gelernt, es ist sehr schwierig, weil man sehr viele Stimmen hört. Man hört die Stimmen von Ärzten, die sagen, bis hin dazu sagen, ja, es ist einfach nicht möglich, oder aber sagen, ah, sie sind ja noch jung, oder also vor 30 war immer so das Thema, ah ja, sie sind doch jung, was machen sie so im Theater, und ab dem Zeitpunkt, wo man 30 war, war immer so, oh, sie müssen aber jetzt mal loslegen, warum sind sie so spät, und jetzt sowas war so dazwischen, das ist irgendwie so schwierig. Aber auch ich habe Bücher gelesen, zum Beispiel dazu, ich habe irgendwann gelernt, auf welche Stimme höre ich, auf eine bestimmte Freundin, wo ich Vertrauen habe, oder mit in Bezug, wir zwei in Bezug auf
2: das, was Gott
3: sagt. Was Gott sagt, worauf höre ich. Und nicht auf die Begrenztheit. Ich glaube nicht, dass Ärzte kein Wissen haben. Das will ich gar nicht behaupten. Ich weiß, dass sie Wissen haben, und ich will auch darauf vertrauen können, aber ich kann es halt nicht immer. Ich erkenne, ja, letztendlich muss ich lernen, auch auf Gott zu vertrauen und im Glauben. Ich glaube, das war so, manchmal gibt es so Phasen, wo ich immer diese Glaubensfrage stelle, oder wo ich auch das Gefühl habe, ich laufe gegen eine Wand. Und dann wiederum gibt es Phasen, wo ich einfach merke, so, oh krass, Gott, danke, dass du das gerade so machst und dass du mir Menschen über den Weg bringst. Oder dass die eine andere Freundin oder die Schwester das nicht erleben muss, wie ich es erlebe.
2: Mhm.
3: Das ist,
2: ich denke, es ist ähnlich wie mit anderen Lebensbereichen, Fragen, die man hat. Also das gleiche Prinzip, so auf welche Stimme höre ich letztendlich? Welche Stimme ist wichtiger? Und glaube ich und vertraue ich letztendlich, ne? Stimmen von anderen oder Lügen, die sich im Laufe meines Lebens gebildet haben. So zum Beispiel, ich habe das ja gar nicht verdient, Kinder zu bekommen, weil ich dieses und jenes falsch gemacht habe oder was auch immer das ist, ne? Genau, und ich glaube, es ist immer noch ein Prozess und ein Kampf, immer wieder zu merken, hey, es ist halt eine Lüge, die Satan auch benutzen möchte, um mich runterzudrücken, und ich möchte aber Gottes Stimme vertrauen und das, was er über mich sagt, worin meine Identität liegt, und die Versprechen, die er gegeben hat, darauf zu vertrauen.
3: Ich glaube, ein Wendepunkt kam, wenn ich so drüber nachdenke, als ich halt von diesem Ich wir trauen alleine hin in die Öffentlichkeit gegangen bin und gesagt habe, okay, ich rede jetzt einfach offen darüber, ja, es ist schwer für uns. Es ist nicht einfach. Und das habe ich auch oft als Tipp, auch in dieser Gruppe, in dieser Hope-Group, mit der ich mich online getroffen habe, weitergegeben, weil es gab einige, die am Anfang nicht darüber gesprochen haben. Es ist, glaube ich, auch nicht immer einfach. Man muss dann auch überlegen, wem gesagt hat und wie weit erzählt man es. Und gleichzeitig ist es aber, was wir gelernt haben, ist halt, ist eine Trauer über einen Menschen, den wir vielleicht niemals kennenlernen. Es ist anders, als wenn jemand stirbt, den man gesehen hat, wo man Fotos hat, wo man Erinnerungen hat. Ich sage nicht, dass das eine leichter ist oder andere schwerer ist, aber es ist, glaube ich, schwerer für die Menschen, da nochmal rum nachzuvollziehen. Und trotzdem wird es natürlich auch vergessen, auch diejenigen, die jemanden geliebt verloren haben, irgendwann geht's dann in den Alltag wieder rein. Aber es ist halt, ja, es ist, glaube ich, bei Trauer und bei solchen Gefühlen immer ein Prozess. Und Und da richtig wichtig ist, im Austausch zu bleiben mit Gott, aber auch mit Glaubensgeschwistern, zu sagen, hey, so geht's mir gerade. Und wir leben das als Familie. Du hast diesen Pack, den zu tragen, und ich habe diesen Pack zu tragen, und wir tragen das gemeinsam. Mhm. Das finde ich wichtig.
2: Mhm. Ja. Und auch im Glaubensleben das Thema, hey, ich darf Gott anklagen in der Phase, wo es mir schwerfällt. Gott kann damit umgehen. Ich kann auch mit ihm, mit den Gefühlen entkommen, wo es ihm sagen, hey, mir fällt es total schwer und ich verstehe das nicht. Warum? Mhm. Warum kriegen die anderen schon ihr drittes, viertes Kind und wir warten immer noch so? Aber dann auch wieder Phasen zu haben, wo ja, und Gott preisen und danken kann für das, was er einem gibt.
5: Mhm. Ja. Wie ist denn das für euch als Ehepaar? Hat das auch, das hat ja auch irgendwie Auswirkungen auf eure Ehe, diese Situation. Könnt ihr da vielleicht ein bisschen was erzählen?
2: Mhm. Ja, ich denke, allein schon fange ich mal bei dieser Hope-Gruppe an. Ich meine, es ist gut, glaube ich, dass es so eine Gruppe für Frauen gibt. Und gleichzeitig denke ich so, das betrifft ja eigentlich die ganze Familie, also das Ehepaar, auf den Mann. Und so wird dann oft das Thema gesehen, ach, Kinderwunsch betrifft ja nur die Frau. Aber es hat natürlich auch Auswirkungen auf beide. Und je nachdem, wie der Mann so drauf ist, betrifft es den Mann ja auch emotional. Aber ich glaube, grundsätzlich auch so diese Spannung zwischen Mann und Frau, ich sage das auch mal so ganz pauschal, dass Frauen emotionaler sind als Männer. Und das Thema natürlich dann auch allein schon durch Identität als Frau und auch Frau als vom Geschlecht her einfach das viel tiefer und viel emotionaler ist, das Thema. Und dadurch, dass da dann man als Ehemann und als Ehefrau auf unterschiedlichen Ebenen, sag ich mal, ist emotional bezüglich dem Thema, den Kinderwunsch. Und das kann schon zu Spannungen führen, dass sich der eine dann alleine gelassen fühlt in dem Trauerprozess zum Beispiel, dass Yvonne sich dann, weil das so den Eindruck hat, als würde ich das überhaupt gar nicht so schlimm finden oder so. Genau. Oder in Phasen, wo dann der eine viel emotionaler ist und der andere dann so ganz nüchtern ist. So, genau, das, ich denke, das hat schon auf einige so Konflikte und Schwierigkeiten mit sich gebracht, auch gleichzeitig aber kommt man sich näher als Ehepaar durch dieses Thema, indem man durchgeht. Aber es kann auch, es kann auch Ehen kaputt machen. Es wurde auch in dieser Hauptgruppe eben, hat man auch mitbekommen, wie das dann auch Ehen zerrissen hat, dieses Thema. Also es geht schon sehr tief. Genau, aber ich kann sagen, für uns, es ist zwar ein herausforderndes Thema gewesen und immer noch, aber ich glaube, es hat uns nochmal auf einer anderen Ebene tiefer zusammengebracht.
3: Ja, ich glaube, das Wichtige ist dabei, dass wir haben immer irgendwann einen guten Tipp bekommen, ganz am Anfang unserer Ehe, als wir Praktikum gemacht haben in der Gemeinde, von jemandem, der gesagt hat, und da war das Thema Kinderwunsch gar nicht das Thema, aber wie wir unsere Ehe gestalten. Wir haben immer versucht, einen Eheabend in der Woche, einen Ehetag im Monat und ein Ehewochenende im Quartal zu machen. Das muss gar nichts Großes sein, aber dass wir uns mit uns beschäftigen. Und da haben wir sehr oft Bücher gelesen oder auch gesagt, okay, wir arbeiten jetzt an dem Thema Emotionen oder wir arbeiten an dem Thema dies und das. Und das hat uns, das macht uns erstens sehr viel Spaß und zweitens, glaube ich, hatten wir, das ist das Positive, was wir haben, was andere wahrscheinlich nicht direkt haben, wenn du auf jeden Fall Kinder in der Kleinkindphase hast oder Säuglingsphase, dass du gar nicht diese Möglichkeit hast, dich damit so intensiv zu beschäftigen. Mhm. Das ist ein großer Vorteil, den wir halt auch haben, wo wir gesagt haben, okay, wir nutzen das jetzt.
5: Ja, ihr habt euch ja jetzt doch eine längere Zeit auch darauf vorbereitet, dann auch nach Asien und nach Thailand zu gehen. Wie hat jetzt dieser unerfüllte Kinderwunsch diesen Plan oder dieses Plan beeinflusst?
3: Wir haben uns sehr viel damit auseinandergesetzt, weil es, wir haben es jetzt noch gar nicht erwähnt, aber zusätzlich zu dem Kinderwunsch oder ein großes Ding war halt, dass ich gesundheitlich auch sehr angeschlagen war, sehr gesundheitliche Probleme hatte, gerade in dem Bereich und das halt einen Einfluss auf den Kinderwunsch hatte, haben wir uns natürlich sehr viele Gedanken gemacht. Also gedanklich haben wir uns damit beschäftigt, können wir das überhaupt leisten? In das für ein Land können wir überhaupt gehen? Dass wir auch ich brauche bestimmte Nahrungsergänzungsmittel, bestimmte Dinge, die mir helfen halt, den Alltag ordentlich zu leben. Dann aber auch war mir bewusst, ich glaube, das liegt auch ein bisschen daran, dass wir sehr viel internationale Erfahrungen schon haben und Bao aus einer vietnamesischen Community Gemeinde kommt und wir das da auch erlebt haben, dass halt Deutsche nicht so krass fragen wie andere, also so von wegen auf dich, so einfach dir jetzt ins Gesicht fragen, ja, warum habt ihr noch keine Kinder? So. Und sich damit auseinanderzusetzen und zu sagen, okay, wir werden, wenn wir ins Ausland gehen, damit konfrontiert werden, wahrscheinlich mehr als in Deutschland, war auch sehr wichtig. Aber, das würde ich ganz klar voranstellen, die Berufung ins Ausland war da, bevor wir wussten, dass der Kinderwunsch unerfüllt bleibt, unabhängig voneinander. Mhm. Also ich bin auf Bibelschule gegangen, um mich vorzubereiten für Mission, weil ich Berufung ins Ausland erlebt habe. Und da kannten wir uns noch gar nicht. Ich bin immer davon ausgegangen, dass ich immer Kinder haben werde, ja. Aber es ist trotzdem...
2: Trotzdem war es zwischendurch schwierig und hat
3: genau.
2: Zweifel reingebracht. Sollen wir dann nicht doch besser in Deutschland bleiben, weil wir dann auch bessere Behandlungen bekommen? Also medizinisch, also für die körperliche Gesundheit, aber auch bezüglich dem Thema Kinderwunsch kann man auch mehr dran machen. So, genau. Es war schon auch ein Hin und Her, ne? Aber genau, letztendlich war das dann dieser ausschlaggebende Gedanke, hey, Gott hat uns zuerst ins Ausland gerufen und er kann sich auch um das andere kümmern.
3: Ich glaube, das ist einfach wirklich, da kommen wir ja ganz klar ins Thema Berufung auch rein. Und wenn ich über das Thema Berufung spreche, habe ich mich ganz viel damit auseinandergesetzt, auch damit und auch immer wieder darüber gesprochen, wer ist Gott für mich? Also was und vertraue ich Gott in meinem Leben, in jedem Lebensbereich. Mhm. Und wenn Gott mich ins Ausland beruft, ist das ein großer Vertrauensschritt, überhaupt dahin zu gehen und die großen Dinge zu verlassen. Und also das können wir schon ganz klar sagen, im ersten Jahr, es war nicht einfach, in Thailand zu sein, die Menschen zu vermissen. Und ich glaube, auch nach einer Zeit wie Corona war es noch mal weniger leicht, weil in der Zeit, wo die Leute sich getroffen haben, wieder waren wir halt weg und konnten uns dann nicht treffen und wir hatten Leute vermisst und es ist halt ein zusätzlicher Prozess. Es geht einfach um Vertrauen. Vertraue ich Gott in diese Phasen und vertraue ich Gott darin, dass er mein Leben in den Händen hält und vertraue ich darin, dass er okay in jedem Bereich mein Leben in den Händen hält und er bestimmt und entscheidet. Und ja, es ist im Deutschen ist es doch gar nicht so extrem, aber in Thai, aber auch in anderen Sprachen ist das Wort Vertrauen und das Wort Glauben das Gleiche. Und das macht, fand ich einen sehr großen Augenöffner.
5: Super, danke. Ihr habt ja vorhin schon gesagt, mit dem eurem Eheabend, Ehetag, sagt ihr, genießt ihr es eigentlich auch, ohne Kinder zu sein, oder ist es einfacher für euch? Könnt ihr vielleicht ein bisschen was sagen, was sind denn auch, es gibt ja in jeder Situation Vor- und Nachteile von eurem Status. Könnt ihr da vielleicht ein bisschen was mehr davon sagen? Was sind Vor- und Nachteile, keine Kinder zu haben, jetzt auch speziell in Thailand?
2: Also ich würde sagen, Vorteil ist definitiv eben, es vorhin schon erwähnt wurde, wir haben natürlich deutlich mehr Zeit füreinander, aber auch für andere natürlich, andere zu besuchen oder auch später wegzubleiben. Mhm. Genau. Und Flexibilität auch. Also es ist nicht so viel abhängig von dem Kind jetzt, ne? Vor allem bei kleinen Kindern lebt man ja dann nach der Ruhe des Kindes so. Genau. Ein Nachteil würde ich sagen, Ich glaube, auch vor allem in Asien und hier in Thailand hat man durch Kinder schon einen sehr einfachen Zugang zu anderen Menschen. Wohin man geht, dann kommen alle sofort ausgelaufen und wow, ist aber ein süßes Kind. Und dann schon bist du in Kontakt und alle so sind um das Kind herum. So, ne?
3: Ein Vorteil ist auf jeden Fall beim Sprachenlernen, dass wir uns beide konzentrieren können und nicht, wir haben das halt bei Familien gesehen, wie sie managen müssen, wie ihre Kinder versorgt sind, beziehungsweise wenn ihr älter sind, auch Homeschooling bekommen. Mhm. Und der macht das Homeschooling. Oder auch
2: die Frau dann so hinterher hinkt, quasi von der Sprache her. Ja. Oft nur zu Hause ist.
3: Und auch heute, also die letzten Tage, wir sind gerade im Renovierungsprozess unseres Hauses hier. Wir sind gerade umgezogen. Und wenn ich habe gestern darüber nachgedacht, wenn wir jetzt ein Kind hätten, also, und man keinen quasi Babysitter hat, weil man einfach die Kinder halt, die noch zu klein sind, um die irgendwie abzugeben, der noch niemand kennt, ist dann halt immer einer draußen. Und das ist schon ein Vorteil, jetzt gerade in dieser Phase, wo wir uns befinden, keine Kinder zu haben.
2: Dann können wir dann wiederum eben diese Personen sein, die auf die Kinder der anderen aufpassen. Jetzt zum Beispiel von unseren Kollegen, wir haben auch ein Kleinkind. Und für die ist natürlich schwieriger, so eine Ehezeit zu haben. Und da können wir dann, ist das ja kein Problem für uns, mal für einen Abend das Kind aufzupassen, dass die dann auch Zeit für sich haben. So, ja, sind da schon deutlich flexibler von Planen und von der Zeit her, mehr Schlaf haben.
5: ja, schön. Aber das ist auch gut, dass ihr auch das Positive seht. Gibt es denn bestimmte Aufgaben jetzt, ich weiß nicht, ob ihr das schon sagen könnt, weil ihr ja noch relativ neu jetzt seid in Südthailand, spezielle Aufgaben, die ihr als kinderloses Ehepaar machen könnt, die eine Familie vielleicht gar nicht machen können? Also eine Familie mit kleinen Kindern.
3: Aufgaben würde ich jetzt das nicht nennen. Vielleicht habe ich jetzt darüber nachgedacht, ich muss jetzt über unser erstes Jahr in Lopburi, also in der Sprachschulzeit, nachdenken. Wir haben es eben schon erwähnt, dass viele Familien halt nach dem Rhythmus oder versuchen, nach dem Rhythmus zu leben, damit es den Kindern auch gut geht. Oder auch natürlich nicht nur mit ihrem Kulturschock beschäftigt sind, sondern auch mit dem Kulturschock ihrer Kinder beschäftigt sind, wenn sie dann ausreisen mit Kindern. Also wir hatten und Thais ticken halt anders da, was Kinder ins Bett gehen bringen angeht. Die Kinder gehen halt dann schlafen, wenn die Eltern schlafen gehen oder wenn sie dann müde sind, legen sie sich halt in die Ecke. Und das ist halt für uns ein großer Vorteil. Als Deutsche würde ich uns jetzt mal bezeichnen, dass wir halt nicht nach einem Rhythmus leben müssen und uns dem Rhythmus der Thais anpassen können. Mhm. Und das ist halt das würde ich nicht als Aufgabe sein, aber auch hier in der neuen Nachbarschaft, in dem neuen Ort, wo wir sind, können wir einfach sagen, okay, wir gehen jetzt halt die Person XY kommt, erst spät abends zu Hause, wenn wir den dann besuchen, weil er dann Zeit hat. Aber das hätten wir, vielleicht ist das ein Vorteil, ich weiß nicht genau, ob das eine Aufgabe ist, keine Ahnung, vielleicht, wir haben keine Reisedienste, noch nicht, wär wahrscheinlich auch ein Vorteil, dass wir beide unterwegs sein können und nicht daran gebunden sind. Ein Vorteil sehe ich gerade noch. Wir sind jetzt gerade nach Südthailand gezogen. Wenn wir Kinder gehabt hätten in dieser Phase, hätten wir uns nochmal doppelt überlegt, ob wir nach Südthailand ziehen, weil es hier keine internationalen Schulen gibt. Beziehungsweise die internationalen Schulen, die es gibt, sind halt nicht ausgelegt auf Missionare und kosten halt sehr, sehr, sehr viel mehr. Und dann müsste man sich mit dem Thema Schule auseinandersetzen. Wollen wir Homeschooling machen? Wie wollen wir? Und das mussten wir halt nicht. Ja,
2: wir haben nämlich auch erfahren, dass bevor wir gekommen sind, einige Familien, die sich eigentlich gut in Südthailand eingelegt haben, jetzt das Feld verlassen haben, weil es hier eben keine Schulen gibt. Und dadurch fehlt es hier natürlich an Mitarbeitern. Und ja, Südthailand ist eine sehr unerreichte Gegend. Aber für uns ist es jetzt kein Problem natürlich. Also können wir so die Aufgabe oder die Region quasi da sein. Das ist auf jeden Fall ein Vorteil.
5: Aber das ist natürlich ein großes Thema dann auch, Schule und so für Kinder, wo ich sag mal, ihr müsst euch nicht drum kümmern, ja, spannend, wow. Ja. Super. Habt ihr denn erlebt, dass in eurem Umfeld die Leute auch ein bisschen komisch reagieren, dass ihr so fragen, oh, warum habt ihr keine Kinder? Also von Thailändern oder auch von Missionarskollegen?
3: Ich würde sagen, mal Missionarskollegen jetzt nicht so extrem, außer dass sie vielleicht mal so ein bisschen plump, ohne darüber nachzudenken, fragen, ja, und habt ihr auch Kinder? So. Und das ist ja auch normal, das kennenlernen, glaube ich.
2: Genau, vor allem von Frau zu Frau wird man das gefragt. Ich glaube, einfach um sofort eine gemeinsame Ebene zu finden. Oh ja, dann können wir ja dies und das zusammen machen. Oder.
3: Genau. Aber komische Reaktion war es jetzt nicht. Und von dem Thais, gut, wir sagen, dann versuchen dann immer zu sagen, ja, Gott hat uns noch keine Kinder geschenkt, wir beten dafür gerade.
2: Ja.
3: Dann haben wir festgestellt, irgendwann, okay, wir müssen das spezifizieren, dass das der christliche Gott ist, für mit dem wir beten, mit dem wir anbeten quasi.
2: Aber komisch eigentlich bisher noch nicht. Also wir haben es, glaube ich, schlimmer erwartet, vielleicht auch schon, weil wir mit dieser Einstellung eingegangen sind, wow, das wird die ganze Zeit dann thematisiert und wir stellen dann die ganze Zeit Fragen, aber eigentlich.
3: Ich fand es eher positiv. Wir waren in der Zeit, vor allem in der Sprachschule, waren wir in einer Gemeinde in hier und dort war eine Frau, eine junge Familie, die ein Kind haben. Und dieses Kind ist 8 Jahre alt. Und dann hat sie erzählt halt, dass sie Probleme hatte mit der Schilddrüse und dass sie die Geburt sehr, sehr schwer war. Und dass sie seitdem keine Kinder kriegen kann, also kein, dass der Wunsch nach einem zweiten oder dritten Kind nicht erfüllt werden kann. Und da wird sie, hat sie sehr mit zu kämpfen. Und dann haben wir auf unserem sehr wenigen Teil, was wir bisher haben, aber teilen können, das halt uns auch schwer. Und dadurch haben wir eine Ebene gefunden, wo ich glaube nicht nur, dass es in Deutschland in der Gesellschaft noch immer ein Tabuthema ist, sondern auch generell in der Welt und vielleicht sogar das wird sich jetzt im Laufe der Zeit herausstellen wahrscheinlich, auch in Ländern wie Thailand, dass es sehr schwer ist für Frauen, die halt genau in der gleichen Thematik sind wie wir. Und dann hoffen wir natürlich, eine Ebene zu finden, zu sagen, okay, aber wie gehen wir jetzt damit um und wie kannst du in deiner Kultur auch damit umgehen?
2: Oder auch als Christen, wie gehen wir damit um als Christen?
5: Ja, da passt eigentlich auch die nächste Frage gut dazu. Gibt es für euch auch Tage, wo ihr sagen könnt, es ist gut, dass Gott euch so den Weg geführt hat, wie es ist?
3: Ich weiß es nicht. Also wir haben ja immer schon wieder von Vorteilen, wir haben ja von vielen Vorteilen gesprochen und auch, dass wir viele Themen bearbeitet haben. Ich glaube schon, Frosch im Hals. Bau, sag doch mal bitte.
2: Ich denke, es ist sehr so, dass wir versuchen, die Vorteile zu sehen und auch, was Gott uns schenkt und auch dafür dankbar zu sein. Aber ich glaube, der Wunsch, also wenn wir es uns aussuchen könnten, würden wir uns schon wünschen, natürlich Kinder zu haben. Und von daher ist es, glaube ich, schwierig zu sagen, ja, gut so, weil wir dann denken, es wäre aber noch besser, Kinder
5: zu haben. Das ist ehrlich. Ihr müsst ja auch nicht sagen, das ist jetzt gut so, sondern es ist ehrlich. Aber trotzdem das Positive zu sehen, das finde ich super. Ich weiß nicht, ob das jetzt eine Frage ist, die zu persönlich ist, aber habt ihr auch schon mal darüber nachgedacht, ein Kind zu adoptieren?
2: Ja, das ist auch ein spannendes Thema. Also wir hatten schon in unserer Kennenlernphase angefangen, über dieses Thema zu sprechen, also bevor wir geheiratet haben, und konnten uns schon immer sehen, auch Kinder zu adoptieren. Ich würde sagen, es besteht die Gefahr, diese zwei Themen zu vermischen. Es sind aber zwei ganz unterschiedliche Themen. Ne? Es ist ein Adoptivkind, ist ja kein Ersatzkind für ein Kind, was man jetzt nicht so natürlich bekommen kann. Und ich glaube, wir selber als Paar wollen auch nicht diese Erwartung an dieses Kind, also an das Adoptivkind haben, so, du musst jetzt diese Lücke füllen, quasi, die wir jetzt nicht bekommen haben. Ne? Es wird diese Erwartung ja auch nie gerecht, sondern ich glaube, das steht so nebeneinander. Und wir wünschen uns eigene Kinder, aber wir hatten auch schon immer auf dem Herzen, Kinder zu adoptieren. Also, um auf die Frage zurückzukommen, ja, wir haben uns darüber Gedanken zu machen. Yeah, wir haben uns darüber Gedanken gemacht und wir können uns das auch gut vorstellen. Wir haben auch schon ein bisschen so abgetastet, wie das hier so in Thailand wäre, was man für Wege gehen müsste. Und jetzt gerade fokussieren wir uns natürlich drauf, erstmal hier anzukommen. Aber ich glaube, sobald der Kopf dann freier ist, können wir uns auch noch mal mehr gedanklich und praktisch mit diesem Thema hier auseinandersetzen. Vor allem hier in Thailand gibt's sehr, sehr viele Waisenkinder.
3: Thais adoptieren generell ein.
2: Genau, Thais adoptieren nicht. Das hat was mit der Kultur und der Religion zu tun. Weil die Waisenkinder sehen, die haben keine Eltern, weil die in ihrem letzten Leben eben schlechte Dinge, ein schlechtes Leben geführt haben und deswegen wollen die auch nicht so ein Kind in ihrer Familie aufnehmen, weil das bringt dann wieder schlechtes Karma. Und genau. Ja, also das liegt uns schon sehr auf dem Herzen und ich denke, wenn halt dran ist, dann können wir uns das auf jeden Fall gut vorstellen und würden dann auch diesen Weg gehen wollen.
5: Ah ja, super. Vielen Dank, ja. Habt ihr denn irgendwelche Beispiele aus der Bibel, die euch besonders ermutigt haben? Könnt ihr da ein bisschen was erzählen?
3: Ich muss ganz kurz drüber nachdenken. Es gab in verschiedenen Phasen verschiedene Figuren. Ja, zwischendurch war es Hagar. Es ist auch sehr spannend, weil der nächste Losungsvers im nächsten Jahr ist von Hagar, glaube ich, ne? Wo steht, ich bin ein Gott, der dich sieht. Im Zusammenhang mit der Geschichte, mit der blutflüssigen Frau. Ich habe das jetzt nicht so, bin eh nicht so ins Detail, aber es hat sehr viel mit meiner gesundheitlichen Situation zu tun. Wie Jesus die blutflüssige Frau heilt und die Geschichte, das Gefühl zu haben, Gott sieht dich in deiner Situation. Das ist schon stimmt, das ist schon mal wichtig. Also Hagar und diese Geschichte, die Begegnung mit Jesus.
2: Mhm. Ja. Nicht nur, dass Jesus die blutflüssige Frau geheilt hat, sondern eben sie, also von der Kultur her war das ja super beschämend, sich überhaupt da in der Menge da blicken zu lassen und dann vor aller Öffentlichkeit dann quasi wie sagt man, entblößt, nicht entblößt, so enthüllt zu werden. Also du hast mich angefasst, aber dann wie Jesus die Frau dann ansieht und
3: ja. Und sagt, meine Tochter.
5: Schön. Gibt's denn noch irgendwas, was ihr anderen betroffenen Ehepaaren mit auf den Weg geben würdet oder als Tipp, Ermutigung?
3: Ich habe länger über diese Frage nachgedacht und denke halt, was ich auf der einen Seite sehr gerne teilen möchte, ist halt wirklich, es müssen nicht viele Leute sein, die das wissen, aber ich glaube, es ist sehr hilfreich, darüber reden zu können, Freunde zu haben oder auch vielleicht sogar Familienmitglieder, Menschen zu haben, die für einen beten.
2: Emotionale Unterstützung.
3: Darüber zu reden zu können, aber auch im Glauben gemeinsam zu wachsen und immer wieder da für Gebet einzustehen und auch trauern zu dürfen. Also, und dass es eine Trauer ist, dass sich das eingestehen zu dürfen. Weil ich glaube, dass viele Betroffene gestehen sich das nicht ein, weil es halt einfach, ja, weil es so ein Tabuthema ist. Mhm. Und trotzdem den Blick auf Gott nicht zu verlieren. Und ich fand es sehr spannend, eine Mitbetroffene aus dieser Hope Group hat mal gesagt, sie stellt diese Frage, warum nicht mehr? Und das war für mich sehr hilfreich, weil das die Frage, warum, führt mich dazu, nicht zu nichts. Wir können bei vielen Lebensfragen die Frage stellen, warum. Aber ob die Antwort uns hilft letztendlich, ich glaube nicht, dass diese Antwort uns hilft, warum wir warten mussten oder warum. Also immer. Ich weiß nicht, vielleicht hilft es manchen Betroffenen, also trotzdem zu Gott zu gehen mit diesen ganzen Dingen, aber mit Gott darüber zu reden und Gott wirklich die Emotionen zu teilen, mit Gott die Emotionen zu teilen, aber auch als Paar im Kontakt darin emotional zu bleiben. Das ist ganz wichtig, finde ich. Und das Vertrauen auf Gott nicht zu verlieren, weil bei ihm ist es möglich.
2: Was ich, glaube ich, auch sagen würde, ist, worüber wir vorhin schon gesprochen hatten, das Thema Freud und Leid, das auch zu kommunizieren, dass das sein darf. Also für sich selber das einzugestehen und nicht das Gefühl zu haben, oh, wenn ich jetzt wenn jemand ein Kind bekommt, dann muss ich jetzt meine Trauer unterdrücken. Natürlich, je nach Situation, muss man natürlich auch nach einem gewissen Maß, wie viel man da jetzt da ausdrückt. Ich glaube, das hängt von der Beziehung ab und wie man auch darüber schon gesprochen hat. Aber ich denke schon, dass es sein darf und für sich selbst auch erstmal das zuzulassen. Hey, ich bin jetzt kein schlechter Mensch, nur weil ich mich nicht zu 100% nur freuen kann, sondern dass die Trauer auch mit dabei ist und die auch sein darf. Und ich glaube, es ist aber auch wichtig, dass jetzt für einen selbst, ich glaube auch im Umgang mit anderen ist es wichtig, und da auch wieder, je nachdem, was die Beziehung ist, ich würde sagen, so vor allem in der Familie wünscht man sich ja schon, dass wir uns gemeinsam mit jemandem freuen können, der dann Kind bekommt, aber gleichzeitig möchte man ja auch gesehen werden in seiner Trauer. Und dass beides sein darf, ohne das eine weg oder das andere wegdrücken zu müssen. Ja, weil es andersrum ist es ja genauso. Leute, die dann, also zum Beispiel in dem Fall die Schwester, die dann ein Kind bekommt, sich dann schlecht dafür fühlt, ein Kind zu bekommen. Das soll es ja auch nicht sein.
5: Super. Ja, vielen Dank. Vielen Dank für das Gespräch und vielen Dank also für eure Offenheit und eure Ehrlichkeit. Finde ich echt super. Ja, ich wünsche euch weiterhin alles Gute. Bin gespannt, weiterhin von euch zu hören und was Gott weiterhin mit euch vorhat. Und wünsche euch noch einen schönen Abend.
3: Dankeschön. Vielen Dank für die Möglichkeit zu sprechen mit euch.
5: Ja, sehr gerne. Okay, dann macht's gut. Tschüss.
3: Tschüss, ciao.
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1: Ich bin Felix Becker. Die Waffenruhe zwischen Russland und der Ukraine hält nach offiziellen Angaben bislang nicht. US-Präsident Trump hatte die dreitägige Feuerpause angekündigt.
2: Vereinbart wurde auch ein Austausch von jeweils 1000 Kriegsgefangenen. Dadurch konnte die Militärparade in Moskau ohne ukrainische Angriffe stattfinden. Kiew hatte zuvor erklärt, den Roten Platz während der Waffenruhe nicht anzugreifen. Präsident Putin rechtfertigte bei der Parade erneut den russischen Krieg gegen die Ukraine. Ulrike Klein, Redaktion.
1: Die Kassenärztliche Bundesvereinigung warnt vor massiven Folgen der geplanten Gesundheitsreform.
3: Nach Angaben des Verbands könnten künftig mehr als 45 Millionen Behandlungsfälle nicht mehr finanziert werden. Dadurch müssten Arztpraxen weniger Patienten versorgen. Der Chef der Kassenärztlichen Bundesvereinigung Gassen sagte der Bild-Zeitung, schon heute würden viele Untersuchungen nicht bezahlt. Die Reform sieht unter anderem Ausgabenbremsen im Gesundheitswesen sowie höhere Beiträge und Zuzahlungen vor. Timo Wiesner, Redaktion.
1: In Budapest ist das neu gewählte ungarische Parlament zu seiner ersten Sitzung zusammengekommen. Noch heute soll Wahlsieger Peter Mocsár zum neuen Ministerpräsidenten gewählt werden. Seine konservative Tisza-Partei hatte bei der Parlamentswahl im April eine Zweidrittelmehrheit geholt. Mocsár löst nach 16 Jahren den Rechtspopulisten Orbán ab. Der Verband der deutschen Flughäfen warnt vor Flugausfällen wegen hoher Kerosinpreise. Vor allem Billigflieger und weniger stark nachgefragte Urlaubsstrecken könnten betroffen sein. Nach Einschätzung des Verbands könnten im Sommer bis zu 20 Millionen Passagiere Einschränkungen spüren. Die Branche fordert deshalb staatliche Entlastungen, etwa eine vorübergehende Aussetzung der Luftverkehrssteuer. Bei der Deutschen Bahn gibt es ab heute erstmals Last-Minute-Tickets im Fernverkehr. Die Tickets kosten ab 6,99 Euro und sollen kurzfristige Reisen günstiger machen. Gebucht werden können sie jeweils samstags und sonntags für die folgende Woche. Angeboten werden die Fahrten vor allem außerhalb der Hauptreisezeiten. Davon profitieren vor allem flexible Reisende.
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1: Die aktuellen Temperaturen: Köln, Bonn 18, Hamburg 14, Bremen 14, Berlin 15, Dresden 15, Frankfurt am Main 17, Stuttgart 19, München 18, Erfurt 14 und Münster 17 Grad. Heute heiter, zwischen Weser und Oder zeitweise wolkig, aber meist trocken, später über dem süddeutschen Bergland einzelne Schauer, Höchstwerte bis 25 Grad. Die Aussichten: morgen im Norden und Nordwesten wolkig bis stark bewölkt mit etwas Regen, im Osten und Südosten länger heiter. Im Südwesten später Schauer. Die Höchstwerte bewegen sich maximal um 27 Grad.
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0: 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Ja, hallo, herzlich willkommen bei Das Gespräch. Ich bin der Christian und wir reden hier über Gott, das Leben und den Glauben im Alltag. Und heute habe ich Thomas eingeladen. Hallo Thomas, herzlich willkommen.
1: Hallo.
0: Ja, wir wollen uns darüber unterhalten, was man tun kann, wenn es in der Beziehung gerade kriselt und die Ehe irgendwie nicht mehr so rund läuft. Thomas, du bist verheiratet und hast zwei Kinder. Erzähl doch mal ein bisschen was von dir, was du so machst.
1: Ja, das ist eine gute Frage. Ich bin über den Rettungsdienst, also über den Zivildienst in den Rettungsdienst gekommen, habe dort einiges über 20 Jahre gearbeitet, habe viel mit notvollen Situationen, mit Extremsituationen, mit Leid zu tun gehabt. Und darüber habe ich psychosoziale Unterstützung für Einsatzkräfte aufgegriffen, wo Einsatzkräfte in Extremsituationen oder unterstützt werden, vorbereitet werden für solche Situationen. Hm. Und aufgrund der Gemeindezugehörigkeit einer christlichen Gemeinde ist mir die Seelsorge, das Helfen mit Nöten, psychischen Nöten immer wichtiger geworden. Und so habe ich auf einer biblischen Grundlage eine Bibelschule besucht und dort die Seelsorgeausbildung bekommen. Und jetzt bin ich seit 2,5 Jahren hier im Missionswerk Heukelbach in der Seelsorge tätig und versuche, Menschen zu unterstützen und zu helfen, die Nöte haben.
0: Ja, gleich zur ersten Frage. Woran scheitern Beziehungen häufig?
1: Also ich glaube, dass in erster Linie das eine unterschiedliche Auffassung von Lebensausrichtungen ist. Was ist das Zentrum in meinem Leben, in meinem Denken? Und damit meine ich jetzt nicht Vorlieben oder Hobbys oder unterschiedliche Charaktere, sondern es geht darum, habe ich das Verständnis, wozu mein Gegenüber, mein Partner da ist? Ist er dafür da, dass er meine Wünsche und meine Begierden erfüllt in dem Miteinander? Oder geht es wirklich darum, dass wir als Ehepaar etwas verdeutlichen? Und ich denke, letztendlich geht es um die Frage, ist Gott in unserem Leben, in unserem Ehemiteinander der Mittelpunkt? Oder bin ich der Mittelpunkt?
0: Wenn ich es richtig verstehe, würdest du schon unterscheiden zwischen einer christlichen Ehe, also wo die Ehepartner Christen sind, überzeugte Christen, und solchen, die es nicht sind, wo Gott irgendwie keine Rolle im persönlichen Leben und in der Ehe besteht. Ist das richtig so?
1: Ja, da möchte ich sehr deutlich unterscheiden, weil ich denke, dass wir als Christen, Menschen, die wiedergeboren sind, die Jesus als ihren Herrn und Heiland angenommen haben, dass sie ein anderes Zentrum haben, dass sie eine Möglichkeit haben, Hilfe zu beanspruchen, Hilfe zu bekommen, die über dem, was in normalen Ehen hinausgeht.
0: Aber die Probleme sind doch häufig eigentlich die gleichen, oder?
1: Wir Menschen sind alle gleich, ob wir jetzt wiedergeboren sind, ob wir an Christus glauben oder nicht. Aber die Ausrichtung ist eine andere. Wenn ich als Christ miteinander lebe, dann ist mein Ziel oder sollte mein Ziel sein, Christus in erster Linie zu verherrlichen. Und wenn Menschen nicht an Jesus glauben, die haben diesen Blick nicht und die haben auch nicht diese Ausrichtung und die wollen auch letztendlich das nicht in ihrem Leben, weil sie es gar nicht für sinnvoll erachten.
0: Okay. Wenn du sagst, das ist das Wesentliche ist eigentlich, dass man im Glauben an Christus ist und auch so seine Ehe lebt, dann kommen wir natürlich auch auf den Schöpfer und auf den Ideengeber der Ehe, nämlich auf Gott zu sprechen. Was ist Gottes Idee von Ehe? Kannst du da was zu sagen?
1: Ich denke, das sind... Fangen wir mal von vorne an.
0: Kein Problem.
1: Ich denke, das ist am deutlichsten wird in Epheser 5, im Abschnitt in der Bibel, wo wir ein Bild bekommen, wie Gott sich das Miteinander von Mann und Frau vorstellt. Und da wird ganz deutlich, es ist eine Darstellung, wie die Beziehung von Jesus zu uns Christen als seine Gemeinde, als seine Braut gelebt werden soll. Und da dürfen wir erkennen, wie sehr Jesus die Gemeinde liebt. Und dieses Miteinander soll auch in der Ehe deutlich werden. Also dass die Ausrichtung, der Gedanke Gottes von Ehe ist in erster Linie darzustellen, wie sehr Jesus uns liebt und wie diese Gemeinschaft aussehen soll. Und das ist ja doch etwas, wo wir auch sehen, dass nichtchristliche Ehen diesen Blick nicht haben können, weil sie das auch nicht verstehen.
0: Was soll ich tun, wenn ich merke, dass meine Ehe ja nicht rund läuft?
1: Ja, das ist sicher eine spannende Frage und auch so individuell in vielen Punkten. Aber als erstes sollte ich mir eingestehen, dass da etwas nicht in Ordnung ist, sollte das nicht einfach überdecken, sondern sollte der Sache wirklich offen gegenüberstehen und auch anerkennen, dass hier Dinge nicht gut laufen. Wir können, denke ich, als erstes da auch wieder in die Bibel schauen. Wir haben einen Ratgeber, der uns wirklich unterstützen möchte, der uns eine Zielrichtung geben möchte und auch gerade in Schwierigkeiten helfen möchte. Und von daher möchte ich, wenn Krisen da sind oder wenn Schwierigkeiten aufkommen, wenn sich am Horizont etwas aufbraut, dass dann einfach deutlich wird, ich kann die Aussagen der Bibel ernst nehmen. Und die Bibel spricht viel von Ehe, von dem Miteinander, wie Mann und Frau, aber auch wie Menschen untereinander umgehen sollen, wie wir miteinander leben sollen. Dazu denke ich, ist ganz wichtig, dass wir auch den Rat von Geschwistern, von Menschen, die Jesus lieben, in der Gemeinde, in meinem Umfeld suchen, dass wir uns ihnen öffnen, dass wir ehrlich sind voreinander in der Ehe, aber auch ehrlich sind vor den Menschen, die uns begleiten wollen, die uns helfen wollen, die uns lieben. Das ist auch ein Gedanke Gottes, dass wir in ein Miteinander gestellt sind und nicht als Individualisten kämpfen müssen. Ein ganz praktischer Punkt ist auch, dass ich ganz bewusst für meinen Ehepartner danke. Auch wenn ich vielleicht im Moment das Gefühl habe, ich finde nicht einen Punkt, wofür ich danken könnte, weil er mir nur auf den Nerv geht. Aber dass ich mich ganz bewusst dahin bringe, Gott für diesen Partner, für meinen Mann, für meine Frau danke und mir auch vor Augen stelle, was er mir auch Gutes getan hat. Und dabei kommt es nicht darauf an, wie ich mich fühle oder was ich im Moment dabei denke, sondern ein ganz bewusstes Danke sagen für den anderen.
0: Das verändert auch ein Stück weit den Blick auf den Ehepartner, richtig?
1: Ja, definitiv. Weil wir kommen in eine Schleife hinein, wo wir uns nur in die negativen Dinge hineinstürzen.
0: Dass man nur noch den Blick hat für das Negative an dem anderen.
1: Genau, wenn wir ein Glas Wasser nehmen, was halb voll ist, dann sind wir auf einmal da, dass das Glas nur halb leer ist. Und so können wir uns immer wieder weiterbringen, auch in negative Gedanken. Und ich durchbreche diese Abwärtsspirale vom negativen Denken einfach auch ganz bewusst, indem ich danke für den anderen. Und wir haben genügend Gründe, wofür wir danken können, auch bei dem anderen.
0: Thema Gefühle, wie gehe ich, wenn ich betrogen worden bin, also als Betrogen oder als Betrogener, mit meinen Gefühlen um? Da kommen Gefühle wie Hass und Wut, wie Zorn, Eifersucht, Verzweiflung, Rache oder Scham und vieles andere an Gefühlsspektren, die da auftauchen im eigenen Herz. Wie gehe ich damit um?
1: Ja, Gefühle sind so eine Sache. Gefühle sind nicht grundsätzlich schlecht. Das bringt ja nur das zum Ausdruck, was in mir gerade so lodert oder herauskommt. Aber Hass und Zorn zum Beispiel oder Rachegedanken dem anderen gegenüber, das sind Gedanken, die nicht Gott gewollt sind. Die das zwar zum Ausdruck bringen, was in meinem Herzen gerade ist, aber nicht etwas, was Gott sehen möchte, wo er gelebt werden möchte in solchen Gedanken oder und Gefühlen. Und ich glaube, dass wir auch als Betrogener, obwohl wir als menschlich und ich auch als Mensch und das wirklich nachvollziehen kann, wenn wir so empfinden, wenn solche Gedanken hochkommen, aber es ist letztendlich Sünde, wenn ich solche Rachegedanken gegenüber ihm habe oder Hass empfinde. Und da bin ich auch als Betrogener, und so schlimm wie die Situation auch sein mag, vor Gott schuldig geworden und ich muss Buße tun und Vergebung suchen bei Gott und auch bei dem, über den ich schlecht gedacht habe unter Umständen. Und ich brauche einfach Hilfe und Kraft, um diese Dinge wirklich ganz konkret anzugehen.
0: Du sagst Buße tun, was meinst du damit?
1: Ja, ich muss mir bewusst werden, dass das, was ich da gedacht habe, was ich vielleicht auch getan habe, dass das falsch ist und ganz bewusst von diesem Denken, von diesem Handeln umkehren, mich davon abwenden und auch distanzieren und diese negativen, zerstörerischen Gedanken gar nicht zulassen in meinem ganzen Reden. Mhm. Und letztendlich, wenn wir schauen, wie die Bibel damit umgeht, dann habe ich kein Recht, auf jemanden Böses zu sein oder jemandem böse gegenüberzutreten, nur weil er an mir schuldig geworden ist. Ich denke, dass wir uns da bewusst machen müssen, wie oft ich im Alltag, im Leben Gott gegenüber böse bin. Wie oft ich ihn betrüge, mich von ihm abwende, keine Zeit mit ihm verbringe oder auch ganz bewusst ihn verleugne. Und wenn der Herr Jesus, den wir da wirklich traurig durchmachen und ihm damit deutlich machen, ich will nichts mit dir zu tun haben in solchen Situationen, wenn wir dann sehen, wie er mit mir umgeht, dass er gnädig ist, dass ich immer wieder zu ihm kommen kann, dass er mir vergibt und dass ich, wenn ich sehe, wie er ganz konkret barmherzig ist, dann glaube ich, dass wir in solchen Situationen ja auch als Betrogener, als jemand, der wirklich Not und Leiter erlebt, mit umgehen sollen und vergeben sollen. Und ich möchte eine Stelle lesen, die das in wunderbarer Weise ausdrückt, in Kolosser 3, Vers 13. Mhm. Da lesen wir: Ertragt einander und vergebt euch gegenseitig, wenn einer Klage gegen den anderen hat, wie auch der Herr euch vergeben hat, so auch ihr. Also hier wird ganz deutlich, dass wir einander ertragen sollen, den anderen ja, mit all seinen Macken und Schwierigkeiten, auch mit seiner Schuld, die er da auf sich geladen hat, einfach ertragen sollen, dass wir uns gegenseitig vergeben sollen. Warum? Was ist der Grund? Nicht, weil ich so ein barmherziger Typ bin, sondern weil der Herr Jesus auch uns vergeben hat und dass wir in all unserem Versagen zu ihm kommen dürfen. Und ja, das ist sicher eine schwierige Situation oder etwas, was ja vielleicht unmenschlich ist, in so einer Situation noch sowas zu leben. Aber genau das ist das, wozu Gott uns befähigen möchte.
0: Und was ich auch letztendlich nur kann, wenn mir selber vergeben worden ist von Gott. Das ist, denke ich, auch Voraussetzung, das, was du sagen willst. Ne?
1: Genau, das ist die Voraussetzung. Deswegen beziehen sich meine Gedanken und meine Ausführungen in erster Linie auf christliche Beziehungen, wo beide wirklich das auch erlebt haben, dass der andere diese Vergebung, persönliche Vergebung, eine persönliche Rettung durch Jesus Christus erlebt hat.
0: Und was würdest du jemandem sagen, der sagt, ja, ich bin aber kein Christ?
1: Da ist es ja die Frage, was für Möglichkeiten hat so eine Beziehung in der Situation, welche Ressourcen sind da, welche Gemeinsamkeiten. Aber ich denke, das Wichtigste in so einer Beziehung oder in so einer Situation ist, dass derjenige, der Christus nicht kennt, der nicht ein Kind Gottes geworden ist, dass er Gott kennt, dass er wiedergeboren wird, dass er von neuem Leben zu neuem Leben wiedergeboren wird und dass er eine wirklich lebendige Beziehung zu Jesus Christus bekommt. Denn dann darf er auf einen Vergebung erleben, auf eine Hilfe hoffen, die über unseren menschlichen Verstand hinausgeht und die uns auch befähigt, auch in so einer Situation, wo ich betrogen bin, wo all das über mich hineinbringt, noch so zu handeln, dass ich liebevoll auch mit dem anderen gegenüber umgehe.
0: Da würdest du auch sagen, das ist das noch Wichtigere, als an der Beziehung zu arbeiten, dass man erstmal die Beziehung zu Christus in Ordnung bringt und eine Beziehung zu Gott hat durch Jesus Christus, richtig?
1: Definitiv. Das ist, ich denke, die Grundvoraussetzung, um wirklich eine erfüllte Beziehung auch aus solchen Situationen heraus leben zu können. Und das ist eine Entscheidung, die ja nicht nur irdische Konsequenzen hat, sondern ewige Konsequenzen. Denn wenn ich diese Beziehung zu Gott nicht habe, dann kommt die Frage irgendwann, wo werde ich aufwachen, wenn ich von dieser Erde abtreten muss? Und die Entscheidung muss ich jetzt und hier treffen. Und die hat aber auch ganz konkrete Auswirkungen in dem Umgang mit solchen Situationen.
0: Ja, auch unter Gläubigen, unter Christen kommt es zu Ehebruch. Was ist die Rolle desjenigen, der die Ehe gebrochen hat? Was soll er laut der Bibel tun?
1: Das, was wir immer, wenn wir schuldig geworden sind, voreinander und auch vor Gott tun müssen. Wir müssen Buße tun, das heißt umkehren von diesem falschen Denken, vom falschen Handeln und Vergebung suchen. Und wir dürfen Gott da um Hilfe und um Kraft bitten, dass wir wirklich diese Sünde lassen können und dass wir uns davon lossagen. Ganz wichtig bei dieser Situation ist, dass derjenige, der schuldig geworden ist, der die Ehe gebrochen hat, wirklich ganz konkret und vollständig mit seiner Sünde bricht. Dass er nicht mit der Sünde spielt, mit dieser anderen Beziehung da oberflächlich nur so loslässt, sondern dass er ganz bewusst radikal diese Sünde abschneidet. Und das ist ganz wichtig dabei, weil sonst verstricken wir uns ganz schnell wieder auch in falschen Vorstellungen und kommen in ein Fahrwasser, was mich immer wieder in Schwierigkeiten bringt. Ein weiterer Punkt ist, derjenige, der die Ehe gebrochen hat, muss diese Dinge auf der horizontalen und auf der vertikalen Ebene zurechtbringen. Das heißt, ich muss wirklich offen und ehrlich mit meinem Partner sein, ihm die Dinge benennen und aufrichtig um Vergebung bitten. Aber ich muss diese Beziehung auch ganz konkret auf der vertikalen Ebene, also in der Beziehung zu Gott wieder in Ordnung bringen. Dass ich da umkehre und Buße tue und auch wirklich dem Herrn deutlich mache, Herr, hilf mir, dass hier Veränderung stattfindet. Dass ich nicht an dieser Sünde festhalten will. Und auch da gilt wieder dieser Vers aus Kolosser 3, Vers 13. Der Herr hat uns vergeben und er möchte uns vergeben. Und von daher denke ich, es unterscheidet sich das in diesen beiden Situationen, ob ich oder aus welchem Grund ich schuldig geworden bin, ob es Ehebruch ist oder in anderen Dingen. Da ist kein Unterschied. Sünde ist Sünde und zerstört einfach Beziehungen.
0: Was sind dann die konkreten Schritte auf dem Weg der Wiederherstellung der Ehe?
1: Ich habe für mich die drei V's genannt. In erster Linie ist das die Vergebung, wo wir auch gerade ja schon drüber gesprochen haben. Und da geht es um Offenheit, um wirkliche Aufrichtigkeit und Ehrlichkeit dem Ehepartner gegenüber. Aber ich muss auch erkennen, wo Problemfelder sind, wo ich in Gefahr stehe und dort auch Vorsichtsmaßnahmen treffe, um nicht wieder zu fallen. Der zweite Punkt, das zweite V ist die Versöhnung, dass ich ganz bewusst miteinander Zeit verbringe, dass ich in die Beziehung investiere, dass ich mir bewusst mache, dass das Arbeit ist und einfach auch in diesem Feld Dinge bereinige und schaue, wo haben wir uns selber auseinandergelebt, ne? Wo können wir diese Dinge wieder im persönlichen Miteinander bringen, um ein Miteinander im Alltag auch zu leben. Und das dritte V ist einfach Vertrauen. Und damit meine ich nicht Kontrolle. Es geht nicht darum, dass ich den anderen jetzt bespitzle und jeden Tag kontrolliere, was er macht, sondern wirkliches Vertrauen. Und auch da gibt uns die Bibel einen sehr guten Hinweis. Und wir finden das in 1. Korinther 13 wir nennen das Hohelied der Liebe. Da finden wir im Vers 7, 1. Korinther 13, Vers 7, da heißt es, Liebe, sie erträgt alles, sie glaubt alles, sie hofft alles, sie erduldet alles. Und ich brauche dieses Vertrauen zu Gott, aber auch zu meinem Ehepartner, um aus diesem Dilemma, aus dieser Zerstörung wieder herauszukommen und Ehe nacheinander wieder herzustellen. Und das ist ein Prozess. Das wird nicht von heute auf morgen gehen, aber es darf wachsen, wenn wir diese Punkte leben.
0: Thomas, wie kann ich dieses erste V, wie du es so schön genannt hast, in den drei Vs, Vergebung. Wie kann ich meinem Partner vergeben? Und was ist überhaupt Vergebung? Das ist ein großes Wort, aber was heißt das konkret? Vergebung.
1: Vergebung heißt auf jeden Fall nicht vergessen. Es geht nicht darum, dass ich irgendetwas verdränge und krampfhaft versuche, nicht mehr darin zu denken. Und das wird oft in einen Topf geworfen, dass Vergeben eben einfach etwas aus dem Gehirn, aus dem Denken heraus brennen bedeutet. Aber darum geht's nicht. Vergebung bedeutet, egal was passiert, ich werde die vorgefallene Sünde, das Geschehene nicht mehr hervorholen. Und ich werde es auch nicht wieder auftischen und gegen den anderen verwenden. Niemals. Es ist also eine ganz bewusste Handlung, die ich, obwohl mir das vielleicht noch bewusst ist und mir in der Begegnung mit dem anderen noch wieder vor Augen kommt, aber ich werde es nicht benutzen als Waffe oder als etwas, was ich gegen ihn verwende. Ich begegne meinem Gegenüber so, als ob nie etwas vorgefallen wäre. Und genau so begegnet Gott uns auch. In Jeremia 31, Vers 34 sehen wir das. Und was mir da sicher hilft, ist, wenn ich mir bewusst mache, wie Gott mir vergeben hat. Nämlich vollkommen und vorbehaltlos. Er ist da in Vorleistung getreten, um diese Beziehung wiederherzustellen. Und da finden wir viele Stellen in der Bibel einfach auch, wo uns das deutlich gemacht wird. Und bei diesem Ganzen wird deutlich, vergeben ist ein Entschluss. Es ist eine bewusste Handlung und die basiert auf der Grundlage von der Vergebung, die wir durch Jesus Christus erleben durften.
0: Bei einer Ehekrise geht sehr viel Vertrauen verloren. Was können beide Partner ganz praktisch tun, damit Vertrauen wieder wächst?
1: Auch hier ist uns der Herr Jesus ein so wunderbares Vorbild. Und gerade dann, wenn wir uns anschauen in der Bibel, wie Jesus mit den Menschen, die ihn enttäuscht haben, die ihn traurig gemacht haben, die ihn betrogen haben oder wo er Vertrauen hätte verlieren können, wie er mit diesen Menschen umgegangen ist. Ich denke da in erster Linie an die Verleugnung von Petrus in Lukas 22. Jesus hat ihm gesagt, du wirst, bevor der Hahn kräht, mich dreimal verleugnen. Und als er das dritte Mal Jesus ganz bewusst verleugnet hat vor den Menschen, da schaut Jesus ihn an. Bei dem Verhör. Und ich bin mir sicher, dieser Blick, der war nicht vorwurfsvoll, der war nicht böse oder ich hab's dir doch gesagt, sondern es war ein wirklich liebevoller Blick, weil er wusste, Petrus braucht Hilfe und er braucht Vergebung. Und ich glaube, solche Situationen helfen auch mir zu verstehen, wie ich mit dem, der an mir schuldig geworden ist, umgehen kann, was Jesus von mir erwartet. Und er ist eben auch in all diesen Dingen unser Maßstab und hilft uns dabei, wenn wir so handeln sollen. Wir lesen da auch einen Vers, den ich auch gerne vorlesen möchte, weil ich den für so wichtig erachte. In Epheser 4, Vers 32 heißt es, seid aber zueinander gütig, mitleidig und vergebt einander, so wie auch Gott in Christus euch vergeben hat. Wir sehen hier einfach die Aufforderung und die Erwartung, die der Herr Jesus auch an uns hat, wie wir miteinander umgehen sollen, weil er der Maßstab ist, weil er es vorgelebt hat und weil er uns dazu befähigt und uns die Kraft dazu gibt, auch dem anderen wieder so gegenüberzutreten, dass Vertrauen wachsen darf. Auch das ist aber auch ein Prozess, das geht nicht von heute auf morgen, sondern das muss entstehen. Und es hilft sicher auch, wenn wir auch andere Personen, die ja mit menschlichen Gefühlen auch gelebt haben, in der Bibel studieren und schauen, wie die einfach konkret mit solchen Verlusten und Enttäuschungen umgegangen sind. Wenn wir daran denken, wie der Vater, der auf den verlorenen Sohn, der abgehauen ist, der alle sein ganzes Erbe verprasst hat, wie er mit ihm umgegangen ist, wie er auf ihn gewartet hat und welche liebevolle Begegnung dort stattfindet, dann kann das Trost und Richtung sein, auch wie wir Vertrauen wiedergewinnen können.
0: Angenommen, Thomas, ein Paar hat Kinder. Wie soll das Paar, dessen Beziehung irgendwie am Bröckeln ist und große Schwierigkeiten da sind, Wie sollen die damit umgehen vor ihren Kindern? Sollten ihre Probleme offen irgendwie darlegen? Oder was rätst du da? Was ist da angesagt?
1: Das kommt sicher auf das Alter der Kinder an. Wie aufnahmefähig die sind und was sie vielleicht auch mitbekommen haben. Aber in der Regel unterschätzen wir Kinder. Sie sind viel feinfühliger, nehmen viel mehr wahr und auch manchmal viel eher als wir Erwachsene, wenn irgendetwas nicht stimmt in Beziehungen. Und auch nehmen die das sehr früh und sehr deutlich wahr, wenn in der Ehe zwischen Mama und Papa etwas nicht stimmt. Und ich glaube einfach, dass wir da offen und ehrlich mit den Kindern kommunizieren müssen. Dass wir ihnen damit auch deutlich machen können, wir sind keine Übermenschen. Wir brauchen Hilfe, genauso wie ihr. Und hier zwischen uns funktioniert es nicht. Wir haben da unsere Kämpfe, unsere Nöte. Und dass wir den Kindern das ganz deutlich kommunizieren, dass wir sie auch dazu ermutigen, ja, vielleicht für uns zu beten, wenn die Kinder so weit sind und im Glauben sind. Und wenn die Beziehung so kaputt ist, dass es eher wirklich ein Streit ausartet, wenn die Ehepartner miteinander reden, dann hilft vielleicht auch eine schriftliche Erklärung an die Kinder, die man zusammen verfasst, damit man nicht den anderen noch weiter schlecht macht oder die Kinder auf eine Seite zieht, sondern wirklich offen und ehrlich mit ihnen kommuniziert. Und ich glaube, dass Offenheit ganz wichtig ist und dass wir die Kinder da nicht unterschätzen sollen.
0: Also eine altersgemäße Offenheit, so dass das Kind es versteht, um was es geht. Wobei das natürlich auch immer, du sagst, Kinder merken das sehr schnell, dass das mit der Beziehung nicht in Ordnung ist und nicht rund läuft oder auch in der Krise ist. Das sorgt natürlich auch immer für eine ganz große Unsicherheit und Ängste.
1: Ja, natürlich.
0: Also aber je offen man dann eigentlich ist, je mehr ist natürlich auch schonungsloser und je mehr Ängste sind auch da, oder?
1: Das ist sicher so, aber die Kinder erleben diese Unsicherheit sowieso und die Angst ist trotzdem da. Mhm. Aber hier habe ich die Chance, einfach auch deutlich zu machen, wir sind keine Übermenschen. Wir haben unsere Nöte und wir brauchen auch Hilfe. Und das ist etwas, wo sie auch hineinwachsen dürfen und dann auch sehen können, wie gehen meine Eltern mit solchen Nöten um? Wie kommunizieren die miteinander? Wie ist das im Alltag? Und dass sie einfach auch davon lernen können, wie man jetzt wieder in christlichen Ehen mit solchen Situationen umgehen kann und welche Hilfen wir auch haben dürfen.
0: Jetzt geht's irgendwie gar nicht mehr. Ist Scheidung dann eine Lösung?
1: Nein.
0: Kurze Antwort.
1: Ja.
0: Geht's ausführlicher?
1: Ich bin da deswegen so kurz und knapp, ja, weil ich auch dort die Bibel so ernst nehmen möchte. Mhm. Und Gott verbietet Scheidung. Es ist für ihn wirklich etwas sehr, sehr Trauriges. Und ich bringe mit einer Scheidung zum Ausdruck, dass ich A, Gott nicht wirklich vertraue, dass ich ihm, und ich mache ihm damit deutlich, er kann eigentlich gar nicht real helfen. Er ist vielleicht ein Gott, der die Welt lenken kann, aber nicht meine persönliche Beziehung und nicht mein Alltag, wo ich kämpfe. Und das ist Gott nicht. Er ist ein persönlich erfahrbarer Gott und er kann Veränderung bewirken. Er kann echte Liebe schenken. Aber wenn ich mich scheiden lasse, wenn ich diesen Entschluss schon treffe, der gegen Gottes Willen ist, ich möchte mit dem Ehepartner nichts mehr zu tun haben, dann mache ich Gott damit deutlich, aber du kannst mir nicht helfen. Und das ist völlig entgegen dem, was Gott uns sagt in der Bibel, wie Gott sich offenbart und welche Hilfen, welche Möglichkeiten er uns schenkt. Und deswegen sage ich, dass Scheidung keine Lösung ist, weil damit auch die Probleme, die Nöte nicht aus meinem Leben hinweg sind, sondern ich muss mich diesen Kämpfen stellen und darf wirklich auf Gottes Hilfe, auf seine Gnade und seine Kraft auch in solchen auswegslosen Situationen, ja, da darf ich mit rechnen.
0: Ja, du hast ganz klar gesagt, Scheidung ist keine Lösung, aber was ist, wenn zum Beispiel Gewalt im Spiel ist? Das ist ja dann ziemlich krass.
1: Ja, natürlich, und da müssen wir auch unterscheiden. Also es ist immer eine Frage, wenn Gewalt im Spiel ist, wenn Gefahr für Leib und Seele ist, ob eine räumliche Trennung nicht angebracht ist. Natürlich müssen wir darauf achten, wenn Kinder in Gefahr sind oder auch der Ehepartner, dass wir helfen und dort unterstützen. Aber eine räumliche, zeitliche Trennung ist nicht eine Scheidung. Und das Ziel dieser Trennung ist immer wieder, dass wir eine Basis schaffen, wo wir mit beiden, also mit dem eventuell Gewalttätigen oder Ehebrecher und eben demjenigen, der in Gefahr steht, vernünftig arbeiten können, wo wir Seelsorge geben können, wo wir eine Basis schaffen können, wo beide sich wieder ganz neu begegnen können. Das ist aber keine Scheidung, sondern das Ziel dieser Trennung ist immer wieder, dass Ehe hergestellt wird und ja, eine wirkliche Versöhnung stattfinden kann.
0: Okay. Jetzt ist aber eine Scheidung schon durch und jemand ist geschieden. Was bedeutet das für den und was sagst du dem?
1: Ich bin mir sicher, dass auch Gott da größer ist und dass er auch Beziehungen wiederherstellen kann, die schon geschieden sind. Und wenn das nicht möglich ist, weil vielleicht der eine Ehepartner wieder geheiratet hat oder so, bin ich mir aber sicher, dass Gott in seiner Gnade diesen in solchen traurigen Situationen wirklich Trost schenkt, dass er hilft und wieder aufbaut und dass er ermutigt, trotzdem ein Leben zu führen, was Gott Ehre gibt und dass er Vergebung und Wiederherstellung auch in seinem Leben erfahren wird.
0: Thomas, wo bekomme ich Hilfe, wenn ich merke, dass wir als Paar es einfach nicht alleine packen?
1: Ja, das ist eine gute Frage. Eigentlich gehört so ein Miteinander, so eine Not in die örtliche Gemeinde, in die Kirche hinein, wo Menschen sind, die bibeltreu leben wollen. Das ist eigentlich der Ort, wo das Miteinander, von dem wir auch ja schon ein paar Verse gelesen haben, einfach gelebt, erfahrbar werden soll und wo auch Hilfe nach Gottes Maßstäben vorhanden sein soll. Das ist leider oft nicht so und von daher glaube ich, dass es wichtig ist, dass wir aber zumindest Menschen suchen, die Bibel ernst nehmen, die bewusst mit dem Handeln und Reden Gottes rechnen und die einen ehrlichen Rat uns gegenüber geben, dass wir erleben, wie Offenheit entsteht und nicht Schönrederei und der eine ist schuld, sondern dass Dinge offen und ehrlich benannt werden und dass wir so diesen Kampf mit diesem Ehepaar gemeinsam aufnehmen, um die Ehe wiederherzustellen.
0: Jetzt hat jemand keine Beziehung zu einer Gemeinde, zu anderen Christen. Was rätst du so jemanden?
1: Da gibt es sicher Möglichkeiten, wo wir Hilfe bekommen können. Zum Beispiel bei uns im Missionswerk oder in anderen Missionswerken, wo wir Leute fragen können, kennt ihr jemand, der in ehelicher Beratung erfahren ist oder der uns helfen möchte und könnte? Und da gibt es Menschen, die wir fragen können und die uns weiterhelfen können. Also da gibt es sicher Ansprechpartner oder dass wir eine christliche Gemeinde suchen oder einen Pastor suchen und ihn einfach um Rat fragen, ob er uns vielleicht helfen kann oder andere Menschen, die dazu bereit sind.
0: Okay. Was soll ich denn tun, wenn mein Partner überhaupt gar kein Interesse daran hat, unsere Ehe irgendwie zu retten?
1: Ja, da fällt mir in erster Linie 1. Petrus 3 ab Vers 1 ein. Da geht es einfach darum, wie wir Menschen begegnen sollen, die das vielleicht nicht so teilen oder die unseren Glauben nicht so teilen, aber eben auch, wie wir als im Miteinander, wenn der andere anders denkt, begegnen sollen. Und da ist die Aufforderung, dass wir durch stilles Dienen in Liebe zu Gott, im Vertrauen zu Gott, dem anderen einfach dienen. Vorbehaltlos, ohne etwas zurückzuerwarten, so wie Christus uns gedient hat, indem er uns errettet hat, dass wir eben dem anderen, auch wenn er nicht will, wenn er nicht an der Ehe festhalten will, dass ich ihm keine Steine in den Weg lege, sondern dass ich ihm in Liebe begegne, dass ich ihm ein Ehemann, eine Ehefrau bin, die wirklich getrieben von einer ehrlichen, offenen liebe, ihm ja unterstütze und damit zeige, hör mal, egal wie du das siehst, egal wie du mich behandelst, ich möchte dir in Liebe begegnen. Das ist sicher etwas, was unmenschlich ist, aber was göttlich ist und was wirkliche Veränderung bewirkt. Ich habe es selber in Situationen erlebt und weiß von Situationen oder von solchen konkreten Beziehungen zu berichten, die menschlich gesehen völlig im Eimer waren, wo es keine Hoffnung gab, aber wo Gott, weil der eine Ehepartner bereit war, über Jahre so zu dienen, Veränderung stattgefunden hat, die unbeschreiblich ist und eine Ehe daraus entstanden ist, die Gott wirklich verherrlicht.
0: Wenn beide Partner sich dazu entscheiden, ihrer Ehe eine zweite Chance zu geben, was sind da die konkreten Schritte auf dem Weg zu einer geheilten Beziehung? Kannst du das nochmal zusammenfassen?
1: Ja, in erster Linie geht es darum, dass ich ein Verständnis davon bekomme, wozu Gott Ehe geschaffen hat. Natürlich, um einander zu erfreuen, in dem Miteinander, in den Begegnungen, die wir haben, auch im sexuellen Bereich. Aber in erster Linie soll Ehe dahin deuten, dass mir deutlich wird, wie sehr Gott mich liebt. Und diese Beziehung zwischen Jesus und uns als Gemeinde, als seine Braut deutlich wird. Und ich glaube, dass es ganz wichtig ist, dass die Ehepartner ein klares Verständnis von diesem Gedanken haben, um auf biblischem Fundament Ehe wieder neu zu bauen. Wozu dient dieses Miteinander von Mann und Frau wirklich? Das ist die Frage da. Dann ist es sicher auch ganz wichtig, dass ich konkret gemeinsam die Bibel studiere. Dass ich mir Zeit nehme dafür, auch Zeit für das gemeinsame Gebet, wo wir
0: 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Können, Sie hören einen Beitrag dürfen, aus der Reihe Das Gespräch. 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
1: heugelbach.org. Da dürfen wir einfach auch das in diesem Gespräch. Miteinander, in diesem gemeinsamen Miteinander, im Lesen der Bibel und im Gebet mit Gottes Hilfe rechnen. Und dann ist sicher auch ein Seelsorge. Ehepaar, was uns begleitet hat, auch da weiter erstmal eine Hilfe, dass wir Schritt für Schritt mit ihnen zusammen diesen Weg gehen, aber dass diese Abstände, diese Hilfe, die Unterstützung immer loser, immer leichter

Buch, was mich sehr bewegt hat, auch persönlich, aber sicher auch genau dieses Thema aufgreift, worüber wir uns unterhalten haben, ist das Buch Trennung oder Versöhnung von Lara Williams. Erschienen ist das

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1: Die Tugend der Herzlichkeit neu lernen. Niemand will als herzlos gelten. Doch wurde das immer so gesehen? Worin besteht eigentlich Herzlichkeit? Und wie können wir sie kultivieren? Heutzutage sind uns herzliche Beziehungen sehr wichtig. Doch das war nicht immer so. In der antiken Welt galten Herzlichkeit oder Barmherzigkeit eher als Schwäche. Für den Philosophen Platon 427 bis 348 vor Christus etwa war klar: Die Natur selbst zeigt uns, dass es gerecht ist, wenn die Besseren mehr haben als die Schlechteren. Gerechtigkeit besteht darin, dass der Überlegene über den Unterlegenen herrscht und mehr hat als dieser. Diese Haltung war in der gesamten Gesellschaft, in Politik und Religion anzutreffen. Manche Menschen waren eben nicht mehr als Tiere oder Waren. So wurde die Sklaverei ein wesentlicher Teil der römischen Gesellschaft. Der Siegeszug der Barmherzigkeit. In dieser von Unbarmherzigkeit geprägten Gesellschaft breitete sich die frühe christliche Kirche aus. Sie bot mit ihrem Engagement einen Gegenentwurf dazu, denn nun hatten Menschen die Barmherzigkeit Gottes erfahren. Sie hatten erlebt, wie sich Jesus denen zuwandte, die am Rande standen, schwach und verwundbar waren. So hat Jesus seine Mission verstanden. Der Herr hat mich gesandt, den Armen gute Nachricht zu verkünden. Den Gefangenen soll ich zurufen, dass sie frei sind, und den Blinden, dass sie sehen werden. Den Unterdrückten soll ich die Freiheit bringen. Die Nachfolger von Jesus haben diese Haltung so verinnerlicht, dass sie auch von diesem Geist beseelt sich dem Nächsten zugewandt haben. Von da an hat sich die Barmherzigkeit immer wieder durchgesetzt durch Menschen, die konsequent Jesus gefolgt sind. Das hat die Kultur überall dort verändert, wo das Christentum Fuß fassen konnte. Herzlichkeit will geübt sein. Heute scheint es leichter zu sein, seine Gedanken und Gefühle in Worte zu fassen und auszudrücken. Allerdings kommen viele von uns aus einer Zeit, in der man sich damit eher zurückhielt und schwer tat. Doch sollten nicht gerade wir es begrüßen, dass sich hier etwas getan hat? Denn Herzlichkeit auszudrücken erfreut und ermutigt gewaltig. Es schafft Vertrauen und gibt unseren Beziehungen eine gewisse Leichtigkeit. Dabei kostet es meistens wenig und bewirkt doch so viel. Kleine Gesten sind jedem möglich. Alles beginnt mit Höflichkeit, auch vertrauten Menschen gegenüber. Nehmen Sie die Bedürfnisse des anderen wahr und gehen Sie rücksichtsvoll darauf ein. Wenden Sie sich dem anderen mit Respekt zu. Auch ohne Worte können Sie mit einem Lächeln zeigen, dass Sie ihm positiv zugewandt sind. Zeigen Sie Nähe, die angemessen ist und als angenehm empfunden werden kann. Das kann die Einladung in die eigene kleine Wohnung sein. Ein behaglicher Raum öffnet das Herz zum vertrauten Gespräch. Eine Hand auf der Schulter kann zeigen: Ich stehe zu dir. Die tröstende Umarmung versichert: Du bist nicht allein. Verpacken Sie Ihre Unterstützung so, dass der andere sie auch annehmen kann. Überlegen Sie gut, wie weit Sie mit Ihrem Angebot der Hilfe gehen können. Teilen Sie Gemeinsamkeiten, sprechen Sie über Ihre Vorlieben, aber auch über Ihre Überzeugungen und Ihren Glauben. Damit Herzlichkeit nicht als aufdringlich empfunden wird, achten Sie auf Klarheit in Ihren Beziehungen. Je besser Sie Ihre eigenen Grenzen wahren, umso leichter können Sie eine gute Beziehung eingehen und aufrechterhalten. Alles, was ihr tut, soll in Liebe geschehen. Woran hängt mein Herz? Ist das wirklich eine Frage? Verliebte kennen es, Mütter wissen es, Hundehalter erzählen es, Fußballfans beteuern es, woran ihr Herz hängt. Und wer sich von liebgewordenen Dingen trennen muss, erlebt es schmerzlich. Tatsächlich ist diese Frage von größerer Bedeutung, als wir vielleicht annehmen. Wir kommen einer Antwort auf die Spur, wenn wir uns fragen, sollte mein Herz daran hängen? Drei Aspekte können uns dabei helfen. Ist es das wert, dass mein Herz daran hängt? Das hat doch alles mal viel Geld gekostet, sagt der Senior angesichts seiner Kristallgläser. Sollte das später keiner mehr wertzuschätzen wissen? Es gibt offensichtlich einen guten Grund für das mahnende Wort, das sich in der Bibel findet. Fällt euch Reichtum zu, so hängt euer Herz nicht daran. Wie aber kann ich mich davor hüten? Es geht um eine entscheidende Frage. Diene ich dem Geld oder dient das Geld mir? Erst wenn es mir dient und ich recht mit meinem Besitz umgehe, auch für Gutes investiere, bin ich frei. Ist es das, was am Ende bleibt? Darf mich etwas in Beschlag nehmen, was letztlich keinen Bestand hat? Christen wissen um eine Hoffnung, die wie ein fester und sicherer Anker der Seele beschrieben wird. Dieser Anker reicht in Gottes himmlische Welt, die ewig bleibt. Bin ich dort verankert, macht mich das auch davon frei, alles von diesem Leben zu erwarten. Ist es groß und stark, so dass ich mich daran hängen kann? Wieso sollte ich mein Herz an etwas verlieren, das nur eine geringe Bedeutung hat? Ich will mich an den hängen, dem ich mich verdanke und der mir sicheren Halt gibt. Wie David, der König und Beter, von ganzem Herzen hänge ich an dir und deine Hand hält mich fest. Ich will niemandem und nichts erlauben, sich zwischen mich und Gott zu drängen. Von ihm gehalten kann ich mich frei bewegen. An ihn hängend bekommt alles seinen angemessenen Platz. Aufgeräumt sein. Hast du schon bemerkt, dass du

Womit wollen Sie ihn wirklich füllen? Fragen Sie sich bei jedem Teil. Entscheiden Sie konsequent. Ist es nützlich? Benutze ich es tatsächlich oder habe ich es nur? Ist es schön? Verbinde ich damit ein gutes Gefühl oder belastet es mich? Ist es gut? Befriedigt mich die Qualität oder bin ich damit unzufrieden? Würde ich es neu anschaffen, wenn ich es nicht hätte? Alles, was kaputt und unfertig ist, was nur weiter liegen bleibt oder was andere brauchen könnten, geben Sie weg oder entsorgen es. Räumen Sie für das Leben auf, das vor Ihnen liegt. Was brauchen Sie in Zukunft? Wo würden Sie es suchen? Geben Sie jeder Sache einen Platz, und zwar Ihren Platz. Dorthin kommt das Werkzeug oder die Unterlage nach jedem Benutzen zurück. Ein wunderbarer Nebeneffekt: jedes Teil, um das Sie sich nicht kümmern müssen, gibt Ihnen mehr Freiheit. Und in einem aufgeräumten Zimmer ist auch die Seele aufgeräumt. Welch ein Ansporn, mit dem Aufräumen in Herz und Seele fortzufahren. Angenehm für uns selbst und unsere Gäste. Warum es sich lohnt, die eigene Lebensgeschichte aufzuschreiben. Ist mein persönlicher Lebensweg zu gewöhnlich, um ihn aufzuschreiben? Auf keinen Fall, sagt Albert Brückmann. Es ist immer ein Gewinn, die eigene Geschichte festzuhalten, nicht nur für uns selbst. Oft gehen wir durchs Leben, ohne innezuhalten und zurückzublicken. Dabei kann gerade die Rückschau auf die eigene Biografie eine ganz besondere Erfahrung sein. Es gibt viele Möglichkeiten, die eigene Lebensgeschichte zu reflektieren und festzuhalten. Zum Beispiel kann ich einfach chronologisch aufschreiben, was ich erlebt habe, besondere Gedanken und Gefühle hervorheben oder Fotos und Briefe sammeln, die mir wichtig sind. Entscheidend ist, dass ich die Höhen und Tiefen meines Lebens betrachten und daraus lernen kann. Durch meine Lebensgeschichte erkenne ich mich selbst. Wenn ich mir die Zeit nehme, auf mein Leben zurückzublicken, beginne ich mich selbst besser zu verstehen. Wer war ich früher? Wer bin ich heute? Was hat mich geprägt? Ich begreife, wie mich Freud und Leid geformt haben. Dann komme ich so manchem Verhaltensmuster auf die Spur und ich kann dankbar werden für Herausforderungen, die ich gemeistert habe. Meine Biografie dient den Menschen, die mir nahestehen. Meine persönliche Geschichte festzuhalten ist eine wertvolle Ressource für die Menschen, die mir nahestehen. Sie erlaubt es meiner Familie, meinen Lebensweg nachzuvollziehen, was von unschätzbarem Wert ist. Nachkommen erhalten tiefe Einblicke in die Familiengeschichte und die Werte, die unsere Familie geprägt haben. Freunde fühlen sich durch das Vertrauen geehrt, das ich ihnen entgegenbringe, wenn ich sie an meiner Lebensgeschichte teilhaben lasse. Auch sie können mich dadurch besser verstehen und eine tiefe Bindung zu mir aufbauen. Der Blick zurück kann eine tiefere Bedeutung offenbaren. Am Ende meiner Selbstreflexion kann ich möglicherweise erkennen, dass meine Lebensgeschichte mehr ist als eine Aneinanderreihung von Ereignissen. Sie kann mir helfen, die Führung und das Wirken Gottes in meinem Leben zu entdecken, auch wenn ich ihm eher skeptisch gegenüberstehe. Viele Menschen erkennen rückblickend in den Geschichten ihres Lebens die liebevoll ergreifende Hand Gottes, die sie durch Herausforderungen geleitet und zu Momenten großen Glücks gebracht hat. Der Autor des Artikels, Albert Brückmann, hat als Gründer und Geschäftsführer von Memento.com schon Hunderten von Menschen dabei geholfen, ihre Lebensgeschichte festzuhalten. Seine innovative Software führt durch den gesamten Prozess von der ersten Rückschau bis zum fertig gedruckten Buch. Handgymnastik mit

0: Alltagsgegenständen. Wie wichtig unsere Hände sind, merken wir besonders, wenn mit zunehmendem Alter Feinmotorik, Beweglichkeit und Kraft in Fingern und Händen nachlassen. Regelmäßige Handgymnastik kann dem jedoch ein Stück weit entgegenwirken. Dazu braucht es nur wenige Materialien, die in fast jedem Haushalt zu finden sind. Ein Handtuch. 3 Übungen. Benötigtes Material: ein Handtuch, ca. 50 x 70 cm. Ein Tisch. Erstens: das Handtuch flach vor sich auf den Tisch legen. Das untere Ende greifen und den Stoff mit den Fingern langsam zu sich hinraffen. Die Finger dabei bewusst nacheinander einsetzen. Anschließend das Handtuch mit den Fingern in die entgegengesetzte Richtung wieder auseinanderschieben. Zweitens: in ähnlicher Weise das Handtuch mit den Fingern ein- und wieder ausrollen. Drittens: das zusammengerollte Handtuch an beiden Enden greifen und mehrmals in beide Richtungen auswringen, als ob es nass wäre. Gut zu wissen: die ersten beiden Übungen werden schwerer, wenn sie einhändig mit einem Küchenpapier durchgeführt werden. Dafür zunächst 2 bis 3 Zentimeter breite Bahnen davon abreißen. Beachten Sie, Küchenpapier hat ähnlich wie Stoff eine Laufrichtung, in der das Papier problemlos in Streifen gerissen werden kann. Zahnstocher sind vielseitig einsetzbar. Benötigtes Material: mindestens 10 Zahnstocher oder Streichhölzer. Erstens: den Zahnstocher mit Daumen und Zeigefinger festhalten. Den Mittelfinger auf den Zahnstocher legen. Den Zeigefinger unter den Zahnstocher schieben und den Zahnstocher umdrehen. Mit den übrigen Fingern fortfahren, bis der Zahnstocher zum kleinen Finger gewandert ist. Zweitens: mehrere Zahnstocher dicht nebeneinander auf den Tisch legen. Mit Daumen und Zeigefinger einen Zahnstocher greifen und zur Seite legen. Mit Daumen und Mittelfinger bzw. den restlichen Fingern fortfahren. Drittens: auf diese Weise einen Turm bauen, bei dem jede Ebene aus mindestens 2 Zahnstochern besteht. Das Linsenbad als Wohltat für müde Finger. Benötigtes Material: eine große Schüssel oder Wanne mit stabilem Stand. Getrocknete Linsen, sodass die Wanne zur Hälfte damit gefüllt werden kann. Mehrere kleine Gegenstände, zum Beispiel Münzen, Knöpfe, Murmeln. Erstens: die Hände in das Linsenbad tauchen und langsame kreisende Bewegungen machen. Zweitens: die Finger im Linsenbad mehrmals ausstrecken und wieder einrollen. Drittens: einzelne Linsen mit dem Daumen und den einzelnen Fingern greifen. Viertens: die kleinen Gegenstände in das Linsenbad geben und vermischen. Mit geschlossenen Augen die Gegenstände im Linsenbad ertasten. Gefundene Gegenstände zunächst blind benennen, erst dann die Augen öffnen. Gut zu wissen: bei Wunden an den Händen sollte kein Linsenbad durchgeführt werden. Wird das Handbad kühl gelagert oder werden Rapskörner anstelle von Linsen verwendet, wirkt es angenehm kühl und schmerzlindernd. Dieser Artikel ist in Zusammenarbeit mit Peggy Mary entstanden. Sie arbeitet als Ergotherapeutin in der Praxis für Ergo- und Handtherapie Annika Joswiak in Attendorn und Bilstein.
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1: Ich bin Felix Becker. Russland hat die Militärparade zum Gedenken an das Ende des Zweiten Weltkriegs in diesem Jahr deutlich kleiner abgehalten als sonst. Wie im Staatsfernsehen zu sehen war, wurden erstmals seit fast 20 Jahren keine Panzer oder andere schwere Waffen präsentiert.
2: Präsident Putin verglich den Krieg gegen die Ukraine erneut mit dem Kampf gegen Nazi-Deutschland und sprach von einer von der NATO unterstützten Bedrohung. Die Parade in Moskau fand unter strengen Sicherheitsmaßnahmen statt. Berichten zufolge war das mobile Internet im Zentrum zeitweise abgeschaltet. Unterdessen werfen sich Russland und die Ukraine erneut gegenseitig Verstöße gegen die bis Montag vereinbarte Waffenruhe vor. Ulrike Klein, Redaktion.
1: Das ungarische Parlament hat Peter Madzsa zum neuen Ministerpräsidenten gewählt. 140 der 199 Abgeordneten stimmten für den Politiker der konservativen Tisza-Partei. Madzsa löst damit Viktor Orbán nach 16 Jahren im Amt ab. Die Tisza-Partei hatte bei der Parlamentswahl im April eine Zweidrittelmehrheit erreicht und damit die Grundlage für weitreichende Reformen geschaffen. Die Kassenärztliche Bundesvereinigung warnt vor massiven Folgen der geplanten Gesundheitsreform.
3: Nach Angaben des Verbands könnten künftig mehr als 45 Millionen Behandlungsfälle nicht mehr finanziert werden. Dadurch müssten Arztpraxen weniger Patienten versorgen. Der Chef der Kassenärztlichen Bundesvereinigung Gassen sagte der Bild-Zeitung, schon heute würden viele Untersuchungen nicht bezahlt. Die Reform sieht unter anderem Ausgabenbremsen im Gesundheitswesen sowie höhere Beiträge und Zuzahlungen vor. Timo Wiesner, Redaktion.
1: Der Verband der deutschen Flughäfen warnt vor Flugausfällen wegen hoher Kerosinpreise. Vor allem Billigflieger und weniger stark nachgefragte Urlaubsstrecken könnten betroffen sein. Nach Einschätzung des Verbands könnten im Sommer bis zu 20 Millionen Passagiere Einschränkungen spüren. Die Branche fordert deshalb staatliche Entlastungen, etwa eine vorübergehende Aussetzung der Luftverkehrssteuer. Bei der Deutschen Bahn gibt es ab heute erstmals Last-Minute-Tickets im Fernverkehr. Die Tickets kosten ab 6,99 Euro und sollen kurzfristige Reisen günstiger machen. Gebucht werden können sie jeweils samstags und sonntags für die folgende Woche. Angeboten werden die Fahrten vor allem außerhalb der Hauptreisezeiten. Davon profitieren vor allem flexible Reisende.
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1: Die aktuellen Temperaturen: Köln, Bonn 18, Hamburg 14, Bremen 14, Berlin 15, Dresden 15, Frankfurt am Main 17, Stuttgart 19, München 18, Erfurt 14 und Münster 17 Grad. Heute heiter zwischen Weser und Oder, zeitweise wolkig, aber meist trocken, später über dem süddeutschen Bergland einzelne Schauer, Höchstwerte bis 25 Grad. Die Aussichten: morgen im Norden und Nordwesten wolkig bis stark bewölkt mit etwas Regen, im Osten und Südosten länger heiter. Im Südwesten später Schauer. Die Höchstwerte bewegen sich maximal um 27 Grad.
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4: Hallo und herzlich willkommen bei Bibel erklärt. Zunächst ein wenig Musik und dann ein Vortrag von Joachim Koch-Lovius. Die sieben Wunder Jesu im Johannesevangelium.

0: Hallo und herzlich willkommen bei Bibel erklärt hier auf Radio HBR. Es folgt nun ein Vortragsmitschnitt von Joachim Koch-Lovius über die sieben Wunder Jesu im Johannesevangelium.
1: Liebe Brüder und Schwestern, das zweite Wunder, Jesu, von dem Johannes berichtet, ist sehr versteckt. Es steht in Johannes im 4. Kapitel. Man kann es geradezu überlesen. Aber jedes einzelne dieser sieben Wunder hat eine ganz besondere Aussage. Die sieben ist ja ohnehin eine besondere göttliche Zahl, die man immer ernst nehmen muss. Und innerhalb dieser sieben hat nun dieses zweite Wunder eine ganz besondere Funktion. Ich habe schon in der Auslegung des ersten Wunders gesagt, dass alle Wunder über sich hinaus greifen, dass wir niemals nur bei dem historischen Tatbestand stehen bleiben dürfen, sondern immer verstehen müssen, was sagt Johannes und letztlich, was tut Jesus für uns alle. Ich lese dieses Wunder. Johannes 4, Verse 43 folgende. Nach zwei Tagen ging er von dort weiter nach Galiläa. Er selber, Jesus, wollte bezeugen, dass ein Prophet zu Hause nichts gilt. Als er nun nach Galiläa kam, nahmen ihn die Galiläer auf, die alles gesehen hatten, was er in Jerusalem auf dem Fest getan hatte. Denn auch sie waren zum Fest gekommen. Und Jesus kam noch einmal nach Kana in Galiläa, wo er das Wasser zu Wein gemacht hatte. Und es gab einen Mann, der stand im Dienst des Königs, dessen Sohn lag krank in Kapernaum. Dieser Mann hörte, dass Jesus aus Judäa nach Galiläa zurückkam, und er

0: hin zu ihm. Und er bat ihn, herabzukommen und seinem Sohn zu helfen, denn dieser war todkrank. Aber Jesus sprach zu ihm, wenn ihr nicht Zeichen und Wunder seht, dann glaubt ihr nicht. Doch der Mann antwortete, Herr, komm herab, ehe mein Kind stirbt. Jesus spricht zu ihm, geh hin, dein Sohn lebt. Und der Mensch glaubte diesem Wort, das Jesus zu ihm sagte, und ging hin. Und noch während er hinabging, begegneten ihm seine Knechte und sprachen zu ihm, dein Kind lebt. Und er erforschte von ihnen die Stunde, in der es besser mit ihm geworden war, und sie antworteten ihm, gestern um die 7. Stunde verließ ihn das Fieber. Da merkte der Vater, dass es die Stunde war, in der Jesus zu ihm gesagt hatte, dein Sohn lebt. Und er glaubte mit seinem ganzen Haus. Und das ist nun das zweite Zeichen, das Jesus tat, als er aus Judäa nach Galiläa kam. Ja, das erste Zeichen, die wunderbare Verwandlung des Wassers in Wein, haben wir auch schon abgeklopft auf seine besondere, weitreichendere Bedeutung. Und wir haben festgestellt, dieses erste Wunder, weil es nun bei einer Hochzeit geschah, nimmt uns hinein in die Zusage der ewigen Hochzeit, die jeder hat, wenn er mit Jesus in Verbindung lebt. Da ging es also um das ganz grundsätzliche Leben als Christ in Zeit und Ewigkeit, dass hier eine Hochzeit genannt wird. Jetzt das zweite Zeichen ist ein Zeichen, das uns in die Glaubensschule nimmt und das uns das Wachstum oder zumindest die Veränderung des Glaubens andeutet, eine Veränderung, zu der wir alle berufen sind und die auch möglich ist. Wir alle kennen ja wachstümlichen Glauben, wir alle kennen einen Kindheitsglauben, der sich dann entfaltet. Wir alle kennen Glauben, der durch Krisen gereift ist. Und hier kriegen wir nun sozusagen eine göttliche Anleitung zum Glaubenswachstum. Und insofern ist auch dieses Zeichen, dieses Wunder, wieder für uns alle hochinteressant. Denn niemand dürfte ja unter uns sein, der bei seinem jetzigen Glaubensstand bleiben möchte. Sondern wir wollen ja alle Schritte tun und gefestigt werden und reif werden im Glauben. Und das kann man hier tatsächlich an diesem zweiten Wunder lernen. Wir wollen uns nochmal die Situation vergegenwärtigen. Jesus kommt also von Jerusalem zurück nach Galiläa. Judäa, Samaria, Galiläa, Sie wissen das. Am See Genezareth, Kapernaum, das ist alles Galiläa, Nazareth. Und er geht ausgerechnet wieder in diese Stadt, wo er dieses Wunder der Verwandlung des Wassers in Wein getan hatte, nach Kana, etwa 25, 30 Kilometer von See Genezareth entfernt. Und was hier in Vers 44 steht, klingt zunächst mal sehr befremdlich, ist aber, ja, Spiegelbild des Wesens Jesu. Er geht wieder zurück nach Galiläa in dem festen Wissen, dass er dort nichts gilt. Er wollte bezeugen, dass ja, der Prophet im eigenen Hause nichts gilt. Wir wären natürlich woanders hingegangen, aber er geht wieder zurück, dort wo er nichts gilt. Das ist schon sehr erstaunlich und merkwürdig. Jesus sucht niemals Image und niemals Anerkennung. Und schon darin zeigt sich, dass er wirklich von einem anderen Stern kommt als wir. Wir rennen jedem bisschen Anerkennung hinterher und er hat es gar nicht nötig. Er sagt im Johannesevangelium Kapitel 5, Vers 41, ich nehme keine Ehre von Menschen an. Und interessanterweise tut er 4 Zeichen von den 7 Zeichen, von dem Johannes ja von denen Johannes erzählt, in Galiläa. Also im festen Bewusstsein, dass er dort auf Granit beißt. Und nun schauen wir uns mal die kleine Episode etwas näher an. Da hört also ein Beamter, der bei Herodes Antipas, beim König, der ja in Tiberias da eine Residenzstadt hatte, am See Genezareth, da hört ein solcher Beamter von diesem Jesus, der nun zurückkommt nach Galiläa. Sein Sohn liegt im Sterben. Und jetzt hat er nichts Eiligeres zu tun, als ihn aufzusuchen. Und er hört anscheinend, dass er wieder zurückkam oder im Begriff war, zurückzugehen nach Kana. Und jetzt sucht er Jesus dort auf und fleht ihn an. Also offensichtlich brauchte Jesus damals keine Werbeagenturen. Er war bekannt. Aber wie war er bekannt? Und da sind wir jetzt bei der ersten Stufe des Glaubens angekommen. Bei der ersten Stufe, die offensichtlich dieser Mann ja auch hatte. Und diese Stufe nenne ich Wunderglauben. Und ich möchte die ganze Predigt überschreiben vom Wunderglauben zum wunderbaren Glauben. Und möchte uns allen zeigen, dass der Glaube hier wirklich Schritte tun kann und auch tun muss. Leider bleiben manche oder viele beim bloßen Wunderglauben kleben und kommen gar nicht zum Reichtum der Verheißungen Gottes. Also, nicht nur heute, sondern auch damals war das ein Problem. Paulus benennt das ja mit einem Wort, Israel sucht Zeichen. Sie suchen Wunder. Und solange Wunder geschahen, da sind sie Jesus gefolgt. Und da war er interessant. Und so hört man natürlich auch dieser Mann, beziehungsweise hat schon längst gehört, dass hier ein Wundertäter unterwegs ist. Und wenn alle Ärzte und alle Medikamente nicht mehr greifen, ja, dann greift man eben zu einem Wundertäter. In Johannes 2 heißt es so schön, als er am Passafest in Jerusalem war, glaubten viele an seinen Namen, da sie die Zeichen sahen, die er tut. Aber was war das für ein Glaube? Wo waren die Leute denn am Kreuz? Wo, ja, das war doch ein Strohfeuer. Das war ja ein Wunderglaube, der nur vom unmittelbaren Eindruck des Wunders lebte und nach 3 Tagen schon wieder vergangen und verraucht war. Ich sage ja nicht, dass dieser Glaube gar nichts wert ist. Der kann ja wachsen. Der muss ja wachsen. Aber wenn einer an diesem Wunderglauben festklebt, dann ist er eigentlich sehr schlecht beraten. Auch der Nikodemus, der da in der Nacht Jesus aufsuchte, war im Grunde von seinem Wunderglauben motiviert, angetrieben worden. Denn Johannes 3 heißt es, du bist ein von Gott gekommener Lehrer. Niemand kann die Zeichen tun, die du tust. Es sei denn, Gott mit ihm. Also an dir muss was Besonderes sein. Deine Zeichen, deine Wunder, das ist schon was Besonderes. Ich weiß nicht, wer schon einmal Christen kennengelernt hat, die so ganz, ich sag mal, abgefahren sind auf den Wunderglauben. Ich habe mir neulich in Hannover eine große Versammlung mal angehört. Da hat ein Heilungsprediger aus Karlsruhe gesprochen. Ich will mal keinen Namen hier nennen, aber die Halle war voll. 2000 Leute und dann wurden Leute aufgefordert, nach vorn zu kommen und von ihren Heilungen zu berichten. Das fasziniert immer. Ja, wenn einer sagt, unter ihrer letzten Predigt ist mein Bein 5 Zentimeter länger geworden, ich habe es richtig knacken hören. Ja, dann ist es natürlich frappierend. Ja, da müsste man ja fast aus Stein sein, wenn man da kalt bliebe. Das ist schon was Besonderes. Aber ich nenne es Wunderglauben. Und ein Wunderglaube hat seine Tücken und seine Gefahren. Ich möchte davon dann gleich noch ein paar Sätze sagen. Wir versetzen uns in diesen Mann. Der hat von Jesus gehört und jetzt hängt er an seinen Lippen und jetzt ergreift er die Gelegenheit. Dieser hörte, dass Jesus aus Judäa nach Galiläa kam, ging zu ihm hin, bat ihn herabzukommen, seinem Sohn zu helfen, denn der war todkrank. Also man kann sich richtig den Mann vorstellen. Ein Vater, der um das Leben seines Sohnes kämpft. Der hatte von Jesu Heilwundern gehört, aber hatte er gehört vom eigentlichen Auftrag Jesu? Hatte er von dem Auftrag gehört, die verlorenen Schafe Israels zu suchen, zu retten, zu heilen, aber im umfassenden Sinn des Wortes zu erlösen von Sünde, Tod und Teufel? Dieses sein Selbstverständnis hat sich nicht rumgesprochen. Aber dass er Wunder tat, das hat sich sehr schnell rumgesprochen. Es gibt die schöne Geschichte von Wilhelm Busch, von einem Evangelisten, der erzählt aus seiner Kindheit von einem Onkel. Er sagt, wir Kinder, wir haben uns immer sehr gefreut auf die Weihnachtszeit, denn irgendwann vor Weihnachten kam immer unser Onkel. Und er hat immer was mitgebracht. Und wir hingen wie gebannt an seinen Taschen. Denn da war immer was für uns drin. Und dann sagt Wilhelm Busch, wenn ich mich heute erinnern will, wie der Onkel überhaupt ausgesehen hat, ich wüsste nicht, wie der ausgesehen hat. Ich habe immer nur auf seine Taschen geguckt. Die Taschen waren mir das Wichtigste. So ist der Wunderglaube. Der guckt auf die Taschen Gottes. Ja, was hat denn Gott zu bieten? Nur mal raus damit, nur mal raus damit. Aber wie Gott ist und wie er aussieht und was er will und welches Wesen er hat und was er für Pläne hat, interessiert nur am Rande. Und das ist natürlich ein sehr schmaler Glaube. Ein sehr schmaler Glaube. Paulus beurteilte diesen Glauben sehr skeptisch und kritisch. 1. Korinther 1, Vers 22. Die Juden fordern Zeichen. Die Griechen, die fordern Intellektualität, Weisheit. Und das ist eigentlich das tragische Schicksal Israels geworden. Man muss sich das mal richtig vorstellen. Israel war verwöhnt von Wundern. Israel hatte Gott immer kennengelernt als ein Gott, der Wunder tut. Der das Schilfmeer teilt. Und der aus dem bitteren Wasser zu Mara plötzlich genießbares Wasser macht. Der aus dem Felsen Wasser heraustreten lässt. Und der die Völker vor Israel dahin treibt und dahin gibt. Also sie waren verwöhnt von den Wundern Gottes. Und sie dachten, Gott ist ein Gott, der Wunder tut, der augenscheinliche Zeichen tut. Und das wollten sie sozusagen voraussetzen bei Jesus. Und solange Jesus diesem Bild entsprochen hat, ja bitte, da sind sie ihm gefolgt. Aber nach den tieferen Bedeutungen der Heilungen, der Wunder, haben sie nicht gefragt. Was ich gesagt habe, nicht wahr, bei der Auslegung des ersten Wunders, dass jede Heilung eines Blinden doch über sich hinausweist, auf unsere Blindheit deutet und im Grunde genommen ja uns befreien will von der geistlichen Blindheit, dass wir wieder Gott sehen und Gott entdecken in seinem Wort. Das ist doch die Bedeutung dieser Blindenheilungen. Oder wenn er Bettler heilt oder Bettlern hilft, dass unsere eigene Armut uns bewusst wird. Und der Reichtum Gottes uns wieder neu klar wird, vor die inneren Augen tritt und wir wieder zugreifen an dem, was Gott an Reichtümern für uns hat, an irdischen und himmlischen Reichtümern. Das sind doch die eigentlichen Bedeutungen der Wunder. Da muss man doch tiefer fassen. Da darf man doch niemals beim wörtlichen, also beim äußeren Sinn bleiben. Also das hat die Leute damals anscheinend kaum interessiert. Und das war das Schicksal Israels. Und als dieser Christus am Kreuz hing, da haben sie noch einen letzten Versuch gemacht, ihren Wunderglauben zu mobilisieren und sie wären bereit gewesen, in allerletzter Minute sich noch an diesen Christus zu hängen. Aber Nur dann, wenn er vom Kreuz herabsteigt. Wenn du wirklich Gottes Sohn bist, ja bitte, jetzt hast du noch die allerletzte Gelegenheit. Und dann eroberst du uns und dann kriegst du uns und dann werden wir dir auf Zeit und Ewigkeit die Gefolgschaft leisten. Das hätte nie gemacht. Wenn Christus dieses Wunder getan hätte, das glaube ich, aber genau das wollte er nicht. Und das konnte er nicht, denn er ist ja ein Glaubenskönig. Es wäre für Gott ein leichtes, dass 6,5 Milliarden Menschen innerhalb einer Minute auf den Knien liegen. Er brauchte nur mal den Himmel zu öffnen. Für 5 Minuten den Himmel zu öffnen und eine ganze Menschheit liegt flach und betet Gott an, ganz bestimmt. Aber was hätte Gott davon? Das verachtet er, so ein Glauben, ja, der nur dann auf die Knie geht, wenn Wunder geschehen. Das ist nicht das, was Gott will. Gott möchte die Herzen erobern. Gott möchte durch den Glauben, ja, durch die Liebe, die er investiert hat, Menschen überwinden. Das ist sein Ziel. Er möchte doch Menschen verändern. Die Leute, die auf den Knien liegen, wenn sie Wunder sehen, die sind damit noch längst nicht verändert. Gott will doch veränderte Menschen. Er will doch ein Ebenbild aus uns machen. Das ist doch das große Ziel. Ja? Die Leute wollen im Grunde alle so bleiben, wie sie sind. Und Gott will das nicht. Gott will aus uns Ebenbilder machen. Wir sollen Spiegelbilder seiner Liebe werden. Und das können wir nur, wenn uns die Liebe Gottes erreicht und auch überholt und überrundet und verändert. Das war also das Problem. Ich glaube, Israel würde sofort heute komplett sich bekehren. Wenn jemand auftritt mit großen Wundern und Zeichen, und wir wissen ja aus den prophetischen Schriften und aus der Endzeitrede Jesu, dass das noch auf uns zukommt, beziehungsweise auf Israel. Ja, dass da jemand kommt mit Zeichen und Wundern, dem sie dann anhangen. Jesus hat ja den falschen Messias vorhergesagt. Johannes 5, ich komme im Namen Gottes, ihr nehmt mich nicht an, aber es kommt noch mal jemand in seinem eigenen Namen. Den werdet ihr annehmen. Der kommt mit Zeichen und Wundern und der wird euch übertölpeln. Und das ist die Gefahr. Also ein Wunderglaube ist schon nicht nichts. Er ist ein Brückenschlag, ein kleiner goldener Faden, der zum Himmel weist und an den Gott auch ziehen kann und durch den ja auch der ein oder andere tatsächlich gerufen, gefunden wird. Zweifellos, wir dürfen diesen Wunderglauben nicht missachten, aber er braucht Wachstum. Er braucht unbedingt Wachstum. Er braucht Stärkung. Ja, er braucht Gottes Erfahrung, nicht nur Wundererfahrung. Und damit bin ich jetzt dann schon bei einem nächsten Schritt. Ich möchte hier 3 Schritte einmal skizzieren. 3 Schritte, die so der Glaube, wenn er gesund ist, dann auch zurücklegt. Ich war ja selbst früher auch im Wunderglauben, wie soll ich sagen, befangen. Ja, der hat mich schon fasziniert. Also ich war 5 Jahre aktiv bei den Charismatikern. Ja, das hat mich wirklich fasziniert. Und ja, ich habe vollstes Verständnis für alle Christen, die hier so das unmittelbare Eingreifen Gottes, ja, durch Heilungsgottesdienste oder durch sonst etwas erleben möchten. Aber ich muss sagen, ich bin Gott sehr, sehr dankbar, dass er mir gezeigt hat, dass es auch Wachstumsschritte gibt. Und deswegen möchte ich jetzt anhand des Textes von einem 2. Schritt sprechen. Man kann es vielleicht auch anders nennen. Ich nenne diesen 2. Schritt des Glaubens den Ehrfurchtsglauben. Denn dieser Mann kapiert was. Und das will ich Ihnen zeigen. Jesus reagiert ja zunächst ziemlich abwertend oder, wie soll ich sagen, abwartend, so könnte man sagen. Wenn ihr nicht Zeichen und Wunder seht, glaubt ihr nicht. Ja, das war ja sozusagen ein Affront, das war ja eine Absage zunächst einmal. Und da wollte er ja nun hören, wie reagiert dieser Mann drauf? Und der Mann reagiert richtig. Und das zeige ich Ihnen an einem einzigen Wort. Dieser Mann spricht Jesus ein zweites Mal an. Und jetzt benennt er ihn. Und er sagt, Herr, in diesem kleinen Wort steckt was drin. In diesem kleinen Wort steckt ein Schritt drin. Denn Herr, was wir hier mit dem Begriff Herr wiedergeben im Deutschen, das heißt im Griechischen Kyrios und im Hebräischen Adonai. Und Adonai ist die hebräische Gottesaussage. Ja, denn den Begriff Jahwe hat keiner in den Mund genommen, aus Ehrfurcht. Bis heute nimmt kein frommer Jude den Gottesnamen Jahwe in den Mund. Man sagt Adonai. Und der Mann sagt Adonai, der redet Jesus als Gott an. Und da ist bei ihm doch was geschehen. Da ist bei ihm doch vieles geschehen. Wenn ein Mensch beginnt, Jesus als Sohn Gottes oder als Gott selbst zu erfassen, dann ist er auf dem Weg zu einem vollen Verheißungsglauben. Als Petrus gesagt hat, du bist Jesus, der Sohn des lebendigen Gottes, ja, da ist bei ihm sowas geschehen. Und Jesus sagt, das ist nicht aus dir selber geschehen, sondern das hat Gott dir jetzt offenbart. Wer beginnt, in Jesus den lebendigen Gott vor Augen zu sehen, der hat den richtigen Schritt gefunden. So wie Thomas auch, nicht wahr? Mein Herr und mein Gott, sagt er plötzlich, nach der Auferstehung. Und das ist natürlich der Schritt, den wir immer wieder alle gehen sollten, ja, dass uns die Göttlichkeit unseres Herrn und Heilandes neu klar wird, neu bewusst wird. Nur der Gottessohn kann uns die Sünden vergeben. Und das ist ja die Not, an der die Kirche heute leidet, ja, dass sie die Ehrfurcht verloren hat. Ja, da ist Jesus ein Freund, da ist Jesus ein Bruder, da ist Jesus ein Sozialreformer, da ist Jesus ein Mensch, den Gott adoptiert hat, aufgrund seiner aufrechten Denkungsart. Aber da ist Jesus nicht, weithin nicht mehr der Sohn des lebendigen Gottes, von dem man ehrfürchtig in die Knie zu gehen hat und an dessen Wort man nichts mehr zu deuteln hat, sondern vor dessen Wort man in die Knie zu gehen hat, den man anzurufen und anzubeten hat. Ja, also diese Dimension ist ja weiterhin verloren gegangen. Und das ist die Not. Ich will da keine Beispiele nennen, aber die stehen uns ja bestimmt vor Augen, ja, wenn in Predigten die Gottessohnschaft Jesu überhaupt keine Rolle mehr spielt. Das ist eine große Not, aber auch in der theologischen Ausbildung. Mich hat ja, während ich habe ja 14 Semester Theologie und Philosophie studiert, mich hat in diesen 14 Semester, 7 Jahren, nicht ein einziger Mal gefragt, ob ich an Jesus als den Sohn Gottes glaube. Ja, man kann wunderbar studieren, ja, und vielleicht auch eine Menge lernen. Ich habe ja bestimmt auch manches gelernt in diesen 7 Jahren, aber am Glauben vollkommen vorbei studieren. Und das ist doch die Not. Ich habe einen einzigen Professor einmal erlebt in Münster, der hat seine Vorlesung mit einem Gebet begonnen. Da dachte ich, aus welchem Mittelalter kommt denn der hier? Das hat mich vollkommen befremdet, aber natürlich auch ein bisschen erstaunt. Ja? Aber wenn dieser Professor vielleicht anschließend mal gesagt hätte, Leute, wie steht es denn eigentlich mit eurem Glauben? Wer lebt denn aus dem Glauben? Ja? Oder lebt jemand unter euch noch nicht aus dem Glauben? Ich bin nachher zu sprechen. Kommt zu mir, ich helfe euch. Das wäre was gewesen. Aber das finden Sie heute an keiner theologischen Universität mehr. Also ich wüsste nicht. Ich lasse mich da gern belehren. Und ich möchte an dieser Stelle mal ein Zeugnis eines Theologen hier einflechten. Gerade auch als Hinweis darauf, dass Theologen sich noch bekehren können und als Bitte, dass sie auch für künftige Pastoren beten. Ja, wir müssen beten für diese Menschen, dass sie in den Ehrfurchtsglauben kommen, ja, dass sie die Beziehung zum Gottessohn finden. Ich habe da ein Beispiel ausgewählt, eines Theologen, der in den neuen Bundesländern vor 320 Jahren sehr segensreich gewirkt hat. Da gab es noch keine neuen Bundesländer, aber damals gab es schon Halle. Und der Mann heißt August Hermann Franke. Und der hat so segensreich gewirkt, dass der Kommunismus, nicht mal der Kommunismus, seine Spuren ausradieren konnte. Er hat zwar seine Häuser verfallen lassen, aber das Erbe August Hermann Frankes ist lebendig geblieben. Und er hat den Schritt gefunden zum Ehrfurchtsglauben im Jahre 1687, vor genau 320 Jahren. Und er war damals in Lüneburg und hat dort sein Studium beendet gehabt und hat noch ein Zusatzstudium drangehängt. Und jemand hat ihn um eine Vertretungspredigt gebeten. Und bei der Vorbereitung dieser Vertretungspredigt kommt er plötzlich zur Erkenntnis, er soll jetzt etwas sagen, was er gar nicht hat. Jetzt erlese ich Ihnen das mal vor. Mein Gemüt war damals in einem solchen Zustand, dass ich nicht nur an der bloßen Übung im Predigen Interesse hatte, sondern auch schon begann, auf die Erbauung meiner Zuhörer Einfluss nehmen zu wollen. Und nun sann ich darüber nach, welchen Predigttext ich doch wohl nehmen könnte. Und kam bei Johannes 20, 31 an. Dieses ist geschrieben, dass ihr glaubet, Jesus sei Christus. Und dass ihr durch den Glauben das Leben habt in seinem Namen. Und bei diesem Text wollte ich nun mir Gelegenheit nehmen, von einem wahren, lebendigen Glauben zu sprechen und ihn zu unterscheiden von einem bloßen, menschlichen, wahren Glauben. Und indem ich nun mit allem Ernst darauf bedacht war, kam mir plötzlich ins Gemüt hinein, dass ich selbst einen solchen Glauben, wie ich ihn jetzt von meinen Predigthörern fordern wollte, bei mir selber nicht fände. Das ist eine gute Erkenntnis, nicht wahr? Wenn ein Theologe entdeckt, dass er das, was er predigt, selber gar nicht hat. Denn solches, nämlich, dass ich noch keinen wahren Glauben hatte, wurde mir plötzlich ganz tief im Herzen bewusst. Ich wollte mich hier und damit aufrichten und gleichsam die traurigen Gedanken wieder verjagen, aber es wollte mir nicht gelingen. Ich meinte, an die Heilige Schrift halte ich mich doch. Und so kam mir in den Sinn, ja, wer weiß, ist es nun wirklich die Heilige Schrift? Jetzt kommt ein ganz moderner Gedanke. Die Türken geben doch ihren Koran und die Juden geben ihren Talmud doch auch für Heilige Schrift aus. Wer will denn nun sagen, wer recht hat? Und diese Gedanken nahmen in mir immer mehr überhand. Ich kann das gut nachvollziehen, ich hatte auch mal so eine Krise. Solches nahm bei mir immer mehr überhand, bis ich endlich von all dem, was ich nun bisher meinte, gelernt zu haben aus dem Wort Gottes und was ich nun über 8 Jahre in meinen theologischen Studien alles gelernt hatte und von dem ich dachte, dass es dem geoffenbarten Wesen und Willen Gottes entsprach, dass von all dem überhaupt nicht das Geringste mehr übrig blieb. Plötzlich fing ich an, auch die Existenz Gottes zu bestreiten, und damit war für mich plötzlich alles hinweggefegt, sodass ich mich weder an Gott noch an Menschenwort mehr halten konnte. Und ich beschloss, wenn sich nicht bald eine Änderung meines Zustandes ereignete, die Predigt wieder abzusagen. Denn ich wollte nicht gegen mein Herz predigen und die Leute betrügen. In einer solchen großen Angst legte ich mich an diesem betreffenden Tag nieder auf meine Knie und rief den Gott, den ich schon längst nicht mehr kannte, an den ich nicht mehr glauben konnte, noch einmal inbrünstig um Rettung an. Wenn anders wahrhaftig er überhaupt noch Gott wäre. Und da erhörte mich der Herr, der lebendige Gott, von seinem heiligen Thron aus, während ich noch auf den Knien lag. Und seine Vaterliebe war so groß, dass er mich nicht nach und nach, von einem solchen Zweifel und Unruhe des Herzens wieder befreite, was mir wahrlich genügt hätte, sondern damit ich nur desto mehr überzeugt würde und meiner verirrten Vernunft einen Zaum anlegen könnte und nun fortan nichts mehr gegen seine Kraft und Treue einwenden würde, erhörte er mich ganz plötzlich. Denn wie man eine Hand umwendet, so waren alle meine Zweifel weg. Ich war versichert in meinem Herzen der Gnade Gottes in Christo. Ich konnte Gott, nicht allein Gott, sondern plötzlich auch meinen Vater wieder nennen. Wichtiger Punkt, ja, wenn man den Ehrfurchtsglauben gewonnen hat. Alle Traurigkeit und Unruhe des Herzens ward mir auf einmal weggenommen. Und ich wurde mit einem Strom der Freuden plötzlich überschüttet, sodass ich aus vollem Mut Gott nur loben und preisen konnte, der mir solch eine große Gnade erzeigt hatte. Ist das nicht ein schönes Zeugnis? Ja, wie ein Theologe nach 8 Jahren Studium bei einer Predigt über den wahren Glauben erkennt, dass er ihn noch nicht hat. Wunderbar, wie Gott das so führt. Aber hier hat einer diesen Schritt getan. Hier hat einer noch einmal diesen lebendigen Gott ernst genommen. Hier hat einer Ehrfurcht bekommen. Und damit hat er im Grunde auch schon den dritten Schritt begonnen. Und diesen dritten Schritt möchte ich also jetzt noch abschließend auslegen. Dieser dritte Schritt ist der Verheißungsglaube. Oder man könnte auch sagen, der wunderbare Glaube. Wunderglaube, Ehrfurchtsglaube, wunderbarer Glaube. Das ist ja eigentlich wohl die richtige Reihenfolge. Und das kann man bei dem Mann ja auch wunderbar nachstudieren. Der war unterwegs, der war ja bestimmt noch außer Atem, kommt bei Jesus an und sagt, du musst gleich kommen, du musst kommen, bitte komm mit, komm herab. Das heißt ja, Kana lag viel höher als Kapernaum am See Genezareth, nicht wahr? Da musste er herabkommen. Am besten hätte ihn er gleich mitgenommen. Und jetzt sagt Jesus, geh hin, dein Sohn lebt. Das ist ja eine Aussage, die so und so aufgenommen werden kann. Er hätte ja auch enttäuscht sein können. Herr Jesus, ich brauche dich. Du musst mitkommen, unbedingt. Und jetzt sagst du nur etwas. Wer weiß, ob es stimmt. Du musst da ihm die Hand auflegen. Du musst ihn doch sehen. Du musst doch wissen, wie es um ihn steht. Du kannst nicht einfach hier so einen frommen Spruch sagen. So hätte er ja auch reagieren können. Und er reagiert anders. Und damit geht er einen weiteren Schritt. Nicht wahr? Indem er Jesus Adonai, Gott, nennt, wird er vor ihm ehrfürchtig und gesteht ihm alle Macht des Himmels und auf Erden zu. Aber indem er ihm jetzt dieses eine Wort abnimmt als Gottes Wort, und fest glaubt, dass Gott Christus in Gottesgestalt, Gott in Christusgestalt, ihn nicht belügen kann und belügen wird. Indem er dieses Wort als bare Münze nimmt, ist er im Verheißungsglauben angekommen. Der Mensch glaubte dem Wort, das Jesus zu ihm sagte, und ging hin. Das ist eigentlich das Ziel des Glaubens. Wenn wir nichts mehr haben, nur noch Gottes Wort und uns am Wort Gottes so festklammern wie ein ertrinkender Mensch und einfach glauben, Herr, du hast noch nie gelogen und du wirst mich nicht belügen. Mein Konfirmationsspruch, das war meine erste große Glaubenserfahrung, steht Jesaja 40, die auf den Herrn achten, kriegen neue Kraft. Und in einer tiefen Predigtkrise habe ich mich an dieses eine Wort geklammert. Und da konnte ich auch nicht mehr beten. Und da war auch alles schwarz. Ich hatte nur noch dieses Wort. Und da habe ich konnte ja auch nicht mehr beten. In solchen schwarzen Situationen, da ist ja alles weg. Aber etwas konnte ich noch. Ich konnte mir diesen Spruch auf eine große Pappe aufschreiben und betrachten, damals in dieser Nacht. Das weiß ich noch. Und dann habe ich erlebt, genauso wie der Franke, ja, plötzlich wird das Wort ganz, ganz lebendig und erneuert mich von innen nach außen. Und ich kann plötzlich wieder glauben und Jesus ist wieder da und alle schwarzen Wolken hinweggefegt und die Glaubensfrische war wieder da. Und die Predigt, die ich vorher überhaupt nicht mehr schreiben konnte und auch nicht mehr schreiben wollte, man will das dann nicht, man will ja keinen kalten Kaffee servieren. Die habe ich in einer halben Stunde runtergeschrieben gehabt und meine Frau hat am nächsten Tag zu mir gesagt, irgendwas war doch. Ja, deine Predigt ist anders als sonst. Ja, was war denn in der letzten Nacht? Erzähl mir mal. Also, wenn man nichts mehr hat, nur noch ein nacktes Wort, dann ist es eigentlich am allerbesten. Dann kommt die letzte Krise. Entweder man verschmäht das Wort oder man klammert sich mit letzter Kraft an dieses eine Wort. Und dann wird es tragen. Es wird tragen. Es ist der Glaube eine feste Zuversicht auf das, was man hofft und ein Nichtzweifeln an dem, was man nicht sieht, heißt es in Hebräer 11, Vers 1. Das ist der Verheißungsglaube. Da habe ich nichts, was ich sehen kann. Ich würde sogar mal etwas spitz formulieren, solange ich noch was habe, was ich sehen kann, ist es immer schwierig. Ja? Solange es mir gut geht, solange ich ein vollgesegneter Mensch bin, ja, und gesund bin und die Kinder funktionieren und der Geldbeutel ist dick genug und Menschen erkennen mich an und es läuft. Ja, es ist nicht einfach. Es ist nicht einfach, in einer solchen vollgesegneten Lage Schritte im Glauben zu gehen. Ich habe ja alles. Ja, bin ja satt, richtig satt. Und da gehe ich keine Schritte. Aber wenn ich nichts mehr habe, dann muss ich Schritte gehen. Luther hat mal gesagt, die hohe Schule des Glaubens besteht darin, dass du dir in der tiefsten Not der Liebe Gottes absolut gewiss sein darfst. Das ist die hohe Schule des Glaubens. Wenn man nichts hat, keine Gebetserhörung, ja, keine Erfahrung, keine Heilung, wenn man ein ganz elender Mensch ist, ich armer, elender, sündhafter Mensch, ja, so wie Luther dieses Beichtgebet ja formuliert hat. Ich arme, elender, sündhafter Mensch, bekenne vor dir alle meine Sünden und Missetaten, die ich begangen habe in Gedanken, Worten, Werken und Unterlassungen. Ich bereue sie alle von Herzen. Aber ich will nur eins, ich will deine Gnade. Wer diesen Schritt geht, der wird gesegnet, der wird in diesen Verheißungsglauben hineingerollt. Und wer einen Hebräerbrief kennt, der weiß ja, es gibt eine riesige Wolke von Zeugen, die wir studieren sollen und an denen wir das eben auch lernen sollen. Ja, Glaube entfaltet sich am Glauben, das ist es ja. Liebe entfaltet sich an der Liebe. Charakter prägt sich am Charakter. Deswegen brauchen wir ja auch, wir brauchen ja Vorbilder. Das ist ja ganz wichtig. Ja, unsere Jugend braucht Vorbilder im Glauben, in der Liebe, in der Hoffnung. Wie soll sich denn Liebe bei ihr bilden? Wie soll sich Hoffnung bilden? Wenn keiner da ist, der hofft. Wenn keiner da ist, der glaubt. Das ist ja so unsere große Verantwortung als Eltern, dass wir das alles unseren Kindern und Enkelkindern vorleben. Und so haben wir ja eine wunderbare Liste. Abel, Henoch, Noah, Abraham, Isaak, Josef, Mose, Rahab, Gideon, Barak, Simson, Jephtha, David, Samuel, die Propheten. Die Leute sollen wir alle studieren. Ja, warum? Ja, nicht, weil die damals so schön fromm waren, sondern weil da unser Glaube wächst. Unser Glaube wächst. Ich bin ja so froh für die 15 Jahre, die ich den Heinrich Kemner hatte. Ja, da ist einfach was gewachsen, ohne dass ich es irgendwie gewollt hätte. Ja, einfach ist so übergesprungen. Ja, man staunt, Mensch, der macht das so, der reagiert so und das macht einen Eindruck. Ja, und irgendwie dann überzeugt es. Und so, denke ich, ist das hier gemeint in Hebräer 11, diese ganze Wolke der Glaubenszeugen, die alle im Verheißungsglauben waren, alle. Ja? Denn Abel, was hat der Abel gesehen? Der hat gar nichts gesehen. Ja? Aber das wusste er, ja? Dass er sündhaft war und dass nur durch Blut seine Sünde getilgt werden kann und deswegen sein Schlachtopfer, sein Tieropfer. Kain wusste es nicht. Der dachte, mit ein paar Tomaten und Rüben ist die Sache auch gegessen. Ist er eben nicht gegessen. Ja? Sondern die Sünde ist so grausam, dass sie nur durch Blut getilgt werden kann. Das wusste der Abel. Und die ganzen anderen Leute, die wussten das. Gideon wusste das. Josef wusste das. Josef wusste das im Gefängnis. Ja? Der hat immer an seinem Gott festgehalten. Er hätte auch mit der Frau Potiphar ins Bett gehen können. Und er sagt, nein. Ja? Ich bin gebunden an diesen lebendigen Gott und dabei bleibt's. Und wenn ich darüber sterbe, und Gott hat ihn gesegnet. Also das ist der wunderbare Glaube, weil er nichts hat. Ja, deswegen ist das der wunderbare Glaube. Der hat nur das Wort Gottes und damit hat er alles. Und deswegen glaubt der hier und was kommt? Der ist noch unterwegs, der sieht seinen Sohn noch gar nicht. Kommen schon die Knechte und sagen, alles in Ordnung. Der lebt, Fieber ist weg. Ja, also ich glaube, der ist sofort auf die Knie gegangen, nicht wahr? Und hat Gott gedankt für dieses Wunder. Er war ja noch ein bisschen kritisch. Und da ist er, hat er noch geforscht. Wann ist das Fieber weggegangen? Und da haben die ihm das dann bestätigt. Genau zu dieser Minute, als Jesus sein göttliches Machtwort gesprochen hat. Und dann heißt es, er glaubte mit seinem ganzen Hause. Das ist ja wieder diese ansteckende Kraft des echten Glaubens. Das springt dann irgendwie über. Natürlich kann ich einem anderen seinen Glauben nicht abnehmen. Aber ich kann es ihm erschweren, ich kann es ihm erleichtern. Und wenn ich mit fröhlichem Glauben vorangehe, dann erleichtere ich es ihm, ja, mitzugehen. Und so hat der hier in kürzester Zeit wohl seine ganze Familie mit ins Boot geholt und auch in diesen Verheißungsglauben mit reingeholt. Das ist einfach überwältigend. Wenn man einen Menschen hat, der nichts hat und nur das Wort Gottes und daraufhin sein Leben gründet, das ist einfach überzeugend. Das ist überzeugend. Ja, und das fasziniert Menschen und da, glaube ich, haben wir auch eine große Aufgabe an Menschen, die noch nicht so weit sind, dass wir ihnen diesen Glauben vorleben. Und das wird Gott segnen. Davon bin ich überzeugt. Vielleicht muss man ein bisschen warten, vielleicht muss man noch ein bisschen beten, aber Gott wird es segnen, denn es ist ja nicht die einzige Stelle, wo es heißt, und das ganze Haus glaubte mit ihm. So, ich wünsche uns allen, dass wir diese Schritte gehen, aber möge bitte keiner denken, dass man die nur einmal gehen muss, sondern das ist ja ein immer wieder kehrender Prozess. Wir bleiben ja nicht im wunderbaren Glauben stecken. Dann kommt wieder eine dunkle Wolke und dann kommt wieder eine missliche Erfahrung oder was weiß ich, keine Gebetserhörung, so wie wir es uns vorgestellt haben, oder eine Krankheitsnot oder ein Rückschlag, dann sind wir schon wieder ganz beim Nullpunkt angekommen. Und dann heißt es wieder, diese Schritte gehen. Vom Wunderglauben zum Ehrfurchtsglauben, zum wunderbaren Verheißungsglauben. Und wenn wir da wieder angekommen sind, dann atmen wir die Herrlichkeit Gottes. Ich möchte noch beten. Lieber himmlischer Vater, nimm uns hinein in diese Bewegung. Wir danken dir, dass du auch diesen Wunderglauben nicht verwirfst. Aber du willst ihn wachsen lassen, du willst ihn reifen lassen. Herr, hilf, dass wir dann auch Schritte gehen. Und hilf, dass wir zum Ehrfurchtsglauben kommen, dass wir dich, Herr Jesus, als den Sohn Gottes anerkennen und dein Wort unverbrüchlich als Gottes Wort uns in unser Herz schreiben und es fleißig studieren und nichts, kein Komma uns davon wegnehmen lassen. Herr Jesus, und dann bitten wir dich um die Gnade, dass wir immer wieder zum Verheißungsglauben durchbrechen. Wenn wir gar nichts haben, nur dein Wort, Herr, dann sind wir deiner Gnade am allernächsten. Hilf uns, Herr, lass uns reif werden, aber wir bitten dich auch für unsere Kinder und Enkelkinder und Verwandten. Hilf, dass der Glaube, den sie an uns entdecken, hoffentlich entdecken, dass dieser Glaube auf sie überspringt und dass wir ihnen keine Steine in den Weg legen, sondern dass wir hilfreiche Brückenbauer sind. Ach, Herr, hilf! Herr, lass wohlgelingen! Segne uns, lass uns ein Segen sein für andere. Amen.
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Hallo und herzlich willkommen hier bei der Kinderbibelzeit auf Radio HBR. Schön, dass ihr mit dabei seid. Es folgt wieder eine spannende Geschichte aus dem großen Erzählbuch zur biblischen Geschichte von Anne de Vries. Jakob und Esau. Um diese beiden ungleichen Brüder geht's nun. Viel Freude beim Zuhören wünscht euch der Christian.

0: Jakob und Esau.
1: Isaak und Rebekka hatten einander lieb. Sie waren sehr glücklich. Nur hätten sie gern ein Kind gehabt, lange warteten und hofften sie aber vergebens. Doch als Isaak darum betete, beschenkte sie Gott reichlich. Er gab ihnen zwei Kinder an einem Tag, zwei Jungen. Esau und Jakob wurden sie genannt. Sie waren Zwillingsbrüder, doch sie glichen sich nicht. Jakob, der später Geborene, war zart und hellhäutig. Esaus Körper aber bedeckte rötliches Haar. Es war, als ob er einen haarigen Mantel trug. Darum wurde er auch Esau genannt, das heißt der Haarige. Beide wuchsen heran, und als sie groß geworden waren, glichen sie einander noch viel weniger. Der tatendurstige Esau hielt es auf der Weide bei dem ruhig grasenden Vieh nicht aus. Dafür brauste ihm das Blut zu wild in den Adern. Er musste umherziehen über die Felder, musste in die dunklen Wälder eindringen und Hirsche und Bären verfolgen. Esau suchte die Gefahr und das Abenteuer und kam oft tagelang nicht nach Hause. Esau wurde ein starker und wilder Jäger, ein mutiger und rauer Mann. Wenn Esau seine abenteuerlichen Streifzüge unternahm, blieb Jakob bei den Herden oder saß im Zelt und verrichtete die Alltagsarbeiten. Er war ein stiller und gehorsamer Junge, ein Denker und Träumer. Er war nicht so offenherzig wie Esau. Jakob war listig und versuchte oft, durch schlaue Tricks sein Ziel zu erreichen. Aber er dachte auch viel nach über Gott. Und in seinem Herzen lebte trotz alledem der Wunsch, ihm zu dienen und gut und gottesfürchtig zu sein. Rebekka liebte Jakob am meisten. Er war viel bei ihr, half ihr im Zelt und war freundlich und anhänglich. Isaak aber zog Esau vor, seinen kräftigen, immer vergnügten Erstgeborenen, dessen Kleider nach Feld und Wald rochen, und der ihm Wildbraten brachte, das Isaak sehr schätzte. Jakob war Mutters Junge, Esau war Vaters Junge. Dann aber kam es zu einer Entfremdung zwischen den vier Menschen, die so glücklich miteinander hätten sein können. Es war, als ob eine Mauer zwischen ihnen aufgerichtet worden wäre. Isaak und Esau lebten auf der einen Seite, Rebekka und Jakob auf der anderen, und das Glück war vertrieben. Abraham war damals schon gestorben, 175 Jahre alt war er geworden. Er hatte Jakob und Esau noch gekannt, bis sie 15 Jahre alt waren. Ganz ruhig und friedlich war er eingeschlafen. Er war immer ein Fremder geblieben in diesem fremden Land, und er wusste genau, dass seine Nachkommen es einmal besitzen würden. Er hatte ein schweres Leben gehabt, aber sein Glaube hatte immer an Gott festgehalten. Der Herr war sein Freund gewesen, der ihn auch im Tod nicht allein ließ. Vor was sollte er sich da noch fürchten? So starb Abraham, der große Glaubensheld. Da kam Ismael aus der Wüste an der Spitze einer großen Schar und begrub mit Isaak den Körper seines Vaters in jener Höhle beim Wäldchen von Mamre, wo auch der Körper Saras ruhte. Abrahams Seele aber war in ein besseres Land gezogen, auf das er ein ganzes Leben lang gehofft hatte und wo er kein Fremder mehr war, im himmlischen Kanaan. Es gab eine Angelegenheit, über die Jakob viel und sorgenvoll nachdachte. Er sprach manchmal mit seiner Mutter darüber, aber nie mit dem Vater. Esau war der Ältere, der Erstgeborene, und der Erstgeborene war der Vornehmste. Er bekam den großen Segen. Er folgte später dem Vater als Herr und Gebieter und hatte auch Anspruch auf ein doppeltes Erbteil. Aber noch vor der Geburt der Jungen hatte Gott mit Rebekka gesprochen und gesagt, dass von ihren beiden Kindern der Ältere dem Jüngeren dienen werde. Das wusste Jakob. Seine Mutter hat es ihm oft erzählt. Isaak wusste es auch genau, aber den kümmerte es anscheinend nicht weiter. Er liebte Esau von ganzem Herzen und behandelte ihn als Erstgeborenen. Vater Isaak war alt und schwach geworden und konnte bald sterben. Ob Gott dann dafür sorgte, dass Jakob den großen Segen bekam und die reichen Versprechen, die auch Abraham und Isaak erhalten hatten? Hatte Gott seine Worte gar vergessen? Jakob fand keine Ruhe darüber. Gläubig zu warten und zu vertrauen war seine Sache nicht. Wenn er nur einmal eine Gelegenheit bekäme, für seine Zukunft zu sorgen. Doch eines Tages bekam Jakob diese Gelegenheit und er nutzte sie. Er war bei den Herden und hatte sich auf dem Feuer etwas Essen gekocht, ein Linsengericht, eine kräftige Suppe, duftend und rot. Da kam Esau vom Feld angehumpelt, tot, müde und ausgehungert. Er hatte einen anstrengenden Streifzug hinter sich und war bei der Jagd ohne Glück gewesen. Er hatte auch wer weiß wie lange nichts zu essen gehabt. Neben dem Feuer fiel er erschöpft hin. Der Duft, der aus dem Kessel stieg, machte ihn noch hungriger.
2: »Gib mir was«,
1: rief er heiser.
2: »Lass mich doch essen von diesem Roten, von dieser roten Suppe da.«
1: Jakob beeilte sich nicht, seinem Bruder zu helfen.
3: »Unter einer Bedingung«,
1: sagte er langsam.
3: »Lass mich dann von jetzt ab der Erste sein. Verkauf mir dafür dein Erstgeburtsrecht.«
1: Esau lachte. Sein Lachen klang hässlich. Er verachtete die Unaufrichtigkeit seines Bruders, aber er verachtete auch die Versprechen Gottes.
2: »Es liegt mir schon daran«,
1: sagte er gleichgültig.
2: »Ich muss doch einmal sterben. Was tue ich dann mit meinem Erstgeburtsrecht?«
1: Aber Jakob war noch nicht zufrieden.
3: »Schwöre mir«,
1: sagte er. Und Esau schwor. Er gelobte bei Gott, Jakob solle den großen Segen erhalten. Nun bekam er das Linsengericht. Er bekam auch noch Brot dazu. Wie nett war Jakob jetzt zu seinem Bruder. Esau aß und trank, stand auf und ging davon. So achtete er das Erstgeburtsrecht gering. Und so bekam der listige Jakob, was er wollte. Doch die Bruderliebe in ihrem Herzen war tot. Und die Mauer, die schon zwischen ihnen stand, war höher als je zuvor.

Hallo und herzlich willkommen hier beim Kinderradio von Radio HBR mit einem Hörspiel aus der Serie Radio Doppeldecker. Viel Spaß beim Zuhören.

0: allen Richtungen stürzen 27 Schüler auf ihre Plätze. Herr Dönnedorf ist Hannas Klassenlehrer und Tim ist ihr Mitschüler. Erst nach und nach sitzen alle still an ihren Tischen und Herr Dönnedorf erteilt dem ernst blickenden Mann das Wort.
1: Ja, hallo, ich bin der Vater von Tim.
0: Etwas nervös kratzt sich der Besucher am Kopf.
1: Ich bin heute gekommen, um euch allen mitzuteilen, dass, was unseren Tim bedrückt. Aber am besten erzählst du es selbst, Tim.
0: Allen Schülern der 6a bleibt der Mund offen stehen. Was kommt denn jetzt?

Mühsam presst Tim seinen ersten Satz hervor. Ja, also, wie soll ich anfangen? Wisst ihr noch, was mir neulich im Sportunterricht passiert ist? Nach dem Turnen hatte ich so ein komisches Ziehen und Stechen im linken Unterschenkel und der Schmerz wollte gar nicht aufhören, erzählt Tim seiner Klasse. Es wird ungewöhnlich still in der 6a. Alle Augen sind auf den blonden, sportlichen Tim gerichtet. Alle ahnen, dass jetzt etwas Schlimmes kommt. Ja, unser Hausarzt konnte bei einer Untersuchung zuerst nichts feststellen. Ich bekam nur ein Schmerzmittel. Und weil es gar nicht besser wurde, hat man uns zum CT ins Krankenhaus geschickt. Deshalb war ich letzten Donnerstag auch nicht in der Schule. Hä, was ist denn CT? Heißt das Chemotherapie? Fragt Leon plump. Herr Dönnedorf winkt ab und hält seinen Zeigefinger vor den Mund. Psst, lass Tim bitte ausreden. Tim sitzt mit gesenktem Kopf da und kriegt keinen Ton mehr raus. Nein, CT heißt Computertomographie, erklärt Tims Vater mit bewegter Stimme. Dabei wurde Tims Körper von einem riesigen Untersuchungsgerät abgescannt. Danach konnte man auf einem Bildschirm sehen, ob bei ihm irgendetwas nicht in Ordnung ist. Und, was haben die festgestellt? Fragt Tims bester Freund Ole besorgt. Er hat sofort gemerkt, dass irgendetwas mit Tim nicht stimmt. Wieso sollte sonst sein Vater heute Morgen mit in die Klasse gekommen sein? Auf den Bildern hat man gesehen, dass da am Unterschenkelknochen etwas ist, was da nicht hingehört, berichtet Tims Vater weiter. Aber keiner konnte oder wollte uns so richtig sagen, was los ist. Ja, sagt Tim, deshalb muss ich jetzt zur Behandlung in die Uniklinik. Tims Eltern wollten, dass ihr alle wisst, dass Tim ab kommenden Montag in die KKK aufgenommen wird, ergänzt Herr Dönnedorf. Puh, KKK, Kinderkrebsklinik. Dorthin zu kommen, das konnte sich keiner vorstellen. Wie furchtbar. Herr Dönnedorf begleitet Tims Vater zur Tür und klopft ihm mitfühlend auf die Schulter. Als Tim mit seinen Klassenkameraden allein ist, sagt er, »Danke, dass ihr zugehört habt.« Dann bricht er in Tränen aus und rennt zur Tür hinaus. In der Klasse bleibt es mucksmäuschenstill. Und das, obwohl kein Lehrer im Raum ist. Alle sind sehr nachdenklich. Keiner möchte jetzt aufstehen oder quasseln. Jeder fühlt einen dicken Kloß im Hals. Als Hannah Diesel an diesem Mittag nach Hause kommt, muss sie ihrer Mutter erstmal die ganze Geschichte von Tim erzählen.

Am darauffolgenden Montag bleibt Tims Platz leer. Er ist in der Kinderkrebsklinik zu einer Knochen- und Gewebeprobe. Dabei wird in einer kleinen Operation etwas von seinem Knochen im Bein herausgenommen. Und dann beginnt für Tim das schreckliche Warten und Bangen. Eine schlimme Zeit. Wie ist das Ergebnis? Werden die Ärzte feststellen, dass er Krebs hat? Nach seiner Entlassung will Tim lieber wieder zur Schule, als zu Hause rumzuhängen und abzuwarten. Seine Eltern sind einverstanden. Als Tim also am Freitag zur Schule kommt, gibt Herr Dönnedorf ihm die Gelegenheit zu erzählen, was passiert ist. Also seit gestern weiß ich, was es ist, sagt Tim mit ernster Stimme. Die ganze Klasse sperrt die Augen weit auf. Hannah kann ihren eigenen Pulsschlag spüren, so doll pocht ihr Herz. Es ist ein Knochentumor im linken

Unterschenkel. Oh nein, der Klasse stockt der Atem. Das ist also Tims niederschmetternde Diagnose. Er hat Knochenkrebs. Ich habe echt geheult, als der Doc mir gesagt hat, was ich habe. Aber die Ärzte meinen, dass der Tumor durch eine Chemotherapie beseitigt werden könnte. Dabei bekomme ich eklige Chemikalien, die den Tumor töten sollen. Ich muss deshalb nächste Woche wieder in die Klinik. Die haben mir erstmal erklärt, was bei so einer Chemotherapie eigentlich passiert. Also, wahrscheinlich kriege ich Haarausfall und einen ganz trockenen Mund und mir ist bestimmt oft übel. Und deshalb kriege ich da ein Einzelzimmer mit meiner Mama. Wenn ich also das nächste Mal in die Schule komme, dann habe ich wahrscheinlich eine Glatze. Tim schluckt. Es ist ihm anzusehen, wie sehr er sich vor dem fürchtet, was da auf ihn zukommt.

0: Einige Tage später gibt es in der 6a neue Nachrichten von Tim. Er bekam am Montag seine erste Chemo. 2 Tage lang, ohne Unterbrechung, erklärt Herr Dönnedorf nach dem Deutschunterricht. Die Ärzte flößten ihm einen chemischen Stoff ein, der den Tumor kleinkriegen soll. Aber diese Chemo ist wie Gift und setzt seinem ganzen Körper ganz schön stark zu. Tim geht es nicht gut. Wenn alles wie geplant verläuft, darf er am Donnerstag erstmal nach Hause, um sich zu erholen. Aber nur für eine Woche, dann geht die Chemobehandlung weiter. Puh, die Schüler können sich nicht vorstellen, was Tim da durchmacht. Doch es ist ihnen nicht egal und deshalb schreiben sie gemeinsam einen Brief an Tim. Darin steht: Hallo Tim, gewöhnst du dich langsam an deinen ganz anderen Alltag? Das Leben in der Kinderkrebsklinik ist bestimmt nicht leicht für dich. Hast du gute Ärzte, die dir Mut machen? Wir vermissen dich. Komm bitte bald wieder zu uns. Deine 6a. Ja, auf so einer Krebsstation im Krankenhaus kann man sich schon ganz schön hilflos fühlen oder fast vor Langeweile umkommen. Zum Glück unterhält sich der behandelnde Arzt ausführlich mit Tim.
1: Nun, obwohl dein Körper sehr widerstandsfähig ist, sind Strahlen und Chemotherapien bei Kindern etwas problematischer als bei Erwachsenen, weil sich dein Körper im Wachstum befindet.
0: Tim muss die kommenden Tage sehr tapfer sein. Die Chemotherapien, die schlimme Übelkeit und der plötzliche Haarausfall setzen Tim heftig zu. Er ist total niedergeschlagen. Aber die Behandlung geht weiter. Eine endlose Tortur. Dann kommt der ersehnte Donnerstag. Tim darf für ein verlängertes Wochenende nach Hause zu seiner Familie. Endlich! Er muss jetzt immer einen Mundschutz tragen und darf möglichst keinem die Hand schütteln. Tims Körper ist nämlich sehr geschwächt und damit anfällig für ansteckende Krankheiten aller Art. Als Tim Freitagmittag im Wohnzimmer auf der Couch liegt, klopft es plötzlich an der großen Wohnzimmerscheibe. Auf der Terrasse steht seine halbe Klasse. Alle Jungs der 6a sind da. Sein Freund Ole hat den Besuch organisiert. Er hat für Tim eine Überraschung vorbereitet. Von draußen hört Tim seinen Freund durch das gekippte Wohnzimmerfenster sagen: Hi Tim, schön dich zu sehen. Dir geht's bestimmt ganz schön elend, hm? Wir wollen dich auch nicht lange stören. Nur mal eben Hallo sagen. Tim freut sich riesig. Als sich Tim auf der Couch aufrichtet und seinen Kumpels zuwinkt, hört er draußen ein surrendes Geräusch. Er traut seinen Augen kaum. Sein Freund Ole hält einen Haarrasierer in der Hand. Sprachlos sieht Tim, wie sich einer nach dem anderen auf der Terrasse eine Glatze scheren lässt. 14 Jungs. Alle wollen so aussehen wie Tim, damit er nicht alleine ist mit seiner Glatze. Braune, blonde, rote und schwarze Haarbüschel fallen dem Elektrorasierer zum Opfer. Zum Abschied beteuert Ole: Wir sind deine Freunde, vergiss das nicht, Tim. Egal, was auf dich zukommt. Bis es dir wieder besser geht, bleiben unsere Haare ratzekurz. Am kommenden Tag steht darüber sogar ein Bericht in der Stolzacher Zeitung. Halbe Klasse kahl rasiert. Aus Solidarität mit krebskrankem Klassenkameraden lassen sich alle Jungs der Stolzacher 6a die Haare abrasieren. Pitt Diesel liest den Artikel laut vor.
2: Wunderbar, klasse gemacht von deinen Klassenkameraden. Prima Aktion. Toll, dass die Jungs so zusammenhalten.
3: Weißt du, Hanna, mich erinnert das an den letzten Abend, den Jesus Christus auf der Erde lebte. Bei ihm war es nur ganz anders. Als er bei seiner Hinrichtung am Kreuz hing, bekam er kein Mitleid und keinen Trost. Im Matthäusevangelium, Kapitel 27, steht: Auch die hohen Priester, die Gesetzeslehrer und die Ratsältesten machten sich über ihn lustig. Auch die Verbrecher, die mit ihm gekreuzigt waren, beschimpften ihn genauso. Weißt du, als Jesus Christus hingerichtet wurde, bekam er kein Mitleid. Da war keiner, der ihm Trost zusprach. Im Gegenteil, die Leute lachten über ihn. Ja, selbst die beiden Räuber, die neben ihm gekreuzigt wurden, machten sich über ihn lustig. Sogar viele seiner Freunde waren schon, bevor es brenzlig wurde, abgehauen. Da war keiner, der in dieser schweren Lage zu ihm hielt.

Was meinst du? Wie muss sich Jesus wohl gefühlt haben? So ganz ohne Trost und Mitleid, einsam und verlassen, verraten, ausgelacht. Es ist echt verletzend, wenn man so ganz alleine dasteht. Und zudem hing Jesus Christus am Kreuz und hatte große Schmerzen. Was hat er nicht alles für dich und mich auf sich genommen? Apropos Trost. Gibt es jemanden in deiner Umgebung, der mal Trost braucht? Weil es ihm vielleicht gerade total elend geht? Wie wäre es, wenn du ihn mal besuchst? Oder mal anrufst oder schreibst? Du würdest dich doch selber auch freuen, oder? Überleg doch einfach mal, wen du diese Woche trösten oder ermutigen könntest. Und dann erzähl uns mal, was du dabei so erlebt hast, ja? Es macht echt froh, wenn man anderen eine Freude machen kann. Also schreib uns mal, wie es gelaufen ist. Wir freuen uns auf deine Post an das Missionswerk Heukelbach, Kinderbüro in 51700 Bergneustadt. Ich wiederhole die Adresse nochmal. Missionswerk Heukelbach, Kinderbüro in 51700 Bergneustadt. Oder schreib uns eine E-Mail an radio@doppeldecker.info und besuch uns auf unserer Homepage unter doppeldecker.info. Da findest du übrigens noch mehr Sendungen wie diese zum Hören oder Runterladen. Schreib uns gerne auch, wenn du noch Fragen hast. Wir wollen dir gerne antworten und uns mit dir darüber austauschen. Also, lass doch mal was von dir hören. Und wie geht es mit Tim weiter? Nach den Weihnachtsferien stürmt Ole in die Klasse. Tim ist wieder da! Tatsächlich. 8 Wochen nach der Operation und der Chemo ist Tim wieder in der 6a. Mit einer blinkenden Glatze und noch etwas blass steht er in der Tür. Im Grunde genommen bin ich jetzt gesund, wenn der Tumor nicht gestreut hat, verkündet Tim mit einem scheuen Lächeln. Zur Sicherheit bekomme ich aber immer noch Chemotherapie, vielleicht noch einige Wochen. So lange werden meine Haare wohl nicht nachwachsen. Macht nix, sagt Ole. Unsere Haare werden so lange auch nicht nachwachsen. Versprochen ist versprochen.

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0: 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Guten Abend und herzlich willkommen. Hören Sie nun Klaus Haunischer mit einer Botschaft.
1: Liebe Hörer, heute wollen wir uns mit den letzten Versen des 2. Korintherbriefes beschäftigen. Dort lesen wir: Die Gnade unseres Herrn Jesus Christus und die Liebe Gottes und die Gemeinschaft des Heiligen Geistes sei mit euch allen. Es kann uns nicht entgangen sein, dass das Segenswort, mit dem Paulus den 2. Korinther beendet, in die Gottesdienstordnung vieler Kirchen und Gemeinden eingegangen ist. Die Gemeinde wird mit diesem Gotteswort begrüßt. Oft wird nach dem Segen noch die Strophe gesungen: Die Gnade sei mit allen. Zuletzt, liebe Brüder, freut euch, lasset euch zurechtbringen, lasset euch mahnen, habt einerlei Sinn, seid friedsam, so wird der Gott der Liebe und des Friedens mit euch sein. So heißt der vorletzte Vers im persönlichsten Brief des Paulus. Mit diesem kräftigen Hinweis auf den lieben Gott schließt er den streitbaren Brief an die Korinther ab. Die Liebe Gottes wird hier verkündigt. Zweimal schreibt er von dem Gott der Liebe, von der Liebe Gottes, nicht vom lieben Gott, den wir so lieb gemacht haben, dass keiner ihn mehr recht ernst nimmt. Gott ist Liebe. Liebe ist sein Wesen. Wenn Paulus zuletzt von der Liebe Gottes schreibt, dann müssen wir uns hüten, dass wir Gott nicht einen Mantel der Liebe umhängen, der aus unseren Vorstellungen und Wünschen gewebt ist. Gottes Liebe hat ihr eigenes Gesicht. Wer da hineinschaut, entdeckt, dass der Gott der Liebe der Gott des Friedens ist. Gottes Liebe und Gottes Friede sind deckungsgleich. Liebe und Friede sind heute zur Mangelware geworden, leider oft auch in den Gemeinden. Sie fehlen und wir können sie nicht machen. Gottes Liebe und seinen Frieden brauchen wir nicht zu machen in der Gemeinde, unter Menschen, die Jesus ihren Herrn nennen. Liebe Hörer, der Gott, den Paulus hier bekennt und an dem wir glauben dürfen, ist ein Gott der Liebe und des Friedens. Darum, weil Paulus an diesen Gott glaubt, lautet auch die erste der 5 Anweisungen, die er da abschließend wie knappe Befehlsworte den Korinthern und damit auch uns zuruft: Zuletzt, liebe Brüder, freuet euch. Wer an einen Gott der Liebe glauben darf, hat Grund, sich zu freuen. Und wie viel gerade in diesem 2. Korintherbrief von Trauer und von Tränen die Rede sein musste, umso heller ergeht jetzt auf diesem Hintergrund der apostolische Befehl: Freut euch. Paulus erliegt also nicht dem Fehler, dass er schreibt: Wir haben uns zwar zanken und zoffen müssen, manch hartes Wort ist gefallen, so wollen wir doch mit Rücksicht auf die heidnische Umwelt mindestens den äußeren Abstand wahren und ordentlich Abschied nehmen voneinander. Nein, Paulus meint nicht die verlogene Liebe, welche die ungelösten Probleme mit der Maske des Diplomatenlächelns deckt. 2 seiner weiteren Schlussbefehle lauten unmissverständlich: Seid vollkommen, tröstet euch. Gemeint ist: Macht euch fertig, arbeitet weiter an eurer Vervollkommnung. Meint nicht, es sei bei euch nun alles in Ordnung. Nehmt brüderliche Ermahnung voneinander an, so wird der Gott der Liebe und des Friedens bei euch sein. Damit hängt nun die Reihenfolge zusammen, die der Apostel im Schluss- und Segenswort wählt. Er fängt hier merkwürdigerweise nicht mit der Liebe Gottes an, sondern mit der Gnade unseres Herrn Jesu Christi. Damit will Paulus ganz schlicht daran erinnern, dass Gott nicht übern Sternenzelt geblieben ist. Gott ist herabgekommen durch Christus. Gott ist sehr genau im Bild über uns Menschen, kennt seine Pappenheimer und liebt sie trotzdem. Die Liebe Gottes ist sehend und wissend, geht den Problemen auf den Grund. Gott befasst sich mit dem Hauptkonflikt, das ist das Schuldproblem und der Konflikt des Menschen mit Gott. In Jesus Christus hat uns Gott seine Liebe als Gnade, als Vergebung gezeigt. Das ist der Grund, warum Paulus nicht nur sagt, die Liebe Gottes, sondern die Gnade unseres Herrn Jesus Christus und die Liebe Gottes sei mit euch allen. Die Reihenfolge entspricht genau unserer Erfahrung. Die Liebe Gottes widerfährt uns als Christus Gnade. Paulus kannte Gott schon von Kindesbeinen an. Aber eines Tages geschieht es, dass dieser Paulus mitsamt seinen Gottesglauben einen Fall tut. Er fällt sehr tief. Es klebt Blut an seinen Händen, das Blut von Gerechten. Er war zum fanatischen Verfolger der Gemeinde Jesu geworden und da, zerschlagen im Abgrund vor den Toren der Stadt Damaskus, hört er die Stimme des Hirten, der das Verlorene in den Abgründen sucht. So hat Paulus die Gottesliebe als Christusgnade erfahren. Von da an kommt ihm, wenn er an die Liebe Gottes denkt, die Christusgnade in den Sinn. Lieber Hörer, unser Glaube ist nur dann echt, wenn er in der Gnade unseres Herrn Jesu Christi, das heißt im Kreuz und in der Auferstehung Jesu verankert und geborgen ist. Paulus schreibt einmal an die Römer, wer will uns scheiden von der Liebe Gottes? Er zählt einige Möglichkeiten auf, Trübsal oder Angst, Hunger oder Drangsal des Krieges, Gefahr oder Schwert. Er gibt die Antwort, ich bin gewiss, dass weder Tod noch Leben, weder Engel noch Fürstentümer noch Gewalten, keine Kreatur mag uns scheiden von der Liebe Gottes, die in Christo Jesu ist, unserem Herrn. Weil diese Liebe in der Christusgnade gegründet ist, darum kann uns nichts von ihr scheiden, darum dürfen wir uns von Herzen freuen und uns dieser Gnade und Liebe öffnen. Paulus schreibt weiter an uns alle, lasset euch zurechtbringen. Das ist bekanntlich nicht leicht. Wer bereit ist, sich zurechtbringen zu lassen, gibt zu, dass er es nötig hat. Tritt mancher auch in der Gemeinde Jesu aus der Reihe und meint, er stehe richtig, die anderen müssten sich nach ihm richten. Jeder Soldat weiß, dass, wenn die Kompanie antritt, sich alle nach dem Flügelmann zu richten haben. Der aber heißt in der Gemeinde Jesus Christus. Lasset euch ausrichten auf Jesus. Wo das geschieht, stimmt die Richtung. Und der Gott der Liebe und des Friedens wird mit euch sein. Dann enthält der Segensgruß, mit dem der zweite Korintherbrief schließt, zur Christusgnade und zur Gottesliebe hinzu noch ein drittes, die Gemeinschaft des Heiligen Geistes. Kann niemand Jesus den Herrn heißen ohne durch den Heiligen Geist? Kommt ohne Gottes Geist keiner zum Glauben? Ist niemand Kind Gottes ohne von dem Heiligen Geist getrieben zu sein? Dann kann man Paulus mit seinem apostolischen Segenswunsch verstehen, wenn er wünscht, er fleht und bittet, die Gemeinschaft des Heiligen Geistes sei mit allen. Denn nur durch den Heiligen Geist gibt es die Gemeinde Jesu, Gemeinschaft der Heiligen, Vergebung der Sünden, Auferstehung der Toten und das ewige Leben. Die Gemeinde Korinth war eine durch Parteiungen zerrissene Gemeinde, ein heißes Ringen des Apostels um Überwindung dieses unchristlichen Zustandes durchzieht die beiden Korintherbriefe. So ist es bedeutsam, dass zuletzt das Anliegen der Gemeinschaft noch einmal mit besonderer Dringlichkeit angemeldet wird. Er glaubt, dass die Gemeinschaft des Heiligen Geistes uns untereinander fest verbindet. Es grüßen euch alle Heiligen. Gemeint sind nicht nur die bei der Abfassung des Briefes in der Umgebung des Apostels anwesenden Gemeindeglieder, sondern alle, die auf dem Erdkreis zerstreut sind. Auch seine Gegner in Korinth schließt er mit ein, die jetzt noch der Einheit widerstreben. Wir alle sind damit gemeint. Wie viel größer ist jetzt die Bruderschaft der vielen Kirchen und Gemeinden? Mit euch allen, das ist ein Wort und Ausdruck der umfassenden Christenhoffnung. Paulus schaut hier empor zu jenem Tag, da die Einheit, an die es jetzt zu glauben gilt, offenbar werden wird. Er denkt an den Ausspruch Jesu in Matthäus 24 bei seiner Ölbergrede. Es heißt dort, des Menschensohn wird kommen mit großer Kraft und Herrlichkeit. Und er wird senden seine Engel mit hellen Posaunen, und sie werden sammeln seine Auserwählten von den vier Winden, von einem Ende des Himmels zu dem anderen. So oft wir in Zukunft das Grußwort vernehmen, lasst uns bedenken, dass damit Gottes großes, umfassendes Angebot an uns ergeht. Die Gnade unseres Herrn Jesu Christi und die Liebe Gottes und die Gemeinschaft des Heiligen Geistes sei mit euch allen. Amen.

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1: Ich bin Felix Becker. Russland hat die Militärparade zum Gedenken an das Ende des Zweiten Weltkriegs in diesem Jahr deutlich kleiner abgehalten als sonst. Wie im Staatsfernsehen zu sehen war, wurden erstmals seit fast 20 Jahren keine Panzer oder andere schwere Waffen präsentiert.
2: Präsident Putin verglich den Krieg gegen die Ukraine erneut mit dem Kampf gegen Nazi-Deutschland und sprach von einer von der NATO unterstützten Bedrohung. Die Parade in Moskau fand unter strengen Sicherheitsmaßnahmen statt. Berichten zufolge war das mobile Internet im Zentrum zeitweise abgeschaltet. Unterdessen werfen sich Russland und die Ukraine erneut gegenseitig Verstöße gegen die bis Montag vereinbarte Waffenruhe vor. Ulrike Klein, Redaktion.
1: Das ungarische Parlament hat Peter Madzsa zum neuen Ministerpräsidenten gewählt. 140 der 199 Abgeordneten stimmten für den Politiker der konservativen Tisa-Partei. Madzsa löst damit Viktor Orbán nach 16 Jahren im Amt ab. Die Tisa-Partei hatte bei der Parlamentswahl im April eine Zweidrittelmehrheit erreicht und damit die Grundlage für weitreichende Reformen geschaffen. Die Kassenärztliche Bundesvereinigung warnt vor massiven Folgen der geplanten Gesundheitsreform.
3: Nach Angaben des Verbands könnten künftig mehr als 45 Millionen Behandlungsfälle nicht mehr finanziert werden. Dadurch müssten Arztpraxen weniger Patienten versorgen. Der Chef der Kassenärztlichen Bundesvereinigung Gassen sagte der Bild-Zeitung, schon heute würden viele Untersuchungen nicht bezahlt. Die Reform sieht unter anderem Ausgabenbremsen im Gesundheitswesen sowie höhere Beiträge und Zuzahlungen vor. Timo Wiesner, Redaktion.
1: Der Verband der deutschen Flughäfen warnt vor Flugausfällen wegen hoher Kerosinpreise. Vor allem Billigflieger und weniger stark nachgefragte Urlaubsstrecken könnten betroffen sein. Nach Einschätzung des Verbands könnten im Sommer bis zu 20 Millionen Passagiere Einschränkungen spüren. Die Branche fordert deshalb staatliche Entlastungen, etwa eine vorübergehende Aussetzung der Luftverkehrssteuer. Die Ergebnisse in der ersten Fußball-Bundesliga: RB Leipzig, St. Pauli 2:1, Augsburg, Mönchengladbach 3:1, Hoffenheim, Werder Bremen 1:0 und Stuttgart, Leverkusen 3:1.
0: Deutschlandwetter.
1: In den kommenden Stunden meist gering bewölkt oder klar, im Norden teils wolkig, aber überwiegend trocken, im Westen und Südwesten später dichtere Wolken. Bis in den frühen Morgen bewegen sich die Temperaturen zwischen 11 und 4 Grad. Die Aussichten: der Sonntag präsentiert sich im Norden und Nordwesten wolkig oder stark bewölkt, mit etwas Regen, im Osten und Südosten länger heiter. Im Südwesten später Schauer und örtlich kräftige Gewitter. Temperaturen bis 27 Grad maximal.
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4: Radio HBR mit den Denkanstößen. Hallo und herzlich willkommen. Es folgt ein wenig Musik und dann ein Vortragsmitschnitt von Lutz Schäufler. Überdruck. Machen Krisen stark.

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1: Hallo und herzlich willkommen bei Christen weltweit. Es folgt ein Bericht von OMF Deutschland über missionarische Arbeit von Christen in Ostasien.
2: Man plant das ja dann auch so, okay, wir heiraten und dann wollen wir das erste Jahr erstmal keine Kinder haben und uns erst auf unsere Ehe fokussieren und dann werden wir Kinder bekommen. So.
3: Wir sind jetzt über 7 Jahre mit dem unerfüllten Kinderwunsch unterwegs und der ist immer noch. Vor 30 war immer so das Thema, sie sind doch jung, was machen sie so im Theater?
4: 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Wir reden über Gottes Handeln unter Ostasiaten mit denjenigen, die in seiner Mission unterwegs sind. Das heutige Gespräch führt Pia Möbus. Hallo und herzlich willkommen.
5: Ja, herzlich willkommen, Bao und Yvonne, zu dem heutigen Interview. Danke, dass ihr bereit seid, zu diesem Thema als kinderloses Ehepaar in der Mission dieses Interview zu machen. Und ja, super, dass ihr da seid. Erzählt doch mal kurz, wer ihr seid, wo ihr herkommt und wie lange ihr auch schon bei OMF seid und was ihr da bei OMF so alles macht.
2: Hey, du hast uns ja schon vorgestellt. Wir sind Bao und Yvonne, sind seit 8 Jahren, über 8 Jahren verheiratet, sind jetzt seit knapp über einem Jahr in Thailand, mit der längeren Vorbereitungszeit, bis wir überhaupt hier angekommen sind. Genau, und vorher haben wir bei OMF, war ich Kurzzeitkoordinator, und Yvonne.
3: Ich habe in der Mobilisation für die junge Generation gearbeitet. Und wir sind ja seit Oktober 2016 und ich seit Januar 2017 haben wir bei OMF angefangen.
2: Genau, und da hatten wir ja auch schon den Wunsch, Langzeit im Ausland in der Mission zu dienen. Genau, letztes Jahr sind wir dann im Oktober in Bangkok da gelandet. Genau, Nordkorea.
5: Jetzt muss ich doch noch mal fragen, Bao, das ist doch irgendwie ein komischer Name. Wo kommst du her?
2: Also ich bin in Deutschland geboren. Meine Eltern, mein Vater ist Vietnameser und meine Mutter ist Chinesin. Genau, sind beide in Vietnam aufgewachsen und sind dann kurz bevor ich geboren bin, ist meine Mutter geflüchtet und so bin ich dann in Deutschland gelandet.
5: Okay. Und was macht ihr jetzt in Thailand?
3: Wir sind jetzt gerade aus der Sprachschule gekommen und sind jetzt gerade von Zentralthailand nach Südthailand umgezogen und werden hier im Moment erstmal noch den Fokus immer noch auf hauptsächlich Sprache lernen haben, was wir auch vorher schon gemacht haben, das letzte Jahr. Und dann aber auch in Gemeindegründung mit einsteigen, mit einem kanadisch-thailändischen Ehepaar.
2: Genau.
5: Super, gut. Ja, dann gehen wir jetzt mal weiter in das Thema rein. Thailand ist ja ein sehr kinderfreundliches Land. Wie äußert sich das? Wie sieht das aus in Thailand?
3: Am Anfang, ehrlich sagen, haben wir so gut wie gar keine Kinder auf der Straße gesehen, als wir hierher kamen. Das war bedingt durch Corona, haben sehr viele Familien ihre Kinder sehr eng bei sich behalten. In Thailand waren die Schulen knapp 2 Jahre geschlossen. Die Kinder hatten Homeschooling und dann auch sehr häufig gar keine Kontakte. Aber es äußert sich auf jeden Fall dadurch, dass durch die Reaktion von Erwachsenen oder auch generell Menschen auf Kinder, wie Menschen auf Kinder reagieren, einfach und sich darüber freuen und sie halten wollen und sie anfassen wollen. Also klar, die Kleineren natürlich. Man sieht halt sehr, sehr viele Familien mit Kindern. Man sieht viele ältere Menschen mit Kindern, vor allem in ländlicheren Gegenden, weil halt die Eltern selber dann arbeiten gehen und die Kinder bei Großeltern aufwachsen. Und man sieht vielleicht nicht so viele Kinder wie in dem Nachbarland Kambodscha, aber in Thailand, eine Familie besteht so aus 1 bis 3 Kindern, haben viele, ja.
5: Und wie wichtig ist es für eine Familie in Thailand, dass sie Kinder haben?
2: Ich würde sagen, sehr, sehr wichtig, vor allem für die Identität und die Rolle der Frau. Sobald die noch keine Kinder hat, ist das erstens nicht normal und zweitens dann eben bist du immer nachgefragt, habt ihr noch keine Kinder? Und das ist dann so der ganze Stolz der Familie, wenn dann ein Kind geboren wird, vor allem wenn es ein Junge ist. Ja, also ich würde sagen, eine sehr wichtige Rolle.
5: Okay. Ihr habt euch ja jetzt bewusst nicht dafür entschieden, dass ihr keine Kinder habt. Aber wie seid ihr damit umgegangen, als ihr gemerkt habt oder dass ihr bis jetzt noch keine Kinder habt? Wie geht ihr damit um?
2: Also ich würde sagen, am Anfang war es so, ist halt normal, ne? Man sagt ja so, wenn man ein Jahr lang das noch nicht klappt, ist das noch so in dem Bereich, wo es noch normal ist. Und dann haben wir uns natürlich angefangen, Gedanken zu machen, warum klappt es noch nicht? Und dann informiert man sich hier und da, geht zu Ärzten. Und das war dann schon sehr schwierig, dieses Gefühl zu haben, irgendwas stimmt mit einem nicht, so körperlich. Weil man geht ja davon aus, dass es normal ist, Kinder zu bekommen. Und man plant das ja dann auch so, wir heiraten. Und dann, also so haben wir es auch gemacht. Wollen wir das erste Jahr erstmal keine Kinder haben und uns erstmal auf unsere Ehe fokussieren. Und dann werden wir Kinder bekommen. So, als würde man das alles so für sich selber planen können. Aber haben dann natürlich festgestellt, es ist doch ein Wunder und ein Geschenk von Gott, Kinder zu bekommen. Und das war dann schon erstmal ernüchternd, dass es nicht klappt.
3: Genau, also der Umgang damit ist halt auch, glaube ich, zu unterschiedlichen Phasen sehr unterschiedlich, würde ich sagen. Weil ich glaube, was viele immer noch nicht verstehen, beziehungsweise weil einfach Kinderlosigkeit einfach oder unerfüllter Kinderwunsch ein Thema ist, der nicht nur in der christlichen Welt, aber auch in der gesamten Gesellschaft immer noch so ein Tabuthema ist und Thema, wo nicht drüber gesprochen ist, ist halt auch kaum Aufklärung da, dass es einfach sehr, sehr, sehr viele unterschiedliche Situationen gibt, warum Paare keine Kinder haben oder auch, dass es ein Trauerprozess ist. Das mussten wir selber auch mal rausfinden, dass es ein Trauerprozess ist und dass es okay ist zu trauern. Mhm. Und gleichzeitig ist es okay, traurig darüber zu sein und neidisch auch andere zu sein. Das sage ich jetzt als Christ, weil ich ja sehr, sehr viele Probleme mit hatte am Anfang. Aber gleichzeitig ist es auch okay, und das durfte ich sehr stark lernen durch die Geburt meiner Nichten, als meine Schwester schwanger wurde, dass Freude und Leid nebeneinander stehen dürfen und dass ich mich freuen darf in der gleichen Phase, wie ich trauern darf. Und das ist, es geht sehr tief, also in diese Situation rein. Aber ich glaube, Gott kann damit umgehen. Wir brauchen Gott da nicht verkleinern. Er kann auch damit umgehen, dass wir Leid empfinden, wenn ich damit richtig umgehe. Also wenn ich mich nicht verschließe gegen ihn oder verbittere, genau, sondern damit auch zu Gott gehe und zu sagen, hey, das fällt mir gerade unheimlich schwer. Ja, wo andere ja sehr viel, also wir sind natürlich auch in einem Alter, sind Mitte 30 jetzt, wo wir halt eigentlich nur Familien um uns herum haben werden.
5: Dann. Ja, vielen Dank für eure Ehrlichkeit auch. Und ja, Yvonne, kannst du noch mal ein bisschen was dazu sagen, wie du dazu gekommen bist, auch deinen Neid zuzulassen?
3: Ich glaube, es gab viele verschiedene Prozesse. Ich muss ganz ehrlich auch sagen, wir sind jetzt über 7 Jahre mit dem unerfüllten Kinderwunsch unterwegs und der ist immer noch schwer in bestimmten Phasen. Und ich würde auch sagen, ich will gar nicht behaupten, sagen, dass ich keine Kinder bekommen kann, sondern Gott uns immer noch keine Kinder geschenkt hat, weil ich glaube, bei Gott ist alles möglich. Mhm. Doch wir haben so viele Beispiele in der Bibel, wo Gott Kinder geschenkt hat, kinderlosen Paaren. Mhm. Und der Umgang mit Neid an sich ist, ja, es ist sehr schwer. Ich glaube, es geht ums, bei mir ist es sehr viel mit darüber zu reden zu können, zu sagen, ausdrücken zu können, mir fällt es jetzt gerade schwer. Mhm. Und zu merken, das Annehmen und Akzeptieren und Verständnis dafür haben, dass es schwer fällt. Und gleichzeitig darf ich mich aber auch darüber freuen, dass andere, und dann aber auch, ich habe auch diese Warum-Frage gestellt. Ich habe auch ehrlich gesagt Gott in Frage gestellt, sondern Vertrauen in dieser Phase, in dieser Situation. Ich habe würde sagen, ich vertraue Gott in allen Situationen, aber in der Situation
2: Thema
3: Kinderwunsch war es zwischendurch sehr schwierig. Ja. Und das ist auch ein Prozess und das ist ein Lernen im Glauben zu wachsen.
2: Ich denke, dir hat auch geholfen, diese Online-Gruppe, Kinderwunsch Hauptgruppe. Also es gibt lokale Gruppen, wo sich
3: in Deutschland
2: gegründet von Magali von ICF München für eben kinderlose Ehepaar. Also das kann man bestimmt auch nachgoogeln. Und bei Yvonne oder bei uns gab es keine lokale Gruppe, also ist Yvonne in eine Online-Gruppe eingestiegen. Aber da hat man oft diesen Raum gehabt, diese Zweifel und kritischen Fragen auch zu stellen. Und da wird man oft dann eben ermutigt, hey, es ist okay, Neid zu empfinden. Es ist okay, auch trotz Freude zu leiden und dass es nebenher stehen darf und solche Dinge.
5: Ja, danke. Ja, vielleicht noch mal ein bisschen allgemeiner. Wie hat sich das auf euer Glaubensleben ausgewirkt? Was ist ja schon ein bisschen angedeutet, aber vielleicht kannst du noch ein bisschen mehr dazu sagen.
3: Ich habe, glaube ich, gelernt, es ist sehr schwierig, weil man sehr viele Stimmen hört. Man hört die Stimmen von Ärzten, die sagen, bis hin dazu sagen, ja, es ist einfach nicht möglich oder aber sagen, sie sind ja noch jung oder also vor 30 war immer so das Thema, sie sind doch jung, was machen sie so im Theater und ab dem Zeitpunkt, wo man 30 war, war immer so, oh, sie müssen aber jetzt mal loslegen. Warum sind sie so spät und jetzt was war so dazwischen? Also irgendwie ist das schwierig. Aber auch ich habe Bücher gelesen, zum Beispiel dazu, ich habe irgendwann gelernt, auf welche Stimme höre ich, auf eine bestimmte Freundin, wo ich Vertrauen habe oder was Gott sagt, worauf höre ich und nicht auf die Begrenztheit. Ich glaube nicht, dass Ärzte kein Wissen haben, das will ich gar nicht behaupten. Ich weiß, dass sie Wissen haben und ich will auch darauf vertrauen können, aber ich kann es halt nicht immer. Letztendlich muss ich lernen, auch auf Gott zu vertrauen und im Glauben. Ich glaube, das war so, manchmal gibt es so Phasen, wo ich immer diese Glaube in Frage stelle oder wo ich auch das Gefühl habe, ich laufe gegen eine Wand. Und dann wiederum gibt es Phasen, wo ich einfach merke, so, oh krass, Gott, danke, dass du das gerade so machst und dass du mir Menschen über den Weg bringst. Oder dass die eine andere Freundin oder die Schwester das nicht erleben muss, wie ich es erlebe.
2: Mhm.
3: Das ist,
2: ich denke, es ist ähnlich wie mit anderen Lebensbereichen und Fragen, die man hat. Also das gleiche Prinzip, so auf welche Stimme höre ich letztendlich? Welche Stimme ist wichtiger? Und glaube ich und vertraue ich letztendlich? Ne? Stimmen von anderen oder Lügen, die sich im Laufe meines Lebens gebildet haben. So zum Beispiel, ich habe das ja gar nicht verdient, Kinder zu bekommen, weil ich dieses und jenes falsch gemacht habe oder was auch immer das ist, ne? Genau, und ich glaube, es ist immer noch ein Prozess und ein Kampf immer wieder, zu merken, hey, es ist halt eine Lüge, die Satan auch benutzen möchte, um mich runterzudrücken und ich möchte aber Gottes Stimme vertrauen und das, was er über mich sagt, worin meine Identität liegt und die Versprechen, die er gegeben hat, darauf zu vertrauen.
3: Ich glaube, ein Wendepunkt kam, wenn ich darüber nachdenke, als ich halt von diesem Ich wir trauen alleine hin in die Öffentlichkeit gegangen bin und gesagt habe, okay, ich rede jetzt einfach offen darüber, ja, es ist schwer für uns. Es ist nicht einfach. Und das habe ich auch oft als Tipp, auch in dieser Hauptgruppe, die mit der ich mich online getroffen habe, weitergegeben, weil es gab einige, die am Anfang nicht darüber gesprochen haben. Es ist, glaube ich, auch nicht immer einfach. Man muss halt auch überlegen, wem man sagt man es und wie weit erzählt man es. Und gleichzeitig ist es aber, was wir gelernt haben, ist eine Trauer über einen Menschen, den wir vielleicht niemals kennenlernen. Es ist anders, als wenn jemand stirbt, den man gesehen hat, wo man Fotos hat, wo man Erinnerungen hat. Ich sage nicht, dass es eine leichte ist oder andere schwer ist, aber es ist, glaube ich, schwerer für die Menschen, da nochmal rum nachzuvollziehen. Und trotzdem wird es natürlich auch vergessen, auch diejenigen, die jemanden Geliebtes verloren haben, irgendwann geht's dann in den Alltag wieder rein. Aber es ist halt, ja, es ist, glaube ich, bei Trauer und bei solchen Gefühlen immer ein Prozess. Und Und der wichtig ist, im Austausch zu bleiben mit Gott, aber auch mit Glaubensgeschwistern, zu sagen, okay, so geht's mir gerade. Und wir leben das als Familie. Du hast diesen Packling zu tragen und ich habe diesen Packling zu tragen und wir tragen das gemeinsam. Das finde ich wichtig.
2: Ja. Und auch im Glaubensleben das Thema, hey, ich darf Gott anklagen in der Phase, wo es mir schwerfällt, Gott kann damit umgehen. Ich kann auch mit ihm, mit den Gefühlen entkommen, wo es ihm sagen, hey, mir fällt es total schwer und ich verstehe das nicht. Warum? Warum kriegen die anderen schon ihr drittes, viertes Kind und wir warten immer noch so? Aber dann auch wieder Phasen zu haben, wo ja, und Gott preisen und danken kann für das, was er einem gibt.
5: Ja. Wie ist denn das für euch als Ehepaar? Hat das auch, das hat ja auch irgendwie Auswirkungen auf eure Ehe, diese Situation. Könnt ihr da vielleicht ein bisschen was erzählen?
2: Ja, ich denke, allein schon fange ich mal bei dieser Hope-Gruppe an. Ich meine, es ist gut, glaube ich, dass es so eine Gruppe für Frauen gibt. Und gleichzeitig denke ich so, das betrifft ja eigentlich die ganze Familie, also das Ehepaar, auf den Mann. Und so wird dann oft das Thema gesehen, ach, Kinderwunsch betrifft ja nur die Frau. Aber es hat natürlich auch Auswirkungen auf beide. Und je nachdem, wie der Mann so drauf ist, betrifft es den Mann ja auch emotional. Aber ich glaube, grundsätzlich auch so diese Spannung zwischen Mann und Frau, ich sage das auch mal so ganz pauschal, dass Frauen emotionaler sind als Männer und das Thema natürlich dann auch allein schon durch Identität als Frau und auch Frau als vom Geschlecht her einfach das viel tiefer und viel emotionaler ist, das Thema. Und dadurch, dass da dann man als Ehemann und als Ehefrau auf unterschiedlichen Ebenen, sage ich mal, ist emotional bezüglich dem Thema den Kinderwunsch. Und das kann schon zu Spannungen führen, dass sich der eine dann alleine gelassen fühlt in den Trauerprozess zum Beispiel, dass Yvonne sich dann, weil es so den Eindruck hat, als würde ich das überhaupt gar nicht so schlimm finden oder so. Oder in Phasen, wo dann der eine viel emotionaler ist und der andere dann so ganz nüchtern ist. So, genau, das, ich denke, das hat schon auf einige Konflikte und Schwierigkeiten mit sich gebracht, auch gleichzeitig aber kommt man sich näher als Ehepaar durch dieses Thema, indem man durchgeht. Aber es kann auch, es kann auch Ehen kaputt machen. Das wurde auch in dieser Hauptgruppe eben, hat man auch mitbekommen, wie das dann auch Ehen zerrissen hat, dieses Thema. Also es geht schon sehr tief. Aber ich kann sagen, für uns, es ist zwar ein herausforderndes Thema gewesen und immer noch, aber ich glaube, es hat uns nochmal auf einer anderen Ebene tiefer zusammengebracht.
3: Ja, ich glaube, das Wichtige ist dabei, dass wir haben immer irgendwann einen guten Tipp bekommen, ganz am Anfang unserer Ehe, als wir Praktikum gemacht haben in der Gemeinde, von jemandem, der gesagt hat, da war das Thema Kinderwunsch gar nicht das Thema, aber wie wir unsere Ehe gestalten. Wir haben immer versucht, einen Eheabend in der Woche, einen Ehetag im Monat und ein Ehewochenende im Quartal zu machen. Das muss gar nichts Großes sein, aber dass wir uns mit uns beschäftigen. Und da haben wir sehr oft Bücher gelesen oder auch gesagt, okay, wir arbeiten jetzt an dem Thema Emotionen oder wir arbeiten an dem Thema dies und das. Und das hat uns, das macht uns erstens sehr viel Spaß und zweitens, glaube ich, hatten wir, das ist das Positive, was wir haben, was andere wahrscheinlich nicht direkt haben, wenn du auf jeden Fall Kinder in der Kleinkindphase hast oder Säuglingsphase, dass du gar nicht diese Möglichkeit hast, dich damit so intensiv zu beschäftigen. Mhm. Das ist ein großer Vorteil, den wir halt auch haben, wo wir gesagt haben, okay, wir nutzen das jetzt.
5: Ja, ihr habt euch ja jetzt doch eine längere Zeit auch darauf vorbereitet, dann auch nach Asien und nach Thailand zu gehen. Wie hat jetzt dieser unerfüllte Kinderwunsch diesen Plan oder dieses Plan beeinflusst?
3: Wir haben uns sehr viel damit auseinandergesetzt, weil wir haben es jetzt noch gar nicht erwähnt, aber zusätzlich zu dem Kinderwunsch oder ein großes Ding war halt, dass ich gesundheitlich auch sehr angeschlagen war, sehr gesundheitliche Probleme hatte, gerade in dem Bereich und das halt einen Einfluss auf den Kinderwunsch hatte, haben wir uns natürlich sehr viele Gedanken gemacht. Erstmal also gedanklich haben wir uns damit beschäftigt, können wir das überhaupt leisten? In das für ein Land können wir überhaupt gehen? Dass wir auch die, ich brauche bestimmte Nahrungsergänzungsmittel, bestimmte Dinge, die mir helfen halt, den Alltag ordentlich zu leben. Dann aber auch war mir bewusst, ich glaube, das liegt auch ein bisschen daran, dass wir sehr viel internationale Erfahrungen schon haben und Bao aus einer vietnamesischen Community-Gemeinde kommt und wir das da auch erlebt haben, dass halt Deutsche nicht so krass fragen wie andere, also so von wegen auf dich, so einfach dir jetzt ins Gesicht fragen, ja, warum habt ihr noch keine Kinder? So. Und sich damit auseinanderzusetzen und zu sagen, okay, wir werden, wenn wir ins Ausland gehen, damit konfrontiert werden, wahrscheinlich mehr als in Deutschland, war ein sehr wichtiger, wäre auch sehr wichtig. Aber, das würde ich ganz klar voranstellen, die Berufung ins Ausland war da, bevor wir wussten, dass der Kinderwunsch unerfüllt bleibt, unabhängig voneinander. Mhm. Also ich bin auf Bibelschule gegangen, um mich vorzubereiten für Mission, weil ich Berufung nach ins Ausland erlebt habe. Und da kannten wir uns noch gar nicht. Ich bin immer davon ausgegangen, dass ich immer Kinder haben werde, ja. Aber es ist trotzdem
2: war es zwischendurch schwierig und hat
3: genau
2: Zweifel reingebracht, sollen wir dann nicht doch besser in Deutschland bleiben, weil wir dann auch bessere Behandlungen bekommen. Also medizinisch, also für die körperliche Gesundheit, aber auch bezüglich dem Thema Kinderwunsch kann man auch mehr dran machen. So. Genau. Es war schon auch ein Hin und Her, ne? Aber genau, letztendlich war das dann dieser ausschlaggebende Gedanke, hey, Gott hat uns zuerst ins Ausland gerufen und er kann sich auch um das andere kümmern.
3: Ich glaube, das ist wirklich, da kommen wir ja ganz klar ins Thema Berufung auch rein. Und wenn ich über das Thema Berufung spreche, habe ich mich ganz viel damit auseinandergesetzt, auch damit und auch immer wieder darüber gesprochen, wer ist Gott für mich? Also was und vertraue ich Gott in meinem Leben, in jedem Lebensbereich? Mhm. Und wenn Gott mich ins Ausland beruft, ist das ein großer Vertrauensschritt, überhaupt dahin zu gehen und die großen Dinge zu verlassen. Und also das können wir schon ganz klar sagen, im ersten Jahr, es war nicht einfach, in Thailand zu sein, die Menschen zu vermissen. Und ich glaube, auch nach einer Zeit wie Corona war es noch mal weniger leicht, weil es einfach, weil in der Zeit, wo die Leute sich getroffen haben, wieder waren die halt weg und konnten uns dann nicht treffen. Und wir hatten die Leute vermisst. Und es ist halt ein zusätzlicher Prozess. Es geht einfach um Vertrauen. Vertraue ich Gott in diese Phasen? Und vertraue ich Gott darin, dass er mein Leben in den Händen hält? Und vertraue ich darin, dass er, okay, in jedem Bereich mein Leben in den Händen hält? Und er bestimmt und entscheidet. Und ja, es ist im Deutschen ist es doch gar nicht so extrem, aber in Thai, aber auch in anderen Sprachen, ist das Wort Vertrauen und das Wort Glauben das Gleiche. Und das macht, fand ich einen sehr großen Augenöffner.
5: Super, danke. Ihr habt ja vorhin schon gesagt, mit dem eurem Eheabend, Ehetag, sagt ihr, habt ihr auch, genießt ihr es eigentlich auch, ohne Kinder zu sein, oder ist es einfacher für euch? Könnt ihr vielleicht ein bisschen was sagen, was sind denn auch, es gibt ja in jeder Situation Vor- und Nachteile von eurem Status. Könnt ihr da vielleicht ein bisschen was mehr davon sagen? Was sind Vor- und Nachteile, keine Kinder zu haben, jetzt auch speziell in Thailand?
2: Also ich würde sagen, Vorteil ist definitiv eben, es vorhin schon erwähnt wurde, wir haben natürlich deutlich mehr Zeit füreinander, aber auch für andere natürlich, andere zu besuchen oder auch später wegzubleiben. Mhm. Genau. Und Flexibilität auch. Also es ist nicht so viel abhängig von dem Kind jetzt, ne? Vor allem bei kleinen Kindern lebt man ja dann nach der Ruhe des Kindes so. Genau. Ein Nachteil würde ich sagen, Ich glaube, auch vor allem in Asien und hier in Thailand hat man durch Kinder schon einen sehr einfachen Zugang zu anderen Menschen. Wohin man geht, dann kommen alle sofort ausgelaufen und wow, ist aber ein süßes Kind. Und dann schon bist du in Kontakt und alle so sind um das Kind herum. So, ne?
3: Ein Vorteil ist auf jeden Fall beim Sprachenlernen, dass wir uns beide konzentrieren können und nicht, wir haben das halt bei Familien gesehen, wie sie managen müssen und wie ihre Kinder versorgt sind, beziehungsweise wenn die dann älter sind, auch Homeschooling bekommen. Mhm. Und der macht das Homeschooling. Oder auch,
2: die Frau dann so hinterher hinkt, quasi von der Sprache her. Ja. Oft nur zu Hause ist.
3: Und auch heute, also die letzten Tage, wir sind gerade im Renovierungsprozess unseres Hauses hier. Wir sind gerade umgezogen. Und wenn ich habe gestern darüber nachgedacht, wenn wir jetzt ein Kind hätten, also, und man keinen quasi Babysitter hat, weil man einfach die Kinder halt, die jetzt noch zu klein sind, um die irgendwie abzugeben, der noch niemand kennt, ist dann halt immer einer draußen. Und das ist schon ein Vorteil, jetzt gerade in dieser Phase, wo wir uns befinden, keine Kinder zu haben.
2: Dann können wir dann wiederum eben diese Personen sein, die auf die Kinder der anderen aufpassen. Jetzt zum Beispiel von unseren Kollegen, wir haben auch ein Kleinkind. Und für die ist natürlich schwieriger, so eine Ehezeit zu haben. Und da können wir dann, ist das ja kein Problem für uns, mal für einen Abend das Kind aufzupassen, dass die dann auch Zeit für sich haben. So, ja, sind da schon deutlich flexibler von Planen und von der Zeit her. Mehr Schlaf haben.
5: ja, schön. Aber das ist auch gut, dass ihr auch das Positive seht. Gibt es denn bestimmte Aufgaben jetzt, ich weiß nicht, ob ihr das schon sagen könnt, weil ihr ja noch relativ neu jetzt seid in Südthailand, spezielle Aufgaben, die ihr als kinderloses Ehepaar machen könnt, die eine Familie vielleicht gar nicht machen können? Also eine Familie mit kleinen Kindern.
3: Aufgaben würde ich jetzt nicht nennen. Vielleicht habe ich jetzt darüber nachgedacht, ich muss jetzt über unser erstes Jahr in Lopburi, also in der Sprachschulzeit, nachdenken. Wir haben es eben schon erwähnt, dass viele Familien halt nach dem Rhythmus oder das versuchen, nach dem Rhythmus zu leben, damit es den Kindern auch gut geht. Oder auch natürlich nicht nur mit ihrem Kulturschock beschäftigt sind, sondern auch mit dem Kulturschock ihrer Kinder beschäftigt sind, wenn sie dann ausreisen mit Kindern. Also wir hatten, und Thais ticken halt anders da, was Kinder ins Bett gehen bringen angeht. Die Kinder gehen halt dann schlafen, wenn die Eltern schlafen gehen, oder wenn sie dann müde sind, legen sich halt in die Ecke. Und das ist halt für uns ein großer Vorteil, als Deutsche, würde ich uns jetzt mal bezeichnen, dass wir halt nicht nach dem Rhythmus leben müssen und uns dem Rhythmus der Thais anpassen können. Mhm. Und das ist halt das würde ich nicht als Aufgabe sein, aber auch hier in der neuen Nachbarschaft, in dem neuen Ort, wo wir sind, können wir einfach sagen, okay, wir gehen jetzt halt die Person XY kommt, der ist spät abends zu Hause, nehmen wir den dann besuchen, weil er dann Zeit hat. Aber das hätten wir, vielleicht ist das ein Vorteil, ich weiß nicht genau, ob das eine Aufgabe ist, keine Ahnung, vielleicht, wir haben keine Reisedienste, noch nicht, wäre wahrscheinlich auch ein Vorteil, dass wir beide unterwegs sein können und nicht daran gebunden sind. Ein Vorteil sehe ich gerade noch. Wir sind jetzt gerade nach Südthailand gezogen. Wenn wir Kinder gehabt hätten in dieser Phase, hätten wir uns nochmal doppelt überlegt, ob wir nach Südthailand ziehen, weil es hier keine internationalen Schulen gibt. Beziehungsweise die internationalen Schulen, die es gibt, sind halt nicht ausgelegt auf Missionare und kosten halt sehr, sehr, sehr viel mehr. Und dann müsste man sich mit dem Thema Schule auseinandersetzen. Wollen wir Homeschooling machen? Und das mussten wir halt nicht. Ja,
2: wir haben nämlich auch erfahren, dass bevor wir gekommen sind, einige Familien, die sich eigentlich gut in Südthailand eingelegt haben, jetzt das Feld verlassen haben, weil es hier eben keine Schulen gibt. Und dadurch fehlt es hier natürlich an Mitarbeitern. Und ja, Südthailand ist eine sehr unerreichte Gegend. Aber wir, für uns ist es jetzt kein Problem natürlich. Also können wir so die Aufgabe oder die Region quasi da sein. Das ist auf jeden Fall ein Vorteil.
5: Aber das ist natürlich ein großes Thema dann auch, Schule und so für Kinder, wo ich sag mal, ihr müsst euch nicht drum kümmern, ja. Spannend, wow. Ja. Super. Habt ihr denn erlebt, dass in eurem Umfeld die Leute auch ein bisschen komisch reagieren, dass ihr so fragen, oh, warum habt ihr keine Kinder? Also von Thailändern oder auch von Missionarskollegen?
3: Ich würde sagen, mal Missionarskollegen jetzt nicht so extrem, außer dass sie vielleicht mal so ein bisschen plump, ohne darüber nachzudenken, fragen, ja, und habt ihr auch Kinder? So. Und das ist ja auch normal, kennenlernen, glaube ich.
2: Genau, vor allem von Frau zu Frau wird man das gefragt. Ich glaube, einfach um sofort eine gemeinsame Ebene zu finden. Oh ja, dann können wir ja dies und das zusammen machen. Oder.
3: Genau. Aber komische Reaktion war es jetzt nicht. Und von dem Thais, gut, wir sagen, dann versuchen dann immer zu sagen, ja, Gott hat uns noch keine Kinder geschenkt, wir beten dafür gerade.
2: Ja.
3: Dann haben wir festgestellt, irgendwann, okay, wir müssen das spezifizieren, dass das der christliche Gott ist, wie mit dem wir beten, mit dem wir anbeten quasi.
2: Aber komisch eigentlich bisher noch nicht. Also wir haben es, glaube ich, schlimmer erwartet, vielleicht auch schon, weil wir mit dieser Einstellung eingegangen sind, wow, das wird die ganze Zeit dann thematisiert und wir stellen dann die ganze Zeit Fragen, aber eigentlich.
3: Ich fand es eher positiv. Wir waren in der Zeit vor allem in der Sprachschule, waren wir in einer Gemeinde in hier und dort war eine Frau, eine junge Familie, die ein Kind haben. Und dieses Kind ist 8 Jahre alt. Und dann hat sie erzählt halt, dass sie Probleme hatte mit der Schilddrüse und dass sie die Geburt sehr, sehr schwer war. Und dass sie seitdem keine Kinder kriegen kann, also kein, dass der Wunsch nach einem zweiten oder dritten Kind nicht erfüllt werden kann. Und da hat sie sehr mit zu kämpfen. Und dann haben wir auf unserem sehr wenig Teil, was wir bisher haben, aber teilen können, das halt uns auch schwer. Und dadurch haben wir eine Ebene gefunden, wo ich glaube nicht nur, dass es in Deutschland in der Gesellschaft noch immer ein Tabuthema ist, sondern auch generell in der Welt. Und vielleicht sogar das wird sich jetzt im Laufe der Zeit herausstellen wahrscheinlich, auch in Ländern wie Thailand, dass es sehr schwer ist für Frauen, die halt genau in der gleichen Thematik sind wie wir. Und dann hoffen wir natürlich, eine Ebene zu finden, zu sagen, okay, aber wie gehen wir jetzt damit um und wie kannst du in deiner Kultur auch damit umgehen?
2: Oder auch als Christen, wie gehen wir damit um als Christen?
5: Ja, da passt eigentlich auch die nächste Frage gut dazu. Gibt es für euch auch Tage, wo ihr sagen könnt, es ist gut, dass Gott euch so den Weg geführt hat, wie es ist?
3: Ich weiß es nicht. Nein, also es ist einerseits, wir haben ja immer schon wieder von Vorteilen, wir haben ja von vielen Vorteilen gesprochen und auch, dass wir viele Themen bearbeitet haben. Ich glaube schon, dass es. Sorry, ich habe gerade.
2: Froschenhals.
3: Bau, sag du doch mal mit.
2: Ich denke, es ist sehr so, dass wir versuchen, die Vorteile zu sehen und auch, was Gott uns schenkt und auch dafür dankbar zu sein. Aber ich glaube, der Wunsch. Also wenn wir es uns aussuchen könnten, würden wir uns schon wünschen, natürlich Kinder zu haben. Und von daher ist es, glaube ich, schwierig zu sagen, ja, gut so, weil wir dann denken, es wäre aber noch besser, Kinder zu haben.
5: Das ist ehrlich. Ihr müsst ja auch nicht sagen, das ist jetzt gut so, sondern es ist ehrlich. Aber trotzdem das Positive zu sehen, das finde ich super. Ich weiß nicht, ob das jetzt eine Frage ist, die zu persönlich ist, aber habt ihr auch schon mal darüber nachgedacht, ein Kind zu adoptieren?
2: Ja, das ist auch ein spannendes Thema. Also wir hatten schon in unserer Kennenlernphase angefangen, über dieses Thema zu sprechen, also bevor wir geheiratet haben, und konnten uns schon immer sehen, auch Kinder zu adoptieren. Ich würde sagen, es besteht die Gefahr, diese zwei Themen zu vermischen. Es sind aber zwei ganz unterschiedliche Themen. Ne? Es ist ein Adoptivkind, ist ja kein Ersatzkind für ein Kind, was man jetzt nicht so natürlich bekommen kann. Und ich glaube, wir selber als Paar wollen auch nicht diese Erwartung an dieses Kind, also an das Adoptivkind haben, so, du musst jetzt diese Lücke füllen, quasi, die wir jetzt nicht bekommen haben. Ne? Es wird diese Erwartung ja auch nie gerecht, sondern ich glaube, das steht so nebeneinander. Und wir wünschen uns eigene Kinder, aber wir hatten auch schon immer auf dem Herzen, Kinder zu adoptieren. Also um auf die Frage zurückzukommen, ja, wir haben uns darüber Gedanken gemacht und wir können uns das auch gut vorstellen. Wir haben auch schon ein bisschen so abgetastet, wie das hier so in Thailand wäre, was man für Wege gehen müsste. Und jetzt gerade fokussieren wir uns natürlich drauf, erstmal hier anzukommen. Aber ich glaube, sobald der Kopf dann freier ist, können wir uns auch noch mal mehr gedanklich und praktisch mit diesem Thema hier auseinandersetzen. Vor allem hier in Thailand gibt es sehr, sehr viele Waisenkinder.
3: Das heißt, adoptieren generell ein.
2: Genau, das heißt, adoptieren nicht. Das hat was mit der Kultur und der Religion zu tun. Weil die Waisenkinder sehen, die haben keine Eltern, weil die in ihrem letzten Leben eben schlechte Dinge, ein schlechtes Leben geführt haben. Und deswegen wollen die auch nicht so ein Kind in ihrer Familie aufnehmen, weil das bringt dann wieder schlechtes Karma. Und genau. Ja, also das liegt uns schon sehr auf dem Herzen. Und ich denke, wenn halt dran ist, dann können wir uns das auf jeden Fall gut vorstellen und würden dann auch diesen Weg gehen wollen.
5: Ah ja, super. Vielen Dank, ja. Habt ihr denn irgendwelche Beispiele aus der Bibel, die euch besonders ermutigt haben? Könnt ihr da ein bisschen was erzählen?
3: Ich muss ganz kurz drüber nachdenken. Es gab in verschiedenen Phasen verschiedene Figuren. Ja, zwischendurch war es Hagar. Es ist auch sehr spannend, weil der nächste Losungsvers im nächsten Jahr ist von Hagar. Glaube ich, ne? Wo steht, ich bin ein Gott, der dich sieht. Im Zusammenhang mit der Geschichte mit der blutflüssigen Frau. Mhm. Ich habe das jetzt nicht so ins Detail, aber es hat sehr viel mit meiner gesundheitlichen Situation zu tun. Wie Jesus die blutflüssige Frau heilt und die Geschichte, das Gefühl zu haben, Gott sieht dich in deiner Situation. Das ist schon bestimmt, das ist schon mal wichtig. Also Hagar und diese Geschichte, die Begegnung mit Jesus.
2: Mhm. Ja. Nicht nur, dass Jesus die blutflüssige Frau geheilt hat, sondern eben sie, also von der Kultur her war das ja super beschämend, sich überhaupt da in der Menge da blicken zu lassen und dann vor aller Öffentlichkeit dann quasi so enthüllt zu werden. Also du hast mich angefasst, aber dann wie Jesus die Frau dann ansieht und
3: ja. Und sagt, meine Tochter.
5: Schön. Gibt's denn noch irgendwas, was ihr anderen betroffenen Ehepaaren mit auf den Weg geben würdet oder als Tipp, Ermutigung?
3: Ich habe länger über diese Frage nachgedacht und denke halt, was ich auf der einen Seite sehr gerne teilen möchte, ist halt wirklich endlich, es müssen nicht viele Leute sein, die das wissen, aber ich glaube, es ist sehr hilfreich, darüber reden zu können. Freunde zu haben oder auch vielleicht sogar Familienmitglieder, Menschen zu haben, die für einen beten.
2: Auch emotionale Unterstützung.
3: Darüber zu reden zu können, aber auch im Glauben gemeinsam zu wachsen und immer wieder da für Gebet einzustehen und auch trauern zu dürfen. Also, und dass es ein Trauer ist, dass sich das eingestehen zu dürfen. Weil ich glaube, dass viele Betroffene gestehen sich das nicht ein. Weil es halt einfach, ja, weil es so ein Tabuthema ist. Mhm. Und trotzdem den Blick auf Gott nicht zu verlieren. Und ich fand es sehr spannend, eine Mitbetroffene aus dieser Hope Group hat mal gesagt, sie stellt diese Frage, warum nicht mehr? Und das war für mich sehr hilfreich, weil das die Frage, warum, führt mich dazu, nicht zu nichts. Wir können bei vielen Lebensfragen die Frage stellen, warum. Aber ob die Antwort uns hilft letztendlich. Ich glaube nicht, dass diese Antwort uns hilft, warum wir warten mussten oder warum. Also immer. Ich weiß nicht, vielleicht hilft es manchen Betroffenen. Also trotzdem zu Gott zu gehen mit diesen ganzen Dingen, aber mit Gott darüber zu reden und Gott wirklich die Emotionen zu teilen, mit Gott die Emotionen zu teilen, aber auch als Paar im Kontakt darin emotional zu bleiben. Das ist ganz wichtig, finde ich. Und das Vertrauen auf Gott nicht zu verlieren, weil bei ihm ist es möglich.
2: Was ich, glaube ich, auch sagen würde, ist, worüber wir vorhin schon gesprochen hatten, das Thema Freude und Leid, das auch zu kommunizieren, dass das sein darf. Also für sich selber das einzugestehen und nicht das Gefühl zu haben, oh, wenn ich jetzt wenn jemand jetzt jemand ein Kind bekommt, dann muss ich jetzt meine Trauer unterdrücken. Natürlich, je nach Situation muss man natürlich auch nach einem gewissen Maß, wie viel man da jetzt da ausdrückt. Ich glaube, das hängt von der Beziehung ab und wie man auch darüber schon gesprochen hat. Aber ich denke schon, dass es sein darf und für sich selbst auch erstmal das zuzulassen. Hey, ich bin jetzt kein schlechter Mensch, nur weil ich mich nicht zu 100% nur freuen kann, sondern dass die Trauer auch mit dabei ist und die auch sein darf. Und ich glaube, es ist aber auch wichtig, dass jetzt für einen selbst, ich glaube auch im Umgang mit anderen ist es wichtig. Und da auch wieder, je nachdem, was die Beziehung ist, ich würde sagen, so vor allem in der Familie wünscht man sich ja schon, dass wir uns gemeinsam mit jemandem freuen können, der dann Kind bekommt, aber gleichzeitig möchte man ja auch gesehen werden in seiner Trauer. Und dass beides sein darf, ohne das eine weg oder das andere wegdrücken zu müssen. Ja. Weil es andersrum ist es ja genauso. Leute, die dann, also zum Beispiel in dem Fall die Schwester, die dann ein Kind bekommt, sich dann schlecht dafür fühlt, ein Kind zu bekommen. Das soll es ja auch nicht sein.
5: Super. Ja, vielen Dank. Vielen Dank für das Gespräch und vielen Dank also für eure Offenheit und eure Ehrlichkeit. Finde ich echt super. Ja, ich wünsche euch weiterhin alles Gute. Bin gespannt, weiterhin von euch zu hören und was Gott weiterhin mit euch vorhat. Und wünsche euch noch einen schönen Abend.
3: Dankeschön. Vielen Dank für die Möglichkeit zu sprechen mit euch.
5: Ja, sehr gerne. Okay, dann macht's gut. Tschüss.
3: Tschüss. Ciao.
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1: Ich bin Felix Becker und das war der Tag. Russland hat die Militärparade zum Gedenken an das Ende des Zweiten Weltkriegs in diesem Jahr deutlich kleiner abgehalten als sonst. Wie im Staatsfernsehen zu sehen war, wurden erstmals seit fast 20 Jahren keine Panzer oder andere schwere Waffen präsentiert.
2: Präsident Putin verglich den Krieg gegen die Ukraine erneut mit dem Kampf gegen Nazi-Deutschland und sprach von einer von der NATO unterstützten Bedrohung. Die Parade in Moskau fand unter strengen Sicherheitsmaßnahmen statt. Berichten zufolge war das mobile Internet im Zentrum zeitweise abgeschaltet. Unterdessen werfen sich Russland und die Ukraine erneut gegenseitig Verstöße gegen die bis Montag vereinbarte Waffenruhe vor. Ulrike Klein, Redaktion.
1: Das ungarische Parlament hat Peter Madzsa zum neuen Ministerpräsidenten gewählt. 140 der 199 Abgeordneten stimmten für den Politiker der konservativen Tisza-Partei. Madzsa löst damit Viktor Orbán nach 16 Jahren im Amt ab. Die Tisza-Partei hatte bei der Parlamentswahl im April eine Zweidrittelmehrheit erreicht und damit die Grundlage für weitreichende Reformen geschaffen. Die Kassenärztliche Bundesvereinigung warnt vor massiven Folgen der geplanten Gesundheitsreform.
3: Nach Angaben des Verbands könnten künftig mehr als 45 Millionen Behandlungsfälle nicht mehr finanziert werden. Dadurch müssten Arztpraxen weniger Patienten versorgen. Der Chef der Kassenärztlichen Bundesvereinigung Gassen sagte der Bild-Zeitung, schon heute würden viele Untersuchungen nicht bezahlt. Die Reform sieht unter anderem Ausgabenbremsen im Gesundheitswesen sowie höhere Beiträge und Zuzahlungen vor. Timo Wiesner, Redaktion.
1: Der Verband der deutschen Flughäfen warnt vor Flugausfällen wegen hoher Kerosinpreise. Vor allem Billigflieger und weniger stark nachgefragte Urlaubsstrecken könnten betroffen sein. Nach Einschätzung des Verbands könnten im Sommer bis zu 20 Millionen Passagiere Einschränkungen spüren. Die Branche fordert deshalb staatliche Entlastungen, etwa eine vorübergehende Aussetzung der Luftverkehrssteuer. Die Ergebnisse in der ersten Fußball-Bundesliga: RB Leipzig, St. Pauli 2:1, Augsburg, Mönchengladbach 3:1, Hoffenheim, Werder Bremen 1:0 und Stuttgart, Leverkusen 3:1.
0: Deutschlandwetter.
1: In den kommenden Stunden meist gering bewölkt oder klar, im Norden teils wolkig, aber überwiegend trocken, im Westen und Südwesten später dichtere Wolken. Bis in den frühen Morgen bewegen sich die Temperaturen zwischen 11 und 4 Grad. Die Aussichten: der Sonntag präsentiert sich im Norden und Nordwesten wolkig oder stark bewölkt, mit etwas Regen, im Osten und Südosten länger heiter. Im Südwesten später Schauer und örtlich kräftige Gewitter. Temperaturen bis 27 Grad maximal.
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1: Samstag, 9. Mai. Kriegsende. Und als er dies gesagt hatte, rief er mit lauter Stimme: Lazarus, komm heraus! Johannes 11, Vers 43. Todsicher? Denkst du, heute wird's regnen? Todsicher. Todsicher bedeutet definitiv, ganz bestimmt, gewiss, absolut, fraglos, 100 pro, worauf du dich verlassen kannst. Dieser Ausdruck ist nicht mehr steigerungsfähig, denn es gibt nichts, das sicherer wäre als der Tod. Er kommt in jedem Fall für jeden. Man kann den Tod wegschieben, ihn ignorieren oder sich darüber lustig machen, doch er kommt unausweichlich. Wie geht man nun mit dem Tod um? Oft wirft man den Christen vor, mit dem Tod und dem, was danach kommt, zu drohen. Allerdings hat die Christenheit den Tod nicht erfunden. Es gab ihn schon vorher. Aber Christen haben die Lösung. Denn als Jesus Christus auf diese Erde gekommen ist, hat er bewiesen, dass er die Macht über den Tod hat. Die Begebenheit, aus der der Tagesvers stammt, belegt dies eindrücklich. Ein Mann, Lazarus, war bereits seit 4 Tagen tot und begraben. Sein Tod war für alle unbestreitbar. Da tritt Jesus herzu und fordert die Trauernden auf, das Grab zu öffnen. Entsetzen. Herr, er stinkt schon. Der Tod hatte längst seinen Sieg davongetragen. Doch der Sohn Gottes ruft in das stille Grab hinein und auf die Macht seines göttlichen Wortes humpelt eine in Leichentücher gewickelte Gestalt aus dem Grab heraus. Der Tote lebt. Jesus Christus nimmt dem Tod seine unerbittliche Macht. Der Tod ist nicht mehr sicher. Es gibt einen Stärkeren. Und der hier seine Macht demonstriert, sagt jedem Menschen zu, der an ihn glaubt: Ich bin die Auferstehung und das Leben. Wer an mich glaubt, wird leben, wenn er auch stirbt. Und wer da lebt und an mich glaubt, wird in Ewigkeit nicht sterben. Johannes 11, Verse 25 bis 26. Unser irdisches Leben bleibt zwar seinem physischen Ende unterworfen, aber Jesus hat das Tor zu unvergänglichem Leben aufgestoßen. Die Frage zum Nachdenken: Wem vertrauen Sie in Sachen Tod? Der Tipp fürs Leben: Leben oder Tod, Sie haben jetzt die Wahl. Die tägliche Bibellese. Johannes 11, Verse 1 bis 44. Es war aber einer krank, Lazarus von Bethanien, aus dem Dorf der Maria und ihrer Schwester Martha. Maria aber war es, die den Herrn mit Salböl salbte und seine Füße mit ihren Haaren abtrocknete. Deren Bruder Lazarus war krank. Da sandten die Schwestern zu ihm und ließen ihm sagen: Herr, siehe, der, den du lieb hast, ist krank. Als aber Jesus es hörte, sprach er: Diese Krankheit ist nicht zum Tode, sondern um der Herrlichkeit Gottes willen, damit der Sohn Gottes durch sie verherrlicht wird. Jesus aber liebte die Martha und ihre Schwester und den Lazarus. Als er nun hörte, dass er krank sei, blieb er noch 2 Tage an dem Ort, wo er war. Danach erst spricht er zu den Jüngern: Lasst uns wieder nach Judäa gehen. Die Jünger sagen zu ihm: Rabbi, eben suchten die Juden dich zu steinigen, und wieder gehst du dahin? Jesus antwortete: Hat nicht der Tag 12 Stunden? Wenn jemand am Tag umhergeht, stößt er nicht an, weil er das Licht dieser Welt sieht. Wenn aber jemand in der Nacht umhergeht, stößt er an, weil das Licht nicht in ihm ist. Dies sprach er, und danach sagt er zu ihnen: Lazarus, unser Freund, ist eingeschlafen, aber ich gehe hin, damit ich ihn aufwecke. Da sprachen die Jünger zu ihm: Herr, wenn er eingeschlafen ist, so wird er geheilt werden. Jesus aber hatte von seinem Tod gesprochen, sie aber meinten, er rede von der Ruhe des Schlafes. Dann nun sagte ihnen Jesus gerade heraus: Lazarus ist gestorben, und ich bin froh um euretwillen, dass ich nicht dort war, damit ihr glaubt. Aber lasst uns zu ihm gehen. Da sprach Thomas, der auch Zwilling genannt ist, zu den Mitjüngern: Lasst uns auch gehen, dass wir mit ihm sterben. Als nun Jesus kam, fand er ihn schon 4 Tage in der Gruft liegen. Bethanien aber war nahe bei Jerusalem, etwa 15 Stadien weit. Und viele von den Juden waren zu Martha und Maria gekommen, um sie über ihren Bruder zu trösten. Martha nun, als sie hörte, dass Jesus komme, ging ihm entgegen. Maria aber saß im Haus. Da sprach Martha zu Jesus: Herr, wenn du hier gewesen wärest, so wäre mein Bruder nicht gestorben. Und jetzt weiß ich, dass, was du von Gott bitten magst, Gott dir geben wird. Jesus spricht zu ihr: Dein Bruder wird auferstehen. Martha spricht zu ihm: Ich weiß, dass er auferstehen wird in der Auferstehung am letzten Tag. Jesus sprach zu ihr: Ich bin die Auferstehung und das Leben. Wer an mich glaubt, wird leben, auch wenn er gestorben ist. Und jeder, der da lebt und an mich glaubt, wird nicht sterben in Ewigkeit. Glaubst du das? Sie spricht zu ihm: Ja, Herr, ich glaube, dass du der Christus bist, der Sohn Gottes, der in die Welt kommen soll. Und als sie dies gesagt hatte, ging sie hin und rief heimlich ihre Schwester Maria und sagte: Der Lehrer ist da und ruft dich. Als jene es hörte, stand sie schnell auf und ging zu ihm. Jesus aber war noch nicht in das Dorf gekommen, sondern war an dem Ort, wo Martha ihm begegnet war. Als nun die Juden, die bei ihr im Haus waren und sie trösteten, sahen, dass Maria schnell aufstand und hinausging, folgten sie ihr, da sie meinten, sie gehe zur Gruft, um dort zu weinen. Als nun Maria dahin kam, wo Jesus war, und ihn sah, fiel sie ihm zu Füßen und sprach zu ihm: Herr, wenn du hier gewesen wärest, so wäre mein Bruder nicht gestorben. Als nun Jesus sie weinen sah und die Juden weinen, die mit ihr gekommen waren, ergrimmte er im Geist und wurde erschüttert und sprach: Wo habt ihr ihn hingelegt? Sie sagten zu ihm: Herr, komm und sieh. Jesus weinte. Da sprachen die Juden: Siehe, wie lieb hat er ihn gehabt. Einige aber von ihnen sagten: Konnte dieser, der die Augen des Blinden öffnete, nicht machen, dass auch dieser nicht gestorben wäre? Jesus nun, wieder in seinem Inneren erzürnt, kommt zur Gruft. Es war aber eine Höhle, und ein Stein lag davor. Jesus spricht: Nehmt den Stein weg. Die Schwester des Verstorbenen, Martha, spricht zu ihm: Herr, er riecht schon, denn er ist 4 Tage hier. Jesus spricht zu ihr: Habe ich dir nicht gesagt, wenn du glaubtest, so würdest du die Herrlichkeit Gottes sehen? Sie nahmen nun den Stein weg. Jesus aber hob die Augen empor und sprach: Vater, ich danke dir, dass du mich erhört hast. Ich aber wusste, dass du mich allezeit erhörst, doch um der Volksmenge willen, die umhersteht, habe ich es gesagt, damit sie glauben, dass du mich gesandt hast. Und als er dies gesagt hatte, rief er mit lauter Stimme: Lazarus, komm heraus! Und der Verstorbene kam heraus, an Füßen und Händen mit Grabtüchern umwickelt, und sein Gesicht war mit einem Schweißtuch umbunden. Jesus spricht zu ihnen: Macht ihn frei und lasst ihn gehen.

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1: Ich bin Felix Becker und das wird der Tag. Heute findet der Bundeskongress des Deutschen Gewerkschaftsbundes statt. Kurz zuvor hat die Dienstleistungsgewerkschaft Verdi die SPD eindringlich vor einem Sozialabbau gewarnt. Verdi-Chef Wernicke kritisierte im Handelsblatt Forderungen von Arbeitgebern und Teilen der Union. Er erwarte von der SPD, dass sie dagegen halte. Andernfalls drohe der Partei ein Kurs der Selbstzerstörung. Besonders bei der Rente rechnet Wernicke mit Konflikten. Das vom Hunter-Virus-Ausbruch betroffene Kreuzfahrtschiff soll heute in einem Hafen von Teneriffa ankommen. Der Betreiber teilte mit, die Vorbereitungen liefen gemeinsam mit der WHO. Nach aktuellen Angaben zeigt derzeit niemand an Bord Krankheitssymptome. Die WHO meldete bislang 6 bestätigte Hunter-Virus-Fälle und 2 Verdachtsfälle. 3 Menschen sind gestorben. Mit Lesungen und Gedenkveranstaltungen wird heute bundesweit an die nationalsozialistischen Bücherverbrennungen vom 10. Mai 1933 erinnert.
2: In Berlin sind unter anderem Veranstaltungen am Bebelplatz geplant. Dort hatten Nationalsozialisten vor 93 Jahren tausende Bücher missliebiger Autoren verbrannt. Schauspieler, Künstler und Historiker wollen an die Bedeutung von Meinungsfreiheit und demokratischer Kultur erinnern. Viele Veranstaltungen stehen in diesem Jahr unter dem Eindruck aktueller Debatten über Demokratie und gesellschaftlichen Zusammenhalt. Ulrike Klein, Redaktion.
1: In mehreren Regionen Indiens bleiben die Behörden wegen anhaltender Hitze in Alarmbereitschaft. Für heute werden erneut Temperaturen von deutlich über 40 Grad erwartet. Gesundheitsbehörden warnen vor Risiken für ältere Menschen und Kinder. In einigen Städten gelten Einschränkungen für Arbeiten im Freien. Meteorologen rechnen erst in den kommenden Wochen mit einer spürbaren Entlastung durch den Beginn der Monsunzeit.
0: Deutschlandwetter.
1: In den kommenden Stunden meist gering bewölkt oder klar, im Norden teils wolkig, aber überwiegend trocken, im Westen und Südwesten später dichtere Wolken. Bis in den frühen Morgen bewegen sich die Temperaturen zwischen 11 und 4 Grad. Die Aussichten: Der Sonntag präsentiert sich im Norden und Nordwesten wolkig oder stark bewölkt, mit etwas Regen, im Osten und Südosten länger heiter. Im Südwesten später Schauer und örtlich kräftige Gewitter. Temperaturen bis 27 Grad maximal.
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0: 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Es folgt ein Beitrag aus der Reihe Das Gespräch. 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Christian Kaspari unterhält sich mit seinen Gästen darüber, wie man die gute Nachricht kreativ weitergeben und so den Missionsauftrag erfüllen kann. Ja, hallo, herzlich willkommen bei Das Gespräch. Ich bin der Christian und wir reden hier über Gott, das Leben und den Glauben im Alltag. Und heute habe ich Thomas eingeladen. Hallo Thomas, herzlich willkommen.
1: Hallo.
0: Ja, wir wollen uns darüber unterhalten, was man tun kann, wenn es in der Beziehung gerade kriselt und die Ehe irgendwie nicht mehr so rund läuft. Thomas, du bist verheiratet und hast zwei Kinder. Erzähl doch mal ein bisschen was von dir, was du so machst.
1: Ja, das ist eine gute Frage. Ich bin über den Rettungsdienst, also über den Zivildienst in den Rettungsdienst gekommen, habe dort einiges über 20 Jahre gearbeitet, habe viel mit notvollen Situationen, mit Extremsituationen, mit Leid zu tun gehabt. Und darüber habe ich psychosoziale Unterstützung für Einsatzkräfte aufgegriffen, wo Einsatzkräfte in Extremsituationen oder unterstützt werden, vorbereitet werden für solche Situationen. Hm. Und aufgrund der Gemeindezugehörigkeit einer christlichen Gemeinde ist mir die Seelsorge, das Helfen mit Nöten, psychischen Nöten immer wichtiger geworden. Und so habe ich auf einer biblischen Grundlage eine Bibelschule besucht und dort die Seelsorgeausbildung bekommen. Und jetzt bin ich seit 2,5 Jahren hier im Missionswerk Holkelbach in der Seelsorge tätig und versuche, Menschen zu unterstützen und zu helfen, die Nöte haben.
0: Ja, gleich zur ersten Frage. Woran scheitern Beziehungen häufig?
1: Also ich glaube, dass in erster Linie das eine unterschiedliche Auffassung von Lebensausrichtungen ist. Was ist das Zentrum in meinem Leben, in meinem Denken? Und damit meine ich jetzt nicht Vorlieben oder Hobbys oder unterschiedliche Charaktere, sondern es geht darum, habe ich das Verständnis, wozu mein Gegenüber, mein Partner da ist? Ist er dafür da, dass er meine Wünsche und meine Begierden erfüllt in dem Miteinander? Oder geht es wirklich darum, dass wir als Ehepaar etwas verdeutlichen? Und ich denke, letztendlich geht es um die Frage, ist Gott in unserem Leben, in unserem Ehe-Miteinander der Mittelpunkt? Oder bin ich der Mittelpunkt?
0: Wenn ich es richtig verstehe, würdest du schon unterscheiden zwischen einer christlichen Ehe, also wo die Ehepartner Christen sind, überzeugte Christen, und solchen, die es nicht sind, wo Gott irgendwie keine Rolle im persönlichen Leben und in der Ehe besteht. Ist das richtig so?
1: Ja, da möchte ich sehr deutlich unterscheiden, weil ich denke, dass wir als Christen, Menschen, die wiedergeboren sind, die Jesus als ihren Herrn und Heiland angenommen haben, dass sie ein anderes Zentrum haben, dass sie eine Möglichkeit haben, Hilfe zu beanspruchen, Hilfe zu bekommen, die über dem, was in normalen Ehen hinausgeht.
0: Aber die Probleme sind doch häufig eigentlich die gleichen, oder?
1: Wir Menschen sind alle gleich, ob wir jetzt wiedergeboren sind, ob wir an Christus glauben oder nicht. Aber die Ausrichtung ist eine andere. Wenn ich als Christ miteinander lebe, dann ist mein Ziel oder sollte mein Ziel sein, Christus in erster Linie zu verherrlichen. Und wenn Menschen nicht an Jesus glauben, die haben diesen Blick nicht und die haben auch nicht diese Ausrichtung und die wollen auch letztendlich das nicht in ihrem Leben, weil sie es gar nicht für sinnvoll erachten.
0: Okay. Wenn du sagst, dass es das Wesentliche ist eigentlich, dass man im Glauben an Christus ist und auch so seine Ehe lebt, dann kommen wir natürlich auch auf den Schöpfer und auf den Ideengeber der Ehe, nämlich auf Gott zu sprechen. Was ist Gottes Idee von Ehe? Kannst du da was zu sagen?
1: Ich denke, das sind... Fang nochmal von vorne an.
0: Kein Problem.
1: Ich denke, das ist am deutlichsten wird in Epheser 5, im Abschnitt in der Bibel, wo wir ein Bild bekommen, wie Gott sich das Miteinander von Mann und Frau vorstellt. Und da wird ganz deutlich, es ist eine Darstellung, wie die Beziehung von Jesus zu uns Christen als seine Gemeinde, als seine Braut gelebt werden soll. Und da dürfen wir erkennen, wie sehr Jesus die Gemeinde liebt. Und dieses Miteinander soll auch in der Ehe deutlich werden. Also dass die Ausrichtung, der Gedanke Gottes von Ehe ist in erster Linie darzustellen, wie sehr Jesus uns liebt und wie diese Gemeinschaft aussehen soll. Und das ist ja doch etwas, wo wir auch sehen, dass nichtchristliche Ehen diesen Blick nicht haben können, weil sie das auch nicht verstehen.
0: Was soll ich tun, wenn ich merke, dass meine Ehe ja nicht rund läuft?
1: Ja, das ist sicher eine spannende Frage und auch so individuell in vielen Punkten. Aber als erstes sollte ich mir eingestehen, dass da etwas nicht in Ordnung ist, sollte das nicht einfach überdecken, sondern sollte der Sache wirklich offen gegenüberstehen und auch anerkennen, dass hier Dinge nicht gut laufen. Wir können, denke ich, als erstes da auch wieder in die Bibel schauen. Wir haben einen Ratgeber, der uns wirklich unterstützen möchte, der uns eine Zielrichtung geben möchte und auch gerade in Schwierigkeiten helfen möchte. Und von daher möchte ich, wenn Krisen da sind oder wenn Schwierigkeiten aufkommen, wenn sich am Horizont etwas aufbraut, dass dann einfach deutlich wird, ich kann die Aussagen der Bibel ernst nehmen. Und die Bibel spricht viel von Ehe, von dem Miteinander, wie Mann und Frau, aber auch wir Menschen untereinander umgehen sollen, wie wir miteinander leben sollen. Dazu denke ich, ist ganz wichtig, dass wir auch den Rat von Geschwistern, von Menschen, die Jesus lieben, in der Gemeinde, in meinem Umfeld suchen, dass wir uns ihnen öffnen, dass wir ehrlich sind voreinander in der Ehe, aber auch ehrlich sind vor den Menschen, die uns begleiten wollen, die uns helfen wollen, die uns lieben. Das ist auch ein Gedanke Gottes, dass wir in ein Miteinander gestellt sind und nicht als Individualisten kämpfen müssen. Ein ganz praktischer Punkt ist auch, dass ich ganz bewusst für meinen Ehepartner danke. Auch wenn ich vielleicht im Moment das Gefühl habe, ich finde nicht einen Punkt, wofür ich danken könnte, weil er mir nur auf den Nerv geht. Aber dass ich mich ganz bewusst dahin bringe, Gott für diesen Partner, für meinen Mann, für meine Frau, danke und mir auch vor Augen stelle, was er mir auch Gutes getan hat. Und dabei kommt es nicht darauf an, wie ich mich fühle oder was ich im Moment dabei denke, sondern ein ganz bewusstes Danke sagen für den anderen.
0: Das verändert auch ein Stück weit den Blick auf den Ehepartner, richtig?
1: Ja, definitiv. Weil wir kommen in eine Schleife hinein, wo wir uns nur in die negativen Dinge hineinstürzen.
0: Dass man nur noch den Blick hat für das Negative an dem anderen.
1: Genau, wenn wir ein Glas Wasser nehmen, was halb voll ist, dann sind wir auf einmal da, dass das Glas nur halb leer ist. Und so können wir uns immer wieder weiterbringen, auch in negative Gedanken. Und ich durchbreche diese Abwärtsspirale vom negativen Denken einfach auch ganz bewusst, indem ich danke für den anderen. Und wir haben genügend Gründe, wofür wir danken können, auch bei dem anderen.
0: Thema Gefühle, wie gehe ich, wenn ich betrogen worden bin, also als Betrogen oder als Betrogener, mit meinen Gefühlen um? Da kommen Gefühle wie Hass und Wut, wie Zorn, Eifersucht, Verzweiflung, Rache oder Scham und vieles andere an Gefühlsspektren, die da auftauchen im eigenen Herz. Wie gehe ich damit um?
1: Ja, Gefühle sind so eine Sache. Gefühle sind nicht grundsätzlich schlecht. Das bringt ja nur das zum Ausdruck, was in mir gerade so lodert oder herauskommt. Aber Hass und Zorn zum Beispiel oder Rachegedanken dem anderen gegenüber, das sind Gedanken, die nicht Gott gewollt sind. Die das zwar zum Ausdruck bringen, was in meinem Herzen gerade ist, aber nicht etwas, was Gott sehen möchte, wo er gelebt werden möchte in solchen Gedanken oder und Gefühlen. Und ich glaube, dass wir auch als Betrogener, obwohl wir als menschlich und ich auch als Mensch und das wirklich nachvollziehen kann, wenn wir so empfinden, wenn solche Gedanken hochkommen, aber es ist letztendlich Sünde, wenn ich solche Rachegedanken gegenüber ihm habe oder Hass empfinde. Und da bin ich auch als Betrogener, und so schlimm wie die Situation auch sein mag, vor Gott schuldig geworden und ich muss Buße tun und Vergebung suchen bei Gott und auch bei dem, über den ich schlecht gedacht habe unter Umständen. Und ich brauche einfach Hilfe und Kraft, um diese Dinge wirklich ganz konkret anzugehen.
0: Mhm. Du sagst Buße tun, was meinst du damit?
1: Ja, ich muss mir bewusst werden, dass das, was ich da gedacht habe, was ich vielleicht auch getan habe, dass das falsch ist und ganz bewusst von diesem Denken, von diesem Handeln umkehren, mich davon abwenden und auch distanzieren und diese negativen, zerstörerischen Gedanken gar nicht zulassen in meinem ganzen Reden. Mhm. Und letztendlich, wenn wir schauen, wie die Bibel damit umgeht, dann habe ich kein Recht auf jemanden Böses zu sein oder jemandem böse gegenüberzutreten, nur weil er an mir schuldig geworden ist. Ich denke, dass wir uns da bewusst machen müssen, wie oft ich im Alltag, im Leben Gott gegenüber böse bin. Wie oft ich ihn betrüge, mich von ihm abwende, keine Zeit mit ihm verbringe oder auch ganz bewusst ihn verleugne. Und wenn der Herr Jesus, den wir da wirklich traurig durchmachen und ihm damit deutlich machen, ich will nichts mit dir zu tun haben in solchen Situationen, wenn wir dann sehen, wie er mit mir umgeht, dass er gnädig ist, dass ich immer wieder zu ihm kommen kann, dass er mir vergibt und dass ich, wenn ich sehe, wie er ganz konkret barmherzig ist, dann glaube ich, dass wir in solchen Situationen ja auch als Betrogener, als jemand, der wirklich Not und Leiter erlebt, mit umgehen sollen und vergeben sollen. Und ich möchte eine Stelle lesen, die das in wunderbarer Weise ausdrückt, in Kolosser 3, Vers 13. Mhm. Da lesen wir, ertragt einander und vergebt euch gegenseitig, wenn einer Klage gegen den anderen hat, wie auch der Herr euch vergeben hat, so auch ihr. Also hier wird ganz deutlich, dass wir einander ertragen sollen, den anderen ja, mit all seinen Macken und Schwierigkeiten, auch mit seiner Schuld, die er da auf sich geladen hat, einfach ertragen sollen, dass wir uns gegenseitig vergeben sollen. Warum? Was ist der Grund? Nicht, weil ich so ein barmherziger Typ bin, sondern weil der Herr Jesus auch uns vergeben hat und dass wir in all unserem Versagen zu ihm kommen dürfen. Und ja, das ist sicher eine schwierige Situation oder etwas, was mir ja, vielleicht unmenschlich ist, in so einer Situation noch sowas zu leben. Aber genau das ist das, wozu Gott uns befähigen möchte.
0: Und was ich auch letztendlich nur kann, wenn mir selber vergeben worden ist von Gott. Das ist, denke ich, auch Voraussetzung, das, was du sagen willst.
1: Ne? Genau, das ist die Voraussetzung. Deswegen beziehen sich meine Gedanken und meine Ausführungen in erster Linie auf christliche Beziehungen, wo beide wirklich das auch erlebt haben, dass der andere diese Vergebung, persönliche Vergebung, eine persönliche Rettung durch Jesus Christus erlebt hat.
0: Und was würdest du jemandem sagen, der sagt, ja, ich bin aber kein Christ?
1: Da ist es ja die Frage, was für Möglichkeiten hat so eine Beziehung in der Situation, welche Ressourcen sind da, welche Gemeinsamkeiten. Aber ich denke, das Wichtigste in so einer Beziehung oder in so einer Situation ist, dass derjenige, der Christus nicht kennt, der nicht ein Kind Gottes geworden ist, dass er Gott kennt, dass er wiedergeboren wird, dass er von neuem Leben zu neuem Leben wiedergeboren wird und dass er eine wirklich lebendige Beziehung zu Jesus Christus bekommt. Denn dann darf er auf einen Vergebung erleben, auf eine Hilfe hoffen, die über unseren menschlichen Verstand hinausgeht und die uns auch befähigt, auch in so einer Situation, wo ich betrogen bin, wo all das über mich hineinbringt, noch so zu handeln, dass ich liebevoll auch mit dem anderen gegenüber umgehe.
0: Da würdest du auch sagen, das ist das noch Wichtigere, als an der Beziehung zu arbeiten, dass man erstmal die Beziehung zu Christus in Ordnung bringt und eine Beziehung zu Gott hat durch Jesus Christus, richtig?
1: Definitiv. Das ist, ich denke, die Grundvoraussetzung, um wirklich eine erfüllte Beziehung auch aus solchen Situationen heraus leben zu können. Und das ist eine Entscheidung, die ja nicht nur irdische Konsequenzen hat, sondern ewige Konsequenzen. Denn wenn ich diese Beziehung zu Gott nicht habe, dann kommt die Frage irgendwann, wo werde ich aufwachen, wenn ich von dieser Erde abtreten muss? Und die Entscheidung muss ich jetzt und hier treffen. Und die hat aber auch ganz konkrete Auswirkungen in dem Umgang mit solchen Situationen.
0: Ja, auch unter Gläubigen, unter Christen kommt es zu Ehebruch. Was ist die Rolle desjenigen, der die Ehe gebrochen hat? Was soll er laut der Bibel tun?
1: Das, was wir immer, wenn wir schuldig geworden sind, voreinander und auch vor Gott tun müssen. Wir müssen Buße tun, das heißt umkehren von diesem falschen Denken, vom falschen Handeln und Vergebung suchen. Und wir dürfen Gott da um Hilfe und um Kraft bitten, dass wir wirklich diese Sünde lassen können und dass wir uns davon lossagen. Ganz wichtig bei dieser Situation ist, dass derjenige, der schuldig geworden ist, der die Ehe gebrochen hat, wirklich ganz konkret und vollständig mit seiner Sünde bricht. Dass er nicht mit der Sünde spielt, mit dieser anderen Beziehung, der oberflächlich nur so loslässt, sondern dass er ganz bewusst radikal diese Sünde abschneidet. Und das ist ganz wichtig dabei, weil sonst verstricken wir uns ganz schnell wieder auch in falschen Vorstellungen und kommen in ein Fahrwasser, was mich immer wieder in Schwierigkeiten bringt. Ein weiterer Punkt ist, derjenige, der die Ehe gebrochen hat, muss diese Dinge auf der horizontalen und auf der vertikalen Ebene zurechtbringen. Das heißt, ich muss wirklich offen und ehrlich mit meinem Partner sein, ihm die Dinge benennen und aufrichtig um Vergebung bitten. Aber ich muss diese Beziehung auch ganz konkret auf der vertikalen Ebene, also in der Beziehung zu Gott wieder in Ordnung bringen. Dass ich da umkehre und Buße tue und auch wirklich dem Herrn deutlich mache, Herr, hilf mir, dass hier Veränderung stattfindet. Dass ich nicht an dieser Sünde festhalten will. Und auch da gilt wieder dieser Vers aus Kolosser 3, Vers 13. Der Herr hat uns vergeben und er möchte uns vergeben. Und von daher denke ich, es unterscheidet sich das in diesen beiden Situationen, ob ich oder aus welchem Grund ich schuldig geworden bin, ob es Ehebruch ist oder in anderen Dingen. Da ist kein Unterschied. Sünde ist Sünde und zerstört einfach Beziehungen.
0: Was sind dann die konkreten Schritte auf dem Weg der Wiederherstellung der Ehe?
1: Ich habe für mich die drei V's genannt. In erster Linie ist das die Vergebung, wo wir auch gerade ja schon drüber gesprochen haben. Und da geht es um Offenheit, um wirkliche Aufrichtigkeit und Ehrlichkeit dem Ehepartner gegenüber. Aber ich muss auch erkennen, wo Problemfelder sind, wo ich in Gefahr stehe und dort auch Vorsichtsmaßnahmen treffe, um nicht wieder zu fallen. Der zweite Punkt, das zweite V ist die Versöhnung, dass ich ganz bewusst miteinander Zeit verbringe, dass ich in die Beziehung investiere, dass ich mir bewusst mache, dass das Arbeit ist und einfach auch in diesem Feld Dinge bereinige und schaue, wo haben wir uns selber auseinandergelebt, ne? Wo können wir diese Dinge wieder im persönlichen Miteinander bringen, um ein Miteinander im Alltag auch zu leben. Und das dritte V ist einfach Vertrauen. Und damit meine ich nicht Kontrolle. Es geht nicht darum, dass ich den anderen jetzt bespitzle und jeden Tag kontrolliere, was er macht, sondern wirkliches Vertrauen. Und auch da gibt uns die Bibel einen sehr guten Hinweis. Und wir finden das in 1. Korinther 13 wir nennen das Hohelied der Liebe. Da finden wir im Vers 7, 1. Korinther 13, Vers 7, da heißt es, Liebe, sie erträgt alles, sie glaubt alles, sie hofft alles, sie erduldet alles. Und ich brauche dieses Vertrauen zu Gott, aber auch zu meinem Ehepartner, um aus diesem Dilemma, aus dieser Zerstörung wieder herauszukommen und Ehe nacheinander wieder herzustellen. Und das ist ein Prozess. Das wird nicht von heute auf morgen gehen, aber es darf wachsen, wenn wir diese Punkte leben.
0: Thomas, wie kann ich dieses erste V, wie du es so schön genannt hast, in den drei Vs, Vergebung, wie kann ich meinem Partner vergeben? Und was ist überhaupt Vergebung? Das ist ein großes Wort, aber was heißt das konkret? Vergebung.
1: Vergebung heißt auf jeden Fall nicht vergessen. Es geht nicht darum, dass ich irgendetwas verdränge und krampfhaft versuche, nicht mehr darin zu denken. Und das wird oft in einen Topf geworfen, dass Vergeben eben einfach etwas aus dem Gehirn, aus dem Denken herausbrennen bedeutet. Aber darum geht's nicht. Vergebung bedeutet, egal was passiert, ich werde die vorgefallene Sünde, das Geschehene nicht mehr hervorholen. Und ich werde es auch nicht wieder auftischen und gegen den anderen verwenden. Niemals. Es ist also eine ganz bewusste Handlung, die ich, obwohl mir das vielleicht noch bewusst ist und mir in der Begegnung mit dem anderen noch wieder vor Augen kommt, aber ich werde es nicht benutzen als Waffe oder als etwas, was ich gegen ihn verwende. Ich begegne meinem Gegenüber so, als ob nie etwas vorgefallen wäre. Und genau so begegnet Gott uns auch. In Jeremia 31, Vers 34 sehen wir das. Und was mir da sicher hilft, ist, wenn ich mir bewusst mache, wie Gott mir vergeben hat. Nämlich vollkommen und vorbehaltlos. Er ist da in Vorleistung getreten, um diese Beziehung wiederherzustellen. Und da finden wir viele Stellen in der Bibel einfach auch, wo uns das deutlich gemacht wird. Und bei diesem Ganzen wird deutlich, vergeben ist ein Entschluss. Es ist eine bewusste Handlung und die basiert auf der Grundlage von der Vergebung, die wir durch Jesus Christus erleben durften.
0: Bei einer Ehekrise geht sehr viel Vertrauen verloren. Was können beide Partner ganz praktisch tun, damit Vertrauen wieder wächst?
1: Auch hier ist uns der Herr Jesus ein so wunderbares Vorbild. Und gerade dann, wenn wir uns anschauen in der Bibel, wie Jesus mit den Menschen, die ihn enttäuscht haben, die ihn traurig gemacht haben, die ihn betrogen haben oder wo er Vertrauen hätte verlieren können, wie er mit diesen Menschen umgegangen ist. Ich denke da in erster Linie an die Verleugnung von Petrus in Lukas 22. Jesus hat ihm gesagt, du wirst, bevor der Hahn kräht, mich dreimal verleugnen. Und als er das dritte Mal Jesus ganz bewusst verleugnet hat vor den Menschen, da schaut Jesus ihn an. Bei dem Verhör. Und ich bin mir sicher, dieser Blick, der war nicht vorwurfsvoll, der war nicht böse oder ich hab's dir doch gesagt, sondern es war ein wirklich liebevoller Blick, weil er wusste, Petrus braucht Hilfe und er braucht Vergebung. Und ich glaube, solche Situationen helfen auch mir zu verstehen, wie ich mit dem, der an mir schuldig geworden ist, umgehen kann, was Jesus von mir erwartet. Und er ist eben auch in all diesen Dingen unser Maßstab und hilft uns dabei, wenn wir so handeln sollen. Wir lesen da auch einen Vers, den ich auch gerne vorlesen möchte, weil ich den für so wichtig erachte. In Epheser 4, Vers 32 heißt es, seid aber zueinander gütig, mitleidig und vergebt einander, so wie auch Gott in Christus euch vergeben hat. Wir sehen hier einfach die Aufforderung und die Erwartung, die der Herr Jesus auch an uns hat, wie wir miteinander umgehen sollen, weil er der Maßstab ist, weil er es vorgelebt hat und weil er uns dazu befähigt und uns die Kraft dazu gibt, auch dem anderen wieder so gegenüberzutreten, dass Vertrauen wachsen darf. Auch das ist aber auch ein Prozess. Das geht nicht von heute auf morgen, sondern das muss entstehen. Und es hilft sich ja auch, wenn wir auch andere Personen, die ja mit menschlichen Gefühlen auch gelebt haben, in der Bibel studieren und schauen, wie die einfach konkret mit solchen Verlusten und Enttäuschungen umgegangen sind. Wenn wir daran denken, wie der Vater, der auf den verlorenen Sohn, der abgehauen ist, der alle sein ganzes Erbe verprasst hat, wie er mit ihm umgegangen ist, wie er auf ihn gewartet hat und welche liebevolle Begegnung dort stattfindet, dann kann das Trost und Richtung sein, auch wie wir Vertrauen wiedergewinnen können.
0: Angenommen, Thomas, ein Paar hat Kinder. Wie soll das Paar, dessen Beziehung irgendwie am Bröckeln ist und große Schwierigkeiten da sind, wie Wie sollen die damit umgehen vor ihren Kindern? Sollten ihre Probleme offen irgendwie darlegen? Oder was rätst du da? Was ist da angesagt?
1: Das kommt sicher auf das Alter der Kinder an. Wie aufnahmefähig die sind und was sie vielleicht auch mitbekommen haben. Aber in der Regel unterschätzen wir Kinder. Sie sind viel feinfühliger, nehmen viel mehr wahr und auch manchmal viel eher als wir Erwachsene, wenn irgendetwas nicht stimmt in Beziehungen. Und auch nehmen die das sehr früh und sehr deutlich wahr, wenn in der Ehe zwischen Mama und Papa etwas nicht stimmt. Und ich glaube einfach, dass wir da offen und ehrlich mit den Kindern kommunizieren müssen. Dass wir ihnen damit auch deutlich machen können, wir sind keine Übermenschen. Wir brauchen Hilfe, genauso wie ihr. Und hier zwischen uns funktioniert es nicht. Wir haben da unsere Kämpfe, unsere Nöte. Und dass wir den Kindern das ganz deutlich kommunizieren, dass wir sie auch dazu ermutigen, ja, vielleicht für uns zu beten, wenn die Kinder so weit sind und im Glauben sind. Und wenn die Beziehung so kaputt ist, dass es eher wirklich in Streit ausartet, wenn die Ehepartner miteinander reden, dann hilft vielleicht auch eine schriftliche Erklärung an die Kinder, die man zusammen verfasst, damit man nicht den anderen noch weiter schlecht macht oder die Kinder auf eine Seite zieht, sondern wirklich offen und ehrlich mit ihnen kommuniziert. Und ich glaube, dass Offenheit ganz wichtig ist und dass wir die Kinder da nicht unterschätzen sollen.
0: Also eine altersgemäße Offenheit, so dass das Kind es versteht, um was es geht. Wobei das natürlich auch immer, du sagst, Kinder merken das sehr schnell, dass das mit der Beziehung nicht in Ordnung ist und nicht rund läuft oder auch in der Krise ist. Das sorgt natürlich auch immer für eine ganz große Unsicherheit und Ängste.
1: Ja, natürlich.
0: Also aber je offen man dann eigentlich ist, je mehr ist natürlich auch schonungsloser und je mehr Ängste sind auch da, oder?
1: Das ist sicher so, aber die Kinder erleben diese Unsicherheit sowieso und die Angst ist trotzdem da. Mhm. Aber hier habe ich die Chance, einfach auch deutlich zu machen, wir sind keine Übermenschen. Wir haben unsere Nöte und wir brauchen auch Hilfe. Und das ist etwas, wo sie auch hineinwachsen dürfen und dann auch sehen können, wie gehen meine Eltern mit solchen Nöten um? Wie kommunizieren die miteinander? Wie ist das im Alltag? Und dass sie einfach auch davon lernen können, wie man jetzt wieder in christlichen Ehen mit solchen Situationen umgehen kann und welche Hilfen wir auch haben dürfen.
0: Jetzt geht's irgendwie gar nicht mehr. Ist Scheidung dann eine Lösung?
1: Nein.
0: Kurze Antwort.
1: Ja.
0: Geht's ausführlicher?
1: Ich bin da deswegen so kurz und knapp, ja, weil ich auch dort die Bibel so ernst nehmen möchte. Mhm. Und Gott verbietet Scheidung. Es ist für ihn wirklich etwas sehr, sehr Trauriges. Und ich bringe mit einer Scheidung zum Ausdruck, dass ich A, Gott nicht wirklich vertraue, dass ich ihm, und ich mache ihm damit deutlich, er kann eigentlich gar nicht real helfen. Er ist vielleicht ein Gott, der die Welt lenken kann, aber nicht meine persönliche Beziehung und nicht mein Alter.

0: Kämpfen stellen und darf wirklich auf Gottes Hilfe, auf seine Gnade und seine Kraft auch in solchen auswegslosen Situationen, ja, da darf ich mit rechnen.
1: Ja, du hast ganz klar gesagt, Scheidung ist keine Lösung, aber was ist, wenn zum Beispiel Gewalt im Spiel ist? Das ist ja dann ziemlich krass.
0: Ja, natürlich, und da müssen wir auch unterscheiden. Also es ist immer eine Frage, wenn Gewalt im Spiel ist, wenn Gefahr für Leib und Seele ist, ob eine räumliche Trennung nicht angebracht ist. Natürlich müssen wir darauf achten, wenn Kinder in Gefahr sind oder auch der Ehepartner, dass wir helfen und dort unterstützen. Aber eine räumliche, zeitliche Trennung ist nicht eine Scheidung. Und das Ziel dieser Trennung ist immer wieder, dass wir eine Basis schaffen, wo wir mit beiden, also mit dem eventuell Gewalttätigen oder Ehebrecher und eben demjenigen, der in Gefahr steht, vernünftig arbeiten können, wo wir Seelsorge geben können, wo wir eine Basis schaffen können, wo beide sich wieder ganz neu begegnen können. Das ist aber keine Scheidung, sondern das Ziel dieser Trennung ist immer wieder, dass Ehe hergestellt wird und ja eine wirkliche Versöhnung stattfinden kann.
1: Okay. Jetzt ist aber eine Scheidung schon durch und jemand ist geschieden. Was bedeutet das für den und was sagst du dem?
0: Ich bin mir sicher, dass auch Gott da größer ist und dass er auch Beziehungen wiederherstellen kann, die schon geschieden sind. Und wenn das nicht möglich ist, weil vielleicht der eine Ehepartner wieder geheiratet hat oder so, bin ich mir aber sicher, dass Gott in seiner Gnade diesen in solchen traurigen Situationen wirklich Trost schenkt, dass er hilft und wieder aufbaut und dass er ermutigt, trotzdem ein Leben zu führen, was Gott Ehre gibt und dass er Vergebung und Wiederherstellung auch in seinem Leben erfahren wird.
1: Thomas, wo bekomme ich Hilfe, wenn ich merke, dass wir als Paar es einfach nicht alleine packen?
0: Ja, das ist eine gute Frage. Eigentlich gehört so ein Miteinander, so eine Not in die örtliche Gemeinde, in die Kirche hinein, wo Menschen sind, die bibeltreu leben wollen. Das ist eigentlich der Ort, wo das Miteinander, von dem wir auch ja schon ein paar Verse gelesen haben, einfach gelebt, erfahrbar werden soll und wo auch Hilfe nach Gottes Maßstäben vorhanden sein soll. Das ist leider oft nicht so und von daher glaube ich, dass es wichtig ist, dass wir aber zumindest Menschen suchen, die Bibel ernst nehmen, die bewusst mit dem Handeln und Reden Gottes rechnen und die einen ehrlichen Rat uns gegenüber geben, dass wir erleben, wie Offenheit entsteht und nicht Schönrederei und der eine ist schuld, sondern dass Dinge offen und ehrlich benannt werden und dass wir so diesen Kampf mit diesem Ehepaar gemeinsam aufnehmen, um die Ehe wiederherzustellen.
1: Jetzt hat jemand keine Beziehung zu einer Gemeinde, zu anderen Christen. Was rätst du so jemanden?
0: Da gibt es sicher Möglichkeiten, wo wir Hilfe bekommen können. Zum Beispiel bei uns im Missionswerk oder in anderen Missionswerken, wo wir Leute fragen können, kennt ihr jemand, der in ehelicher Beratung erfahren ist oder der uns helfen möchte und könnte? Und da gibt es Menschen, die wir fragen können und die uns weiterhelfen können. Also da gibt es sicher Ansprechpartner oder dass wir eine christliche Gemeinde suchen oder einen Pastor suchen und ihn einfach um Rat fragen, ob er uns vielleicht helfen kann oder andere Menschen, die dazu bereit sind.
1: Okay. Was soll ich denn tun, wenn mein Partner überhaupt gar kein Interesse daran hat, unsere Ehe irgendwie zu retten?
0: Ja, da fällt mir in erster Linie 1. Petrus 3 ab Vers 1 ein. Da geht es einfach darum, wie wir Menschen begegnen sollen, die das vielleicht nicht so teilen oder die unseren Glauben nicht so teilen, aber eben auch wie wir als

0: uns im Miteinander, wenn der andere anders denkt, begegnen sollen. Und da ist die Aufforderung, dass wir durch stilles Dienen in Liebe zu Gott, im Vertrauen zu Gott, dem anderen einfach dienen. Vorbehaltlos, ohne etwas zurückzuerwarten, so wie Christus uns gedient hat, indem er uns errettet hat, dass wir eben dem anderen, auch wenn er nicht will, wenn er nicht an der Ehe festhalten will, dass ich ihm keine Steine in den Weg lege, sondern dass ich ihm in Liebe begegne, dass ich ihm ein Ehemann, eine Ehefrau bin, die wirklich getrieben von einer ehrlichen, offenen Liebe ihm ja unterstütze und damit zeige, hör mal, egal wie du das siehst, egal wie du mich behandelst, ich möchte dir in Liebe begegnen. Das ist sicher etwas, was unmenschlich ist, aber was göttlich ist und was wirkliche Veränderung bewirkt. Ich habe es selber in Situationen erlebt und weiß von Situationen oder von solchen konkreten Beziehungen zu berichten, die menschlich gesehen völlig im Eimer waren, wo es keine Hoffnung gab, aber wo Gott, weil der eine Ehepartner bereit war, über Jahre so zu dienen, Veränderung stattgefunden hat, die unbeschreiblich ist und eine Ehe daraus entstanden ist, die Gott wirklich verherrlicht.
1: Wenn beide Partner sich dazu entscheiden, ihrer Ehe eine zweite Chance zu geben, was sind da die konkreten Schritte auf dem Weg zu einer geheilten Beziehung? Kannst du das nochmal zusammenfassen?
0: Ja, in erster Linie geht es darum, dass ich ein Verständnis davon bekomme, wozu Gott Ehe geschaffen hat. Natürlich, um einander zu erfreuen, in dem Miteinander, in den Begegnungen, die wir haben, auch im sexuellen Bereich. Aber in erster Linie soll Ehe dahin deuten, dass mir deutlich wird, wie sehr Gott mich liebt. Und diese Beziehung zwischen Jesus und uns als Gemeinde, als seine Braut deutlich wird. Und ich glaube, dass es ganz wichtig ist, dass die Ehepartner ein klares Verständnis von diesem Gedanken haben, um auf biblischem Fundament Ehe wieder neu zu bauen. Wozu dient dieses Miteinander von Mann und Frau wirklich? Das ist die Frage da. Dann ist es sicher auch ganz wichtig, dass ich konkret gemeinsam die Bibel studiere, dass ich mir Zeit nehme dafür, auch Zeit für das gemeinsame Gebet, wo wir
1: Radio uns gegenseitig HBR, austauschen können, das Gespräch. Wo wir uns Sie hören einen Beitrag aus der Reihe Das Gespräch. 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
0: www.heukelbach.org. Da dürfen wir einfach auch in diesem Gespräch miteinander, in diesem gemeinsamen Miteinander im Lesen der Bibel und im Gebet mit Gottes Hilfe rechnen. Dann ist sicher auch ein Seelsorger Ehepaar, was uns begleitet hat, auch da weiter erstmal eine Hilfe, dass wir Schritt für Schritt mit ihnen zusammen diesen Weg gehen, aber dass diese Abstände, diese Hilfe, die Unterstützung immer loser, immer leichter wird.

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1: Die Tugend der Herzlichkeit neu lernen. Niemand will als herzlos gelten. Doch wurde das immer so gesehen? Worin besteht eigentlich Herzlichkeit? Und wie können wir sie kultivieren? Heutzutage sind uns herzliche Beziehungen sehr wichtig. Doch das war nicht immer so. In der antiken Welt galten Herzlichkeit oder Barmherzigkeit eher als Schwäche. Für den Philosophen Platon, 427 bis 348 vor Christus, etwa war klar: Die Natur selbst zeigt uns, dass es gerecht ist, wenn die Besseren mehr haben als die Schlechteren. Gerechtigkeit besteht darin, dass der Überlegene über den Unterlegenen herrscht und mehr hat als dieser. Diese Haltung war in der gesamten Gesellschaft, in Politik und Religion anzutreffen. Manche Menschen waren eben nicht mehr als Tiere oder Waren. So wurde die Sklaverei ein wesentlicher Teil der römischen Gesellschaft. Der Siegeszug der Barmherzigkeit. In dieser von Unbarmherzigkeit geprägten Gesellschaft breitete sich die frühe christliche Kirche aus. Sie bot mit ihrem Engagement einen Gegenentwurf dazu, denn nun hatten Menschen die Barmherzigkeit Gottes erfahren. Sie hatten erlebt, wie sich Jesus denen zuwandte, die am Rande standen, schwach und verwundbar waren. So hat Jesus seine Mission verstanden. Der Herr hat mich gesandt, den Armen gute Nachricht zu verkünden. Den Gefangenen soll ich zurufen, dass sie frei sind, und den Blinden, dass sie sehen werden. Den Unterdrückten soll ich die Freiheit bringen. Die Nachfolger von Jesus haben diese Haltung so verinnerlicht, dass sie auch von diesem Geist beseelt sich dem Nächsten zugewandt haben. Von da an hat sich die Barmherzigkeit immer wieder durchgesetzt durch Menschen, die konsequent Jesus gefolgt sind. Das hat die Kultur überall dort verändert, wo das Christentum Fuß fassen konnte. Herzlichkeit will geübt sein. Heute scheint es leichter zu sein, seine Gedanken und Gefühle in Worte zu fassen und auszudrücken. Allerdings kommen viele von uns aus einer Zeit, in der man sich damit eher zurückhielt und schwer tat. Doch sollten nicht gerade wir es begrüßen, dass sich hier etwas getan hat? Denn Herzlichkeit auszudrücken erfreut und ermutigt gewaltig. Es schafft Vertrauen und gibt unseren Beziehungen eine gewisse Leichtigkeit. Dabei kostet es meistens wenig und bewirkt doch so viel. Kleine Gesten sind jedem möglich. Alles beginnt mit Höflichkeit, auch vertrauten Menschen gegenüber. Nehmen Sie die Bedürfnisse des anderen wahr und gehen Sie rücksichtsvoll darauf ein. Wenden Sie sich dem anderen mit Respekt zu. Auch ohne Worte können Sie mit einem Lächeln zeigen, dass Sie ihm positiv zugewandt sind. Zeigen Sie Nähe, die angemessen ist und als angenehm empfunden werden kann. Das kann die Einladung in die eigene kleine Wohnung sein. Ein behaglicher Raum öffnet das Herz zum vertrauten Gespräch. Eine Hand auf der Schulter kann zeigen: Ich stehe zu dir. Die tröstende Umarmung versichert: Du bist nicht allein. Verpacken Sie Ihre Unterstützung so, dass der andere sie auch annehmen kann. Überlegen Sie gut, wie weit Sie mit Ihrem Angebot der Hilfe gehen können. Teilen Sie Gemeinsamkeiten, sprechen Sie über Ihre Vorlieben, aber auch über Ihre Überzeugungen und Ihren Glauben. Damit Herzlichkeit nicht als aufdringlich empfunden wird, achten Sie auf Klarheit in Ihren Beziehungen. Je besser Sie Ihre eigenen Grenzen wahren, umso leichter können Sie eine gute Beziehung eingehen und aufrechterhalten. Alles, was ihr tut, soll in Liebe geschehen. Woran hängt mein Herz? Ist das wirklich eine Frage? Verliebte kennen es, Mütter wissen es, Hundehalter erzählen es, Fußballfans beteuern es, woran ihr Herz hängt. Und wer sich von liebgewordenen Dingen trennen muss, erlebt es schmerzlich. Tatsächlich ist diese Frage von größerer Bedeutung, als wir vielleicht annehmen. Wir kommen einer Antwort auf die Spur, wenn wir uns fragen, sollte mein Herz daran hängen? Drei Aspekte können uns dabei helfen. Ist es das wert, dass mein Herz daran hängt? Das hat doch alles mal viel Geld gekostet, sagt der Senior angesichts seiner Kristallgläser. Sollte das später keiner mehr wertzuschätzen wissen? Es gibt offensichtlich einen guten Grund für das mahnende Wort, das sich in der Bibel findet. Fällt euch Reichtum zu, so hängt euer Herz nicht daran. Wie aber kann ich mich davor hüten? Es geht um eine entscheidende Frage. Diene ich dem Geld oder dient das Geld mir? Erst wenn es mir dient und ich recht mit meinem Besitz umgehe, auch für Gutes investiere, bin ich frei. Ist es das, was am Ende bleibt? Darf mich etwas in Beschlag nehmen, was letztlich keinen Bestand hat? Christen wissen um eine Hoffnung, die wie ein fester und sicherer Anker der Seele beschrieben wird. Dieser Anker reicht in Gottes himmlische Welt, die ewig bleibt. Bin ich dort verankert, macht mich das auch davon frei, alles von diesem Leben zu erwarten. Ist es groß und stark, so dass ich mich daran hängen kann? Wieso sollte ich mein Herz an etwas verlieren, das nur eine geringe Bedeutung hat? Ich will mich an den hängen, dem ich mich verdanke und der mir sicheren Halt gibt. Wie David, der König und Beter, von ganzem Herzen hänge ich an dir und deine Hand hält mich fest. Ich will niemandem und nichts erlauben, sich zwischen mich und Gott zu drängen. Von ihm gehalten kann ich mich frei bewegen. An ihn hängend bekommt alles seinen angemessenen Platz. Aufgeräumt sein. Hast du schon bemerkt, dass du nicht die Sachen besitzt, sondern dass sie dich besitzen? Fragt Kurt Tucholsky. Solange uns Sachen emotional binden, werden wir uns von ihnen nicht trennen. Wie kann Aus- und Aufräumen gelingen? Beginnen Sie gründlich. Das Aufräumen und sich trennen von Dingen gelingt kaum, wenn man irgendwo anfängt und meint, irgendwann durch zu sein. Besser nutzen Sie den Umzug in eine kleinere Wohnung, die Renovierung eines Zimmers, die Anschaffung eines neuen Möbelstücks oder auch nur die Reinigung eines Regalfaches. Wichtig, alles muss raus, am besten in den Flur oder den Raum davor. Genießen Sie den schönen freien Raum. Womit wollen Sie ihn wirklich füllen? Fragen Sie sich bei jedem Teil. Entscheiden Sie konsequent. Ist es nützlich? Benutze ich es tatsächlich oder habe ich es nur? Ist es schön? Verbinde ich damit ein gutes Gefühl oder belastet es mich? Ist es gut? Befriedigt mich die Qualität oder bin ich damit unzufrieden? Würde ich es neu anschaffen, wenn ich es nicht hätte? Alles, was kaputt und unfertig ist, was nur weiter liegen bleibt oder was andere brauchen könnten, geben Sie weg oder entsorgen es. Räumen Sie für das Leben auf, das vor Ihnen liegt. Was brauchen Sie in Zukunft Wo würden Sie es suchen? Geben Sie jeder Sache einen Platz, und zwar Ihren Platz. Dorthin kommt das Werkzeug oder die Unterlage nach jedem Benutzen zurück. Ein wunderbarer Nebeneffekt: Jedes Teil, um das Sie sich nicht kümmern müssen, gibt Ihnen mehr Freiheit. Und in einem aufgeräumten Zimmer ist auch die Seele aufgeräumt. Welch ein Ansporn, mit dem Aufräumen in Herz und Seele fortzufahren. Angenehm für uns selbst und unsere Gäste. Warum es sich lohnt, die eigene Lebensgeschichte aufzuschreiben. Ist mein persönlicher Lebensweg zu gewöhnlich, um ihn aufzuschreiben? Auf keinen Fall, sagt Albert Brückmann. Es ist immer ein Gewinn, die eigene Geschichte festzuhalten, nicht nur für uns selbst. Oft gehen wir durchs Leben, ohne innezuhalten und zurückzublicken. Dabei kann gerade die Rückschau auf die eigene Biografie eine ganz besondere Erfahrung sein. Es gibt viele Möglichkeiten, die eigene Lebensgeschichte zu reflektieren und festzuhalten. Zum Beispiel kann ich einfach chronologisch aufschreiben, was ich erlebt habe, besondere Gedanken und Gefühle hervorheben oder Fotos und Briefe sammeln, die mir wichtig sind. Entscheidend ist, dass ich die Höhen und Tiefen meines Lebens betrachten und daraus lernen kann. Durch meine Lebensgeschichte erkenne ich mich selbst. Wenn ich mir die Zeit nehme, auf mein Leben zurückzublicken, beginne ich mich selbst besser zu verstehen. Wer war ich früher? Wer bin ich heute? Was hat mich geprägt? Ich begreife, wie mich Freud und Leid geformt haben. Dann komme ich so manchem Verhaltensmuster auf die Spur und ich kann dankbar werden für Herausforderungen, die ich gemeistert habe. Meine Biografie dient den Menschen, die mir nahestehen. Meine persönliche Geschichte festzuhalten ist eine wertvolle Ressource für die Menschen, die mir nahestehen. Sie erlaubt es meiner Familie, meinen Lebensweg nachzuvollziehen, was von unschätzbarem Wert ist. Nachkommen erhalten tiefe Einblicke in die Familiengeschichte und die Werte, die unsere Familie geprägt haben. Freunde fühlen sich durch das Vertrauen geehrt, das ich ihnen entgegenbringe, wenn ich sie an meiner Lebensgeschichte teilhaben lasse. Auch sie können mich dadurch besser verstehen und eine tiefe Bindung zu mir aufbauen. Der Blick zurück kann eine tiefere Bedeutung offenbaren. Am Ende meiner Selbstreflexion kann ich möglicherweise erkennen, dass meine Lebensgeschichte mehr ist als eine Aneinanderreihung von Ereignissen. Sie kann mir helfen, die Führung und das Wirken Gottes in meinem Leben zu entdecken, auch wenn ich ihm eher skeptisch gegenüberstehe. Viele Menschen erkennen rückblickend in den Geschichten ihres Lebens die liebevoll ergreifende Hand Gottes, die sie durch Herausforderungen geleitet und zu Momenten großen Glücks gebracht hat. Der Autor des Artikels, Albert Brückmann, hat als Gründer und Geschäftsführer von Memento.com schon Hunderten von Menschen dabei geholfen, ihre Lebensgeschichte festzuhalten. Seine innovative Software führt durch den gesamten Prozess von der ersten Rückschau bis zum fertig gedruckten Buch. Handgymnastik mit Alltagsgegenständen. Wie wichtig unsere Hände sind, merken wir besonders, wenn mit zunehmendem Alter Feinmotorik, Beweglichkeit und Kraft in Fingern und Händen nachlassen. Regelmäßige Handgymnastik kann dem jedoch ein Stück weit entgegenwirken. Dazu braucht es nur wenige Materialien, die in fast jedem Haushalt zu finden sind. Ein Handtuch. 3 Übungen. Benötigtes Material: ein Handtuch, ca. 50 x 70 cm, ein Tisch. Erstens: das Handtuch flach vor sich auf den Tisch legen, das untere Ende greifen und den Stoff mit den Fingern langsam zu sich hinraffen. Die Finger dabei bewusst nacheinander einsetzen, Anschließend das Handtuch mit den Fingern in die entgegengesetzte Richtung wieder auseinanderschieben. Zweitens. In ähnlicher Weise das Handtuch mit den Fingern ein- und wieder ausrollen. Drittens. Das zusammengerollte Handtuch an beiden Enden greifen und mehrmals in beide Richtungen auswringen, als ob es nass wäre. Gut zu wissen, die ersten beiden Übungen werden schwerer, wenn sie einhändig mit einem Küchenpapier durchgeführt werden. Dafür zunächst 2 bis 3 Zentimeter breite Bahnen davon abreißen. Beachten Sie, Küchenpapier hat ähnlich wie Stoff eine Laufrichtung, in der das Papier problemlos in Streifen gerissen werden kann. Zahnstocher sind vielseitig einsetzbar. Benötigtes Material? Mindestens 10 Zahnstocher oder Streichhölzer. Erstens. Den Zahnstocher mit Daumen und Zeigefinger festhalten. Den Mittelfinger auf den Zahnstocher legen. Den Zeigefinger unter den Zahnstocher schieben und den Zahnstocher umdrehen. Mit den übrigen Fingern fortfahren, bis der Zahnstocher zum kleinen Finger gewandert ist. Zweitens. Mehrere Zahnstocher dicht nebeneinander auf den Tisch legen. Mit Daumen und Zeigefinger einen Zahnstocher greifen und zur Seite legen. Mit Daumen und Mittelfinger bzw. den restlichen Fingern fortfahren. Drittens. Auf diese Weise einen Turm bauen, bei dem jede Ebene aus mindestens 2 Zahnstochern besteht. Das Linsenbad als Wohltat für müde Finger. Benötigtes Material. Eine große Schüssel oder Wanne mit stabilem Stand. Getrocknete Linsen, sodass die Wanne zur Hälfte damit gefüllt werden kann. Mehrere kleine Gegenstände, zum Beispiel Münzen, Knöpfe, Murmeln. Erstens. Die Hände in das Linsenbad tauchen und langsame kreisende Bewegungen machen. Zweitens. Die Finger im Linsenbad mehrmals ausstrecken und wieder einrollen. Drittens. Einzelne Linsen mit dem Daumen und den einzelnen Fingern greifen. Viertens. Die kleinen Gegenstände in das Linsenbad geben und vermischen. Mit geschlossenen Augen die Gegenstände im Linsenbad ertasten. Gefundene Gegenstände zunächst blind benennen, erst dann die Augen öffnen. Gut zu wissen, bei Wunden an den Händen sollte kein Linsenbad durchgeführt werden. Wird das Handbad kühl gelagert oder werden Rapskörner anstelle von Linsen verwendet, wirkt es angenehm kühl und schmerzlindernd. Dieser Artikel ist in Zusammenarbeit mit Peggy Mary entstanden. Sie arbeitet als Ergotherapeutin in der Praxis für Ergo- und Handtherapie Annika Joswiak in Attendorn und Bilstein.
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0: 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Es ist 2 Uhr.
1: Ich bin Felix Becker und das wird der Tag. Heute findet der Bundeskongress des Deutschen Gewerkschaftsbundes statt. Kurz zuvor hat die Dienstleistungsgewerkschaft Verdi die SPD eindringlich vor einem Sozialabbau gewarnt. Verdi-Chef Wernicke kritisierte im Handelsblatt Forderungen von Arbeitgebern und Teilen der Union. Er erwarte von der SPD, dass sie dagegen halte. Andernfalls drohe der Partei ein Kurs der Selbstzerstörung. Besonders bei der Rente rechnet Wernicke mit Konflikten. Das vom Hunter-Virus-Ausbruch betroffene Kreuzfahrtschiff soll heute in einem Hafen von Teneriffa ankommen. Der Betreiber teilte mit, die Vorbereitungen liefen gemeinsam mit der WHO. Nach aktuellen Angaben zeigt derzeit niemand an Bord Krankheitssymptome. Die WHO meldete bislang 6 bestätigte Hunter-Virus-Fälle und 2 Verdachtsfälle. 3 Menschen sind gestorben. Mit Lesungen und Gedenkveranstaltungen wird heute bundesweit an die nationalsozialistischen Bücherverbrennungen vom 10. Mai 1933 erinnert.
2: In Berlin sind unter anderem Veranstaltungen am Bebelplatz geplant. Dort hatten Nationalsozialisten vor 93 Jahren tausende Bücher missliebiger Autoren verbrannt. Schauspieler, Künstler und Historiker wollen an die Bedeutung von Meinungsfreiheit und demokratischer Kultur erinnern. Viele Veranstaltungen